0: den Friedenspreis bekommen, entscheiden die 5 Mitglieder des norwegischen Nobelkomitees. Wer alles unter den Nominierten war, bleibt übrigens 50 Jahre lang geheim.
1: In Berlin beginnen Linke, Grüne und SPD heute ihre Sondierungsgespräche. Dabei geht es ab dem Vormittag um den Landeshaushalt. Den Weg freigemacht für Sondierungen hatte eine gemeinsame Vereinbarung der drei Parteien. Sie verständigten sich unter anderem auf verbindliche Regeln, wie auf antisemitische Vorfälle innerhalb der Fraktionen reagiert werden soll. Grüne und SPD hatten dies zur Bedingung für Sondierungsgespräche gemacht. In Berngau in Ostbayern hat ein Mann 2 Menschen erschossen und hält sich seit Stunden in seinem Haus verschanzt. Sein Motiv ist unklar, die Polizei versucht zu verhandeln. Aus München Antje Dörfner.
2: Bei den beiden Opfern handelt es sich um Mitarbeitende des Landratsamtes. Sie hatten den mutmaßlichen Täter am frühen Donnerstagnachmittag in Berngau in der Oberpfalz im Rahmen einer routinemäßigen Waffenkontrolle aufgesucht. Dabei hatte der Waffenbesitzer Schüsse abgegeben. Spezialkräfte seien im Einsatz und hätten das Gebäude umstellt. Vor Ort sind rund 150 Polizisten. Rund um den Einsatzort wurde ein Gefahrenbereich eingerichtet. Außerhalb des abgesperrten Bereichs besteht laut Polizei keine Gefahr für die Bevölkerung.
1: Die US-Regierung will die Hinrichtung eines wegen 13-fachen Mordes verurteilten Amokläufers in einem Livestream übertragen. Das hat Verteidigungsminister Hegseth angekündigt. Im Interview mit einem rechten Influencer sagte er, es werde ein Erschießungskommando geben und man werde dafür sorgen, dass die Leute zusehen können. Ein Pentagon-Mitarbeiter bestätigte später, dass die Hinrichtung im Dezember live übertragen werden soll. Der Verurteilte, ein ehemaliger Armeepsychiater, hatte auf einem Militärstützpunkt im Bundesstaat Texas 13 Menschen getötet. Das waren die Nachrichten. Das Wetter in Deutschland. Häufig trocken, vereinzelt Schauer bei 12 bis 2 Grad. Tagsüber im Südosten freundlich, von Westen her Schauer bei 10 bis 16 Grad. Am Samstag freundlich, ein paar Schauer im Norden, Gewitter bis 18 Grad. Am Sonntag Schauer bis 17 Grad. Es ist 2.03 Uhr.
3: Und hier ist der Verkehrsservice in der ARD-Hitnacht. A1 Lübeck-Hamburg. Auf der Norderelbbrücke kommt es in beiden Richtungen wegen eines Schwertransports noch bis ungefähr 5 Uhr zu kurzfristigen Sperrungen. Die A29 Wilhelmshaven Richtung Ahlhorner Heide ist zwischen Oldenburg-Ohmstede und dem Kreuz Oldenburg-Ost wegen Bauarbeiten noch bis ungefähr 5 Uhr gesperrt. Als Umleitung wird die U26 empfohlen. Die A36 Fienenburg Richtung Wolfenbüttel ist zwischen Osterwiek, Fienenburg Ost und Fienenburg wegen einer Nachtbaustelle noch bis ungefähr 5 Uhr gesperrt. Die A52 Mönchengladbach Richtung Düsseldorf ist zwischen Karst Nord und dem Kreuz Karst wegen Bauarbeiten noch bis ungefähr 5 Uhr gesperrt. Die A448 Bochum West Richtung Dortmund-Witten ist zwischen dem Tunnel Rombacher Hütte und Bochum Süd wegen einer Fahrbahnerneuerung noch bis ungefähr 5 Uhr gesperrt. Und Stadtverkehr München. Auf dem Mittleren Ring sind der Effner-Tunnel, der Leuchtenberg-Tunnel, der Richard-Strauss-Tunnel und der Innsbrucker Ring-Tunnel wegen Wartungsarbeiten noch bis ungefähr 5.30 Uhr in beiden Richtungen gesperrt. Das waren die Verkehrsmeldungen. Wir wünschen Ihnen eine gute Fahrt.
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3: Und das Ganze kommt vom Mitteldeutschen Rundfunk aus Magdeburg. Hier im Studio ist für Sie Frank Eberlein, der bin ich. Und ich wünsche Ihnen einen schönen guten Morgen. Und viel Spaß jetzt mit Musik von Starship. Whippin'.

So, damit sind alle wieder munter, die vielleicht so um zwei rum so ein bisschen weggesackt sind, ein bisschen müde geworden. Das kann ja passieren und passiert auch immer wieder, ist auch überhaupt nicht schlimm, ist ganz normal. Und ja, an dieser Stelle mal ein Dankeschön allen, die Deutschland hier sozusagen auf Trab halten und ihre Arbeit erledigen, damit dann der Freitag so richtig in Gang kommen kann. Ne? Und ja, weiterhin viel Spaß beim Radio hören. Nach Coldplay haben wir jetzt Cher. Und hier ist sie. Die Unsterbliche. Ja, die ewig Frische und Junge mit Believe.

Ja, Depeche Mode aus England hatten ja vor allem in den 80er Jahren so viele Riesenhits und das ist echter Kult. Aber dieser Song, an der Schwelle zur 90er Jahre veröffentlicht worden, ist er, ja, der ist irgendwas Besonderes. Enjoy the Silence. Ja, finden Sie sich auch? Der fasziniert auf ganz besondere Weise. Jetzt haben wir es auch, die Zeit ist jetzt besonders. 2.22 Uhr und da geht's weiter gleich mit Roxette. Und vorher habe ich noch Stevie Wonder. Hier ist er mit Part-Time Lover. Und das in der ARD-Hitnacht.

Und hier in der ARD-Hitnacht gibt's jetzt eine Gefahrenmitteilung für das Land Sachsen-Anhalt. In Stendal kommt es durch einen Großbrand im Osten der Stadt zu einer starken Rauchentwicklung. Dadurch kann es zu Geruchsbelästigungen sowie Sichtbehinderungen durch Rauch in Bodennähe kommen. Im Ausbreitungsbereich der Rauchwolke wird vor möglichen Gesundheitsgefährdungen gewarnt. Meiden Sie das betreffende Gebiet, wenn es geht, schließen Sie Fenster und Türen und schalten Sie Lüftungen und Klimaanlagen ab.

0: Es ist 2.30 Uhr, halb drei. Guten Morgen. Hier ist der Verkehrsservice in der ARD-Hitnacht. Zunächst nochmal die Gefahrenmitteilung für den Norden Sachsen-Anhalts. In Stendal kommt es durch einen Großbrand im Osten der Stadt zu starker Rauchentwicklung. Dadurch kann es zu Geruchbelästigungen sowie Sichtbehinderungen durch Rauch in Bodennähe kommen. Im Ausbreitungsbereich der Rauchwolke wird vor möglichen Gesundheitsgefährdungen gewarnt. Wenn es irgendwie möglich ist, meiden Sie das betreffende Gebiet, schließen Sie Fenster und Türen und schalten Sie Lüftungen und Klimaanlagen ab. A1 Lübeck-Hamburg. Auf der Norderelbbrücke kommt es in beiden Richtungen wegen eines Schwertransports noch bis ungefähr 5 Uhr zu kurzfristigen Sperrungen. Die A4 Köln Richtung Olpe ist zwischen Eckenhagen und dem Kreuz Olpe Süd nach einem Unfall gesperrt. Die A29 Wilhelmshaven Richtung Ahlhorner Heide ist zwischen Oldenburg-Ohmstede und dem Kreuz Oldenburg-Ost wegen Bauarbeiten noch bis ungefähr 5 Uhr gesperrt. Die Umleitung ist die U26. Die A36 Fienenburg Richtung Wolfenbüttel ist zwischen Osterwiek, Fienenburg-Ost und Fienenburg wegen einer Nachtbaustelle noch bis ungefähr 5 Uhr gesperrt. Die A52 Mönchengladbach Richtung Düsseldorf ist zwischen Karst-Nord und dem Kreuz Karst wegen Bauarbeiten noch bis ungefähr 5 Uhr gesperrt. Die A448 Bochum-West Richtung Dortmund-Witten ist zwischen dem Tunnel Rombacher Hütte und Bochum-Süd wegen einer Fahrbahnerneuerung noch bis ungefähr 5 Uhr gesperrt. Und Stadtverkehr München auf dem Mittleren Ring sind der Effnertunnel, der Leuchtenbergtunnel, der Richard-Strauss-Tunnel sowie der Innsbrucker Ringtunnel wegen Wartungsarbeiten noch bis ungefähr 5.30 Uhr in beiden Richtungen jeweils gesperrt. Das waren die Verkehrsmeldungen. Wir wünschen Ihnen eine gute Fahrt.
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Max Giesinger in der ARD-Hitnacht und an dieser Stelle noch einmal die Gefahrenmitteilung für den Norden Sachsen-Anhalts, für die Altmark. In Stendal kommt es durch einen Großbrand im Westen der Stadt. Das wurde korrigiert, vorhin hieß es im Osten, nein. Ein Großbrand im Westen der Stadt. Zu starker Rauchentwicklung. Meiden Sie unbedingt das betroffene Gebiet. Wenn es geht, schließen Sie Fenster und Türen und schalten Sie Lüftungen und Klimaanlagen ab. Sobald wir Näheres wissen, was dort genau passiert ist und wie groß die Gefahr ist, ja, hören Sie es bei uns hier in der ARD-Hit-Nacht. Es geht weiter mit Musik von Fairground Attraction. Perfect.

Ja, auch so ein toller Klassiker von einer großartigen Band, Supertramp. It's Raining Again. Roger Hodgson war ja der Frontmann mit dieser markanten Stimme. So, hier ist die ARD-Hitnacht. Und zwei Hits gibt's noch bis zu den 3 Uhr Nachrichten. Einer kommt von Billy Joel, My Life, und dann Laura Branigan, Self-Control.

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1: Um 3 Uhr mit Ronald Lessig. In der norwegischen Hauptstadt Oslo wird heute bekannt gegeben, wer in diesem Jahr den Friedensnobelpreis bekommt. Laut Nobelkomitee waren fast 300 Persönlichkeiten und Organisationen nominiert. Skandinavien-Korrespondent Arne Bartram zu den Favoriten.
2: Als mögliche Gewinner gelten die Kinderhilfsorganisation Save the Children, eine ukrainische Organisation für Kinderrechte und ein Netzwerk von Helfern für Bürgerkriegsopfer im Sudan. Letztes Jahr, da gab es eine ziemlich umstrittene Entscheidung. Da bekam die venezolanische Oppositionspolitikerin Maria Corina Machado den Preis, die ihn dann symbolisch weitergegeben hat an Donald Trump. Welche Personen oder Organisationen den Friedenspreis bekommen, entscheiden die 5 Mitglieder des norwegischen Nobelkomitees. Wer alles unter den Nominierten war, bleibt übrigens 50 Jahre lang geheim.
1: In Berlin beginnen Linke, Grüne und SPD heute ihre Sondierungsgespräche. Dabei geht es ab dem Vormittag um den Landeshaushalt. Den Weg freigemacht für Sondierungen hatte eine gemeinsame Vereinbarung der drei Parteien. Sie verständigten sich unter anderem auf verbindliche Regeln, wie auf antisemitische Vorfälle innerhalb der Fraktionen reagiert werden soll. Grüne und SPD hatten dies zur Bedingung für Sondierungsgespräche gemacht. In Berngau in Ostbayern hat ein Mann 2 Menschen erschossen und hält sich seit Stunden in seinem Haus verschanzt. Sein Motiv ist unklar. Die Polizei versucht zu verhandeln. Aus München, Antje Dörfner.
3: Bei den beiden Opfern handelt es sich um Mitarbeitende des Landratsamtes. Sie hatten den mutmaßlichen Täter am frühen Donnerstagnachmittag in Berngau in der Oberpfalz im Rahmen einer routinemäßigen Waffenkontrolle aufgesucht. Dabei hatte der Waffenbesitzer Schüsse abgegeben. Spezialkräfte seien im Einsatz und hätten das Gebäude umstellt. Vor Ort sind rund 150 Polizisten. Rund um den Einsatzort wurde ein Gefahrenbereich eingerichtet. Außerhalb des abgesperrten Bereichs besteht laut Polizei keine Gefahr für die Bevölkerung.
1: Die US-Regierung will die Hinrichtung eines wegen 13-fachen Mordes verurteilten Amokläufers in einem Livestream übertragen. Das hat Verteidigungsminister Hexeth angekündigt. Im Interview mit einem rechten Influencer sagte er, es werde ein Erschießungskommando geben und man werde dafür sorgen, dass die Leute zusehen können. Ein Pentagon-Mitarbeiter bestätigte später, dass die Hinrichtung im Dezember live übertragen werden soll. Der Verurteilte, ein ehemaliger Armeepsychiater, hatte auf einem Militärstützpunkt im Bundesstaat Texas 13 Menschen getötet. Das waren die Nachrichten. Das Wetter in Deutschland. Häufig trocken, vereinzelt Schauer bei 12 bis 2 Grad. Tagsüber im Südosten freundlich, von Westen her Schauer bei 10 bis 16 Grad. Am Samstag freundlich, einige Schauer, im Norden Gewitter bis 18 Grad. Es ist 3.03 Uhr.
4: Und hier ist der Verkehrsservice in der ARD-Hitnacht. Zunächst eine Gefahrenmitteilung für den Norden Sachsen-Anhalts, die Altmark. In Stendal kommt es durch einen Großbrand im Westen der Stadt zu starker Rauchentwicklung. Dort brennt das Tanzcafé. Meiden Sie nach Möglichkeit das betreffende Gebiet, schließen Sie Fenster und Türen und schalten Sie Lüftungen und Klimaanlagen ab. A1 Lübeck-Hamburg. Auf der Norderelbbrücke kommt es in beiden Richtungen wegen eines Schwertransports noch bis ungefähr 5 Uhr zu kurzfristigen Sperrungen. Die A4 Köln Richtung Olpe ist zwischen Eckenhagen und dem Kreuz Olpe Süd nach einem Unfall gesperrt. Die A29 Wilhelmshaven Richtung Ahlhorner Heide ist zwischen Oldenburg-Ohmstede und dem Kreuz Oldenburg-Ost wegen Bauarbeiten noch bis ungefähr 5 Uhr gesperrt. Als Umleitung dient die U26. Die A36 Fienenburg Richtung Wolfenbüttel ist zwischen Osterwiek, Fienenburg Ost und Fienenburg wegen einer Nachtbaustelle noch bis ungefähr 5 Uhr gesperrt. Die A52 Mönchengladbach Richtung Düsseldorf ist zwischen Karst Nord und dem Kreuz Karst wegen Bauarbeiten bis ungefähr 5 Uhr gesperrt. Die A448 Bochum West Richtung Dortmund-Witten ist zwischen dem Tunnel Rombacher Hütte und Bochum Süd wegen der Erneuerung der Fahrbahn bis ungefähr 5 Uhr gesperrt. und Stadtverkehr München auf dem Mittleren Ring sind der Effnertunnel, der Leuchtenbergtunnel, der Richard-Strauss-Tunnel sowie der Innsbrucker Ringtunnel wegen Wartungsarbeiten noch bis ungefähr 5.30 Uhr jeweils in beiden Richtungen gesperrt. Das waren die Verkehrsmeldungen. Wir wünschen Ihnen eine gute Fahrt.
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4: Und sie kommt aus dem MDR-Landesfunkhaus Sachsen-Anhalt in Magdeburg. Mein Name ist Frank Eberlein. Ich wünsche Ihnen einen schönen guten Morgen. Wir haben Freitag, den 9. Oktober.

Uhr und 12. Und jetzt gibt's einen schönen, gute Laune-Song, der Sie ja munter macht und mit einem beschwingten Lächeln in diesen Freitag trägt. Joanna von Kool & The Gang.

10 Minuten noch. Dann haben wir es 3:30 am Freitagmorgen, wenn Sie gerade aufgestanden sind oder noch nicht, aber immerhin geweckt wurden von Ihrem Wecker, mehr oder weniger sanft. Ja, dann guten Morgen und ich hoffe, Sie kommen gut in die Gänge. Stehen Sie um Gottes Willen nicht mit dem falschen Bein oder Fuß auf, ne? Sie wissen ja, mit welchem. Das Richtige. So, und jetzt gibt's was ganz Wildes hier aus den 80ern. Duran Duran, The Wild Boys.

Es ist 3.31 Uhr. Guten Morgen, hier ist der Verkehrsservice in der ARD-Hitnacht. Zunächst eine Gefahrenmitteilung für den Norden Sachsen-Anhalts, die Altmark. In Stendal kommt es durch einen Großbrand im Westen der Stadt zu starker Rauchentwicklung. Dort brennt das Tanzcafé. Wenn es irgendwie möglich ist, meiden Sie das betreffende Gebiet, schließen Sie Fenster und Türen und schalten Sie Lüftungen und Klimaanlagen ab. A1 Lübeck-Hamburg. Auf der Norderelbbrücke

0: kommt es in beiden Richtungen wegen eines Schwertransports noch bis ungefähr 5 Uhr zu kurzfristigen Sperrungen. Die A4 Köln Richtung Olpe ist zwischen Eckenhagen und dem Kreuz Olpe Süd nach einem Unfall gesperrt. Die A29 Wilhelmshaven Richtung Ahlhorner Heide ist zwischen Oldenburg-Ohmstede und dem Kreuz Oldenburg-Ost wegen Bauarbeiten noch bis ungefähr 5 Uhr gesperrt. Bitte nutzen Sie die Umleitung U26. Die A36 Fienenburg Richtung Wolfenbüttel ist zwischen Osterwiek, Fienenburg-Ost und Fienenburg wegen einer Nachtbaustelle noch bis ungefähr 5 Uhr gesperrt. Die A52 Mönchengladbach Richtung Düsseldorf ist zwischen Karst Nord und dem Kreuz Karst wegen Bauarbeiten noch bis ungefähr 5 Uhr gesperrt. Die A448 Bochum West Richtung Dortmund-Witten ist zwischen dem Tunnel Rombacher Hütte und Bochum Süd wegen einer Fahrbahnerneuerung noch bis ungefähr 5 Uhr gesperrt. Und Stadtverkehr München. Auf dem mittleren Ring sind der Effner-Tunnel, der Leuchtenberg-Tunnel, der Richard-Strauss-Tunnel sowie der Innsbrucker Ring-Tunnel wegen Wartungsarbeiten bis ungefähr 5.30 Uhr noch jeweils in beiden Richtungen gesperrt. Das waren die Verkehrsmeldungen. Wir wünschen Ihnen eine gute Fahrt.
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Ja, ich sag's doch immer wieder, wie es früher mal in einem Lied hieß, man müsste Klavier spielen können. Also Ten Sharp haben bewiesen, dass sie es können. You, großer Hit in den frühen 90ern und das in der ARD-Hitnacht. Ja, und jetzt haben wir es 3.42 Uhr und es ist Zeit für Musik von Stevie Winwood hier, Back in High Life Again. Schönen guten Morgen Ihnen.

Ja, neuer Tag ist da. Céline Dion, New Day has come. Und das ist Freitag, der 9. Oktober 2026. Ja, schön, dass Sie schon auf sind, dass Sie Ihr Radio eingeschaltet haben. Hier ist die ARD Hit Nacht und hier sind Sie aus den Vereinigten Staaten von Amerika, Daryl Hall und John Oates mit einem ihrer großen Hits aus den 80ern, Out of Touch.

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1: Um 4 Uhr mit Ronald Lessig. In der norwegischen Hauptstadt Oslo wird heute bekannt gegeben, wer in diesem Jahr den Friedensnobelpreis bekommt. Laut Nobelkomitee waren fast 300 Persönlichkeiten und Organisationen nominiert. Skandinavien-Korrespondent Arne Bartram zu den Favoriten.
2: Als mögliche Gewinner gelten die Kinderhilfsorganisation Save the Children, eine ukrainische Organisation für Kinderrechte und ein Netzwerk von Helfern für Bürgerkriegsopfer im Sudan. Letztes Jahr, da gab es eine ziemlich umstrittene Entscheidung. Da bekam die venezolanische Oppositionspolitikerin Maria Corina Machado den Preis, die ihn dann symbolisch weitergegeben hat an Donald Trump. Welche Personen oder Organisationen den Friedenspreis bekommen, entscheiden die 5 Mitglieder des norwegischen Nobelkomitees. Wer alles unter den Nominierten war, bleibt übrigens 50 Jahre lang geheim.
1: In Berlin beginnen Linke, Grüne und SPD heute ihre Sondierungsgespräche. Dabei geht es ab dem Vormittag um den Landeshaushalt. Den Weg freigemacht für Sondierungen hatte eine gemeinsame Vereinbarung der 3 Parteien. Sie verständigten sich unter anderem auf verbindliche Regeln, wie auf antisemitische Vorfälle innerhalb der Fraktionen reagiert werden soll. Grüne und SPD hatten dies zur Bedingung für Sondierungsgespräche gemacht. Nach den tödlichen Schüssen auf 2 Behördenmitarbeiter in Berngau in Ostbayern hat die Polizei den mutmaßlichen Täter festgenommen. Wie ein Polizeisprecher dem BR sagte, wurde der Verdächtige dabei durch Schüsse ins Bein leicht verletzt. Es handelt sich um einen 60-jährigen Deutschen. Die Mitarbeitenden des Landratsamtes hatten ihn am Nachmittag zu einer Waffenkontrolle aufgesucht. Nach den tödlichen Schüssen hat sich der Mann dann stundenlang in seinem Wohnhaus verschanzt. Die Polizei war mit einem Großaufgebot und Spezialkräften vor Ort. Zu den Hintergründen oder dem Motiv der Tat ist noch nichts bekannt. Die US-Regierung will im Dezember eine Hinrichtung per Livestream im Internet übertragen. Das hat Verteidigungsminister Hegseth angekündigt. Aus Washington Nina Barth.
3: Eine Hinrichtung in den USA live anschauen, das klingt wie ein Film, aber die USA wollen das tatsächlich machen. Verteidigungsminister Pete Hegseth hat einem rechten Podcaster gesagt, dass der verurteilte Attentäter von einem Erschießungskommando hingerichtet wird und man dafür sorgen wird, dass die Öffentlichkeit das mitverfolgen kann. Es geht um einen ehemaligen Militärpsychiater. Er hat 2009 auf einem Militärstützpunkt 13 Menschen erschossen. Der Militärstützpunkt damals war Fort Hood in Texas und da soll der Mann auch hingerichtet werden am 3. Dezember.
1: Das waren die Nachrichten. Das Wetter in Deutschland. Tagsüber im Südosten freundlich, im Westen Schauer bei 10 bis 16 Grad. Am Samstag freundlich, im Norden Gewitter bis 18 Grad. Am Sonntag einige Schauer, im Süden trocken bis 17 Grad. Es ist 4.03 Uhr.
4: Und hier ist der Verkehrsservice in der ARD-Hitnacht. A1 Lübeck-Hamburg auf der Norderelbbrücke. Kommt es in beiden Richtungen wegen eines Schwertransports noch bis ungefähr 5 Uhr zu kurzfristigen Sperrungen. Die A5 Basel Richtung Karlsruhe ist zwischen Riegel und Herbolzheim nach einem Unfall gesperrt. Die A29 Wilhelmshaven Richtung Ahlhorner Heide ist zwischen Oldenburg-Ohmstede und dem Kreuz Oldenburg-Ost wegen Bauarbeiten noch bis ungefähr 5 Uhr gesperrt. Es gibt eine Umleitung, das ist die U26. Die A36 Fienenburg Richtung Wolfenbüttel ist zwischen Osterwiek, Fienenburg-Ost und Fienenburg wegen einer Nachtbaustelle noch bis ungefähr 5 Uhr gesperrt. Die A52 Mönchengladbach Richtung Düsseldorf ist zwischen Karst Nord und dem Kreuz Karst wegen Bauarbeiten noch ungefähr eine Stunde lang gesperrt. Die A448 Bochum West Richtung Dortmund-Witten ist zwischen dem Tunnel Rombacher Hütte und Bochum Süd wegen der Erneuerung der Fahrbahn ebenfalls noch eine Stunde lang gesperrt. Und Stadtverkehr München. Auf dem mittleren Ring sind der Effner-Tunnel, der Leuchtenberg-Tunnel, der Richard-Strauss-Tunnel sowie der Innsbrucker Ring-Tunnel wegen Wartungsarbeiten noch bis ungefähr 5.30 Uhr jeweils in beiden Richtungen gesperrt. Das waren die Verkehrsmeldungen. Wir wünschen Ihnen eine gute Fahrt.
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4: Und die kommt vom Mitteldeutschen Rundfunk aus Magdeburg. Und hier im Studio ist für Sie Frank Eberlein. Ja, schönen guten Morgen an diesem Freitag, dem 9. Oktober. Und in die fünfte Stunde dieses Tages starten wir ganz flott mit den Mädels von Bananarama.

0: Schönen guten Morgen, es ist 4.32 Uhr. Hier ist der Verkehrsservice in der ARD-Hitnacht. A1 Lübeck-Hamburg. Auf der Norderelbbrücke kommt es in beiden Richtungen wegen eines Schwertransports noch ungefähr eine halbe Stunde lang zu kurzzeitigen Sperrungen. Die A5 Basel Richtung Karlsruhe ist zwischen Riegel und Herbolzheim nach einem Unfall gesperrt. Die A29 Wilhelmshaven Richtung Ahlhorner Heide ist zwischen Oldenburg-Ohmstede und dem Kreuz Oldenburg-Ost wegen Bauarbeiten noch ungefähr eine halbe Stunde lang gesperrt. Nutzen Sie bitte die U26 als Umleitungsstrecke. Die A36 Fienenburg Richtung Wolfenbüttel ist zwischen Osterwiek, Fienenburg-Ost und Fienenburg wegen einer Nachtbaustelle ungefähr noch eine halbe Stunde lang gesperrt. Die A52 Mönchengladbach Richtung Düsseldorf ist zwischen Karst Nord und dem Kreuz Karst wegen Bauarbeiten ebenfalls noch ungefähr eine halbe Stunde lang gesperrt. Und die A448 Bochum West Richtung Dortmund-Witten ist zwischen dem Tunnel Rombacher Hütte und Bochum Süd wegen der Erneuerung der Fahrbahn ebenfalls noch ungefähr eine halbe Stunde lang gesperrt. Und eine Meldung für den Stadtverkehr München. Auf dem Mittleren Ring sind der Effner-Tunnel, der Leuchtenberg-Tunnel, der Richard-Strauss-Tunnel sowie der Innsbrucker Ring-Tunnel wegen Wartungsarbeiten noch ungefähr eine Stunde lang, also bis ungefähr 5.30 Uhr in beiden Richtungen jeweils gesperrt. Das waren die Verkehrsmeldungen. Wir wünschen Ihnen eine gute Fahrt.
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Ja, Irene Cara ist ja seit geraumer Zeit auch im Musikerhimmel, aber sie hat uns diesen fantastischen Song hinterlassen aus dem Film Flashdance, sozusagen der Titelsong What a Feeling. Das waren die frühen 80er. Hier ist die ARD-Hitnacht und jetzt gucken wir nach vorn. Ja, der Freitag ist in seiner fünften Stunde. Das Wochenende steht vor der Tür. Ja. Und wir freuen uns. Und so vor Freude gibt's jetzt Musik von Paul McCartney und den Wings with A Little Luck.

Jason Donovan hier zu früher Stunde, 5 Minuten vor 5. Die ARD-Hitnacht in einigen Regionen Deutschlands ist sie gleich vorbei. Da kommt dann das Frühprogramm in Ihrer Region, in anderen Regionen wiederum. Da geht's noch eine Stunde weiter bis 6 Uhr. Und ja, wenn Sie sich gleich ausklinken, dann schon mal ein schönes Wochenende. Schön, dass Sie dabei waren. Mein Name ist Frank Eberlein. Vielleicht hören wir uns ja auch gleich wieder. Erstmal Musik von France Gall hier. Ella, Ella.

0: Vielen Dank an die ARD Hitnacht. Schönen guten Morgen. Hier ist der Sachsenradio.
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0: Ja, es ist herbstlich geworden. Man merkt, Temperaturen heute maximal 16 Grad dazu. Sonne, Wolken, Mix, auch immer wieder ein bisschen Regen, der heute fällt. Und so bleibt es auch am Wochenende. Die Temperaturen da 17 Grad maximal. Die Nachrichten jetzt.
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2: Um 5 Uhr mit Ronald Lessig. In der norwegischen Hauptstadt Oslo wird heute bekannt gegeben, wer in diesem Jahr den Friedensnobelpreis erhält. Laut Nobelkomitee waren fast 300 Persönlichkeiten und Organisationen nominiert. Skandinavien-Korrespondent Arne Bartram zu den Favoriten.
3: Als mögliche Gewinner gelten die Kinderhilfsorganisation Save the Children, eine ukrainische Organisation für Kinderrechte und ein Netzwerk von Helfern für Bürgerkriegsopfer im Sudan. Letztes Jahr, da gab es eine ziemlich umstrittene Entscheidung. Da bekam die venezolanische Oppositionspolitikerin Maria Corina Machado den Preis, die ihn dann symbolisch weitergegeben hat an Donald Trump. Welche Personen oder Organisationen den Friedenspreis bekommen, entscheiden die 5 Mitglieder des norwegischen Nobelkomitees. Wer alles unter den Nominierten war, bleibt übrigens 50 Jahre lang geheim.
2: In Berlin beginnen Linke, Grüne und SPD heute ihre Sondierungsgespräche. Dabei geht es ab dem Vormittag um den Landeshaushalt. Den Weg freigemacht für Sondierungen hatte eine gemeinsame Vereinbarung der drei Parteien. Sie verständigten sich unter anderem auf verbindliche Regeln, wie auf antisemitische Vorfälle innerhalb der Fraktionen reagiert werden soll. Grüne und SPD hatten dies zur Bedingung für Sondierungsgespräche gemacht. In Berngau in Ostbayern hat es bis in die Nacht einen Großeinsatz der Polizei gegeben, nachdem ein Mann vor seinem Haus 2 Menschen erschossen hatte. Bei den Opfern handelt es sich um eine Beschäftigte des Landratsamtes Neumarkt in der Oberpfalz, die den Mann wegen einer Waffenkontrolle aufsuchen wollte. Aus der Nachrichtenredaktion Johanna Schultheiß.
4: Wie ein Polizeisprecher dem Bayerischen Rundfunk sagte, wurde der Verdächtige im Zuge der Festnahme durch Schüsse ins Bein leicht verletzt. Es handelt sich um einen 60-jährigen Deutschen. Der Mann hatte sich seit dem Nachmittag in seinem Haus in Berngau verschanzt. Die Polizei umstellte das Gebäude und verhandelte stundenlang am Telefon mit dem Mann. Die Mitarbeitenden des Landratsamtes, eine 54-jährige Frau und ein 45-jähriger Mann, hatten den mutmaßlichen Täter am frühen Nachmittag zu einer Routinekontrolle aufgesucht. Dabei fielen die tödlichen Schüsse.
2: Die US-Regierung will die Hinrichtung eines wegen 13-fachen Mordes verurteilten Amokläufers in einem Livestream übertragen. Das hat Verteidigungsminister Hegseth angekündigt. Im Interview sagte er, es werde ein Erschießungskommando geben und man werde dafür sorgen, dass die Leute zusehen können. Ein Pentagon-Mitarbeiter bestätigte, dass die Hinrichtung im Dezember live übertragen werden soll. Der Verurteilte, ein ehemaliger Armeepsychiater, hatte auf einem Militärstützpunkt im Bundesstaat Texas die 13 Menschen getötet. Das waren die Nachrichten.
0: Und hier kommt der MDR Sachsen Verkehrsservice mit den aktuellen Informationen von Sachsen Straßen. Wir haben eine Meldung und zwar von der A4. Vorsicht, also Richtung Frankfurt, Vorsicht zwischen Berbersdorf und Hainichen. Da liegen nach einem Unfall Fahrzeugteile auf der Fahrbahn und dann auf der B2 Richtung Leipzig. Da ist die Auffahrt Markkleeberg wegen Straßenschäden bis etwa 12 Uhr gesperrt. Und wir haben noch Blitzer auf der A14 Richtung Magdeburg zwischen Halle-Trotha und Löbejün. Für mehr Tipps unsere kostenlose Verkehrshotline 0800 637 5637. 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
0: Guten Morgen. Morgen und es ist Freitag.
5: Yes.
0: Tut irgendwie immer gut, ne?
5: Ja.

0: Oha. Ich hatte ja gestern echt so ein bisschen Bammel, ne? Ob die das schaffen. Bei Verein Stark.
1: Ja, ja.
0: Aber ich wurde eines Besseren belehrt.
1: Sehr gut.
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0: Der Verein Himmelmühle 1843 hat ja gestern mit uns gespielt. Ein Verein, der sich um den Erhalt des alten Industriegeländes in Thermalbad Wiesenbad kümmert. So, das ist jetzt ein Verein, der mit Sport so gar nichts am Hut hat. Ne? Also da geht es so um die Historie, da geht es um künstlerische Dinge, da werden Bilder dann ausgestellt. Und was bekommt dieser Verein für eine Aufgabe?
1: Eine Sportaufgabe.
0: Organisiert 57 Boxhandschuhe, Kappen und Grills. Wann unser Promi des Tages ja Axel Schulz war. So, wo nun die Boxhandschuhe herbekommen? Und diese Frage beschäftigte dann auch unsere Mitspielerin Katrin Lahl.
3: Hier kommt nämlich schon der Initiator, wenn man so sagen kann, Sebastian. Er hat den Tipp gegeben, na, wir haben doch hier in Chemnitz den und den Boxclub.
0: Ja gut, aber Chemnitz ist auch schon ein bisschen weit weg,
3: exakt,
0: oder?
3: Aber er war in Chemnitz.
4: Aber die Wölfe sind dort.
0: Und haben Sie gesagt, jetzt rufen wir beim Boxclub an?
3: Ja,
4: klar. Und die haben sofort reagiert und haben sich gefreut, dass wir gemeinschaftliche Sachen machen.
0: Wie haben die denn reagiert? Weil wahrscheinlich kannten die sie gar nicht, oder?
3: Überhaupt nicht. Wir hatten noch nichts zusammen zu tun. Auf meine Bitte hin hat er gelacht. Als erste Reaktion war Lachen. So.
0: Und sie so, oh Gott, warum lacht er mich jetzt aus?
3: Ich musste mitlachen bei diesem herzlichen Empfang. Und dann hat er gefragt, bis wann? Und das sage ich ja heute. Und in dem Moment war Stille am anderen Ende.
0: Oh.
3: Das war kurz ungewiss.
0: So, aber bereits 10 Uhr waren alle Boxhandschuhe organisiert.
1: Was?
0: Das ist wirklich Wahnsinn. Die Kappen dazu, ein Klacks. Naja, und bei den Grills, DDR-Eigenbau, muss ich sagen. Da waren sie sehr kreativ,
1: okay.
0: Aber ich sage mal so, es funktionierte. Ziegelsteine. Und darüber haben die einfach so eine

0: Und Frau Lahl sagte dann noch, unser Spiel ist so viel mehr als jetzt nur der Gewinn des Geldes, denn unser Spiel schweißt einfach zusammen, gerade bei noch so einem jungen Verein.
1: Ja, ganz genau. Man merkt Dynamik, ne? Man merkt, hier kommen die Leute zusammen. Man merkt vor allem, es macht Spaß, es macht Freude.
2: Ich finde das ganz, ganz toll. Ja, es ist super. Das ist halt hier so gewachsen im Erzgebirge, da hilft sich jeder jedem. Und es ist wirklich super, dass so viele da waren, die nicht vom Verein sind, und die anderen haben toll mitgemacht. Verein stark, super stark.
0: Ja, und übrigens, der Boxclub Chemnitz kriegt natürlich jetzt auch eine Einladung, dass sie auch mal vorbeikommen.
3: Ja.
0: Ich habe ja fast die Befürchtung, also Frau Lahl hat irgendwie gestern so ein bisschen Spaß am Boxen dann gehabt. Sie hat mit mir auch geboxt, gibt so ein kleines Video. Ich habe es bei mir mal auf die Seite gestellt, bei Instagram. Und das Lustige ist, ich habe so ein bisschen Angst, dass die gar nicht mehr die Küche bauen, die eigentlich bauen wollten.
3: Sondern, dass jetzt ein Boxring gibt.
0: Ich habe so ein bisschen Angst.
3: Wäre doch auch eine schöne Idee, warum nicht?
0: Ich kontrolliere es in einem Jahr.

0: River von Bruce Springsteen. Tiere wollen nicht zum Arzt, egal wie gut man ihnen zuredet manchmal.
1: Beim Sachsenradio gibt's jetzt Elefant, Tiger und Co.
2: Das ist bei Menschen, glaube ich, nicht anders, oder? Ich bin auch so ein Mensch, ich gehe nicht gern zum Arzt.
0: Ja, aber man kann dich doch mit Argumenten überzeugen.
2: Nein.
0: Versuch das mal mit Löwin Kigali im Zoo Leipzig.
2: Bin ich genauso, du.
0: Ja, okay, wahrscheinlich ist da sogar was dran. Also ab und zu braucht man im Zoo Leipzig schlichtweg von der Löwin ein Blutbild. Wie soll das jetzt gehen? Unser Zoo-Reporter Dirk Henze erzählt von einem kleinen Wunder aus ganz viel Geduld.
3: Routineuntersuchung mit Blut ziehen? Moment mal, etwa bei ihr? Das ist eine ausgewachsene Löwin.
4: Wir wollen bei Kigali Blut nehmen. Mit 12 Jahren ist sie nicht mehr ganz die Jüngste. Und dementsprechend ist es natürlich schön, wenn man regelmäßig einmal gucken kann, was macht die Niere, wie sieht die Leber aus und da einfach sich einen Überblick verschaffen kann.
3: Tierpflegerin Janine Bürger wirkt da sehr optimistisch. Nicht anders Tierärztin Anja Lange-Garbotz.
5: Der Hintergedanke an dieser ganzen Geschichte ist, dass man dem Tier Blut abnehmen kann, ohne es in Narkose legen zu müssen. Wenn es im Normalzustand, im gesunden Zustand klappt, haben wir einfach die Hoffnung, dass es dann auch in einer Situation funktioniert, in der es ihr vielleicht nicht so gut geht.
3: Aber das hieße ja Kanüle anlegen bei einer Raubkatze, zu der man nicht ins Gehege kann. Folgender Versuchsaufbau. Die Löwin liegt längelang direkt am Gitter ihres Stalls. Vor dem Gitter hockt auf Kigalis Kopfhöhe Janines Kollegin Marina mit einem Eimer Belohnung. Weiter rechts, am Ende der Löwin, ist eine Luke im Gitter, durch die Kigali ihren Schwanz raus in den Gang legen soll. Ein Vertrauensbeweis, 1000-mal geübt. Dort warten Janine und die Tierärztin. Zunächst wird Kigali rangiert wie eine Dampflok.
4: Kannst du bitte noch mal ein Stück vor?
3: Marina hält das Fleisch 20 cm weiter nach links. Kigali überlegt kurz und rückt nach.
4: Super.
3: Schließlich liegt der Löwenschwanz tatsächlich im Gang.
5: Dann würde ich jetzt rasieren.
4: Achtung.
3: Die Ärztin rasiert eine 5-Mark-Stück große Stelle am Schwanzansatz, desinfiziert.
4: Achtung, sprühen. Lasse. Gut.
3: Kigali liegt da und frisst, als wäre nichts. Wenn jetzt noch die Nadel.
4: Achtung, pieks. Gut. Klasse. Super gut, Schnecke. Toll. Und Futter rein.
3: Selbst da zuckt die Löwin nur kurz, guckt, was das soll, als wäre da eine Mücke.
4: Kigali, du bist die coolste Socke auf der ganzen Welt. Ach, so tapfer. Ja, du darfst schimpfen. Natürlich darfst du schimpfen.
3: Einmal tadeln die Schwanzquaste gegens Gitter und schon liegt sie wieder.
4: Natürlich haben wir das in Ruhe aufgebaut. Ne? Das sind viele kleine Baby-Steps, wo man sagt, akzeptiere es, dass wir dich berühren. Akzeptiere, dass wir dir da ein Stückchen Fell wegrasieren und so eine Geschichten. Aber es ist immer Wahnsinn, was man so erreichen kann.
3: Blut ziehen bei einer wachen Löwin. Man glaubt's nicht.
4: Und es ist ja alles vom Löwen auf freiwilliger Basis. Also wenn die da keinen Bock drauf hätte, würde die aufstehen, sich in aller Ruhe hinten auf eine heiße Fläche auf der Fußbodenheizung legen und sagen, war schön mit euch. Machen sie aber nicht. Und das ist schon schön.
3: Wenn Kigali jetzt noch anfängt, regelmäßig Zähne zu putzen, wird sie hier im Zoo vielleicht sogar 100.
0: Das muss man gesehen haben. Also zum Beispiel in der neuen Folge Elefant, Tiger und Co. 19:50 Uhr gibt's sie heute im MDR-Fernsehen. Elefant.

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1: Guten Morgen, wir starten mit etwas Sonne heute in den Freitag. Dann ziehen allerdings mehr Wolken auf, die am Abend auch stellenweise Regen bringen. Die Höchstwerte liegen zwischen 13 und 15 Grad und dazu weht ein teils starkböiger Südwestwind. Zur Stunde sind es 8 Grad in Dresden, Lommatzsch meldet ebenfalls 8 Grad und 4 sind es in Zinnwald. Beschäftigte des Impfstoffherstellers GSK in Dresden haben für den Erhalt ihres Werkes demonstriert. Der Freistaat werde sie dabei unterstützen, etwa neue Investoren zu finden, sagte Sachsens Ministerpräsident Kretschmer auf einer Kundgebung auf dem Neumarkt. Das Serumwerk Dresden werde gebraucht. Deutschland und Europa müssten wieder stärker Medikamente und Impfstoffe selbst herstellen. GSK hatte angekündigt, den Standort Dresden aus Kostengründen bis Mitte 2028 zu schließen. Betroffen sind rund 650 Mitarbeiter. Der Dresdner Heinz Kitsche ist mit dem Sächsischen Bürgerpreis ausgezeichnet worden. Bei einem Festakt am Abend in der Dresdner Frauenkirche erhielt er den Preis in der Kategorie Welt. MDR Sachsen-Reporter Micha Steinwachs berichtet.
2: Damit wird das Lebenswerk von Heinz Kitsche gewürdigt. Nach Angabe der Stiftung Frauenkirche engagiert sich der Dresdner seit Jahrzehnten für den globalen Süden. Schon 1972 hatte er den Arbeitskreis Entwicklungshilfe mitgegründet, eine der ältesten Initiativen für Entwicklungszusammenarbeit in Sachsen. Über den Verein wurden zahlreiche Projekte unterstützt, vor allem in Afrika. Zudem setzt sich Kitsche seit Jahrzehnten für entwicklungspolitische Bildungsarbeit in Deutschland ein. Neben Heinz Kitsche wurden 4 weitere Menschen aus Sachsen geehrt. Der Sächsische Bürgerpreis wird vom Freistaat verliehen. Er ist mit jeweils 5.000 Euro dotiert.
1: Bei einem Verkehrsunfall auf der S-156 zwischen Bischofswerda und Neustadt in Sachsen ist eine Autofahrerin gestorben. Nach Polizeiangaben waren gestern Abend aus bisher ungeklärter Ursache ein PKW und ein Transporter auf einer Kreuzung zusammengestoßen. Dabei wurde die Autofahrerin in ihrem Fahrzeug eingeklemmt. Rettungskräfte befreiten sie und versuchten sie zu reanimieren. Die Frau starb allerdings an ihren schweren Verletzungen. Der Fahrer des Transporters wurde schwer verletzt ins Krankenhaus gebracht. Die Staatsstraße war mehrere Stunden lang voll gesperrt. Hier geht's weiter mit Elena und Silvio und Verkehrsinfos.
3: Und hier kommt der MDR Sachsen Verkehrsservice. A4 Richtung Frankfurt. Vorsicht zwischen Berbersdorf und Hainichen. Da liegen nach einem Unfall Fahrzeugteile auf der Fahrbahn. Und auf der B2 Richtung Leipzig ist die Auffahrt Markleberg wegen Straßenschäden bis etwa 12 Uhr gesperrt. Für mehr Tipps unsere kostenlose Verkehrshotline 0800 6375 637. 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
4: Guten Morgen.

0: Guten Morgen, hier ist der Sachsenradio, 5.40 Uhr haben wir's.
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0: Heute habe ich zum ersten Mal gedacht, ja, mittendrin sind wir im Herbst. Weißt du, was mein Autothermometer angezeigt hat?
2: Als
0: ich
2: sag mal.
0: 8 Grad Celsius und da habe ich gedacht, oh, jetzt ist der Sommer wirklich vorbei.
2: Also ich bin auch heute Morgen tatsächlich rausgekommen und habe gedacht, huh, jetzt wird's frisch.
0: Und Josefine Bechler, die nickt die ganze Zeit und sagt, ja.
2: Wir haben es euch ja gesagt.
0: Wir haben es euch gesagt, müsst ihr uns einfach mal zuhören hier.
3: Ja, also ich finde, es geht eigentlich noch. Wenn wir dann
0: wir
3: bei Frosttemperaturen starten, also wenn es dann noch niedriger losgeht.
0: Lass uns nicht darüber reden.
3: Wir dann mit Handschuhe und Mütze losfahren, dann wird es noch ein bisschen frischer. Aber ja, es ist auf jeden Fall aktuell eher kühl mit 8 bis 5 Grad noch. Das waren die Minimumswerte der Nacht. Und heute im Laufe des Tages geht es auch nur auf 11 bis 16 Grad dann wieder rauf.
0: Das heißt, Sonne kommt dazu oder ist es heute wieder so ein, ich hatte es gestern echt verregnet da im Erzgebirge, das war richtig krass.
3: Ja, den Regen habe ich heute auch zu bieten, aber erst im Laufe des Nachmittags. Am Nachmittag dann eher so Richtung Raum Leipzig, Westerzgebirge, Vogtland kommt dann der Regen als erstes auf. Raum Dresden, Oberlausitz bekommt dann den Regen erst heute gegen Abend ab. Und davor hätte ich auch ein paar Auflockerungen zu bieten. Also jetzt am Vormittag, morgen, da kommt schon ein bisschen die Sonne durch. Es werden aber im Allgemeinen im Laufe des Tages von Westen her heute auch die Wolken wieder zunehmend dichter.
0: Okay, besten Dank, Josefine Bechler bei uns im MDR Sachsen Wetterstudio.
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0: Ein Leben lang ist nicht lang. Johannes Oerding mit Peter Maffay zusammen. Ich liebe das, wie Peter Maffay am Anfang Je ne regrette rien sagt.
1: Ja, das ist halt Maffay. 5:45 Uhr, guten Morgen.

0: Morgen, hier ist der Sachsenradio, 5.49 Uhr haben wir es.
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0: Heute hören Sie in dieser Woche Christine Rösch aus Radebeul.
2: Sie war völlig zerflattert, die Postkarte meiner alten Tante Martha. Sie hatte sie in den 70er Jahren aus einem Zitatekalender bekommen. Das Fotomotiv: zwei Kinderhände, die man an einer Tischkante klammern sieht, und davor eine kleine Holzeisenbahn. Alles in hellgrau. Ich weiß es noch ganz genau, weil ich diese Karte nach ihrem Tod selbst jahrelang in meinem Bücherregal stehen hatte. Und dann in Rot das Zitat von der Ordensgründerin Eva von Thiele Winkler: Geben macht reich, festhalten arm. Das Fotomotiv berührt mich bis heute, selbst wenn ich die Intention damals nicht verstand. Ich war ja fast auch noch ein Kind. Und auch heute deute ich das Motiv auf meine Weise, jetzt, wo ich weiß, dass der Zug schnell abgefahren sein kann in meinem Alter. Das ganze Zitat heißt wohl: Willst du reich werden, so gib. Geben macht reich, festhalten arm. Benutze jede Gelegenheit, um mitzuteilen und Liebe zu geben. Am 31. Oktober 1866 wurde Eva geboren, gehörte zum oberschlesischen Adel und kam aus einem gebildeten Haus. Sie wurde zwar katholisch getauft, aber evangelisch konfirmiert. 1885 besuchte Eva von Thiele Winkler eine Freundin in Bethel. Vielleicht wurde ihr Wunsch zum Diakonissenberuf dadurch geweckt, dass Eva bei diesem Freundinnenbesuch als Diakonisse verkleidet eine Nachtwache bei einer herzkranken Frau übernahm. Später wird Pastor Friedrich von Bodelschwingk aus Bethel ein wichtiger Mentor für sie. Sie will unbedingt zu Hause auch so eine sozialdiakonische Arbeit und eröffnet 1890 das erste Haus Friedenshort. Die Arbeit wächst rasant. Bereits 1913 gründete die Unternehmenstochter Eva von Thiele Winkler die Heimat für Heimatlose GmbH. Weltweit die erste GmbH im Bereich der Diakonie. Aber ihr Grundsatz bleibt lebenslang: Geben macht reich, festhalten arm. Was für ein Beispiel für unsere großen Unternehmen und für meine kleinen persönlichen Unternehmungen erst recht.

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2: Der Herbst ist da.
3: Das sehen wir, das spüren wir, das merken wir. Josefine Bechler bei uns im MDR Sachsen Wetterstudio. Ja, ne, von den Temperaturen her am Morgen, man merkt's.
4: Genau, es passt. Also wir haben 5 bis 8 Grad aktuell und im Laufe des Tages geht es auch nur auf 11 bis 16 Grad rauf. Und dann gibt es für mich einen Punkt, an dem ich es besonders merke, dass es herbstlich ist. Es ist eigentlich die ganze Zeit so ein bisschen windig, böig und es kommen auch immer wieder Tiefdruckgebiete heran. Und das wird auch heute wieder der Fall sein, aber erst im Laufe des Nachmittags. Jetzt der Vormittag ist noch recht entspannt mit Sonne und am Nachmittag werden dann die Wolken zunehmend dichter und es gibt dann auch etwas Regen, vor allem dann zum Abend hin.
3: Und jetzt die Nachrichten.
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5: Mit Andreas Kalb. Schönen guten Morgen. In Dresden haben hunderte Beschäftigte des Impfstoffwerkes von GSK für den Erhalt des Standortes demonstriert. Die Polizei sprach von etwa 400 Teilnehmern. Bei der Abschlusskundgebung auf dem Neumarkt bekräftigte Sachsens Ministerpräsident Kretschmer, die Landesregierung werde für den Fortbestand des Werkes kämpfen.
6: Wir erwarten von diesem Unternehmen, dass es sich kooperativ zeigt, dass es eigene Lösungen versucht zu finden. Und wenn wir Lösungen mit der Gewerkschaft haben, dann müssen die den Weg freimachen, damit hier es weitergeht und auch hier in Zukunft in den nächsten Jahrzehnten Arzneimittelproduktion stattfindet, meine Damen und Herren.
5: Der britische Pharmakonzern GSK will den Standort in Dresden bis Mitte 2028 schließen und die Serumproduktion nach Kanada verlagern. Damit würden knapp 650 Beschäftigte ihre Arbeit verlieren. Der Betriebsrat fordert von dem Unternehmen, die Schließungspläne auszusetzen, um Zeit für die Suche nach Investoren zu gewinnen. Während der bevorstehenden Herbstferien in Sachsen gibt es an den Airports Leipzig, Halle und Dresden deutlich mehr Flugverkehr als üblich. Nach Angaben der Mitteldeutschen Flughafen AG ist das Angebot sogar umfangreicher als in den Sommerferien. Besonders gefragt sind demnach Ziele am Mittelmeer und in Ägypten. Allein am kommenden Wochenende seien 95 Starts geplant. Die meisten Urlaubsflieger heben Richtung Ägypten, Griechenland, Mallorca und Türkei ab. Außerdem gibt es Zubringerflüge zu den Drehkreuzen Frankfurt am Main, München und Wien. Abseits der Ferien kämpfen beide sächsische Flughäfen mit einer geringen Auslastung. In Leipzig wird heute zum Jahrestag der ersten großen Montagsdemo ein neuer Erinnerungsort eingeweiht. Wie die Stiftung Friedliche Revolution mitteilte, wird zwischen Peterskirche und evangelischem Schulzentrum die Skulptur immer wieder montags aufgestellt. Diese erinnert an die Montagsdemonstrationen 1989 und an den Aufbruch danach. Nach der Wende gründete sich das evangelische Schulzentrum als freie Schule. Die Skulptur aus Rochlitzer Porphyr hat die Form eines Schiffs. Nach rund 8 Monaten im All sind 4 Astronauten von der internationalen Raumstation ISS zur Erde zurückgekehrt. Mit dabei war auch die Französin Sophie Ardenneau. Sie hatte bereits im September den Rekord für den längsten Aufenthalt eines europäischen Astronauten auf der Raumstation aufgestellt. Zudem hatte sie im August als erste Französin Außeneinsätze im All absolviert. In der zweiten Handball-Bundesliga der Männer hat der SCDHFK Leipzig einen Sieg geholt. Das Team bezwang Lübbecke mit 33:26. Und das waren die Nachrichten von MDR Sachsen. 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
3: Hier kommt der MDR Sachsen Verkehrsservice auf der B2 Richtung Leipzig. Da ist die Auffahrt Markleberg wegen Straßenschäden bis etwa 12 Uhr gesperrt. Und in Dresden-Weixdorf ist auf der Königsbrücker Landstraße der Bahnübergang in Höhe Pastoroller Straße bis 15. Oktober gesperrt. Und wir haben einen Blitzer, der steht in Tannenberg in der Annaberger Straße. Für mehr Tipps, unsere kostenlose Verkehrshotline ist die 0800 6375 637. 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
4: Ach, das ist so herrlich. Als unser Silvio gerade so übers Wetter gemosert hat, da habe ich auch kurz die Stirn gerunzelt. Aber ich wollte nicht schon wieder schimpfen. Und es ist so schön, dass ihr das jetzt einfach für mich übernehmt.
7: Silvio, guten Morgen. Na sag mal, willst du Skifahren oder willst du nicht Skifahren? Da muss es schon noch ein bisschen Frost kommen. Ja? Ganz liebe Grüße an euch ins Studio, Elena, Silvio aus Leipzig von Gret.
3: Ja, stimmt doch. Aber es kam jetzt dann doch überraschend, so wie auch Weihnachten jedes Jahr überraschend kommt.
4: Es ist kalt im Winter.
3: Trotzdem, ich freue mich auf Skifahren.
4: Nein.
3: Doch, ich habe mich jetzt entschieden. So.
4: Ja, dann.

0: schönen guten Morgen. Und seit 20 Jahren ist Elton John eine Legende, eine Disney-Legende. Also für mich ist das ja wirklich nach wie vor so. Disney-Filme, also wenn ich nur so ein bisschen betrübt oder betröppelt bin,
1: ach,
0: schlechte
1: haben sowas
0: Laune
1: Magisches.
0: Hab, oder?
1: Ja, total.
0: Absolut.
1: Auch gerade Weihnachten jetzt, da kommen ja wieder ein So ganz viele, die dann immer wieder gezeigt werden. Und ach, ich lieb's einfach.
0: Und jahrelang war das so, dass die Musik da super wichtig war und immer von Phil Collins kam.
1: Na klar, Tarzan und so hat er ja, ne?
0: So, 2002 ausgezeichnet mit dem Disney Legend Award und ein paar Jahre später, dann kam Elton John dazu, 2006.
1: Ich weiß, es geht jetzt um den König der Löwen oder der Soundtrack.
0: Ja, da ist ja immer die Frage, welches Lied ist schöner, Circle of Life oder Can You Feel the Love Tonight? Alle.
1: Alle, aber guck mal, den haben wir jetzt rausgesucht. Can You Feel the Love Tonight? Kannst du die Liebe heute Nacht fühlen?
0: Elton John jetzt hier beim Sachsenradio. Schönen guten Morgen.

0: 6.19 Uhr, hier ist das Sachsenradio und sie ist Model, Doktorandin, Autorin und in eine Familie hineingeboren worden. Na, wenn man da einen normalen Sonntagsspaziergang zusammen macht, dann ist es eigentlich schon glatt ein politischer Termin.
1: Gloria Sophie Burkant ist die Tochter von Bayerns Ministerpräsident Markus Söder. Aber genau darauf möchte sie längst nicht mehr reduziert werden. Und heute Abend ist Gloria Sophie Burkant im MDR Riverboot zu Gast. Heute Morgen hier bei uns zu hören. Wie froh sind Sie eigentlich für sich, dass Sie jetzt nicht Söder mit Nachnamen heißen?
2: Naja, ich finde, das ist jetzt kein schlechter Nachname, aber es ist immer besser, ein bisschen undercover zu sein. Also es gibt natürlich Leute, die ihn mögen und es gibt Leute, die ihn nicht mögen. Und es gibt immer noch die Leute, die differenzieren können, dass ich ein eigener Mensch bin. Aber natürlich kriege ich auch manchmal den Hate ab von meinen Gegnern. Aber ansonsten ja, ich glaube der Name, ich glaube Gloria Sophie oder wenn man sagt Söder-Tochter, dann wissen die Leute genau meine Story auch oder irgendwie mein Hintergrund oder meine Geschichte.
1: Aber Sie sagen es gerade selber, Söder-Tochter. Also ich habe es mal gesehen, Sie werden ganz oft eben als Tochter von Markus Söder vorgestellt.
2: Ja, es geht einem schon auf die Nerven. Aber was soll man machen? Also das kann ich gar nicht auch beeinflussen. Und es ist dann schon so, dass die Leute manchmal eine Brücke brauchen, dann um auch zu checken, dass ich das nochmal bin, weil ich ja einen anderen Nachnamen habe. Ich glaube, wenn ich als Nachnamen Söder hätte, dann würden sie nicht dauernd sagen Söder-Tochter. Hm. Das ist ein großer Unterschied. Aber ich stehe dazu zu meinem Nachnamen. Ich hatte die Wahl und mein Vater hat auch gemeint, dass ich gerne, also er möchte gerne, dass ich auch Söder heiße. Aber ich habe dann stand dann zu meiner Mutter und habe mir dann auch gedacht, das ist ja auch blöd, wenn man dann mit 16 irgendwie seinen Nachnamen da ändert, nur weil man dann irgendwie den Fame vom Vater haben möchte. Nee, ganz sicher nicht.
0: Sie modeln ja auch und sprechen aber auch öffentlich darüber, dass Sie lange Zeit mit Magersucht zu kämpfen hatten. Wenn Sie der 16-jährigen Gloria nochmal was sagen könnten, was würden Sie dann heute ihr gerne mit auf den Weg geben?
2: Also ich würde der 16-jährigen Gloria sagen, dass sie es gar nicht so ernst nehmen soll, was sie ist. Dass es auch gar nicht so wichtig ist, immer perfekt auszusehen, sondern ehrlich gesagt einfach die richtigen Menschen um sich herum zu haben und wirklich auch einfach dieses Individuelle zu zelebrieren. Und das ist viel, viel wichtiger.
0: Und kann man dann heute diesen Job als Model, ist das nicht auch eine unheimliche Herausforderung, die man sich dann dazu mutet mit der Geschichte?
2: Also ich habe ja mittlerweile eine gewisse Reichweite, zumindest in Deutschland. Und deswegen habe ich dann, wenn ich mit Marken zusammenarbeite, ist es dann schon so, dass du dann auch als Person gebucht wirst. Das heißt, es ist nochmal ein bisschen anders. Und gleichzeitig in New York habe ich halt das Gegenteil, weil ich in New York nicht bekannt bin und ich arbeite auch in New York als Model. Und da ist es schon sehr hart, aber es ist okay. Ich meine, es ist ja auch immer ganz gut, beide Seiten zu sehen.
0: Boah, ja, aber eben hart. Gloria Sophie Burkant heute Abend im Riverboot. Genauso wie Steffen Hensler übrigens, wie Stefanie Hertel, Claudius Dreilich und Bernd Römer. Und Hardy Krüger wird auch da sein.

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10: Durch die Führerscheinreform sollen Fahrschüler bis zu 1.000 Euro sparen. Dieses Ziel hat Bundesverkehrsminister Bilger ausgegeben. Wenn Bundestag und Bundesrat zustimmen, könnte die Reform im Frühjahr des kommenden Jahres umgesetzt werden. In Dresden ist am Abend der Sächsische Bürgerpreis für herausragendes Engagement, Zusammenhalt und Demokratie verliehen worden. Laut Staatskanzlei ging die Auszeichnung an 2 Initiativen und 4 Personen. Darunter ist ein Chemnitzer Ehepaar, das seit 14 Jahren vorübergehend Kinder aufnimmt. In der zweiten Handball-Bundesliga der Männer hat der SCDHFK Leipzig einen Sieg geholt. Das Team bezwang Lübecke mit 33:26.
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11: Guten Morgen. Mit etwas Sonne geht's los heute. Dann kommen immer wieder Wolken auf, die am Abend stellenweise Regen bringen. Die Höchstwerte liegen zwischen 13 und 15 Grad. Dazu weht teils stark böiger Südwestwind. Zur Stunde sind es 8 Grad in Dresden und 7 in Diepoldiswalde-Rheinberg. Rund 400 Beschäftigte des Impfstoffherstellers GSK in Dresden haben für den Erhalt ihres Werkes demonstriert. Der Freistaat werde sie dabei unterstützen, etwa neue Investoren zu finden, sagte Sachsens Ministerpräsident Kretschmer auf einer Kundgebung auf dem Neumarkt. Das Serumwerk Dresden werde gebraucht. Deutschland und Europa müssten wieder stärker Medikamente und Impfstoffe selbst herstellen. GSK hatte angekündigt, den Standort Dresden aus Kostengründen bis Mitte 2028 zu schließen. Betroffen sind rund 650 Mitarbeiter. Unbekannte haben einen Mann in Dresden um etwa 10.000 Euro betrogen. Nach Polizeiangaben bekam der 74-Jährige einen Anruf von einem vermeintlichen Mitarbeiter seiner Bank. Dieser behauptete, dass das Konto gehackt worden sei und er das gemeinsam mit dem Senioren beheben könnte. Im Verlauf des Gespräches bekam der Mann mehrere Codes gesandt, die er an den Anrufer durchgeben sollte. Der Rentner schöpfte Verdacht und legte auf. Später stellte er fest, dass rund 10.000 Euro vom Konto abgebucht worden waren. Nach der dreiwöchigen Nations League-Pause will Dynamo Dresden morgen in der zweiten Bundesliga beim VfL Osnabrück endlich wieder punkten. Die Schwarz-Gelben haben seit 4 Spieltagen nicht gewonnen und stehen auf Tabellenplatz 17. Dynamo-Trainer Thomas Stamm sagte, man habe den Gegner genau studiert.
12: Ja, haben grundsätzlich eine sehr kompakte Art und Weise, wie sie spielen wollen, eher auf Umschaltspiel. Trotzdem punktuell immer auch mal wieder hoch, aber grundsätzlich erwarten wir eher eine Mannschaft, die ja durch kompaktes, gutes Verteidigen sehr schnell in Umschaltmomente kommt. Da müssen wir gut wach sein und haben trotzdem auch probiert, ein paar Themen natürlich, die wir jetzt in den letzten Wochen nicht ganz so gut gemacht haben, aber auch gut gemacht haben, probiert in den Wochen auch anzusprechen und zu trainieren und fühlen uns da sehr gut vorbereitet.
11: Soweit Dynamo Dresden Trainer Thomas Stamm. Das Spiel in Osnabrück beginnt morgen dann 13 Uhr. Soweit die Nachrichten aus dem Regionalstudio in Dresden. Hier geht es jetzt weiter mit aktuellen Verkehrsinfos und Elena und Silvio.
13: Hier kommt der MDR Sachsen Verkehrsservice. A4 Richtung Frankfurt zwischen Dreieck Dresden Nord und Dresden Flughafen sind nach einem Unfall die rechte und mittlere Spur gesperrt. Und auf der B2 Richtung Leipzig ist die Auffahrt Markkleeberg wegen Straßenschäden bis etwa 12 Uhr gesperrt. Im Stadtverkehr Dresden ist die Winterbergstraße zwischen Liebstädter Straße und Karcher Allee nach einem Unfall gesperrt. Und in Weixdorf auf der Königsbrücker Landstraße ist der Bahnübergang in Höhe Pastoroller Straße ab heute für eine Woche gesperrt. Und wir haben einen Blitzer.
14: Und zwar in Tannenberg in der Annaberger Straße. Und falls Sie noch was gesehen haben, dann bitte kurz anrufen. Die kostenlose Verkehrshotline ist die 0800 6375 637. 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

0: Guten Morgen, hier ist der Sachsenradio. 6.40 Uhr haben wir es und es geht heute auch für einen weiteren Verein wieder um 2.500 Euro.
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0: Guten Morgen, Herr Schwabe.
2: Guten Morgen.
0: Herr Schwabe, das klingt so spannend. Der Verein, mit dem wir heute hier spielen, Hochlandzirkus e.V. Nehmen Sie uns mal mit. Was machen Sie?
2: Wir machen Zirkusangebote für Kinder, Jugendliche, auch für Erwachsene und für Senioren ist unser Ziel, das noch anzubieten in den nächsten Jahren.
0: Das heißt, dass man nicht zuguckt, sondern selber einfach mitmacht.
2: Richtig, man macht mit. Man kann zuschauen bei manchen Aktionen, das ist richtig, aber meistens ist es Mitmachaktion angesagt, genau. Okay.
0: Also so Einradfahren, Hochrad?
2: Einradfahren ist zum Beispiel eine Disziplin, Hochrad ist da dabei, das ist da die Kombinationsgruppe und es gibt aber auch ganz viel Balancegeschichten auf Kugeln, auf Rollen, auf Brettern und Jonglagegeschichten, Akrobatikgeschichten, also quer durchs Sortiment des Zirkus sozusagen geht's bei uns.
3: Und Sie können alles auch vormachen?
2: Ich kann leider nie alles vormachen, nee. Ich kann es gut erklären mittlerweile, okay. Aber wir haben ein gutes Trainerteam sozusagen, was wir haben, was da mit den Kindern arbeitet.
0: Boah, ich wollte schon immer mal jonglieren können, dann könnte die Tagesaufgabe doch lauten, bringen Sie mir jonglieren bei. Und nur wenn ich das mit 10 Bällen schaffe, haben Sie gewonnen. Da haben Sie jetzt schon verloren, kann ich nicht, nein.
2: So, 9 Bälle hätte ich noch ja gesagt, aber 10 Bälle.
0: Genau. Herr Schwabe, jetzt wollen Sie heute um 2.500 Euro kämpfen. Erzählen Sie mal, wofür Sie das Geld brauchen.
2: Wir suchen jetzt händeringend eine neue Unterkunft, wo wir mit den Kindern trainieren können, die Wochenkurse. Und da es wenig Hallenzeit gibt im Schönfelder Hochland, haben wir uns entschlossen, ein eigenes Zirkuszelt aufzustellen. Haben die Möglichkeit, Grundstück zu bekommen von der Gemeinde. Genau.
3: Richtig, richtig cool.
0: Was kostet denn aber so ein Zirkuszelt?
2: Das kostet ein einfaches Zelt sozusagen mit einmaligen Aufbau, sind 25.000 Euro. Da ist es aber auch bloß gebraucht sozusagen. Ein gutes gebrauchtes Zelt.
3: Aber Sie wissen, dass es bei uns nur 2.500 gibt. Also da fehlt eine Null, ne?
2: Das ist richtig. Wir kleckern das über viele Varianten zusammen. Okay. Wir haben viele Aktionen zu laufen sozusagen, genau.
0: Und das ist halt ein Baustein jetzt, der aber wahrscheinlich dann doch ganz schön helfen würde. Gut, 10% sind es also.
2: Richtig, genau. Es ist ein ganz schöner Baustein. Aber
0: gut, Herr Schwabe, dann machen wir uns gleich mal, jetzt kommen wieder alle Mathelehrer gleich um die Ecke. Ich sage jetzt, wir machen uns gleich mal an die 5% ran, weil 1.250 Euro gibt es ja jetzt erstmal zu gewinnen, wenn Sie den Promi des Tages erraten. Da gibt es gleich die allererste Spielrunde.
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1: Ein Zirkuszelt soll her, kosten 25.000 Euro. 2.500 Euro möchte aber der Herr Schwabe hier bei uns gewinnen für den Hochlandzirkus e.V. Schönen guten Morgen nochmal, Herr Schwabe.
2: Guten Morgen, Herr Tage.
1: Und es geht um den Promi des Tages. 1.250 Euro ist der uns heute wert. Sie dürfen uns gleich Fragen stellen, die wir nur mit Ja oder Nein beantworten können. Und so hangeln Sie sich, ich sag's mal, immer mehr ran, bis wir den Promi des Tages haben. Und dann kriegen Sie die 1.250 Euro. Es gibt schon einen allerersten Tipp von uns. Eigentlich sind es ja zwei. Tipp Nummer 1, klar, er ist wieder im Osten geboren. Und Tipp Nummer 2, Hunde kosteten unserem Promi seinen Job. Okay. Elena, die guckt genauso, weil die Elena redet ja immer mit.
3: Das ich ist finde das ja immer dieser erste Tipp, also mein Tipp zum ersten Tipp ist, ignorieren Sie den am besten.
2: Okay, ja. Also ich habe die ganze Woche das verfolgt.
1: Ja.
2: Und, erste Frage ist, lebt die Person noch?
1: Nein.
2: Ich muss kurz die zweite Frage mal überlegen. Das ist ganz einfach. War die Person schon vor 1950 bekannt?
3: Oh, das ist aber konkret. Obwohl,
1: warten Sie mal. Ob die bekannt war vor 1950?
2: Ja.
1: Bin zum ersten Mal tatsächlich über... Ja, was heißt bekannt? Also dieser Promi lebte schon vor 1950. Der ist eher geboren.
2: Aha. Ist aber eine Frage,
1: aber bekannt
2: oder?
1: Ist jetzt schwierig. Oh, Sie sind aber knifflig heute mit uns.
2: Ja, wir müssen ja rankommen an die Lösung, genau. Ist es was Historisches?
1: Die Person?
2: Ja.
1: Meinen Sie historisch mit geschichtlich?
2: Richtig, genau.
1: Nein.
2: Gut.
3: Aber ist nicht alles historisch?
1: Naja, ich bin ja auch am Ende historisch irgendwann mal, oder? Aber darum sage ich, es ist jetzt nicht irgendwie...
3: König.
1: Also nichts in diese Richtung.
2: Okay, alles klar.
1: Boah, die bringen mich ja hier mehr ins Schwitzen, als ich sie. Das muss eigentlich andersrum sein bei den Runden.
2: Herr Schwabe. Ich schwitze genauso, keine Bange. Wir schwitzen alle mit hier.
1: Das waren, glaube ich, die drei härtesten Fragen, die ich jemals in dieser Runde bekommen habe.
2: Okay.
1: Ja, wenn Sie zu Hause schon eine Ahnung haben, dann raten Sie mit 01375 800 800 für 14 Cent oder klicken Sie sich rein mdrsachsenradio.de und wir, Herr Schwabe, hören uns dann später wieder.
2: Na, alles klar, danke.
0: Tschüss. 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
7: Kurzer Blick aufs Wetter, die Temperaturen, naja, herbstlich jetzt. 20 Grad, 19, 15, 14, es geht jetzt immer weiter runter und dazu Sonne, Wolkenmix. Jetzt die Nachrichten mit Andreas Kalb.
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9: Schönen guten Morgen. Durch die Führerscheinreform sollen Fahrschüler bis zu 1.000 Euro sparen. Dieses Ziel hat Bundesverkehrsminister Bilger in einem Interview mit der Zeitung Die Welt ausgegeben. Die Einsparungen sollen demnach über mehr digitalen Unterricht und weniger Bürokratie erreicht werden. Bilger verwies zugleich auf große regionale Unterschiede und darauf, dass manche Fahrschüler mehr Stunden benötigten als andere. Nach Angaben des Bundesverkehrsministeriums liegen die Kosten für den Führerschein der Klasse B derzeit bei rund 3.400 Euro. Die Reform muss noch von Bundestag und Bundesrat verabschiedet werden. Die neuen Regeln sollen dann ab dem kommenden Jahr greifen. In Dresden haben hunderte Beschäftigte des Impfstoffwerkes von GSK für den Erhalt des Standortes demonstriert. Die Polizei sprach von etwa 400 Teilnehmern. Bei der Abschlusskundgebung bekräftigte Sachsens Ministerpräsident Kretschmer, die Landesregierung werde für den Fortbestand des Werkes kämpfen. Der britische Pharmakonzern GSK will seinen Standort in Dresden bis Mitte 2028 schließen und die Serumproduktion nach Kanada verlagern. 650 Beschäftigte in Dresden würden ihre Arbeit verlieren. Der Betriebsrat fordert vom Unternehmen, die Schließungspläne auszusetzen. So könne Zeit für die Suche nach Investoren gewonnen werden. In Dresden ist am Abend der Sächsische Bürgerpreis verliehen worden. Die Auszeichnung würdigt herausragendes Engagement, Zusammenhalt und Demokratie. Nach Angaben der Staatskanzlei ging die Auszeichnung an 4 Personen und 2 Initiativen. MDR Sachsen-Reporterin Nora Kileni stellt einige von ihnen vor.
10: In der Rubrik Menschen helfen, gemeinsam stiften geht der Preis an Cornelia und Horst Wöckel aus Chemnitz. Die beiden nehmen seit 14 Jahren Kinder als Pflegekinder auf. Den Preis in der Rubrik Heimatpflege hat der Unikat-Verein die Werkstätten Weberhäuser im Vogtland gewonnen. Die Vereinsleute haben ein einst verfallenes Stadtquartier wieder mit Leben gefüllt und unter anderem ein Kinderkunstzentrum auf die Beine gestellt. Der Imkerverein Stolberg hat den Sächsischen Bürgerpreis in der Kategorie Umwelt gewonnen. Der Verein klärt unermüdlich zum Schutz der Bienen auf, einerseits mobil in Schulen, Kitas und Veranstaltungen, andererseits in einem eigens errichteten Umweltbildungszentrum.
9: Der Sächsische Bürgerpreis ist mit insgesamt 25.000 Euro dotiert. Nach rund 8 Monaten im All sind 4 Astronauten von der internationalen Raumstation ISS zur Erde zurückgekehrt. Mit dabei war auch die Französin Sophie Adenot. Sie hatte bereits im September den Rekord für den längsten Aufenthalt eines europäischen Astronauten auf der Raumstation aufgestellt. Zudem hatte sie im August als erste Französin Außeneinsätze im All absolviert. Das waren Nachrichten von MDR Sachsen. 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
7: Und hier kommt der MDR Sachsen Verkehrsservice mit den aktuellen Informationen von Sachsens Straßen. A4 Richtung Frankfurt zwischen Dreieck Dresden Nord und Dresden Flughafen. Da sind nach einem Unfall die rechte und mittlere Spur gesperrt. Und auf der B2 Richtung Leipzig ist die Auffahrt Markkleeberg wegen Straßenschäden bis etwa 12 Uhr gesperrt. Und wir haben einen Blitzer.
5: Einen einsam und verlassen in Tannenberg in der Annaberger Straße. Und falls Sie noch irgendwo einen gesehen haben, dann rufen Sie uns kurz an. Kostenlose Verkehrshotline ist die 0800 6375 637. 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
7: Guten Morgen.

0: 7.12 Uhr ist es und sie ist vor kurzem 70 geworden und versucht alles, um möglichst gesund älter zu werden. Es geht um Nina Ruge. Passend zum 70. hat sie 70 Erkenntnisse über gesundes Älterwerden in ihrem Buch Alles wird gut, aber nicht von alleine aufgeschrieben.
1: Tja, und übermorgen ist sie zu Gast hier bei uns im Sonntagsbrunch bei Katja Henkel. Katja, was dürfen wir denn erwarten im Sonntagsbrunch?
2: Guten Morgen.
0: Katja, was dürfen wir erwarten im Sonntagsbrunch?
2: Na, zunächst mal das Motto Alles wird gut, aber eben nicht von alleine. Und Nina Ruge, die sich schon länger mit dem Thema Älterwerden und Zellbiologie beschäftigt, wird uns schon so einiges verraten, was die Forschung herausgefunden hat, was sie selbst dafür tut und ob und wie es vielleicht klappen kann, so ein paar Lebensjahre zu gewinnen, wenn man gesund lebt und eben Dinge macht, die Nina Ruge macht. Sie ist ja studierte Biologin, war dann beim Fernsehen und seit circa 10 Jahren befasst sie sich mit diesem spannenden Thema Langlebigkeit. Sie liest alles, was es dazu gibt, macht jede Woche einen Podcast mit einem Experten dazu. Also sie nimmt uns eine Menge Arbeit ab und lässt uns dann aber auch teilhaben an ihrem Wissen.
0: Ja, okay, dann wollen wir jetzt aber wissen, was sind das für Dinge, die man tun muss, um länger zu leben oder länger gesund zu leben?
2: Ja, na eigentlich das, was wir alle schon wissen, weil wir aber zu faul sind, auch nicht immer machen. Nina Ruge geht schon mal jeden Morgen laufen mit 70.
0: Wow.
2: Sie ernährt sich vegetarisch, sie schaut, welches Gemüse am besten ist. Sie macht Kraft- und Rückenübungen, sie nimmt jede Vorsorgeuntersuchung mit, sie versucht gut zu schlafen. Sie macht Atemübungen, sie geht impfen und sie sagt, ich möchte jung sterben und das möglichst spät.

0: Eine Nina Ruge Erkenntnis zum Thema Älterwerden, das Croissant und die Schweinshaxe führen uns automatisch zum Rollator.
1: Das klingt jetzt aber ein bisschen übertrieben.
0: Nö, nicht wirklich.
1: Na gut, dann der Sonntagsbrunch mit Nina Ruge. Sie wird uns alles in Ruhe erklären. Übermorgen hier beim Sachsenradio.

0: Und auch heute geht es wieder um 2500 Euro. Die möchte der Hochlandzirkus e.V. aus Dresden-Weißig gewinnen. Thomas Schwabe, mit dem spielen wir drum.
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0: Es geht um ein Zirkuszelt für den Hochlandzirkus e.V. Und wir haben schon von einem Schwabe gehört, das ist ganz schön teuer, 25.000 Euro. An die ersten 1.250 von den 2.500, die wir Ihnen geben können, machen wir uns jetzt wieder. Und Herr Schwabe, ich habe selten einen Kandidaten gehabt, bei dem ich mehr Angst vor den Fragen hatte als alles andere. Sie stellen sehr, sehr kuriose, aber wahrscheinlich dann doch vielleicht genau die richtigen Fragen. Also, wir fassen nochmal zusammen. Es ist ein im Osten geborener Prominenter. Dann gab es von mir den Tipp, Hunde kosteten ihm seinen Job. Dann haben wir herausgefunden, er lebt nicht mehr. Dann wollten sie wissen, ob er vor 1950 bekannt war. Ich würde jetzt mal wirklich sagen, nein, weiß es aber tatsächlich jetzt nicht hundertprozentig genau. Und sie haben mich gefragt, ob er historisch ist. Hat die Elena dann ja auch noch zu Recht zu mir gesagt, wie am Ende ist ja jede Person historisch. Also, aber er ist nicht historisch im Sinne von König oder Politiker oder sowas. So.
2: Jetzt dürfen Sie
0: Schwabe,
2: uns wieder ins Schwitzen bringen.
3: Ganz einfache Frage. Hat es mit Fernsehen zu tun?
0: Ja. Ja, danke.
3: Ist es ein Mann?
0: Es ist ein Mann, ja.
3: Ist er Komiker?
0: Ja, kann man sagen. Doch, er selbst würde sich wahrscheinlich so nicht bezeichnen, aber ja, doch. So, das waren wieder drei Fragen. Wichtiger Hinweis, wenn Sie denn einen Namen für uns haben, der muss sitzen, der muss stimmen.
3: Ja, alles klar.
0: Haben Sie schon so eine Vermutung, höre ich fast raus.
3: Es gibt bei uns in der Unterstützer-Elterngruppe sozusagen, gibt es Vermutungen, ja.
0: Sind schon Namen gehandelt worden, ja.
3: Es sind schon Namen gehandelt worden, ja.
0: Okay, ich glaube tatsächlich, dass Sie auf dem richtigen Weg sind. Wir sind mal sehr auf die nächste Runde gespannt, ob Sie da schon lösen.
3: Alles klar.
0: Okay, Herr Schwabe, bis später. Und für alle, die jetzt zu Hause vielleicht genauso den richtigen Riecher haben, 01375 800 800 für 14 Cent oder mdrsachsenradio.de. Sie können nämlich 100 Euro gewinnen.
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9: Durch die Führerscheinreform sollen Fahrschüler bis zu 1.000 € sparen. Dieses Ziel hat Bundesverkehrsminister Bilger ausgegeben. Wenn Bundestag und Bundesrat zustimmen, könnte die Reform im Frühjahr des kommenden Jahres umgesetzt werden. In Dresden ist am Abend der Sächsische Bürgerpreis für herausragendes Engagement, Zusammenhalt und Demokratie verliehen worden. Laut Staatskanzlei ging die Auszeichnung an 2 Initiativen und 4 Personen. Darunter ist ein Chemnitzer Ehepaar, das seit 14 Jahren vorübergehend Kinder aufnimmt. In der zweiten Handball-Bundesliga der Männer hat der SCD-HFK Leipzig einen Sieg geholt. Das Team bezwang Lübeck mit 33:26.
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10: Guten Morgen. Wir starten mit etwas Sonne in den Freitag heute. Dann ziehen allerdings immer mehr Wolken auf, die am Abend stellenweise auch Regen bringen. Die Höchstwerte liegen zwischen 13 und 15 Grad. Dazu weht ein stark böiger Südwestwind. Zur Stunde sind es 8 Grad in Dresden und 7 in Nossen. Das Gymnasium St. Afra in Meißen feiert sein 25-jähriges Jubiläum. Nach einer schulinternen Gala gestern Abend gibt es heute einen offiziellen Festakt mit Gästen aus der Landespolitik. Die Schule mit Internat richtet sich an Schüler mit einer Hochbegabung. Wie sie gefördert werden, dazu sagte uns Schulleiter Stefan Wey.
11: Es gibt keine Förderungsart, die für alle irgendwie gleich gut wäre. Man muss sich gut kennen und dann einfach persönlich die richtige Förderung finden. Deswegen haben wir auch neben unserem herkömmlichen Unterricht sehr viele Formate, wo sich Mentorinnen und Mentoren, also Lehrerinnen und Lehrer, auf einer sehr persönlichen Basis mit Schülerinnen und Schülern treffen und ihnen dort die Gelegenheit geben, sich individuell in den Bereichen, in denen sie stark sind, sich zu vertiefen und auch viele Zeiten, wo selbstständig gearbeitet werden kann.
10: Am Gymnasium St. Afra in Meißen lernen aktuell rund 280 Schülerinnen und Schüler. Rund 400 Beschäftigte des Impfstoffherstellers GSK in Dresden haben für den Erhalt ihres Werkes demonstriert. Der Freistaat werde sie dabei unterstützen, etwa neue Investoren zu finden, sagte Sachsens Ministerpräsident Kretschmer auf einer Kundgebung auf dem Neumarkt. Das Serumwerk Dresden werde auf lange Sicht gebraucht, so der CDU-Politiker. GSK hatte angekündigt, den Standort Dresden aus Kostengründen bis Mitte 2028 zu schließen. Betroffen sind rund 650 Mitarbeiter. Bei einem Verkehrsunfall auf der S-156 zwischen Bischofswerda und Neustadt Sachsen ist eine Autofahrerin gestorben. Nach Polizeiangaben waren gestern Abend aus bisher ungeklärter Ursache ein PKW und ein Transporter an einer Kreuzung zusammengestoßen. Dabei wurde die Autofahrerin in ihrem Fahrzeug eingeklemmt und starb an ihren schweren Verletzungen. Der Fahrer des Transporters wurde schwer verletzt ins Krankenhaus gebracht. Soweit die regionalen Informationen aus Dresden. Weiter geht's mit Elena und Silvio.
12: Blick auf Sachsenstraßen mit dem MDR Sachsen Verkehrsservice. A4 Richtung Frankfurt zwischen Dreieck Dresden Nord und Dresden Flughafen sind nach einem Unfall die rechte und mittlere Spur gesperrt. Und auf der B2 Richtung Leipzig ist die Auffahrt Markkleeberg wegen Straßenschäden bis etwa 12 Uhr gesperrt. In Dresden-Weixdorf ist auf der Königsbrücker Landstraße der Bahnübergang in Höhe Pastor-Roller-Straße bis nächsten Donnerstag gesperrt. Und wir haben Blitzer.
13: Auf der B6 in Lonnewitz in beiden Richtungen und in Tannenberg in der Annaberger Straße. Und für mehr Tipps unsere kostenlose Verkehrshotline. Das ist die 0800 6375 637. Schnell und aktuell der MDR Sachsen Verkehrsservice.
12: Guten Morgen.
13: Morgen.

0: Depeche Mode, Enjoy the Silence, hier bei uns beim Sachsenradio, 7:39 Uhr. Guten Morgen.
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2: Josefine Bechler, so ein frischer Wind pustet uns um die Nase.
3: Ja, der ist schon stark böig heute und vor allem in den Bergen kann er teilweise auch stürmisch sein. Aber ansonsten sieht es doch jetzt zumindest in den Morgenstunden recht freundlich aus. Da gibt es zum Teil auch Auflockerungen mit Sonne. Es werden dann aber im Allgemeinen die Wolken heute von Westen her dichter. Da zieht nämlich ein Tiefdruckgebiet auf. Das ist erstmal eine Warmfront. Die kommt zunächst mit Wolken und dann auch mit gelegentlich Regen. Und das ist dann im Laufe des Nachmittags von Westen her erst im Raum Leipzig, Vogtland und Westerzgebirge der Fall. Und gegen Abend erreicht das dann auch den Raum Dresden und Oberlausitz.
0: Okay, das ist jetzt aber, ich sag mal so, das Bild, mit dem wir leben müssen hier.
3: Ja, eigentlich. Es ist nun mal wechselhaftes Wetter, herbstlich, mit auch Wind. Und das wird so auch durchs Wochenende gehen, wobei es da schon auch Unterschiede gibt.
0: Okay.
3: Der Samstag, der ist vor allem am Nachmittag recht freundlich. Also wer da was vorhat, da würde ich dann eher den Nachmittag wählen, denn am Vormittag zieht erstmal der Regen nach Südosten ab. Also da ist es noch meistens verregnet. Die Temperatur steigt sogar am Nachmittag auch mal auf Höchstwerte bis 17 Grad an. Der Sonntag, da ist eher der Vormittag, der etwas ruhigere Teil des Tages, wo mehr die Sonne durchkommt. Am Nachmittag sind dann aber auch wieder mehr Schauer unterwegs.
0: Besten Dank, Josefine Bechler, bei uns im MDR Sachsen Wetterstudio.
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0: brauchen wir nicht mehr.
1: Guten Morgen, hier ist der Sachsenradio, 7.47 Uhr haben wir es und dem Namen nach ist dieses Lebensmittel ein Fall für die Biotonne. Tatsächlich ist es aber eine absolute Delikatesse für viele. Schimmelkäse.
2: Ja, und heute ist Tag des Schimmelkäses, ja. Aber woran erkennt man eigentlich, ob der Schimmel noch ganz offiziell zum Käse gehört oder ob er sich nicht heimlich selbstständig gemacht hat? Frank Fritsch ist Käseexperte. Also kann Schimmelkäse schimmeln?
3: Ja, natürlich kann das passieren. Beim Käse gibt es ja zwei Sorten, die wir unterteilen. Aha. Beim Hauptkäse, also Parmesankäse, gereifter Bergkäse, Emmentaler, da kann es durchaus passieren, dass sich leichte Schimmelspuren auf den Käse bilden. Da kann man ein starkes Stück wegschneiden vom Käse.
1: Ah, okay.
3: Und dann ist er voll genussfähig.
1: Mhm.
3: Beim Weichkäse ist es natürlich etwas anders. Wenn der Käse seine typische Schimmelflora noch besitzt, also zum Beispiel wie beim Camembert, der weiße Edelschimmel.
1: Genau, da ist es ja so schön weiß, das ist dieser weiße Schimmel.
3: Genau.
1: Aber wenn da was Grünes kommt, sollte ich sagen, geh weg.
3: Ja, genau. Dann ist er natürlich nicht mehr genussfähig und muss entsorgt werden, so schade, wie das um den Käse ist.
1: Aber dieser richtige Schimmelkäse, der ist doch schon grün im Schimmel. Also, und trotzdem liebe ich den und esse den.
3: Das stimmt natürlich ganz genau. Also das sind jetzt die Roquefort-Kulturen.
1: Ja, genau.
3: Also hier, dort gehört natürlich der grüne und der dunkle Schimmel dazu.
1: Aber könnte der auch so schimmeln, dass Sie sagen, nee, jetzt ist er ungenießbar?
3: Naja, wenn sich jetzt die Schimmelfarbe verändert, wenn er leicht hier schwierig wird und irgendwie anders riecht, dann ist es natürlich ein Zeichen, dass auch der Käse seinen Höhepunkt schon erreicht hat und nicht mehr genussfähig ist.
1: Aber stinkt nicht Schimmelkäse immer? Also wenn ich den rieche, riecht er da immer nach Schimmel.
3: Käse duftet natürlich.
1: Er duftet, ich entschuldige mich.
3: Genau. Hier ist wirklich der gesunde Menschenverstand wirklich gefragt, um jetzt sozusagen, riecht er denn so, wie ich das jetzt kenne? Also so eine sensorische Prüfung immer anzuraten.
2: Ja, also gesunder Menschenverstand, Silvio, wenn der Schimmel dann wirklich der Anweisung von dir gerade komm, geh weg, anstandslos Folge leisten kann, also dann ist es auf jeden Fall ein
1: Fall.
2: Darf
1: ich dir ein riesengroßes Geheimnis verraten? Ich mag keinen Schimmelkäse. Schon alleine deswegen, weil ich nicht weiß, ist das jetzt guter Schimmel oder nicht?

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7: Dafür, dass der Tag heute so herbstlich begann mit Sturm und irgendwie ganz komischem Gruselwetter, wenn ich jetzt rausgucke, Josefine Bechler bei uns im MDR Sachsen-Wetterstudio, ich sehe sogar ein Stück blauen Himmel.
8: Ja, wir haben auch zunächst erstmal so ein bisschen Sonne. Windig ist es natürlich trotzdem. Und vor allem so vom Raum Dresden bis zur Oberlausitz kann sich auch noch etwas längere Zeit die Sonne zeigen. Aber dann spätestens im Laufe des Nachmittags werden die Wolken hier dichter. Und von Westsachsen her kommt auch etwas Regen auf uns zu.
7: Okay, wie geht's denn weiter?
8: Morgen werden vorübergehend Temperaturen so ein bisschen ansteigen und nach einem etwas verregneten Vormittag kommt dann auch am Nachmittag zunehmend die Sonne durch. Es sind dann nur noch einzelne Schauer unterwegs und dann am Sonntag wird es wieder insgesamt etwas wechselhafter.
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9: Mit Andreas Kalb. Schönen guten Morgen. Durch die Führerscheinreform sollen Fahrschüler bis zu 1.000 Euro sparen. Dieses Ziel hat Bundesverkehrsminister Bilger in einem Interview mit der Zeitung Die Welt ausgegeben. Die Einsparungen sollen demnach über mehr digitalen Unterricht und weniger Bürokratie erreicht werden. Bilger verwies zugleich auf große regionale Unterschiede und darauf, dass manche Fahrschüler mehr Stunden benötigten als andere. Nach Angaben des Bundesverkehrsministeriums liegen die Kosten für den Führerschein der Klasse B derzeit bei rund 3.400 Euro. Die Reform muss noch von Bundestag und Bundesrat verabschiedet werden. Die neuen Regeln sollen dann ab dem kommenden Jahr greifen. Der sächsische CDU-Bundestagsabgeordnete Florian Öst stellt die Unvereinbarkeitsbeschlüsse seiner Partei zu AfD und Linken in Frage. In einem Gespräch mit MDR Sachsen warnte er davor, nach den Wahlniederlagen in mehreren Bundesländern wie bisher weiterzumachen. Öst sagte MDR Sachsen:
10: Für mich ist auch völlig klar, dass doch diese starren Unvereinbarkeitsbeschlüsse aufgehoben werden müssen. Wir als Union haben doch in den vergangenen Jahrzehnten bewiesen, was unser Maßstab ist: das christliche Menschenbild, Verantwortung zu übernehmen, auch für Schwächere, Freiheit, soziale Marktwirtschaft. Wer in sich ruht, der orientiert sich nicht an anderen, sondern wir haben einen klaren Maßstab und wir haben doch ganz klare Voraussetzungen dafür, mit wem wir in eine Koalition gehen, mit wem wir zusammenarbeiten, nämlich mit dem wir auch die gleichen Werte teilen.
9: 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In Dresden ist am Abend der Sächsische Bürgerpreis für herausragendes Engagement, Zusammenhalt und Demokratie verliehen worden. Laut Staatskanzlei ging die Auszeichnung an 4 Personen und 2 Initiativen. Darunter ist ein Chemnitzer Ehepaar, das seit 14 Jahren als Pflegefamilie vorübergehend Kinder aufnimmt. Geehrt wurden auch ein seit über 50 Jahren aktiver ehrenamtlicher Entwicklungshelfer und ein Imkerverein aus dem Erzgebirge. Justizministerin Geiert sagte in ihrer Festrede, die Preisträger stünden exemplarisch für viele Sachsen, die anpackten, statt zu fragen, was andere tun könnten. Der Sächsische Bürgerpreis ist mit insgesamt 25.000 Euro dotiert. In der zweiten Handball-Bundesliga der Männer hat der SCDHFK Leipzig einen Sieg geholt. Das Team bezwang Lübecke mit 33:26. Und das waren die Nachrichten von MDR Sachsen. 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
7: Und hier kommt der MDR Sachsen Verkehrsservice mit den aktuellen Informationen von Sachsenstraßen. Los geht's mit der A4 Richtung Frankfurt zwischen Dreieck Dresden-Nord und Dresden-Flughafen. Gibt's Behinderungen nach einem Unfall. Und auf der B2 Richtung Leipzig ist die Auffahrt Markkleeberg wegen Straßenschäden bis etwa 12 Uhr gesperrt. Blitzer.
8: Auf der B6 in Lonnewitz in beiden Richtungen, auf der B6 in Großharthau in Richtung Dresden und in Tannenberg in der Annaberger Straße. Und für mehr Tipps unsere kostenlose Verkehrshotline, das ist die 0800 637 5637. Schnell und aktuell der MDR Sachsen Verkehrsservice.
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7: Guten Morgen.
8: Guten Morgen.

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0: hier ist das Sachsenradio. Der Hochlandzirkus e.V. aus Dresden-Weißig, der spielt um ein eigenes Zirkuszelt. Ein bisschen Kohle können wir da vielleicht beisteuern.
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0: Um 1250 Euro geht es mit unserem Promi des Tages. Der Hochlandzirkus e.V. braucht dringend das Geld für ein neues Zirkuszelt, was ich anschaffen möchte. Und Thomas Schwabe kämpft jetzt hier Runde für Runde und will immer mehr Hinweise zu unserem Promi haben. Herr Schwabe, Sie haben ja so eine Gruppe, ne? Also es gibt so ganz viele, die Ihnen da helfen und schreiben.
2: Das sind ganz viele Eltern von uns, die ja seit um 6 da aktiv sind und alles Mögliche machen. Ja, also
0: wie verrückt. Und wie viele verschiedene Namen werden gehandelt?
2: Wir sind jetzt bei 3 Namen sozusagen, wobei einer sich ganz toll herauskristallisiert.
0: Aha. Okay, das heißt, den werden Sie wahrscheinlich gleich ein bisschen mit Fragen abklopfen. Ich fasse mal zusammen, was wir haben. Hunde kosteten ihn seinen Job, lebt nicht mehr. Historisch, also nicht im Sinne von Politik, also das ist er nicht. Vor 1950 bekannt, weiß ich tatsächlich nicht. Er lebt zwar vor 1950, aber ich weiß es nicht. Mann, kommt aus dem Fernsehen, Komiker. Ja, er selbst würde sich, glaube ich, nicht so bezeichnen. So weit sind wir gekommen. Jetzt, Herr Schwabe, die neuen Fragen, die wir nur mit Ja oder Nein beantworten können.
2: Ist der Geburtsort Brandenburg an der Havel?
0: Das ist wahrscheinlich der Kandidat, wo Sie sagen, der kristallisiert sich raus, oder?
2: Ja.
0: Kriegen Sie von mir ein ganz klares Ja.
2: Okay, hat er eine Sketchpartnerin?
0: Ja, hatte, na klar. wollen Sie noch eine dritte Frage?
2: Ist er Karikaturist?
0: Oder wollen Sie? Ja.
3: Yay.
0: So, Sie dürfen bitte schön lösen.
2: Dann sage ich, es ist Loriot.
0: Sie legen sich jetzt auf Loriot fest. Und das ist richtig.
2: Yay. Ja, cool.
0: So, jetzt müssen Sie mir aber, wüssten Sie, ob er vor 1950 bekannt war?
2: Nee, das wüsste ich auch nicht.
0: Sehen Sie. So, warum stellen Sie mir dann so eine Frage?
3: Aber das passt.
2: Das waren die Fragen, die unsere Eltern sich ausgedacht haben, so in der Richtung des Einzigrenzen sozusagen.
3: Und okay. Das Lustige ist, es passt perfekt aber zu unserem ersten Hinweis, denn tatsächlich hat Loriot ab 1950 Zeichnungen im Stern veröffentlicht, genau. Wo er diese Zeichnungen auf den Hund gemacht hat. Und das gab einen riesen Shitstorm, würde man heute sagen. Es gab massenhaft Beschwerden, weil da waren eben die Hunde die Menschen und die Menschen waren die Hunde. Und deswegen ist er dann beim Stern rausgeflogen. Und das war ja unser erster Hinweis.
2: Genau. Ja, der war gar nicht so falsch. Genau.
0: Also, Loriot ist korrekt. Oh, cool. Und natürlich wird es auch eine Aufgabe zum Thema Loriot geben.
3: Ein Klavier.
0: Ja, ich kann schon mal sagen, die Aufgabe hat es heute in sich.
2: Oh, okay.
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0: Sie modelt, sieht toll aus, ist Doktorandin, hat gerade ein Buch geschrieben und trotzdem wird sie immer als erstes eigentlich auf ihren Vater angesprochen. Gloria Sophie Burkhardt ist heute Abend im Riverboat zu Gast. Sie ist die Tochter von Bayerns Ministerpräsidenten Markus Söder. Gloria, wenn du dich entscheiden müsstest, ist der Beruf von Papa eher Fluch oder Segen?
1: Also es ist schon so, wenn du einen Vater hast, der viel erlebt und viele Eindrücke auch immer teilt und sehr viel Wissen auch hat, dann lernst du natürlich viel. Ich glaube, das ist egal, ob jetzt dein Vater Politiker ist, Arzt, Wissenschaftler oder gleichzeitig auch Handwerker. Du lernst ja einfach trotzdem als Kind und deswegen ist es schon schön, wenn der Vater einen spannenden Beruf hat. Und der einzige Nachteil ist halt immer, dass du, ich glaube, ich muss irgendwie zehnfach so gut sein oder so stark sein und so talentiert sein, um da rauszustechen. Also es ist leider, ich glaube, wenn man so eine schwieriger nochmal, aber bei mir ist es zum Glück so, dass ich ja nicht den Weg gehe wie er und ich promoviere ja und ich mache jetzt mein Buch und ich gehe einen anderen Weg.
2: Großes Thema ja auch Mobbing in ihrer Kindheit. Sie haben da auch ganz offen drüber gesprochen. Kann man das wirklich irgendwann hinter sich lassen oder hat man immer noch so ein bisschen mit im Kopf, wenn man, ich sag mal, auch einen Modeljob macht, so nach dem Motto, ist das jetzt schon wieder Mobbing? Erlebe ich das alles nochmal?
1: Also es ist schon so, wenn das Mobbing finde ich am schlimmsten, wenn ich mit Leuten zusammenarbeite und die sind ein Stück älter von der älteren Generation und die haben so ein bisschen was sehr Belehrendes. Also wenn man dann jemanden sagt, okay, du weißt jetzt so etwa nichts, sei ruhig, das finde ich schon immer schade und das verletzt mich dann schon. Und ansonsten Mobbing, ich habe ja einiges an Kritik online, medial und irgendwann gewöhnt man sich auch dran, dass man sich dann denkt, ach, irgendein Geschmarri und ja.
2: Aber wenn das der Papa dann so mitbekommt, also ich schätze ja Markus Söder so ein, dass er sagt, so, jetzt haue ich mit der Faust auf den Tisch, jetzt bin ich immer der Papa Söder, jetzt helfe ich meiner Tochter.
1: Naja, mein Vater hat bewusst mich da gewarnt, dass ich, wenn ich in die Medien gehe, dass ich natürlich auch angegriffen wird und angegriffen werde. Und da hat er mir auch schon gesagt, da kann ich nicht so viel da machen. Und das ist ja auch so. Also er wird ja auch angegriffen und kann ja auch nicht so viel dann beeinflussen. Und das ist ja gut, dass wir Pressefreiheit haben. Und trotzdem ist es natürlich schon so, dass wenn jemand richtig böse über mich schreibt oder so, was zum Glück noch nicht passiert ist, ich glaube schon, dass er dann sich natürlich ärgert. Und was ich halt manchmal zu kämpfen habe, dass irgendwelche Leute irgendwas über mich erfinden, was gar nicht stimmt. Aber da hast du halt als Person, kannst du gar nicht so viel machen in der Öffentlichkeit. Also da kann teilweise Leute was berichten, falsche Sachen. Und das ist schon ärgerlich.
0: Gloria Sophie Burkhardt heute Abend im Riverboat. Außerdem mit dabei Steffen Hensler, Claudius Dreilich, Bernd Römer sind da und Hardy Krüger wird auch da sein.

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12: Die Stadt Leipzig erinnert heute mit mehreren Veranstaltungen an die friedliche Revolution in der DDR. Auf den Tag genau vor 37 Jahren gingen in Leipzig mehr als 70.000 Menschen für Meinungsfreiheit und demokratische Wahlen auf die Straße. Durch die Führerscheinreform sollen Fahrschüler bis zu 1.000 Euro sparen. Dieses Ziel hat Bundesverkehrsminister Bilger ausgegeben. Wenn Bundestag und Bundesrat zustimmen, könnte die Reform im Frühjahr des kommenden Jahres umgesetzt werden. Und in der zweiten Handball-Bundesliga der Männer hat der SCD HFK Leipzig einen Sieg geholt. Das Team bezwang Lübecke mit 33:26.
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13: Guten Morgen. Mit etwas Sonne geht's los heute. Dann kommen aber wieder mehr Wolken auf, die am Abend stellenweise auch Regen bringen. Die Höchstwerte liegen zwischen 13 und 15 Grad. Dazu wird ein teils starkböiger Südwestwind. Zur Stunde sind es 8 Grad in Dresden und 7 in Klipphausen-Gasebach. Das Gymnasium St. Afra in Meißen feiert sein 25-jähriges Jubiläum. Nach einer schulinternen Gala gestern Abend gibt es heute einen offiziellen Festakt mit Gästen aus der Landespolitik. Die Schule mit Internat richtet sich an Kinder und Jugendliche mit einer Hochbegabung. Neben dem normalen Unterricht werden sie noch gezielt persönlich gefördert. An der Einrichtung lernen aktuell rund 280 Schülerinnen und Schüler. Der Dresdner Heinz Kitsche ist mit dem Sächsischen Bürgerpreis ausgezeichnet worden. Bei einem Festakt am Abend in der Dresdner Frauenkirche erhielt er den Preis in der Kategorie Welt. MDR Sachsen-Reporter Micha Steinwachs berichtet.
14: Damit wird das Lebenswerk von Heinz Kitsche gewürdigt. Nach Angabe der Stiftung Frauenkirche engagiert sich der Dresdner seit Jahrzehnten für den globalen Süden. Schon 1972 hatte er den Arbeitskreis Entwicklungshilfe mitgegründet, eine der ältesten Initiativen für Entwicklungszusammenarbeit in Sachsen. Über den Verein wurden zahlreiche Projekte unterstützt, vor allem in Afrika. Zudem setzt sich Kitsche seit Jahrzehnten für entwicklungspolitische Bildungsarbeit in Deutschland ein. Neben Heinz Kitsche wurden 4 weitere Menschen aus Sachsen geehrt. Der Sächsische Bürgerpreis wird vom Freistaat verliehen. Er ist mit jeweils 5.000 Euro dotiert.
13: Nach einer mutmaßlichen Gewalttat gestern Abend in Pirna-Sonnenstein ermitteln Polizei und Staatsanwaltschaft gegen einen 41-Jährigen. Wie ein Sprecher der Polizeidirektion Dresden auf Anfrage von MDR Sachsen mitteilte, wurden der Mann und seine 4 Jahre alte Tochter mit schweren Verletzungen ins Krankenhaus gebracht. Nach ersten Erkenntnissen handelt es sich um Schnitt- und Stichverletzungen. Bei der Notrufmeldung soll der Mann gedroht haben, sich und seine Tochter töten zu wollen. Ablauf und Motiv der Tat sind noch völlig unklar. Soweit die Nachrichten aus dem Regionalstudio hier in Dresden. Weiter geht's jetzt mit Elena und Silvio und beide haben die aktuellen Verkehrsinfos für Sie.
4: Hier kommt der MDR Sachsen Verkehrsservice mit den aktuellen Infos von Sachsens Straßen. Los geht's mit der B2 Richtung Leipzig. Der Auffahrt Markkleeberg ist wegen Straßenschäden bis etwa 12 Uhr gesperrt. Und wir haben Blitzer auf der B6 in Lonnewitz in beiden Richtungen, auf der B6 in Großharthau Richtung Dresden und in Tannenberg in der Annaberger Straße. Für mehr Tipps unsere kostenlose Verkehrshotline 0800 637 5637. Schnell und aktuell unser MDR Sachsen Verkehrsservice. Guten Morgen.
11: Morgen.

0: 8:39 mit dem Sachsenradio und Loriot ist unser Promi des Tages, hat der Hochlandzirkus perfekt gemeistert, herausgefunden in mehreren Runden, 1250 Euro damit schon sicher. Es könnte aber noch mehr werden. Thomas Schwabe, den haben wir jetzt gleich wieder am Telefon hier.
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0: 1250 Euro sicher und Herr Schwabe hat schon gejubelt. Also 5% des Zirkuszeltes, was angeschafft werden müssen, die haben wir jetzt schon. Herr Schwabe, wir können das Geld gerne noch verdoppeln.
2: Ja.
0: Und Sie sind gewappnet für die Aufgabe. Ich muss mal wissen, wie viele Leute haben Sie denn da so im Hintergrund, die heute mithelfen könnten?
2: Das müssen wir sehen, wie viele da kommen. Da können wir noch eine zusammentrommeln bestimmt. Also das ist schon.
0: Es geht gar nicht um die Menschen, die müssen halt alle was mitbringen.
2: Ein Hund,
0: das wäre lustig,
3: Mops.
0: Nein.
3: Nee, was würde Ihnen denn einfallen bei Loriot? Also mir fällt ein Mops ein, mir fällt ein Klavier ein, eine Quietscheente fällt mir ein.
2: Melone, Nudeln.
0: Na, die Elena war schon nah dran.
2: Badewanne, nein.
3: Ein Ei.
0: Sehr gut, ich koppel jetzt einfach das, was Sie gesagt haben, was die Elena gesagt haben. Ich nehme Ihre Badewanne und ich nehme die Quietscheenten.
2: Ja.
0: Also wir brauchen bis 14 Uhr heute.
2: Bis 14 Uhr.
0: Drei Badewannen.
2: Ja.
0: Das können auch so kleine aufblasbare Pools sein, aber ja, da wird es noch schwerer, weil diese Badewanne, in diese müssen zwei Leute sich reinsetzen. Ich gebe Ihnen den Tipp, möglichst große, breite Leute, weil das, was die nicht ausfüllen, müssen sie mit Quietscheenten ausfüllen.
2: Okay.
0: Also je breiter die Menschen, desto weniger Quietscheenten. Also wenn Sie da die schmalsten reinsetzen, haben Sie selber ein Problem, dann brauchen Sie mehr Quietscheenten.
2: Okay, okay.
0: Herr Schwabe, wie geht's dir mit der Aufgabe?
2: Ja, überraschend anders, aber wir kriegen das, denke ich mal, hin. Das kriegen wir hin.
0: So, jetzt wollen wir vielleicht ganz viele, die wirklich so eine Quietscheenten zu Hause haben, weil die brauchen sie jetzt alle. Also wir müssen jetzt wirklich den Aufruf starten, dass alle damit helfen und anpacken. Also 14 Uhr gilt's, Gönsdorfer Weg 1 in Dresden-Weißig, da treffen wir uns. Also ich bin
2: das ist die Oberschule Weißig.
0: Das ist die Oberschule Weißig und da gibt es eine Sporthalle, genau. Dort drin können wir das machen oder vor der Oberschule.
2: Wir können
0: vor
2: machen, weil drin ist noch Sporthalle drin.
0: Ach so, na, dann hoffen wir mal auf gutes Wetter. Deswegen, ja, Herr Schwabe, Sie können jetzt einen Aufruf starten hier übers Radio. Trommeln Sie alle zusammen.
2: So, wir brauchen also Quietscheenten, jede Menge Quietscheenten. Wer eine Quietscheente hat, bringt die bitte ab 13 Uhr zur Turnhalle der Oberschule Weißig, Gönsdorfer Weg 1. Dort sind wir vor Ort und brauchen jede Menge Quietscheenten und Badewannen. Also drei Badewannen brauchen wir. Und ja, und Quietscheenten, Quietscheenten, Quietscheenten. Das ist das Motto für heute.
0: Brauchen Sie auch breite Menschen, oder? Zur Not was ganz, ganz Dickes anziehen vielleicht. Also so richtig schön dicke Winterjacke anziehen, dicke Hose anziehen. Einfach, dass man schon so sehr viel ausfüllt. Das ist so ein kleiner Tipp von mir. Also ich freue mich drauf, 13 Uhr bin ich mit da und los geht's, Herr Schwabe. Ab jetzt organisieren, organisieren, organisieren. Tschüss.
2: Danke, ciao.
3: Drück die Daumen.
2: Danke.
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1: Sie war völlig zerflattert, die Postkarte meiner alten Tante Martha. Sie hatte sie in den 70er Jahren aus einem Zitatekalender bekommen. Das Fotomotiv: zwei Kinderhände, die man an einer Tischkante klammern sieht, und davor eine kleine Holzeisenbahn. Alles in hellgrau. Ich weiß es noch ganz genau, weil ich diese Karte nach ihrem Tod selbst jahrelang in meinem Bücherregal stehen hatte. Und dann in Rot das Zitat von der Ordensgründerin Eva von Thiele-Winkler: Geben macht reich, festhalten arm. Das Fotomotiv berührt mich bis heute, selbst wenn ich die Intention damals nicht verstand. Ich war ja fast auch noch ein Kind. Und auch heute deute ich das Motiv auf meine Weise, jetzt, wo ich weiß, dass der Zug schnell abgefahren sein kann in meinem Alter. Das ganze Zitat heißt wohl: Willst du reich werden, so gib. Geben macht reich, festhalten arm. Benutze jede Gelegenheit, um mitzuteilen und Liebe zu geben. Am 31. Oktober 1866 wurde Eva geboren, gehörte zum oberschlesischen Adel und kam aus einem gebildeten Haus. Sie wurde zwar katholisch getauft, aber evangelisch konfirmiert. 1885 besuchte Eva von Thiele-Winkler eine Freundin in Bethel. Vielleicht wurde ihr Wunsch zum Diakonissenberuf dadurch geweckt, dass Eva bei diesem Freundinnenbesuch als Diakonisse verkleidet eine Nachtwache bei einer herzkranken Frau übernahm. Später wird Pastor Friedrich von Bodelschwingk aus Bethel ein wichtiger Mentor für sie. Sie will unbedingt zu Hause auch so eine sozialdiakonische Arbeit und eröffnet 1890 das erste Haus Friedenshort. Die Arbeit wächst rasant. Bereits 1913 gründete die Unternehmenstochter Eva von Thiele-Winkler die Heimat für Heimatlose GmbH. Weltweit die erste GmbH im Bereich der Diakonie. Aber ihr Grundsatz bleibt lebenslang: Geben macht reich, festhalten arm. Was für ein Beispiel für unsere großen Unternehmen und für meine kleinen persönlichen Unternehmungen erst recht.
2: Im Wort zum Tag hören Sie heute Christine Rösch und das Ganze aus Radebeul.

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1: Das wird quietschig heute beim Hochlandzirkus in Dresden, weiß ich. Wir wollen die Badewannenszene von Loriot nachstellen. Deswegen bis 14 Uhr braucht der Verein 3 Badewannen mit je 2 Personen drin und aufgefüllt mit Quietscheenten.
2: So, wir brauchen also Quietscheenten, jede Menge Quietscheenten. Wer eine Quietscheente hat, bringt die bitte zur Turnhalle der Oberschule, weiß ich, Gönzdorfweg 1. Also 3 Badewannen brauchen wir. Und Quietscheenten, Quietscheenten, Quietscheenten. Das ist das Motto für heute.
1: Und wie ist das Gefühl beim Verein?
2: Ja, überraschend anders, aber wir kriegen das, denke ich mal, hin. Da bin ich ja, das kriegen wir hin.
1: 14 Uhr gilt es, Gönzdorfer Weg 1, Dresden, weiß ich.
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1: Es ist herbstlich in Sachsen, Josefine Bechler bei uns im MDR Sachsen-Wetterstudio. Man kann schon sagen, Herbst ist jetzt da.
10: Genau, ich merke es vor allem am Wind. Der ist nämlich heute auch wieder recht stark böig aus südwestlicher Richtung. Und dazu gibt es auch nur Werte zwischen 11 und 16 Grad heute im Laufe des Tages. Die Sonne ist zunächst ein bisschen zu sehen, wird auch ein bisschen länger Richtung Osten zu finden sein, deswegen hier auch die Höchstwerte, aber von Westen her kommt auch gelegentlich etwas Regen auf uns zu.
1: Wie geht's denn weiter?
10: Morgen haben wir anfangs mit Regen zu rechnen, aber insgesamt sieht es dann eigentlich im Laufe des Tages, vor allem am Nachmittag, recht freundlich aus. Da sind nur noch einzelne Schauer unterwegs und wir werden immerhin bis 17 Grad erwarten. Der Sonntag wird dann insgesamt wieder wechselhafter.
1: Danke an Josefine Bechler bei uns im MDR Sachsen Wetterstudio. Jetzt geht's rüber zu unseren Nachrichten des Morgens mit Andreas Kall.
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11: Schönen guten Morgen. Die Stadt Leipzig erinnert heute mit mehreren Veranstaltungen an die friedliche Revolution in der DDR. Auf den Tag genau vor 37 Jahren hatte es in der Messestadt die erste große Montagsdemo gegeben. 1989 gingen in Leipzig mehr als 70.000 Menschen für Meinungsfreiheit und demokratische Wahlen auf die Straße. Der Massenprotest gilt als entscheidende Wegmarke der Herbstrevolution in der DDR. Zum Abschluss des Jahrestages wird am Abend zum Lichtfest Leipzig eingeladen, wie MDR Sachsen-Reporter Lukas Stöckel berichtet.
12: Los geht es um 17 Uhr mit dem Friedensgebet in der Nikolaikirche. Danach folgt dort die Rede zur Demokratie. In diesem Jahr hält sie die deutsch-amerikanische Politikwissenschaftlerin Catherine Klüver-Ashbrook. Ab 19 Uhr ist dann der Lichtweg geöffnet. Er führt von der Nikolaikirche bis zum Matthäikirchhof. Dort gibt es unter anderem 6 Lichtinstallationen und eine Tanzperformance. Höhepunkt ist die große, aus Kerzen bestehende 89 am Thomaskirchhof. Dort erzählen Zeitzeugen von ihren Erfahrungen aus dem Herbst 1989. Wer heute Abend zum Lichtfest will, sollte möglichst mit dem Bus, Bahn, Fahrrad oder zu Fuß kommen. Autofahrern empfiehlt die Stadt mehrere Park-and-Ride-Plätze.
11: Durch die Führerscheinreform sollen Fahrschüler bis zu 1.000 Euro sparen. Dieses Ziel hat Bundesverkehrsminister Bilger in einem Interview mit der Zeitung Die Welt ausgegeben. Die Einsparungen sollen demnach über mehr digitalen Unterricht und weniger Bürokratie erreicht werden. Nach Angaben des Bundesverkehrsministeriums liegen die Kosten für den Führerschein der Klasse B derzeit bei rund 3.400 Euro. Bundestag und Bundesrat müssen der Reform noch zustimmen. Bundesbauministerin Huberts hat die geplanten Kürzungen beim Wohngeld verteidigt. Die SPD-Politikerin sagte im Bundestag, die Mittel ihres Ministeriums seien überwiegend für langfristige Investitionen gebunden. Der Fokus liege auf Bauen, um bezahlbaren Wohnraum zu schaffen. Das Wohngeld sei damit der einzige Posten, wo Einsparungen erzielt werden könnten. Wenn der Bundestag die Kürzungen beschließt, könnten bis zu 400.000 Haushalte kein Wohngeld mehr erhalten. Mit der Leistung werden Menschen mit niedrigen Einkommen unterstützt, die sich trotz Arbeit ihre Miete kaum leisten können. Nach einer mutmaßlichen Gewalttat hat es am Abend in Pirna einen Großeinsatz von Polizei und Rettungsdienst gegeben. Wie ein Sprecher der Polizeidirektion Dresden auf Anfrage von MDR Sachsen mitteilte, wurden ein Vater und seine 4 Jahre alte Tochter mit schweren Verletzungen ins Krankenhaus gebracht. Nach ersten Erkenntnissen handelt es sich um Schnitt- und Stichverletzungen. Bei der Notrufmeldung soll der 41-jährige Mann gedroht haben, sich und seine Tochter töten zu wollen. Ablauf und Motiv der Tat sind noch unklar. Das waren Nachrichten von MDR Sachsen. 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
7: Dankeschön. Und hier ist der MDR Sachsen Verkehrsservice. Auf der B2 Richtung Leipzig ist die Auffahrt Markkleeberg wegen Straßenschäden bis etwa 12 Uhr gesperrt. Und dann haben wir noch Blitzer. Und zwar auf der B6 in Lonnewitz in beiden Richtungen, auf der B6 in Großharthau in Richtung Dresden, auf der B87 am Abzweig Kleindöbbern, dann auf der B156 Abzweig Berwalde Richtung Bautzen, in der Ortsdurchfahrt Irfersgrün Richtung Zwickau. Und für mehr Tipps, unsere kostenlose Verkehrshotline, das ist die 0800 637 5637.
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7: Einen schönen guten Morgen, hier ist Tina Turner mit The Best.

0: Badewannen und Quietscheenten, das ist heute die große Aufgabe für den Hochlandzirkus e.V. in Dresden, weiß ich. Am Gönsdorfer Weg 1 müssen diese Dinge bis 14 Uhr organisiert werden. Ja, und während der Hochlandzirkus im Grunde genommen kräftig noch arbeitet an die 2500 Euro, gestern Himmelmühle 1834 e.V. kann sich schon zurücklehnen.
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2: Ja, der Verein hat gestern mit uns gespielt und es geht um den Erhalt des alten Industriegeländes in Thermalbad Wiesenbad. Und da möchte der Verein aber irgendwie gerne noch eine Küche, einen Begegnungsort für Jugendliche reinbauen. So, das bedeutet, die haben mit Kultur ganz viel zu tun, mit Gemeinschaftsarbeit und so. Aber nur ausgerechnet mit Sport überhaupt nichts.
0: Und jetzt kommen wir um die Ecke und haben gestern gesagt, so, organisiert mal 57 Boxhandschuhe, Kappen und Grills, weil eben unser Promi des Tages Axel Schulz war. Ja, wo jetzt die Boxhandschuhe herbekommen? Diese Frage beschäftigte auch unsere Mitspielerin Katrin Lahl.
3: Hier kommt nämlich schon der Initiator, wenn man so sagen kann, Sebastian. Er hat den Tipp gegeben, na, wir haben doch hier in Chemnitz den und den Boxclub.
4: Na gut, aber Chemnitz ist auch schon ein bisschen weit weg,
3: exakt,
4: oder?
3: Aber er war in Chemnitz.
5: Aber die Wölfe sind dort.
4: Und haben Sie gesagt, das rufen wir beim Boxclub an?
3: Ja, klar.
5: Die haben sofort reagiert und haben sich gefreut, dass wir gemeinschaftliche Sachen machen.
4: Wie haben die denn reagiert? Weil wahrscheinlich kannten die sie gar nicht, oder?
3: Überhaupt nicht. Wir hatten noch nichts zusammen zu tun. Auf meine Bitte hin hat er gelacht. Als erste Reaktion war Lachen. So.
4: Und sie so, oh Gott, warum lacht er mich jetzt aus?
3: Ich hoffe, also ich musste mitlachen bei diesem herzlichen Empfang. Und dann hat er gefragt, bis wann? Und das sage ich ja heute. Und in dem Moment war Stille am anderen Ende.
4: Oh.
3: Das war kurz ungewiss.
0: Und das ist so krass. Bereits 10 Uhr hatten die Boxhandschuhe organisiert.
2: Richtig.
0: Wirklich
2: cool.
0: Irre. Die Kappen dazu ein Klacks. Bei den Grills, naja, waren sie sehr kreativ. Marke Eigenbau, DDR. Ich finde das cool. Die haben einfach Ziegelsteine genommen. Und kennst du diese Roste, bei denen man so die Farbrollen abrollt?
2: Aber die sind doch aus Plastik.
0: Nee, die gibt es tatsächlich auch aus Metall.
2: Ach so, weil deswegen habe ich heute
0: nein, gesagt,
2: da kannst
0: die
2: du doch nicht
0: aus
2: drauf
0: Metall
2: grillen.
0: Doch, haben die wirklich draufgelegt und haben gesagt, so Herr Czarke, hier, man könnte jetzt grillen.
2: Ja, das
0: und
2: könnte man.
0: Ich sagen, haben sie recht. Also, gewonnen.
6: Herzlichen Glückwunsch zu 2.500 Euro!
0: Wusstest du eigentlich, dass man auch mit Boxhandschuhen jubeln kann? Was klingt dann
2: das?
0: So? Und Frau Lahl sagte dann noch, unser Spiel ist einfach viel, viel mehr als jetzt nur der Gewinn des Geldes. Denn unser Spiel schweißt einfach zusammen, gerade bei einem so sehr jungen Verein.
3: Ja, ganz genau. Man merkt Dynamik. Ne? Man merkt, hier kommen die Leute zusammen. Man merkt vor allem, es macht Spaß. Es macht Freude.
7: Ich finde das ganz, ganz toll. Ja, es ist super. Das ist halt hier so gewachsen im Erzgebirge. Da hilft sich jeder jedem. Und es ist wirklich super, dass so viele da waren, die nicht vom Verein sind. Und die anderen haben toll mitgemacht. Verein stark, super stark.
0: Bin mir sicher, das ist heute bei dem Hochlandzirkus e.V. nicht anders. Ganz viele werden helfen. 14 Uhr, ich freue mich auf so ein buntes Bild heute. Badewanne mit Quietscheenten.
2: Also wer
0: gefüllt.
2: Da irgendwie in Weißig, Schönfelder Hochland, wer da wohnt und eine Quietscheente hat, so, sie sind quasi verpflichtet, die heute da vorbeizubringen.
0: Oder Badewanne ausbauen.
2: Na gut, wir wollen es vielleicht nicht übertreiben.
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Sachsenradio und die liebe Birgit in der Breitengasse in Leisnig hat Geburtstag. Alles Gute, Gesundheit und viel Glück. Das wünschen wir, die Tante Didi, die Olle Didi. Das ist mehr als Absender. Na dann.

0: Warwick ist es. I'll never fall in love again hier beim Sachsenradio. Und der Oktober hat ja wirklich richtig golden angefangen. Das war ja noch so ein halber Sommer jetzt. Aber langsam wird es herbstlicher. Und was machen Sie denn zuerst im Herbst?
1: Entspannen. Einfach entspannt die Seele baumeln lassen, ja. Weil man hat ja vorher bei schönem Wetter hat man ja geackert, gerammelt und getan. Und dann an so einem Tag entspannen.
2: Eventuell noch einen Fernseher anstellen oder das Radio.
1: Dann trinke ich sehr gerne einen Tee mit Zitrone und so.
3: Erstmal läuft den ganzen Tag das Radio und dann machen wir die Heizung an.
4: Ich mache die Fenster auf und lass die kühle Luft bei mir rein, weil ich mag es lieber kalt statt warm.
5: Auf die Couch, dann die Decke über die Füße, eine Kerze anmachen und einen schönen Tee.
6: Heiße Suppe. Heizung mache ich jetzt noch nicht an, wo es jetzt schon mal so kalt war. Da habe ich einen Kamin angemacht.
0: Ja, insgesamt entspannen, ich höre es schon raus. Dann jetzt nochmal Power. The Power of Love in diesem Fall. Und dann entspannen, wenn das Wetter endlich ungemütlich wird.
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2: Die Stadt Leipzig erinnert heute mit mehreren Veranstaltungen an die friedliche Revolution in der DDR. Auf den Tag genau vor 37 Jahren gingen in der Stadt mehr als 70.000 Menschen für Meinungsfreiheit und demokratische Wahlen auf die Straße. Der Massenprotest gilt als entscheidende Wegmarke der Herbstrevolution in der DDR. Immer mehr junge Menschen verlassen die Schule ohne einen Abschluss. Im Schuljahr 2024/25 waren knapp 65.000 Jugendliche und junge Erwachsene betroffen. Die Abbrecherquote lag bei 8,4% der Schüler. In der zweiten Handball-Bundesliga der Männer hat der SCD HFK Leipzig einen Sieg geholt. Das Team bezwang Lübeck mit 33:26.
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3: Guten Morgen. Mit etwas Sonne ist der Freitag gestartet. Heute ziehen aber immer mehr Wolken auf, die am Abend stellenweise Regen bringen. Die Höchstwerte liegen zwischen 13 und 15 Grad. Dazu wird teils stark böiger Südwestwind. Zur Stunde haben wir 9 Grad in Dresden und 4 in Zinnwald. Zum Beginn der Herbstferien steigt die Zahl der Flüge vom Flughafen Dresden. Wie die Mitteldeutsche Flughafen AG mitteilte, sind am kommenden Wochenende 25 Abflüge geplant. Ziele sind neben Frankfurt am Main und München vor allem Urlaubsorte wie Antalya, Palma de Mallorca, Heraklion und Rhodos. In den Herbstferien werden pro Woche bis zu 94 Maschinen vom Flughafen Dresden starten, deutlich mehr als in den Sommerferien, teilte der Betreiber mit. Das Gymnasium St. Afra in Meißen feiert sein 25-jähriges Jubiläum. Nach einer schulinternen Gala gestern Abend gibt es heute einen offiziellen Festakt mit Gästen aus der Landespolitik. Die Schule mit Internat richtet sich an Schüler mit einer Hochbegabung. Wie diese gefördert werden, dazu sagte uns Schulleiter Stefan Wey.
4: Es gibt keine Förderungsart, die für alle irgendwie gleich gut wäre. Man muss sich gut kennen und dann einfach persönlich die richtige Förderung finden. Deswegen haben wir auch neben unserem herkömmlichen Unterricht sehr viele Formate, wo sich Mentorinnen und Mentoren, also Lehrerinnen und Lehrer, auf einer sehr persönlichen Basis mit Schülerinnen und Schülern treffen und ihnen dort die Gelegenheit geben, sich individuell in den Bereichen, in denen sie stark sind, sich zu vertiefen und auch viele Zeiten, wo selbstständig gearbeitet werden kann.
3: Am Gymnasium St. Afra in Meißen lernen aktuell rund 280 Schülerinnen und Schüler. In Dresden ist am Abend an die friedliche Revolution vor 37 Jahren erinnert worden. Bei einer Veranstaltung in der Dresdner Kreuzkirche wurde der Liedermacher Wolf Biermann und der Rapper Juse Ju geehrt. Biermanns Lieder seien für viele in der DDR eine Stimme des Widerspruchs gewesen, hieß es von der Arbeitsgemeinschaft Friedliche Revolution. Juse Ju habe Biermanns Texte aufgegriffen und modern verarbeitet. Soweit die Nachrichten aus dem Regionalstudio hier in Dresden. Weiter geht's jetzt mit Verkehrsinfos von Sachsens Straßen und Elena.
5: Und hier ist der MDR Sachsen Verkehrsservice. Damit die A4 Görlitz Richtung Dresden. In der Auffahrt Burkau steht ein defektes Fahrzeug. A4 Richtung Frankfurt. Zwischen Gera und Gera Langenberg Behinderungen durch einen Radwechsel auf der rechten Fahrspur. Und auf der B2 Richtung Leipzig. Da ist die Auffahrt Markleberg wegen Straßenschäden bis etwa 12 Uhr gesperrt. Geblitzt wird auch heute Morgen auf der B2 zwischen Lindenhain und Wellaune, auf der B93 in Wiesengrund Richtung Schneeberg, auf der B87 Abzweig Kleindöbbern und auf der B156 am Abzweig Bärwalde in Richtung Bautzen. Auf der B172 zwischen Pirna und Krietschwitz und am Ortsausgang Zittau Richtung Olbersdorf. Und falls Sie noch was gesehen haben, einen Blitzer oder irgendwie eine Verkehrsstörung, können Sie uns jederzeit anrufen unter 0800 6375 637. Schnell und aktuell, das ist der MDR Sachsen Verkehrsservice. Gute Fahrt!

0: Eine richtig schöne Aufgabe haben sie bekommen, finde ich. Drei Badewannen müssen bis 14 Uhr her mit je zwei Personen drin und der Rest aufgefüllt mit Quietscheenten. Treff Gönsdorfer Weg in Dresden, weiß ich. Das ist die Aufgabe für unseren Verein heute Nachmittag.
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3: Jawohl, ich auch.
4: Herr Schwabe, wie geht's Ihnen so mit der Aufgabe?
3: Ich fand das, jetzt geht es uns gut, glaube ich. Wir hatten das Problem, dass wir den Quiz, das war unsere größte Schwäche sozusagen, da wussten wir nicht genau, was schaffen. Wir haben es geschafft mit Lorio, das war super.
0: Sie sind völlig entspannt, Sie hatten mehr Angst vor dem Quiz als vor der Tagesaufgabe.
3: Ja.
4: Also
3: ja.
4: Ich hätte ja bei diesen drei Badewannen jetzt schon Sorge.
3: Wir haben schon drei Badewannen.
4: Nicht wahr?
3: Das ist ein netter Verein aus der Nachbarschaft, der uns hilft. Die machen ein Badewannenrennen und die haben drei Silbernen übrig.
4: Und wie sieht es mit den Quietscheenten aus?
3: Da wird gerade gekurbelt wie verrückt. Wir haben leider vom Lions Cup, die kommen an ihre Enten nie ran. Da hat man schon gedacht, wir kommen an 7000 Enten ran von dem Entencup vom Dresden.
4: Das haben wir uns nämlich auch überlegt. Es gibt doch immer dieses Entenrennen in der Elbe, wo die immer diese Enten reinkippen. Und wenn meine Ente mit meiner Losnummer dann die erste ist, gewinne ich irgendwas.
3: Genau.
4: Okay.
0: Aber da kommen sie nicht ran.
3: Das klappt. Nee, das
4: die schwimmen doch, die
3: Enten. Wir haben jetzt noch von diversen anderen Entenrennen, die in Groß-Erkmannsdorf stattfinden, die Eltern sammeln Enten sozusagen.
4: Herrlich. Also,
3: ich glaube, es wird schon werden.
4: Wenn Sie die jetzt aber alle anrufen, diese Vereine, sagen die erstmal alle, was wollt ihr mit Enten?
3: Das Schöne ist, die SG Ullersdorf hat uns im Radio gehört und uns angerufen.
4: Echt?
3: Ja.
0: Ach, wie cool.
3: Genau, weil wir mit denen neu zusammengearbeitet haben. Wir hatten denen ja fest, die hatten Jubiläum und allen möglichen Sachen dort. Haben wir mitgestaltet sozusagen und ja.
0: Aber genauso soll es doch sein. Das heißt aber, wenn jetzt irgendwer, irgendein Dorf, irgendwo in Sachsen hört, Mensch, bei uns gibt es doch immer ein Entenrennen und wir haben hier die Hälfte des Jahres immer, keine Ahnung, 3000 Enten im Schuppen liegen, gerne jetzt noch melden.
3: Genau, immer her damit.
4: Oder auch Leute, die welche zu Hause stehen haben. Ich glaube, ich habe drei bei mir an der Badewanne stehen.
3: Wir haben auch eine Mutti, die hat ganz
0: viel,
3: den ganzen Eimer voll.
0: Ach, super. Ja, es wird.
4: Ja, also Herr Schwabe, es ist doch so schön, vereinstark. Ich merke, es funktioniert auch bei Ihnen, dass einfach Vereine sich untereinander unterstützen.
3: Ja, wir haben so viel Truppe hinten dran überall. Also, das sind mehrere Vereine und mehrere Eltern, die da, es ist wirklich Wahnsinn. Ja, das ist bei unserem Verein, der lebt davon, genau.
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0: Also dann, der Verein Hochland Zirkus e.V. kämpft um 2500 Euro. Wir drücken feste die Daumen.

0: 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Schönen guten Morgen.
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0: ist bei mir nicht erlaubt.
1: Dafür hätte ich geglaubt, dass eigentlich Anfassen bei einer Löwin auch nicht erlaubt ist. Aber von wegen.
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1: Die Löwin Kigali ist schon ein bisschen in die Jahre gekommen im Zoo Leipzig. Da möchte man hin und wieder mal ganz gerne ein Blutbild machen. Aber wie soll das gehen, wenn das Tier wach ist? Dirk Henze erzählt von einem kleinen Wunder aus ganz viel Geduld.
3: Routineuntersuchung mit Blut ziehen? Moment mal, etwa bei ihr? Das ist eine ausgewachsene Löwin.
4: Wir wollen bei Kigali Blut nehmen. Mit 12 Jahren ist sie nicht mehr ganz die Jüngste. Und dementsprechend ist es natürlich schön, wenn man regelmäßig einmal gucken kann, was macht die Niere, wie sieht die Leber aus und da einfach sich einen Überblick verschaffen kann.
3: Tierpflegerin Janine Bürger wirkt da sehr optimistisch. Nicht anders Tierärztin Anja Lange-Garbotz.
5: Der Hintergedanke an dieser ganzen Geschichte ist, dass man dem Tier Blut abnehmen kann, ohne es in Narkose legen zu müssen. Wenn es im Normalzustand, im gesunden Zustand klappt, haben wir einfach die Hoffnung, dass es dann auch in einer Situation funktioniert, in der es ihr vielleicht nicht so gut geht.
3: Aber das hieße ja Kanüle anlegen bei einer Raubkatze, zu der man nicht ins Gehege kann. Folgender Versuchsaufbau. Die Löwin liegt längelang direkt am Gitter ihres Stalls. Vor dem Gitter hockt auf Kigalis Kopfhöhe Janines Kollegin Marina mit einem Eimer Belohnung. Weiter rechts, am Ende der Löwin, ist eine Luke im Gitter, durch die Kigali ihren Schwanz raus in den Gang legen soll. Ein Vertrauensbeweis, 1000-mal geübt. Dort warten Janine und die Tierärztin. Zunächst wird Kigali rangiert wie eine Dampflok.
4: Kannst du bitte noch mal ein Stück vor?
3: Marina hält das Fleisch 20 cm weiter nach links. Kigali überlegt kurz und rückt nach.
4: Super.
3: Schließlich liegt der Löwenschwanz tatsächlich im Gang.
5: Dann würde ich jetzt rasieren.
4: Mhm. Achtung.
3: Die Ärztin rasiert eine 5-Mark-Stück große Stelle am Schwanzansatz, desinfiziert.
4: Achtung, sprühen. Lasse, gut.
3: Kigali liegt da und frisst, als wäre nichts. Wenn jetzt noch die Nadel.
4: Achtung, pieks. Gut. Klasse. Super gut, Schnecke. Toll. Und Futter rein.
3: Selbst da zuckt die Löwin nur kurz, guckt, was das soll, als wäre da eine Mücke.
4: Kigali, du bist die coolste Socke auf der ganzen Welt. Ach, so tapfer. Ja, du darfst schimpfen. Natürlich darfst du schimpfen.
3: Einmal tadeln die Schwanzquaste gegens Gitter und schon liegt sie wieder.
4: Natürlich haben wir das in Ruhe aufgebaut. Ne? Das sind viele kleine Baby-Steps, wo man sagt, akzeptiere es, dass wir dich berühren. Akzeptiere, dass wir dir da ein Stückchen Fell wegrasieren und so eine Geschichten. Aber es ist immer Wahnsinn, was man so erreichen kann.
3: Blut ziehen bei einer wachen Löwin. Man glaubt's nicht.
4: Und es ist ja alles vom Löwen auf freiwilliger Basis. Also wenn die da keinen Bock drauf hätte, würde die aufstehen, sich in aller Ruhe hinten auf eine heiße Fläche auf der Fußbodenheizung legen und sagen, war schön mit euch. Machen sie aber nicht. Und das ist schon schön.
3: Wenn Kigali jetzt noch anfängt, regelmäßig Zähne zu putzen, wird sie hier im Zoo vielleicht sogar 100.
1: Würde mich jetzt fast nicht mehr überraschen. 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
11: Und wir schauen nochmal schnell, was das Wetter macht. Heute haben wir ein bisschen Sonne durchaus gehabt zum Start in den Tag. Aber im Verlauf des Tages werden die Wolken jetzt immer dichter. Und ab dem Nachmittag, da gibt es dann auch ab und zu mal einen Regenschauer. Höchstwerte, die liegen heute so zwischen 11 und 16 Grad. Auch der Wind ist frischer unterwegs. Und am Wochenende wird es so ähnlich sein. Halt etwas durchwachsener und schon viel, viel herbstlicher. Also ein bisschen mehr Zeit zum Kuscheln. Ich wünsche Ihnen ein schönes Wochenende und jetzt geht's weiter mit Andreas Kalb und den Nachrichten.
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13: Schönen guten Tag. Die Stadt Leipzig erinnert heute mit mehreren Veranstaltungen an die friedliche Revolution in der DDR. Auf den Tag genau vor 37 Jahren hatte es in der Messestadt die erste große Montagsdemo gegeben. 1989 gingen in Leipzig mehr als 70.000 Menschen für Meinungsfreiheit und demokratische Wahlen auf die Straße. Der Massenprotest gilt als entscheidende Wegmarke der Herbstrevolution in der DDR. Zum Abschluss des Jahrestages wird am Abend zum Lichtfest Leipzig eingeladen. In der Innenstadt gibt es künstlerische Installationen, Tanz und Musik sowie Gespräche mit Zeitzeugen. Durch die Führerscheinreform sollen Fahrschüler bis zu 1.000 Euro sparen. Dieses Ziel hat Bundesverkehrsminister Bilger in einem Interview mit der Zeitung Die Welt ausgegeben. Rupert Jasper informiert.
14: Im Mai hatte das Bundeskabinett einen Gesetzentwurf dazu beschlossen. Der sieht mehrere Maßnahmen vor. Verpflichtende Sonderfahrten wie Nacht- und Autobahnfahrten reduzieren, den Fragenkatalog bei der Theorieprüfung deutlich verringern und den Theorieunterricht komplett online möglich machen. Insgesamt soll es zudem eine Bürokratieentlastung geben, die die Kosten ebenfalls senken solle, sagte Bilger. Der Betrag, den man in Deutschland für den Autoführerschein auf den Tisch legen muss, ist in den vergangenen Jahren stark gestiegen. Das Bundesverkehrsministerium gibt ihn mit durchschnittlich 3.400 Euro an. Die Entscheidung des Bundestags steht noch aus. Auch der Bundesrat müsste dem Gesetz zustimmen. Sollten die Pläne so beschlossen werden, könnten die Änderungen bereits ab Jahresbeginn greifen.
13: Bundesbauministerin Huberts hat die geplanten Kürzungen beim Wohngeld verteidigt. Die SPD-Politikerin sagte im Bundestag, die Mittel ihres Ministeriums seien überwiegend für langfristige Investitionen gebunden. Der Fokus liege auf Bauen, um bezahlbaren Wohnraum zu schaffen. Das Wohngeld sei damit der einzige Posten, wo Einsparungen erzielt werden könnten. Wenn der Bundestag die Kürzungen beschließt, könnten bis zu 400.000 Haushalte kein Wohngeld mehr erhalten. Mit der Leistung werden Menschen mit niedrigen Einkommen unterstützt, die sich trotz Arbeit ihre Miete kaum leisten können. Nach einer mutmaßlichen Gewalttat hat es am Abend in Pirna einen Großeinsatz von Polizei und Rettungsdienst gegeben. Wie ein Sprecher der Polizeidirektion Dresden auf Anfrage von MDR Sachsen mitteilte, wurden ein Vater und seine 4 Jahre alte Tochter mit schweren Verletzungen ins Krankenhaus gebracht. Nach ersten Erkenntnissen handelt es sich um Schnitt- und Stichverletzungen. Bei der Notrufmeldung soll der 41-jährige Mann gedroht haben, sich und seine Tochter töten zu wollen. Ablauf und Motiv der Tat sind noch unklar. Das waren Nachrichten von MDR Sachsen. 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
8: MDR Sachsen Verkehrsservice, A4 Görlitz Richtung Dresden. In der Auffahrt Burghau steht ein defektes Fahrzeug. Auf der B2 Richtung Leipzig ist die Auffahrt Markkleeberg wegen Straßenschäden bis etwa 12 Uhr mittags gesperrt. Und jetzt die Blitzer. Sie stehen aktuell auf der A9 Richtung Berlin am Schkeuditzer Kreuz in der Überfahrt zur A14 Richtung Dresden. Auf der B2 zwischen Lindenhain und Wilaune. Auf der B93 in Wiesenburg Richtung Schneeberg. Außerdem auf der B97 am Abzweig Kleindöbbern. Auf der B156 am Abzweig Bärwalde Richtung Bautzen. Dann auf der B172 zwischen Pirna und Krietschwitz. In Görlitz in der alten Niskier Straße stadtauswärts, in Leipzig in der Adenauer Allee stadtauswärts, in Nischwitz Richtung Wurzen am Ortsausgang Zittau Richtung Olbersdorf und außerdem, Luft holen, es gibt noch einen, in Chemnitz in der Nefestraße Höhe A72 stadtauswärts. Für noch mehr Tipps hier unsere kostenlose Verkehrshotline 0800 637 5637. 0800 637 5637. Schnell und aktuell, dank Ihrer Mithilfe der MDR Sachsen Verkehrsservice, kommen Sie gut an Ihr Ziel.
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8: Willkommen, morgen wird ein ganz besonderes Familienmitglied gefeiert. Morgen ist Tag des Hundes und da es einige gibt, die ihren Hund immer und überall gern dabei hätten, auch am Arbeitsplatz, schauen wir in dieser Stunde mal auf hundefreundliche Arbeitgeber. Schön, dass Sie dabei sind und wir starten mit Sam Cooke.

0: Hello, Vienna Calling aus Österreich, aus Wien zurück ins Sachsenland.
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0: Ja, und auch wenn es zum Baden nicht mehr warm genug ist, ist doch das Lausitzer Seenland immer einen Ausflug wert, auch in den Herbstferien. Denn seit dem Sommer sind die 5 Seen dort für die Schifffahrt verbunden worden und auch für Freizeitkapitäne. Und natürlich lässt sich rund um die Seen eine Menge erleben. Im Familienpark Ruskoschen zum Beispiel, dort können Tretmobile oder Fahrräder gemietet werden. Und wer sich lieber setzen und genießen will, für den bietet sich vielleicht eine Fahrt mit der Seeschlange an, empfiehlt Sören Heuker von IBA Aktiv.
5: Die Seeschlange ist eine kleine Eisenbahn auf Rädern, die auf den Radwegen rund um die Seen fahren darf. Also da, wo man sonst nur mit dem Fahrrad unterwegs sein kann, kann man eben auch motorisiert mit der Seeschlange unterwegs sein. Unsere Seeschlange startet mehrfach in der Woche eine Runde um den Geierswalder See. Und der Geierswalder See liegt ja zur Hälfte auf sächsischem und auf brandenburgischem Gebiet. Und man fährt dann dreimal sogar über die Grenze, hält am Rostigen Nagel, dem Wahrzeichen des Lausitzer Seenlandes. Von dort hat man einen wunderbaren Überblick über das gesamte Seenland. Und die Seeschlange selber ist für Familien einfach perfekt, weil man schön langsam durch die Gegend fährt, viel sehen kann. Die Kinder finden die Seeschlange an sich interessant und die Erwachsenen erfahren noch was Spannendes über das Lausitzer Seenland.
0: Ja, und sie brauchen keinen Reisepass für den Wechsel von einem in das andere Land. Und da kann man natürlich auch alles mit dem Fahrrad abfahren. Welcher See sollte denn unbedingt auf dem Programm stehen bei der Radtour?
5: Der Senftenberger See ist der älteste See im Lausitzer Seenland. Den gibt es seit 1973 und auf den 17 Kilometern da rundherum gibt es unglaublich viel zu entdecken für Kinder. Es gibt sehr viele Spielplätze, es gibt Badestellen, wo man vielleicht im Herbst nochmal die Füße reinhalten kann. Und es gibt mehrere Einkehrmöglichkeiten, Imbisse und Möglichkeiten zum Eisessen. Also die Runde um den Senftenberger See sollte man in jedem Fall gemacht haben.
0: Das klingt nach einem Plan, aber natürlich darf es auch mal eine Schifffahrt sein. Die wilde Ilse ist bereit.
5: Das ist ein historisches Fahrerschiff, ist 1938 gebaut worden. Das ist zurzeit das einzige Schiff, was durch die Kanäle passt. Und es gibt von hier aus die sogenannte Zwei-Seen-Schifffahrt. Wir fahren sozusagen einmal bis zum Seelitzer See und wieder zurück. Die beiden jüngsten Seen im Lausitzer Seenland, die dieses und letztes Jahr eröffnet worden sind, das findet immer an den Wochenenden statt, immer Samstag und Sonntag bis zum 18. Oktober. Dann geht die wilde Ilse in den Winterschlaf und ab nächsten Jahr geht das dann wieder von vorne los.
0: Ein wunderbarer Ferientipp für Familien, das Lausitzer Seenland. Sören Heuker, vielen Dank.

0: einer der großen Erfolge von Aber Fernando. 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Ein Hund, der kann Stress reduzieren. Kann Menschen miteinander verbinden, aber ein Hund kann auch Ängste auslösen und Stress verursachen. Also wäre denn ein Hund am Arbeitsplatz beispielsweise bei Ihnen willkommen?
1: Kommt auf den Arbeitsplatz drauf an, glaube ich eher. So, also ich arbeite zum Beispiel in der Produktion mit Dreischichtsystem und dann hast du halt immer laute Maschinen und das wäre halt eher kontraproduktiv für den Hund. Aber wenn ich mir jetzt so einen Büro-Arbeitsalltag vorstellen könnte, da wäre es zum Beispiel wieder positiv, glaube ich. Weil das auch einmal kurz ablenken kann von der Arbeit, dass man sich auch mal wieder auf was anderes konzentriert, anstatt immer nur diesen monotonen Arbeitsalltag.
2: Wir haben keine Haustiere und auch keinen Arbeitsplatz, wo es in Frage kommt. Im Krankenhaus, da geht das nicht. Man darf nicht mal seinen Toaster oder Wasserkocher mitbringen. Also ist das alles recht streng.
3: Wenn alle Kollegen damit einverstanden sind, finde ich das eigentlich in Ordnung.
4: Ah, ich finde das richtig gut auf jeden Fall. Ja. Im Büro, wenn ein Hund da ist, finde ich gleich, dass es schön irgendwie auflockert und eine andere Arbeitsatmosphäre gibt.
0: Hund am Arbeitsplatz, da braucht es auch den richtigen Arbeitgeber und den haben wir gefunden und besucht. In der nächsten halben Stunde, 10 nach 11, stellen wir ihn vor, hier beim MDR Sachsenradio. Und jetzt Alan Parsons Project mit Eye in the Sky.

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1: Das wird quietschig heute beim Hochlandzirkus in Dresden-Weißig. Wir wollen die Badewannenszene von Loriot nachstellen. Deswegen bis 14 Uhr braucht der Verein 3 Badewannen mit je 2 Personen drin und aufgefüllt mit Quietscheenten.
2: So, wir brauchen also Quietscheenten, jede Menge Quietscheenten. Wer eine Quietscheente hat, bringt die bitte zur Turnhalle der Oberschule Weißig, ganz Dorfweg 1. Also 3 Badewannen brauchen wir und Quietscheenten, Quietscheenten, Quietscheenten. Das ist das Motto für heute.
1: Und wie ist das Gefühl beim Verein?
2: Ja, überraschend anders, aber wir kriegen das, denke ich mal, hin. Da bin ich ja, das kriegen wir hin.
1: 14 Uhr gilt es, Gönsdorfer Weg 1, Dresden-Weißig.
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17: Heute Vormittag kommt ab und an noch die Sonne durch, dann werden die Wolken dichter. Am Abend kann es stellenweise regnen. Die Höchstwerte liegen zwischen 13 und 16 Grad. Dazu weht ein teils starkböiger Südwestwind. Zum Beginn der Herbstferien steigt die Zahl der Flüge vom Flughafen Dresden. Wie die Mitteldeutsche Flughafen AG mitteilte, sind am kommenden Wochenende 25 Abflüge geplant. Ziele sind neben Frankfurt am Main und München vor allem Urlaubsorte wie Antalya, Palma de Mallorca, Heraklion und Rhodos. In den Herbstferien werden pro Woche bis zu 94 Maschinen vom Flughafen Dresden starten, deutlich mehr als in den Sommerferien. In Dresden ist am Abend an die friedliche Revolution vor 37 Jahren erinnert worden. Bei einer Veranstaltung in der Dresdner Kreuzkirche wurden der Liedermacher Wolf Biermann und der Rapper Juicy U geehrt. Biermanns Lieder seien für viele in der DDR eine Stimme des Widerspruchs gewesen, hieß es von der Arbeitsgemeinschaft Friedliche Revolution. Juicy U habe Biermanns Texte aufgegriffen und modern verarbeitet. Das IT-Unternehmen Yellow Fox in Wilsdruff sucht weitere Mitarbeiter. Das Besondere, vor allem hundefreundliche Menschen sollten sich angesprochen fühlen, sagte Dominik Schmiede vom Bereich Unternehmenskommunikation MDR Sachsen.
18: Wir suchen aktuell Softwareentwickler für Android und iOS sowie einen Mitarbeiter oder Mitarbeiterin im Vertriebscontrolling. Nun, man kann natürlich seinen Hund mitbringen, wenn man das möchte. Und hat so immer den besten Freund bei der Arbeit mit dabei. Ich habe ja auch meinen eigenen Hund hier mit dabei. Und das ist einfach ein angenehmeres Arbeiten.
17: Und wie die Firma das alles regelt mit den Hunden, das hören Sie hier in etwa 10 Minuten beim Sachsenradio. Nach einer mutmaßlichen Gewalttat gestern Abend in Pirna-Sonnenstein ermitteln Polizei und Staatsanwaltschaft gegen einen 41-Jährigen. Wie ein Sprecher der Polizeidirektion Dresden auf Anfrage von MDR Sachsen mitteilte, wurden der Mann und seine 4 Jahre alte Tochter verletzt in einer Wohnung gefunden. Das Kind hatte schwere Verletzungen, der Vater leichte. Nach ersten Erkenntnissen handelt es sich um Schnitt- und Stichverletzungen. Ablauf und Motiv der Tat sind noch unklar, so die Polizei. Soweit die Nachrichten aus dem Regionalstudio hier in Dresden. Weiter geht's jetzt mit Frank-Michael Bauer und er blickt zuerst mal auf die Straßen hier bei uns in Sachsen.
16: MDR Sachsen Verkehrsservice. Auf der B2 Richtung Leipzig ist die Auffahrt Markkleeberg wegen Straßenschäden bis etwa 12 Uhr gesperrt. Und damit sind wir schon bei den Blitzern. Sie stehen aktuell auf der A9 Richtung Berlin am Schkeuditzer Kreuz in der Überfahrt zur A14 Richtung Dresden. Auf der B2 zwischen Lindenhain und Wilaune. Dann auf der B93 in Wiesenburg Richtung Schneeberg. Auf der B172 zwischen Pirna und Krichtwitz. In Chemnitz in der Nefestraße Höhe A72 stadtauswärts. In Görlitz in der alten Niesgier Straße stadtauswärts. In Leipzig in der Adenauer Allee stadtauswärts. Dann in Nischwitz Richtung Wurzen und außerdem am Ortsausgang Zittau Richtung Olbersdorf. Sie haben noch was für uns? Staus, Blitzer, Behinderungen, bitte sagen Sie Bescheid, wir reichen es dann weiter. Die Nummer zum Bescheid sagen ist kostenfrei 0800 637 5637. 0800 637 5637. Schnell und aktuell dank Ihrer Mithilfe der MDR Sachsen Verkehrsservice kommen Sie gut an Ihr Ziel.
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16: Und jetzt gute Fahrt mit den Rolling Stones.

0: Feuerwerk. Vincent Weiß beim Sachsenradio. Der beste Freund des Menschen kann auch ein wunderbarer Arbeitskollege sein. Ja, wenn er zum Beispiel in tiergeschützter Therapie eingesetzt wird, in Seniorenheim zu Besuch kommt oder auch einfach nur als kuscheliger Bürohund für Abwechslung sorgt. In Wilsdruff bei Dresden, da können die Mitarbeiter eines Unternehmens seit etwa 7 Jahren schon ihre Hunde mit zur Arbeit bringen. Nathalie von Mildenstein hat sich angesehen, wie das funktioniert.
1: Die ersten Kollegen, die ich jetzt hier kennengelernt habe, sind Hans und Vasco. Und erst hinter dem Tisch sitzt dann der Sven.
2: Ich bin hier bei Yellow Fox, der Leiter im Marketing.
1: Okay, also der Hans, muss ich noch dazu sagen, ist ein kleiner Glatthaar-Dackel. Oder ist der Hans der Labrador?
2: Der Labrador ist der Vasco.
1: Die vertragen sich wunderbar. Muss man da vielleicht am Anfang so ein bisschen vergesellschaften?
2: Ja, definitiv. Also am Anfang müssen sie schon erstmal die Hunde langsam aufeinander zugehen lassen. Er muss sich halt irgendwo hier dem Gesamtgefüge natürlich auch unterordnen können. Ja, und hier haben wir jetzt den Hugo.
1: Ne? Das ist der Hugo. Der Hugo will eigentlich gar nicht mehr aus seinem Körbchen rauskommen. Das Frauchen hat sich's auch gemütlich gemacht vor ihren Zahlen. Jetzt kommt der Hugo mal gucken.
3: Sein Boston Terrier. Er gehört meinen Schwiegereltern und ist immer zu Besuch, wenn meine Schwiegereltern Urlaub machen. Deswegen ist er auch an der Leine, weil ich ja dann die Verantwortung für ihn habe.
1: Ja, und warum hier alle auf den Hund gekommen sind, das lasse ich mir jetzt mal von dem Geschäftsführer erklären. Das ist Henrik Scherf.
4: Ein Kollege ist zu mir gekommen und hat mich gefragt, ob er seinen Hund mitbringen darf auf Arbeit. Und dann habe ich gesagt, dann müssen wir mit seinen Arbeitskollegen im Büro sprechen, ob das stört oder nicht. Ansonsten gern immer. Und seitdem haben wir Hund Nummer 1 am Start. Und jetzt sind es, glaube ich, mittlerweile 7 oder 8, wenn alle da sind.
1: Und das ist eine wunderbare Abwechslung zur Büroarbeit. Was machen Sie denn eigentlich bei Yellow Fox? Telematiksysteme, was bedeutet das denn?
4: Wir haben mal damit angefangen, eine Software zu schreiben und einen kleinen Bordrechner zu entwickeln, der in Fahrzeuge eingebaut wird. Und die Software haben wir geschrieben als Neuhochdeutsch Cloud, also eine Software im Internet, wo man sein Fahrzeug sehen kann, wo es sich befindet. Und mittlerweile sind wir fast 30 Jahre älter, schreiben Software, die die Fuhrparks vollumfänglich in Daten zerlegt. Also die Fahrzeuge sind komplett transparent und die Personen, die in den Fahrzeugen ihren Job machen, werden dabei unterstützt, dass sie den Job einfach leichter machen können. Die werden navigiert, die kriegen ihre Aufträge, die können eine Unterschrift holen, die können was scannen und. Ganz viel.
1: Nun haben Sie schon 7 Jahre fast Erfahrung mit Hunden im Büro. So, was würden Sie da für ein Fazit ziehen?
4: Die Hunde machen glücklich. Also das geht mir selbst so, wenn ich hier reinkomme. Wurstbrötchen verstecken, erste Bürgerpflicht. Kraulen, die Hunde haben alle ihren eigenen Charakter, man muss sie zu nehmen wissen. Man wird freudig begrüßt, immer ehrlich, immer mit den Strahlen und das trägt einen durch den Tag. Ist einfach schön.
1: Und die Arbeit leidet nicht drunter?
4: Nee, ganz im Gegenteil. Und wir sind hier keine Sklaventreibergesellschaft, sondern die Leute sollen ja mal aufstehen vom Tisch, die sollen sich bewegen, die sollen mal lachen und miteinander reden oder eine Abwechslung haben zum Blick in den Computer und da ist ein Hund genau das Richtige.
0: Kollege Hund, da gibt's einiges zu beachten und dazu haben wir mit Ronald Lindner gesprochen. Er ist unser Tierarzt und Tierverhaltenstrainer. Seine Antworten, die gibt's in einer halben Stunde, 10 nach 11 hier beim MDR Sachsenradio. Und jetzt nehmen wir uns Zeit für Elton John.

aus Italien. Una notte speciale Alice beim Sachsenradio. Es ist 65 Jahre her, heute vor 65 Jahren. Platz 1, Hit the Road Jack mit Ray Charles. 2 Wochen auf dem Thron der Single-Hit-Parade in den USA. Und hier ist der Spitzenreiter vom 9. Oktober 1961, in dem sich ein Mann und eine Frau ein Wortgefecht liefern. Sie findet ihn nämlich zu faul.

Hit the Road, Jack. Und jetzt kommt noch einer, der kann scheinbar vom Sommer nicht genug bekommen und schon wieder Ausschau nach dieser Jahreszeit hält er. Chris Rea, Looking for the Summer. Hinter dem Titel stecken die Jahreszeiten als Metapher, und zwar für verschiedene Lebensphasen und das Älterwerden. Der Musiker verarbeitet darin den Moment, als seine Tochter Josephine zum Teenager wurde, quasi im Sommer ihres Lebens ankommt, während er selbst im Herbst seines Lebens auf seine eigene Jugend und die Beziehung zu seiner Frau zurückblickt. Chris Rea, ein großer Familienmensch, hat ja nie groß etwas verraten aus seiner Familie. Looking for the Summer.

0: Unvergessen Chris Rea, Looking for the Summer, und wir sind looking auf die Straßen. Hier ist der MDR Sachsen Verkehrsservice mit einer Meldung, die gerade ganz frisch reingekommen ist. Die A38 Richtung Leipzig ist zwischen Leipzig-Neuhart und Leipzig-Süd durch einen defekten LKW gesperrt. Vorsicht auf der A38 Richtung Leipzig zwischen Leipzig-Neuhart und Leipzig-Süd. Behinderungen durch einen defekten LKW. Kommen Sie gut an Ihr Ziel.
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0: Hier ist das Sachsenradio. Tja, vom Umschwung reden ja alle. Und in der Tat, was das Wetter anbelangt, es herbstelt. Hier haben wir mal die Aussichten.
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0: Heute anfangs etwas Sonne, später dichte Wolken, die bringen örtlich etwas Regen, bei maximal 11 bis 15 Grad. Der Wind ist mitunter frisch bis böig unterwegs. Morgen erstmal etwas Regen, ab dem Nachmittag meist heiter und trocken, kurze Schauer sind allerdings möglich. Weiterhin windig, höchstens 12 bis 17 Grad. Und gucken wir noch auf den Sonntag, der zeigt sich leicht wechselhaft und windig mit Sonne, Wolken, einigen Schauern und vereinzelt sogar Gewitter.
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3: Mit Andreas Kalb. Schönen guten Tag. Die Stadt Leipzig erinnert heute mit mehreren Veranstaltungen an die friedliche Revolution in der DDR. Auf den Tag genau vor 37 Jahren hatte es in der Messestadt die erste große Montagsdemo gegeben. 1989 gingen in Leipzig mehr als 70.000 Menschen für Meinungsfreiheit und demokratische Wahlen auf die Straße. Der Massenprotest galt als entscheidende Wegmarke der Herbstrevolution in der DDR. Zum Abschluss des Jahrestages wird am Abend zum Lichtfest Leipzig eingeladen. In der Innenstadt gibt es künstlerische Installationen, Tanz und Musik sowie Gespräche mit Zeitzeugen. Immer mehr junge Menschen verlassen die Schule ohne einen Abschluss. Im Schuljahr 2024/25 waren knapp 65.000 Jugendliche und junge Erwachsene betroffen. Das geht aus Daten des Statistischen Bundesamtes hervor. Die Abbrecherquote lag demnach bei 8,4%. Über einen Zeitraum von 10 Jahren sei die Zahl der Schüler ohne Abschluss sogar um rund 18.000 gestiegen. Gründe für die Entwicklung wurden nicht mitgeteilt. Das BSW vermutet als Ursache den Fachkräftemangel bei Lehrern. Bundesbauministerin Huberts hat die geplanten Kürzungen beim Wohngeld verteidigt. Die SPD-Politikerin sagte im Bundestag, die Mittel ihres Ministeriums seien überwiegend für langfristige Investitionen gebunden. Der Fokus liege auf Bauen, um bezahlbaren Wohnraum zu schaffen. Das Wohngeld sei damit der einzige Posten, wo Einsparungen erzielt werden könnten. Wenn der Bundestag die Kürzungen beschließt, könnten bis zu 400.000 Haushalte kein Wohngeld mehr erhalten. Mit der Leistung werden Menschen mit niedrigen Einkommen unterstützt, die sich trotz Arbeit ihre Miete kaum leisten können. Mit dem Beginn der Herbstferien in Sachsen und vier weiteren Bundesländern rechnet der ADAC ab dem Nachmittag mit deutlich mehr Verkehr auf den Straßen im Freistaat. Das Verkehrsaufkommen werde zwar geringer sein als in den Sommerferien, allerdings könnten zahlreiche Baustellen für Behinderungen sorgen, sagte Florian Wagner vom ADAC-Landesverband MDR Sachsen.
4: Wir haben mehr Baustellen als zur Sommerzeit, weil die Kollegen und Kolleginnen von der Autobahn GmbH gerade zu den stark relevanten Sommerferien die Autobahnbaustellen beräumen. Aber die kommen jetzt natürlich vor der Winterperiode wieder. Die A4 ist wie eigentlich immer bei uns in Sachsen am meisten benutzt, was die Baustellen betrifft. Also gerade im Bereich Glauchau und Chemnitz haben wir noch ganz große Baustellen, aber auch im Bereich des weiteren Verlaufs der A4 in Fahrtrichtung Görlitz, im Bereich Salzenforst, Ohorn und um Dresden ist auch immer ein bisschen knapp. Und natürlich auch noch ein paar Geschichten auf der A17, der A38 und der A72. Die bezieht sich aber wieder auf die Anschlussstelle zur A4 rund um Chemnitz.
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0: MDR Sachsen Verkehrsservice, A4 Richtung Frankfurt. In der Auffahrt Dresden-Neustadt steht ein defekter LKW. A17 Richtung Dresden zwischen Grenzübergang Breitenau-Schönwald und Bad Gottleuba stockender Verkehr. Hier brauchen Sie etwa 10 Minuten länger. Die A38 Richtung Leipzig ist zwischen Leipzig-Neuhart und Leipzig-Süd durch einen defekten LKW gesperrt. Auf der B2 Richtung Leipzig ist die Auffahrt Markkleeberg wegen Straßenschäden bis etwa 12 Uhr gesperrt. Und damit kommen wir zu den Blitzern. Sie befinden sich momentan auf der A9 Richtung Berlin am Schkeuditzer Kreuz in der Überfahrt zur A14 Richtung Dresden. Dann in Chemnitz in der Nefestraße Höhe A72 stadtauswärts, in Görlitz in der alten Niesgier Straße stadtauswärts und in Waldenbrück in der Bahnhofstraße stadteinwärts. Für noch mehr Tipps hier unsere kostenlose Verkehrshotline 0800 637 5637. 0800 637 5637. Schnell und aktuell der MDR Sachsen Verkehrsservice. Wir wünschen Ihnen eine gute Fahrt.
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0: Herzlich willkommen, wir erinnern an Dolly Parton. Ihr erster großer Hit ist Jolene von 1973. Bei einem Konzert bat ein Mädchen um ein Autogramm und sie sagte, schreibt bitte für Jolene von Dolly auf die Karte. Dolly gefiel der Name Jolene, den werde ich in einem Song verewigen, hat sie versprochen. Und sie hat Wort gehalten, Dolly Parton.

0: Auch gerade wegen dieses Titels bleibt er uns unvergessen. Das war John Lennon, Just Like Starting Over beim MDR Sachsenradio. Und es geht wieder um den Hund, um den Bürohund statt Bürostuhl oder Kollege Hund? Fragezeichen. Ob das passt, fängt ja schon beim Hund selber an. Tierarzt und Tierverhaltenstrainer Ronald Lindner sagt, er sollte selbstverständlich entspannt sein und weniger geräuschempfindlich.
1: Ein entspanntes Ruhen muss ihm sozusagen beigebracht worden sein. Also, dass er nicht nur auf Befehl sich hinlegt, sondern dass er das selber als etwas Entspannendes empfindet. Dann nimmt man halt dieses Hundebett von zu Hause mit, lässt es gleich im Büro und legt die Decke rein. Dann muss man im Idealfall den Hund gar nicht anleihen. Sollten sie noch ein bisschen hippelig sein, dann kann man den auch sozusagen am Arbeitsplatz anleihen und er liegt auf seinem Platz. Was gar nicht geht, ist, wenn die Tiere tatsächlich sehr gestresst, sehr, sehr viel bellen oder gar aggressiv sind, dann schließt sich's aus.
0: Ja, und dann gibt es natürlich Regeln.
1: Hat eins natürlich, nicht nur das Einverständnis des Chefs ist wichtig, sondern man sollte alle Mitarbeiterinnen fragen, ist das okay für euch? Kann mein Hund mitkommen? Dann selbstredend Hygiene. Also Impfprophylaxe, also er muss geimpft sein und er muss auch gegen Würmer und Parasiten, also Zecke und Co., immun sein, muss also behandelt sein. Dann schlage ich immer eine Testphase vor. Na, mal einen halben Tag, mal einfach, habt ihr was dagegen? Ich bringe ihn mal mit. Und in der Regel ist es so, dass dann sagen, morgen wieder. Ja, also es ist meistens so, dass man, wenn man so reingeht in die Sache, wir testen es mal und dann frage ich euch nochmal, ist es okay, dass dann einfach der Hund so gewinnend ist in seinem ganzen Verhalten, dass dann wenig Ablehnung kommt. Ausgewählte Ruhe- und Versorgungsbereiche, Umgang mit Zwischenfällen, da bin ich eher so präventiv drauf, dass ich sage, wenn der Hund ein Angst-Aggressionsproblem hat, aber ansonsten gerne mitkommt, dann Vorsorge. Und Leine und Maulkorb kann das Schlimmste verhindern und der Maulkorb erinnert nochmal daran, auch den letzten Mitarbeiter, ach ja, ich sollte ja ein bisschen Abstand halten, ne? Und alles ist gut. Stubenreinheit, das wäre natürlich noch ein Funfact, dass es nicht unbedingt ausläuft, aber selbst da gibt es Windeln und wenn ich häufig frequent rausgehe, ist auch sowas möglich.
0: Tierarzt und Tierverhaltenstrainer Ronald Lindner bei MDR Sachsen. Das Thema Kollege Hund werden wir mit ihm noch ganz ausführlich besprechen. Und zwar in der Tierarzt-Sprechstunde am 28. Oktober hier beim Sachsenradio.

Atlantis, das war Donovan. Hier ist der MDR Sachsen Verkehrsservice mit einer Meldung frisch reingekommen. Vorsicht auf der A14 Richtung Dresden. Zwischen Leisnig und Döbeln Nord befindet sich eine ungesicherte Unfallstelle auf der linken Fahrspur. Ich wiederhole nochmal, auf der A14 Richtung Dresden zwischen Leisnig und Döbeln Nord befindet sich eine ungesicherte Unfallstelle auf der linken Fahrspur. Bitte Vorsicht.

0: Unter der Haut, City mit Toni Kahl, hier beim Sachsenradio. Elektrische Zahnbürsten, die sind ja ein alter Hut, wenn man so mal sagen darf. Für uns Erwachsene gibt's da die dollsten Modelle mit Drucksensor und mit App-Einbindung und in den unterschiedlichsten Farben. Klar, für Kinder gibt es auch schon einige Zeit elektrische Modelle, aber wenn man da einige Modelle sieht, denkt man manchmal, da wurde einfach ein buntes Bildchen draufgepappt und zack, ist das eine Kinderzahnbürste. Der schwäbische Gesundheitsgeräte-Spezialist Beurer hat deshalb eine ganz neuartige Kinderzahnbürste entwickelt, erklärt Simon Schwörer, Pressesprecher der Firma.
1: Wir wollten in der Entwicklung besonders darauf achten, dass es wirklich für Kinder ist. Kinder sind öfters mal ein bisschen ängstlich, wenn es um Lautstärke geht. Darum haben wir darauf geachtet, dass sie besonders leise ist. Außerdem

0: hat sie auch einen gummierten Griff, dass die Kinder das Ganze gut greifen können und weitere Features, zum Beispiel einen Timer, dass die Kinder genau wissen durch Vibrationen, wann ist denn vorbei mit Putzen.
1: Und wie leise diese Zahnbürste ist, da hat unser MDR Sachsen Technikfuchs Alexander Schubert ganz schön gestaunt und er war überrascht. Gleich mehr dazu nach den 11:30 Regionalnachrichten zum Thema leise Kinderzahnbürsten.

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7: Noch kommt ab und an die Sonne durch, am Nachmittag dann werden aber die Wolken dichter, am Abend kann es stellenweise regnen. Die Höchstwerte liegen zwischen 13 und 16 Grad und dazu weht ein teils starkböiger Südwestwind. Nach einer Gewalttat in einer Wohnung in Pirna-Sonnenstein ist ein 41-Jähriger vorläufig festgenommen worden. Gegen den Deutschen wird wegen des Verdachts auf versuchten Totschlag und gefährliche Körperverletzung ermittelt, wie Polizei und Staatsanwaltschaft mitteilten. Der Mann soll gestern Abend seine 4-jährige Tochter schwer verletzt haben. Anschließend habe er versucht, sich selbst zu töten. Ablauf und Motiv der Tat sind noch unbekannt. Der 41-Jährige soll noch heute einem Haftrichter vorgeführt werden. Das Kind wurde in ein Krankenhaus gebracht und schwebt nicht mehr in Lebensgefahr. Zum Beginn der Herbstferien steigt die Zahl der Flüge vom Flughafen Dresden. Wie die Mitteldeutsche Flughafen AG mitteilte, sind am kommenden Wochenende 25 Abflüge geplant. Ziele sind neben Frankfurt am Main und München vor allem Urlaubsorte wie Antalya, Palma de Mallorca, Heraklion und Rhodos. In den Herbstferien werden pro Woche bis zu 94 Maschinen vom Flughafen Dresden starten, deutlich mehr als in den Sommerferien. Dynamo Dresden will morgen in der zweiten Fußball-Bundesliga auswärts beim VfL Osnabrück punkten. Die Schwarz-Gelben sind im Zugzwang. Sie haben seit 4 Spielen nicht mehr gewonnen und stehen auf Tabellenplatz 17. Dynamo-Trainer Thomas Stamm sagte zur aktuellen Situation seiner Mannschaft:
8: Am Ende ist immer Teil der Wahrheit, dass es um Effizienz geht. Dieses Selbstverständnis, das müssen wir alle wieder ein Stück weit entwickeln. Aber das hat nicht nur was mit der Phase zu tun, sondern ich glaube, Woche für Woche musst du dir dieses Gefühl holen. Ein Teil der Wahrheit ist trotzdem auch immer, ja, dass du im Hier und Jetzt wieder Dinge neu beweisen musst, egal wie sie waren, wie positiv oder negativ sie waren. Und um das geht es, dass wir am Samstag ja in ganz vielen Punkten wieder ein gutes Spiel machen und in den Dingen, die wir vielleicht nicht ganz so gut gemacht haben, dass wir da einfach auch eine andere Wachheit, eine andere Präsenz haben.
7: Soweit Dynamo-Trainer Thomas Stamm. Das Spiel wird morgen 13 Uhr angepfiffen. Das Stadion in Osnabrück ist mit 15.700 Zuschauern ausverkauft. 1.400 davon füllen den Gästeblock. Soweit die regionalen Nachrichten aus dem Studio in Dresden. Weiter geht's jetzt hier mit den Verkehrsinfos und mit Frank-Michael Bauer.
9: MDR Sachsen Verkehrsservice, A4 Richtung Frankfurt, in der Auffahrt Dresden-Neustadt steht ein defekter LKW. A14 Richtung Dresden, zwischen Leisnig und Döbeln-Nord, 3 Kilometer Stau nach einem Unfall, hier verzögert sich's um 15 Minuten. Die A38 Richtung Leipzig ist zwischen Leipzig-Neuer Hart und Leipzig-Süd wegen eines defekten LKW gesperrt. Und wir sind bei den aktuellen Blitzern, sie stehen auf der A9 Richtung Berlin am Schkreuditzer Kreuz in der Überfahrt zur A14 Richtung Dresden. Dann in Chemnitz in der Nefestraße Höhe A72 stadtauswärts, in Görlitz in der alten Niesgier Straße stadtauswärts und in Waldenburg in der Bahnhofstraße stadteinwärts. Für noch mehr Tipps hier unsere kostenlose Verkehrshotline 0800 637 5637. Schnell und aktuell, der MDR Sachsen Verkehrsservice. Kommen Sie gut an!

Mit diesem Titel konnte er ordentlich punkten, Cliff Richard. 1979, We Don't Talk Anymore. Allein in Deutschland 5 Wochen auf 1, aber auch zu Hause in Großbritannien kam die 1 zustande. In Österreich zum Beispiel auch. Das Lied, das klingt ja sehr flott und ist gut tanzbar. Fröhlich klingt es aber, der Inhalt. Es geht um eine gescheiterte Beziehung, in der sich die beiden Menschen nichts mehr zu sagen hatten. Vielleicht hat gerade diese Ambivalenz zum Erfolg geführt. Fröhlich und bittersüß zugleich, dieses Lied. Sozusagen für jeden etwas dabei. Cliff Richard, der ist 85 und nicht faul. Im nächsten Monat scheint sein 48. Studioalbum mit Coversongs. Ja, er hat sich 12 seiner Lieblingstitel von Kollegen, die Nummer 1 in Großbritannien gewesen sind, geschnappt und neu aufgenommen. Na, da hören wir doch bestimmt dann auch rein, wenn das Album rausgekommen ist. Jetzt bei uns Stefan Baggershausen beim Sachsenradio mit Viktor Laszlo aus Belgien.

0: Hier ist das Sachsenradio MDR Sachsen, was Sie eingeschaltet haben an diesem Freitag. Heißt, wie jeden Freitag ist jetzt auch wieder Zeit für unseren MDR Sachsen Technikfuchs Alexander Schubert. Und ich habe es ja schon angekündigt, Alex kümmert sich heute um die Zahnpflege bei den Kleinen. Elektronische Zahnbürsten für Kinder. Und Alex, da ist dir eine Zahnbürste besonders aufgefallen. Die hat dich total beeindruckt, weil die so leise ist. Na dann, lass mal hören.
1: Na hier, hör mal. Also ich dachte, ich habe gute Ohren, aber auch ich musste mich echt stark konzentrieren, um das leise Surren überhaupt zu hören. Ausprobiert habe ich diese neue Zahnbürste vor einem Monat auf der internationalen Funkausstellung in Berlin. Klar, um mich herum war so dieses typische Gemurmel von einer Messe, aber das Gerät ist wirklich so unglaublich leise gewesen. Und Simon Schwörer von einer schwäbischen Gesundheits- und Wellnessgerätefirma hat uns ja vorhin schon erklärt, dass genau das Konzept dahinter ist. Leise, also ein Pluspunkt von diesem Gerät, aber es gibt noch weitere Vorteile.
2: Einen gummierten Griff und Griffmulden, das ist einfach sicher in Kinderhänden hält. Und außerdem haben wir auch zwei verschiedene Größen an Bürstenköpfen, dass die Bürste wirklich mitwächst, also vom Kleinkind bis ins Grundschulalter.
1: Zwei Farben gibt's, blau und pink, mit gewöhnungsbedürftigen Aufklebern von Comicfiguren drauf. Sehr hilfreich, wie ich finde, ein Vibrationsalarm,
2: der alle 30 Sekunden sozusagen anzeigt, dass man von links nach rechts, von oben nach unten wechseln soll. Und nach 2 Minuten dann auch nochmal. Ist mit Akku betrieben, der hält bis zu 15 Tage bei einem normalen Betrieb und lässt sich dann ganz einfach über ein USB-C-Kabel aufladen.
1: Der Preis für diese neue Kinderzahnbürste liegt mit 25 Euro so im mittleren Preissegment. Ins Geld gehen auch bei dieser Bürste wie bei vielen anderen elektrischen Zahnbürsten dann die Ersatzbürstenaufsätze, denn das Viererpack kostet um die 15 Euro. Generell setzt auch diese elektrische Kinderzahnbürste einen Trend zu dünneren Handgriffen, kleineren Bürstenköpfen und weicheren Borsten fort. Auch andere Hersteller haben solche Geräte, die dann auch noch mit sanften Putzmodus punkten können, der das Zahnfleisch und die ersten Zähne schonen soll. Was bei vielen Geräten aber immer noch fehlt, ein Drucksensor, der per LED-Leuchten anzeigt, wenn zu stark aufgedrückt wird. Im Erwachsenenbereich zum Beispiel ist das schon längst Standard. Außerdem sollte man den Kauf wirklich gut überlegen, denn etwa die Sächsische Zahnärztekammer empfiehlt bis zum 6. Lebensjahr Putzen mit einer normalen Zahnbürste, wegen fehlender motorischer Fähigkeiten bei Kindern. Zudem sollten Eltern bis zum Grundschulalter auch immer noch nachputzen und dann erst mit den Kindern über mögliche elektrische Zahnbürsten sprechen. Gute, günstige elektrische Kinderzahnbürsten gibt es für um die 10 Euro.
0: Danke Alex, und noch mehr Tipps rund um elektrische Zahnbürsten für Kinder, die gibt es auch in der Juni-Ausgabe der Zeitschrift Test, denn auch die Stiftung Warentest hat in diesem Jahr solche elektrischen Kinderzahnbürsten ausführlich unter die Lupe genommen. Und hier ist Sonny mit Cher.

0: Horst Ramazzotti beim Sachsenradio. Haben Sie eigentlich noch einen Schleifstein zu Hause in der Küchenschublade? Ich ja. Einige lassen ihre stumpfen Messer vom Profi in der Schleiferei auf Vordermann bringen. Beispielsweise im Familienbetrieb von Vater Stefan Stange und Sohn Martin in Oberottendorf.
1: Unser Beruf heißt heute Präzisionswerkzeugmechaniker mit der Fachrichtung Schneidwerkzeuge.
2: Unsere Arbeit erfordert ein hohes Maß an Präzision und Verantwortung, weil wir viele verschiedene Branchen beliefern, die dann mit den von uns geschliffenen Werkzeugen ihre Arbeit verrichten müssen.
0: Ja, und das sind einige.
2: Sei es die Fleischerei, die ohne die gut geschliffenen Kuttermesser und Wolfshetze keine Wurst produzieren kann. Der Tischler, der mit stumpfen oder schiefen Stemmeisen keine ordentlichen Noten schlagen kann. Oder der Tierarzt, der keine Operationen mit stumpfen Skalpellen durchführen kann.
0: Ein wirklich vielseitiger Handwerksberuf, aber leider gibt es nicht mehr allzu viele Handwerker, die ihn ausüben. Unser Thema in der nächsten halben Stunde, 10:50 hier beim MDR Sachsenradio. Und es kommt Barry White, You're the First, the Last, My Everything.

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1: Anfangs etwas Sonne, später dichte Wolken. Die bringen örtlich etwas Regen bei maximal 11 bis 15 Grad. Der Wind ist mitunter frisch bis böig unterwegs. Morgen erstmal ein bisschen Regen, ab dem Nachmittag meist heiter und trocken. Weiterhin windig, 12 bis 16 Grad.
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3: Mit Andreas Kalb. Schönen guten Tag. Der Friedensnobelpreis geht an die südafrikanische Juristin Navinethe Pillay. Wie das norwegische Nobelkomitee in Oslo mitteilte, wird sie damit für ihre Bemühungen um die Förderung des Friedens und des Völkerrechts geehrt. Die Südafrikanerin war lange Richterin am Internationalen Strafgerichtshof. Die 85-Jährige habe dabei maßgeblich dazu beigetragen, dass Kriegsverbrechen, Verbrechen gegen die Menschlichkeit und Völkermord strafrechtlich verfolgt werden. Die Stadt Leipzig erinnert heute mit mehreren Veranstaltungen an die friedliche Revolution in der DDR. Auf den Tag genau vor 37 Jahren hatte es in der Messestadt die erste große Montagsdemo gegeben. 1989 gingen in Leipzig mehr als 70.000 Menschen für Meinungsfreiheit und demokratische Wahlen auf die Straße. Der Massenprotest gilt als entscheidende Wegmarke der Herbstrevolution in der DDR. Zum Abschluss des Jahrestages wird am Abend zum Lichtfest Leipzig eingeladen, wie MDR Sachsen-Reporter Lukas Stöckel berichtet.
4: Los geht es um 17 Uhr mit dem Friedensgebet in der Nikolaikirche. Danach folgt dort die Rede zur Demokratie. In diesem Jahr hält sie die deutsch-amerikanische Politikwissenschaftlerin Catherine Klüver-Ashbrook. Ab 19 Uhr ist dann der Lichtweg geöffnet. Er führt von der Nikolaikirche bis zum Matthäikirchhof. Dort gibt es unter anderem 6 Lichtinstallationen und eine Tanzperformance. Höhepunkt ist die große, aus Kerzen bestehende 89 am Thomaskirchhof. Dort erzählen Zeitzeugen von ihren Erfahrungen aus dem Herbst 1989. Wer heute Abend zum Lichtfest will, sollte möglichst mit dem Bus, Bahn, Fahrrad oder zu Fuß kommen. Autofahrern empfiehlt die Stadt mehrere Park-and-Ride-Plätze.
3: Nach einer Gewalttat in einer Wohnung in Pirna-Sonnenstein ist ein 41-Jähriger vorläufig festgenommen worden. Gegen den Deutschen wird wegen des Verdachts auf versuchten Totschlag und gefährlicher Körperverletzung ermittelt, wie Polizei und Staatsanwaltschaft mithalten. Der Mann soll gestern Abend seine 4-jährige Tochter schwer verletzt haben. Anschließend versuchte er, sich selbst zu töten. Der 49-Jährige soll noch heute einem Haftrichter vorgeführt werden. Das Kind wurde in ein Krankenhaus gebracht und schwebt nicht mehr in Lebensgefahr. Mit dem Beginn der Herbstferien in Sachsen und 4 weiteren Bundesländern rechnet der ADAC ab heute Nachmittag mit deutlich mehr Verkehr auf den Straßen im Freistaat. Zwar werde das Reiseaufkommen deutlich geringer ausfallen als in den Sommerferien, dennoch müsse vor allem an den zahlreichen Baustellen mit Behinderungen gerechnet werden. Betroffen sind nach Angaben des Automobilclubs insbesondere die Autobahnen 4, 13, 17, 38 und 72. Der ADAC empfiehlt Reisenden vor Fahrtbeginn, die aktuelle Verkehrslage zu prüfen. Das waren Nachrichten von MDR Sachsen. 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
1: MDR Sachsen Verkehrsservice, A4 Richtung Frankfurt, in der Auffahrt Dresden-Neustadt steht ein defekter LKW. A14 Richtung Dresden, zwischen Leisnig und Döbeln-Nord, 3 Kilometer Stau nach einem Unfall, die Verzögerung hier 15 Minuten plus. Die A38 Richtung Leipzig ist zwischen Leipzig-Neuerhart und Leipzig-Süd wegen Bergungsarbeiten gesperrt. Und schwuppdiwupp sind wir bei den Blitzern, bitte nicht zu schnell. Die stehen auf der A9 Richtung Berlin am Schkeuditzer Kreuz in der Überfahrt zur A14 Richtung Dresden. Dann auf der B172 zwischen Pirna und Kriechtwitz, in Chemnitz in der Nefestraße Höhe A72 stadtauswärts, in Görlitz in der alten Niskier Straße stadtauswärts sowie in Waldenburg in der Bahnhofstraße stadteinwärts. Wir haben noch was für uns. Bitte sagen Sie Bescheid, geht kostenlos unter 0800 637 5637, die Verkehrshotline. Schnell und aktuell, der MDR Sachsen Verkehrsservice. Dank Ihrer Hilfe kommen Sie gut an Ihr Ziel.
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1: Schön, dass Sie dabei sind. Vielleicht auch Mahlzeit, guten Appetit. Und gleich geht's um ein Handwerk, das es in Sachsen noch gibt. Vorher aus den Niederlanden, Shocking Blue, Sängerin und Band waren schon freudig geschockt ob ihres Erfolgs. Ein Nummer-1-Hit in Amerika aus Holland, das haben nicht viele geschafft. Später noch die Medley-Truppe Stars und 45, aber Vorreiter waren Shocking Blue.

0: Eternal Flame, das waren die Bengals hier beim Sachsenradio. Und wir sammeln weiter unsere sächsischen Handwerkerinnen und Handwerker für unsere, wenn man so will, Galerie. Und heute kommt ein sehr traditionelles Handwerk dazu. Es geht nämlich um eine Schleiferei. 94 Jahre lang gibt es diesen Handwerksbetrieb schon in Oberottendorf. Das ist ein Ortsteil von Neustadt in Sachsen.
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2: Guten Tag, ich bin Stefan Stange. Ich führe die Schleiferei Stange, die mein Großvater 1932 gegründet hat, als Familienbetrieb in Oberottendorf, einem Ortsteil von Neustadt in Sachsen.
3: Um meinen Beruf mache ich
4: mir keine Sorgen, weil wir für relevante Industriezweige und die Bevölkerung tätig sind. Was mir Sorgen bereitet, ist das Angebot im Discounter von billigen Schneidwaren, minderer Qualität und als Präsident der Fachakademie, wo ich bundesweit für Aus- und Weiterbildung zuständig bin, mache ich mir Sorgen, weil auch bei uns Ausbildungszahlen sinken. Wir sind von 3 Klassen inzwischen bei 1 Klasse pro Jahrgang und das bedeutet für die Fachrichtung Schneidwerkzeuge im bundesweiten Schnitt 2 bis 3 Lehrlinge pro Jahrgang.
2: In meinem Betrieb arbeiten meine Frau mit und mein Sohn.
5: Hallo, ich bin Martin, der Sohn und Angestellter der Schleiferei Stange und arbeite jetzt mittlerweile seit knapp 10 Jahren in dem Beruf.
3: Das liebe ich an meinem Beruf.
5: Wir bearbeiten im Rahmen der Berufstätigkeit nicht nur Metall, sondern auch Holz und diverse Kunststoffe. Und ich liebe es, wenn Kunden mit einem alten Stück zu uns kommen. Wir bauen einen neuen Griff und richten es wieder her. Und wenn wir dann einfach dem Erbstück von Opa mit einem Holzgriff und einem schönen Schliff wieder neues Leben eingehaucht haben und haben dann bei der Abholung das Strahlen in den Augen der Kunden, die sich einfach freuen darüber, dass ihr Erbstück noch weiter durchhält.
3: Das erlebe ich im Alltag.
5: Oftmals bringen Kunden uns im Laden auch Messer, Scheren und Werkzeuge vorbei, die vielleicht nicht so liebevoll behandelt worden sind, wo man selbst Hand angelegt hat. Und auch da versuchen wir immer, die Werkzeuge wieder herzurichten. Sollte das mal nicht der Fall sein, führen wir auch kompetente Beratungsgespräche durch, um für den Kunden das genau passende neue Werkzeug herauszusuchen und zu verkaufen.
3: Mein Tipp an alle Sachsen-Radio-Hörer:
5: Ihre alten Schneidwerkzeuge sind nicht zwangsläufig schlecht, weil früher hauptsächlich hochwertige Sachen produziert worden sind. Investieren Sie im Sinne der Nachhaltigkeit einmal in ein hochwertiges Messer oder eine hochwertige Schere und bringen Sie sie dann zu ausgebildeten Fachleuten zum Schleifen. Falls Sie in unmittelbarer Nähe keinen Fachmann finden Sie aber bestimmt Annahmestellen, weil wir mit verschiedenen Händlern zusammenarbeiten, die uns ihre Nachschleifarbeiten zusenden.
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0: Und da gibt's jetzt die Reibeisenstimme von Rod Stewart. Jo, dieses Reibeisen muss nicht in die Schleiferei.

0: Hubert Kemmler, Hubert K. kurz genannt, hier bei uns an diesem Mittag beim Sachsenradio. Und jetzt geht's in die zweite Hälfte der 70er Jahre. Damals landete eine US-amerikanisch-französische Band einen großen Disco-Knaller, Leroy Gomez und Santa Esmeralda. Ich habe die Single in der DDR gekauft, gab's von Amiga damals tatsächlich. In der Bundesrepublik im Herbst 1977 insgesamt 8 Wochen auf Platz 1 in den Clubcharts der USA, sogar auf Platz 1 auch. Ja, und das Original war eine soulige Jazznummer mit Nina Simone von 1964. Hören Sie mal.
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0: Tja, und dann 1965 coverten die Animals das Lied zum ersten Mal. Ja, und erst die Disco-Version wurde zum richtigen Abräumer. Es gab damals auch eine Maxi-Version von diesem Titel. Die gibt's morgen Abend in der Partyzeit zwischen

18 und 23 Uhr hier beim Sachsenradio. Und hier schon mal die Single, ein Entschuldigungssong des Komponisten Horace Ott an seine Freundin, weil er sich mit ihr gezankt hatte. Großer Hit geworden.

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1: Das wird quietschig heute beim Hochlandzirkus in Dresden-Weißig. Wir wollen die Badewannenszene von Loriot nachstellen. Deswegen bis 14 Uhr braucht der Verein 3 Badewannen mit je 2 Personen drin und aufgefüllt mit Quietscheenten.
2: So, wir brauchen also Quietscheenten, jede Menge Quietscheenten. Wer eine Quietscheente hat, bringt die bitte zur Turnhalle der Oberschule Weißig, Gönzdorfweg 1. Also 3 Badewannen brauchen wir. Und Quietscheenten, Quietscheenten, Quietscheenten. Das ist das Motto für heute.
1: Und wie ist das Gefühl beim Verein?
2: Ja, überraschend anders, aber wir kriegen das, denke ich mal, hin. Da bin ich ja, das kriegen wir hin.
1: 14 Uhr gilt es, Gönzdorfer Weg 1, Dresden-Weißig.
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12: Schönen guten Tag. Bis zum Abend ist es teils sonnig, die Wolken nehmen aber zu und es könnte zum Abend hin stellenweise regnen. Die Temperaturen liegen bei 13 bis 16 Grad. In der Nacht regnet es zeitweise und die Temperaturen gehen auf 12 bis 8 Grad zurück. In Freital steigen zum 1. Januar die Elternbeiträge für Kindertagesstätten. Der Stadtrat hat gestern Abend beschlossen, die Beiträge moderat anzuheben. Wegen der stark gestiegenen Betriebskosten hätte es eigentlich eine stärkere Anhebung geben müssen. Rathaussprecher Matthias Weigel.
13: Nach der bisherigen Regelung wäre die Umlage auf die Eltern, also da wären Beiträge rausgekommen, teilweise deutlich über 400 Euro für einen Krippenplatz mit 9 Stunden. Und um diese Belastung abzumildern, hat die Stadtverwaltung eben niedrigere Beitragssätze vorgeschlagen und dem ist auch der Stadtrat gefolgt. Und damit kostet dieser 9 Stunden Krippenplatz statt bisher 360 dann 378. Das heißt, es gibt eine moderate Steigerung, aber eben keineswegs eine Steigerung, die sehr stark ist und über 400 Euro geht.
12: Um die Finanzlücke zu schließen, vertraut die Stadt auf den Freistaat, der eine sachsenweite Erhöhung der Zuschüsse zugesagt hat. Das Gymnasium St. Afra in Meißen feiert sein 25-jähriges Jubiläum. Am Vormittag gab es dazu einen Festakt mit Gästen aus der Landespolitik. Die Schule mit Internat richtet sich an Kinder und Jugendliche mit einer Hochbegabung. Neben dem normalen Unterricht werden diese gezielt gefördert. Nach einer Gewalttat in einer Wohnung in Pirna-Sonnenstein ist ein 41-Jähriger vorläufig festgenommen worden. Gegen den Deutschen wird wegen des Verdachts auf versuchten Totschlag und gefährliche Körperverletzung ermittelt, wie Polizei und Staatsanwaltschaft mitteilten. Der Mann soll gestern Abend seine 4-jährige Tochter schwer verletzt haben. Anschließend versuchte er, sich selbst zu töten. In der kurfürstlichen Waldschenke in Moritzburg findet an diesem Wochenende eine Herbstmesse statt. Unter dem Motto Gesundheit und Energie gibt es Aussteller zu den Themen Gesundheitsberatung, gesunde Wohnumgebung und Stimmtraining. Dazu werden auch Vorträge angeboten und Einzelberatungen. Beginn ist Sonnabend und Sonntag jeweils um 10 Uhr. Soweit die Regionalmeldungen für Dresden und die umliegenden Landkreise.
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11: MDR Sachsen Verkehrsservice, A4 Richtung Frankfurt, in der Auffahrt Dresden-Neustadt steht ein defekter LKW. A14 Richtung Dresden, zwischen Leisnig und Döbeln-Nord, 4 Kilometer Stau nach einem Unfall, hier dauert es 20 Minuten länger. Die A38 Richtung Leipzig ist zwischen Leipzig-Neuer Hart und Leipzig-Süd wegen Bergungsarbeiten gesperrt. Und wir sind bei den Blitzern aktuell zu finden auf der A9 Richtung Berlin, und zwar am Schkeuditzer Kreuz in der Überfahrt zur A14 Richtung Dresden. Dann auf der B6 am Ortsausgang Meißen Richtung Dresden, außerdem in Chemnitz in der Nefestraße Höhe A72 stadtauswärts, in Görlitz in der alten Niesgier Straße stadtauswärts und außerdem noch in Waldenburg in der Bahnhofstraße stadteinwärts. Für noch mehr Tipps hier unsere kostenlose Verkehrshotline 0800 637 5637. Schnell und aktuell dank Ihrer Mithilfe. Der MDR Sachsen Verkehrsservice. Kommen Sie gut an Ihr Ziel und jetzt Smoky.
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0: Das war unverkennbar Rosenstolz. Und nun geht es wieder um ein Spiel, bei dem ein Verein ordentlich abräumen kann.
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0: In Guten Morgen Sachsen gab es die erste Aufgabe für den Hochlandzirkus e.V. aus Dresden, weiß ich. Diesmal galt es als prominenten Loriot zu erraten. Teil 1 war geschafft, 1250 Euro gehen an den Zirkus. Und dann kam eine zweite Aufgabe. Es gibt ja diesen Loriot-Sketch Herren im Bad, erinnern Sie sich?
2: Können Sie mir sagen, warum Sie in meiner Badewanne sitzen?
3: Ich kam vom Ping-Pong-Keller und habe mich in der Zimmernummer geirrt.
2: Die Ente bleibt draußen.
3: Herr Müller-Lüdenscheid, ich bade immer mit dieser Ente.
0: Ja, die Ente bleibt draußen von wegen. Ich habe Thomas Schwabe am Telefon. Was müssen Sie denn eigentlich für eine Aufgabe erledigen? Erzählen Sie uns das doch nochmal. Was machen Sie?
4: Wir müssen 3 Badewannen besorgen, 2 Leute jeweils in die Badewanne reinsetzen und mit Gummienten auffüllen, mit Badeenten sozusagen auffüllen.
0: Ja, bis wann muss die Aufgabe geschafft sein?
4: Bis 14 Uhr muss eigentlich sein.
0: Ja, und jetzt die große Frage um 12.41 Uhr. Wie sieht's aus? Wird's klappen? Was sagt Ihnen Ihr Gefühl?
4: Ich bin sehr zuversichtlich bei all dem, was wir an Anrufen bekommen haben, wer uns Enten zur Verfügung stellt. Wir haben schon Wannen geholt, sozusagen, abgeholt, wurden uns freundlicherweise von dem Verein, befreundeten Verein zur Verfügung gestellt. Also ich bin sehr, sehr optimistisch.
0: Ja, so viele Quietsche-Enten auf einmal werden Sie wahrscheinlich auch nicht mehr so schnell zu Gesicht bekommen, wahrscheinlich.
4: Das hat man so schnell nicht mehr. Aber es war erstaunlich, was da von der Welle losgetreten ist. Und da sind noch gar nicht die dabei, die Ente jetzt noch spontan hinkommen, 13 Uhr.
0: Ja, wer da noch hin möchte, wo genau muss der jetzt hin? Wo stehen die 3 Badewannen, in die Enten da noch rein können?
4: Auf dem Schulhof der Oberschule Weißisch, auf dem Gönsdorfer Weg Nummer 1 in Dresden-Weißisch.
0: Ja, ich drücke Ihnen ganz fest die Daumen. Das war live am Telefon Thomas Schwabe vom Hochland-Zirkusverein. Viel Glück, damit sich die Gewinnsumme verdoppelt. Das Geld, das fließt ja dann in ein Zirkuszelt, nicht?
4: Genau, in unser neues Zirkuszelt.
0: Ja.
4: Dankeschön.
0: Ja, später bei Mike Teschner erfahren Sie am Nachmittag, ob die Truppe um Thomas Schwabe auch die zweite Summe abgeholt hat. Ich drücke auf jeden Fall fest die Daumen.
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0: Die Bee Gees, unverkennbar, diese Stimmen mit One. Hier diese Sendung, meine Sendung geht langsam zu Ende hier beim Sachsenradio. Und da macht Mario Hille weiter mit dem Radioreport. Aktuell ist am Mittag. Um was geht es bei dir unter anderem, Mario?
1: Ja, heute Vormittag, da schaute die Welt gespannt nach Oslo. Da wurde verkündet, wer den diesjährigen Friedensnobelpreis erhält. Ja, und die 5 Mitglieder des norwegischen Nobelkomitees, die hatten die Wahl zwischen 208 Einzelpersonen und 79 Organisationen. Und das Rennen macht am Ende die südafrikanische Juristin Nevenessem Pillay. Und was sie für Verdienste hat, das erzählen wir gleich.
0: Und zwar im Radioreport mit Mario um 13 Uhr. Danke.

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9: Das war MDR Sachsen am Vormittag. Ich bin Frank-Michael Bauer. Schönen Radio-Nachmittag. Zunächst mit dem Radioreport und danach ist Mike Teschner Ihr Begleiter. Und hier noch die Aussichten.
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9: Anfangs etwas Sonne, später dichte Wolken. Die bringen örtlich etwas Regen bei maximal 11 bis 15 Grad. Der Wind ist mitunter frisch bis böig unterwegs. Morgen erstmal etwas Regen, ab dem Nachmittag meist heiter und trocken. Kurze Schauer sind da möglich. Und 12 bis 17 Grad.
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11: Klimaprotest im Berliner Regierungsviertel. Breites Bündnis demonstriert für Energiewende. Verkündung in Oslo. Friedensnobelpreis 2026 geht an die südafrikanische Juristin Navenitham Pillay. Und zurück zu neuer Stärke. Oberlausitzer CDU-Abgeordneter fordert Kurswechsel seiner Partei. Für den Ausbau erneuerbarer Energien gehen heute Kommunalpolitikerinnen, Vertreter der Energiebranche und Umweltverbände in Berlin auf die Straße. Sie demonstrieren im Regierungsviertel gegen die Pläne von Wirtschaftsministerin Reiche, die Förderung der Erneuerbaren zu kürzen. Tatsächlich geht es der deutschen Windkraftbranche schon jetzt nicht mehr gut. Ralf Geißler berichtet.
12: Sie waren Pioniere ihrer Branche, die Entwickler von Solar- und Windanlagen der Firma Juwi. Am Firmenstandort im sächsischen Brandis errichteten sie 2009 den damals größten Solarpark der Welt. Bis heute baut das Unternehmen auch Windparks. Doch dieses Geschäft sei aktuell schwierig, sagt Juwi-Sprecher Thomas Hoch. Bundesweit streicht das Unternehmen 280 Stellen. Jeder fünfte Arbeitsplatz fällt weg.
13: Insgesamt haben wir stark sinkende Margen im Bereich der erneuerbaren Energien und gerade der Windenergie. Und das setzt momentan die gesamte deutsche erneuerbaren Energienbranche unter erheblichen wirtschaftlichen Druck.
12: Neue Windparks werden in Deutschland ausgeschrieben. Zuschläge erhielten zuletzt nur noch Projekte, die Windstrom für weniger als 5 Cent je Kilowattstunde liefern können. Zum Vergleich, Strom aus Gas ist teurer. Wichtig für die Windbranche ist deshalb, dass sie ihre Erträge zuverlässig erhält. Doch immer wieder schalten Netzbetreiber Windräder wegen überlasteter Netze ab. Für die entgangenen Einnahmen gab es bislang eine Entschädigung. Doch genau diese Entschädigung will Wirtschaftsministerin Katharina Reiche in Regionen mit vielen Netzengpässen kürzen. Sepp Müller, Fraktionsvize der Union im Bundestag, unterstützt das.
14: Warum sollen sie in ein Autohaus ein Auto bezahlen, was sie nicht kaufen? Warum soll man Windstrom bezahlen, den man nicht abnimmt? Die Frage stellt sich eigentlich schon seit 20 Jahren, dass das ein bisschen strange ist. Und dass das Verbraucher und Unternehmer bezahlen, halte ich für falsch.
12: Die Windbranche argumentiert anders. Wolfram Axthelm ist Chef ihres Lobbyverbandes. Auch er findet es grundsätzlich unklug, Geld für abgeschaltete Anlagen auszugeben. Doch die Politik könne stattdessen darauf hinarbeiten, dass der überschüssige Strom doch noch genutzt wird.
15: Wo man sagt, mit dem Strom, den ich im Netz nicht brauchen kann, kann ich einen Batteriespeicher füllen, kann ich Mobilitätskonzepte umsetzen, kann ich in Elektrolyse und Wasserstoff gehen. Das wäre alles möglich. Diese Möglichkeiten muss die Politik schaffen. Und wir sollten wegkommen von einer nur noch strangulierenden Regulatorik.
12: Bis Mitte Oktober will Katharina Reiche ihre Reformen im Bundestag beschließen lassen. Ob der Zeitplan zu halten ist, war zuletzt unklar. Denn auch aus der eigenen Partei kommt Widerstand.
11: Der diesjährige Friedensnobelpreis geht an die Juristin und internationale Menschenrechtsexpertin Nawenisem Pillay aus Südafrika. Das hat das norwegische Nobelkomitee am Vormittag in Oslo bekannt gegeben. Einzelheiten von Christian Stichler.
6: Die 85-jährige Nawenisem Pillay erhält den Preis für ihre Bemühungen zur Förderung von Frieden und Völkerrecht, so die Begründung des Nobelkomitees. Die südafrikanische Juristin hat ab 1995 zunächst als Richterin und später als Präsidentin am Internationalen Strafgerichtshof für Ruanda mitgewirkt. Von 2003 bis 2008 war sie Richterin am Internationalen Strafgerichtshof in Den Haag. Danach 6 Jahre lang Hohe Kommissarin der Vereinten Nationen für Menschenrechte. Mit ihrem Mut und ihrer Integrität habe sie den Weg zu einer umfassenderen globalen Rechtsordnung geebnet und habe dazu beigetragen, dass Kriegsverbrechen und Verbrechen gegen die Menschlichkeit und Völkermord verfolgt werden, so die Begründung weiter. Das Nobelkomitee machte deutlich, dass es seine Entscheidung als Stärkung des Völkerrechts sieht. Dieses sei in einer Zeit existenzieller Herausforderungen nicht mehr nur eine Ergänzung zu Frieden und Sicherheit, es sei die Grundlage für eine friedliche Welt.
11: Und weitere Tagesmeldungen jetzt kurz und kompakt mit Andreas Kalb.
7: Nach einer Gewalttat in Pirna ist ein 41-Jähriger vorläufig festgenommen worden. Gegen den Deutschen wird wegen des Verdachts auf versuchten Totschlag und gefährlicher Körperverletzung ermittelt, wie Polizei und Staatsanwaltschaft mithalten. Der Mann soll gestern Abend seine 4-jährige Tochter schwer verletzt haben. Anschließend versuchte er, sich selbst zu töten. Das Kind schwebt inzwischen nicht mehr in Lebensgefahr. Die Stadt Leipzig erinnert heute mit mehreren Veranstaltungen an die friedliche Revolution in der DDR. Auf den Tag genau vor 37 Jahren hatte es in der Messestadt die erste große Montagsdemo gegeben. 1989 gingen in Leipzig mehr als 70.000 Menschen für Meinungsfreiheit und demokratische Wahlen auf die Straße. Mit dem Beginn der Herbstferien in Sachsen und 4 weiteren Bundesländern rechnet der ADAC ab heute Nachmittag mit deutlich mehr Verkehr auf den Straßen im Freistaat. Vor allem im Bereich der Baustellen muss demnach mit Behinderungen gerechnet werden. Betroffen sind insbesondere die Autobahnen 4, 13, 17, 38 und 72.
11: Danke, Andreas. Wie geht es weiter mit der CDU? Die Wahl des Landtagspräsidenten in Sachsen-Anhalt hat diese Frage und auch die Frage um eine mögliche Kooperation der CDU mit der AfD nochmal ins Zentrum gerückt. Bei mir ist jetzt Christoph Stumptner aus unserer Politikredaktion. Christoph, man hört ja auch aus Sachsen Kritik an der sogenannten Brandmauer.
16: Ja, wobei man hier schon erstmal festhalten muss, dass es einzelne Stimmen sind. Diese Woche war es der sächsische CDU-Bundestagsabgeordnete Florian Öst, der im Interview mit uns deutliche Zweifel, deutliche Kritik am aktuellen Kurs der CDU geäußert hat, aber eben auch die Unvereinbarkeitsbeschlüsse zur Linken und zur AfD in Frage gestellt hat.
17: Für mich ist auch völlig klar, dass doch diese starren Unvereinbarkeitsbeschlüsse aufgehoben werden müssen. Wir als Union haben doch in den vergangenen Jahrzehnten bewiesen, was unser Maßstab ist. Das christliche Menschenbild, Verantwortung zu übernehmen, auch für Schwächere, Freiheit, soziale Marktwirtschaft. Wer in sich ruht, der orientiert sich nicht an anderen, sondern wir haben einen klaren Maßstab und wir haben doch ganz klare Voraussetzungen dafür, mit wem wir in eine Koalition gehen, mit wem wir zusammenarbeiten, nämlich mit dem wir auch die gleichen Werte teilen.
16: Allein ist er mit der Haltung nicht. Ist nicht allzu lange her, da hatte die stellvertretende Kreisvorsitzende der CDU Dresden, Simone Meyer-Götz, in der MDR-Politik-Talk-Sendung Fakt ist, etwas Ähnliches gesagt, man solle sich als CDU stärker auf inhaltliche Schnittmengen zwischen Parteien konzentrieren.
11: Da gab es ja dann heftige Reaktionen, Graffiti-Attacken auf ihren Imbissladen in Dresden, Bedrohungen, der Staatsschutz ermittelt.
16: Das Thema ist hochsensibel. Vielleicht auch der Grund, warum die wirklich breite Debatte innerhalb der sächsischen CDU darüber nicht geführt wird. Die öffentlichen Äußerungen eben doch vereinzelt. Laut Landesverband gäbe es derzeit bei der CDU auch kein besonderes Ein- oder Austrittsverhalten, also ein bisschen Wartestellung, blicken auf das, was sich im Bund abspielt. und was sich in Sachsen-Anhalt abspielt, natürlich auch. Ja, im MDR Sachsen-Politik extra heute Abend haben da meine Kollegen noch mehr Stimmen zusammengetragen aus der CDU zu dem Thema. Dort das Ganze dann also ausführlicher.
11: Christoph, vielen Dank. Das Sachsen-Politik extra kommt heute Abend kurz nach 18 Uhr. Ja, und als Podcast in ARD Sounds außerdem. Dort findet sich das Interview mit Florian Öst auch in voller Länge. Und da war dann noch der King of Pop, Michael Jackson. In Abu Dhabi kommt er jetzt im Dezember. Ein ganz besonderer Schatz von ihm unter den Hammer, die schwarz-rote Lederjacke aus dem Musikvideo Thriller. Schätzwert 10 Millionen. Ja, und wem das zu fett ist, es liegt auch noch der berühmte Glitzerhandschuh in der Auslage für Mike, schlappe 800.000.
18: Okay, ich dachte, ich hab die Jacke schon.
11: Echt?
18: Das ist die echte, sagte damals der Chef dieses Karnevalsladens.
11: Ach, der?
18: Ja, und hier ist der MDR Sachsen Verkehrsservice. Schöne Grüße. A14 Richtung Dresden zwischen Leißnig und Döbeln Nord. 4 Kilometer Stau nach einem Unfall. Die A38 Richtung Leipzig ist zwischen Leipzig-Neuer Hart und Leipzig-Süd wegen Bergungsarbeiten gesperrt. Zurzeit Stau. Und es wird geblitzt auf der A9 Richtung Berlin am Schkeuditzer Kreuz in der Überfahrt zur A14 Richtung Dresden. Auf der B6 am Ortsausgang Meißen Richtung Dresden. Auf der B172 zwischen Pirna und Krietschwitz. In Chemnitz in der Nefestraße Höhe A72 stadtauswärts. In Görlitz in der alten Nieskier Straße stadtauswärts. Und in Waldenburg in der Bahnhofstraße stadteinwärts. Ergänzen können Sie sehr, sehr gern unter 0800 6375 637. Ist kostenfrei. Schnell und aktuell, der MDR Sachsen Verkehrsservice.
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18: Also in einer unechten Michael Jackson Jacke hier, aber es ist die einzige, mit der ich mich nachts auf einen Friedhof traue, auf denen Michaels Video. Und damit herzlich willkommen im endlich Freitagnachmittag.

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1: Und wir vergolden den Start ins Wochenende jedenfalls für den Hochlandzirkus. Heute in Guten Morgen Sachsen hat Thomas Schwabe schon ordentlich vorgelegt. Er hat unseren gesuchten Promi erraten, den großen Loriot. Und das macht schon mal 1250 Euro für die Vereinskasse. Aber da geht noch mehr. Die andere Hälfte wartet und das Geld wird im Schönfelder Hochland dringend gebraucht. Dem Zirkus wurde die alte Trainingshalle gekündigt, einfach so. Und jetzt träumen die Artisten von einem echten eigenen Zirkuszelt. Einem Begegnungsort für alle. Vom kleinen Kind bis zum Rentner, ob mit oder ohne Beeinträchtigung. Die Aufgabe fürs Geld: Wir spielen die legendäre Badewannenszene von Loriot nach. Wir brauchen 3 Wannen, 6 Leute und jede Menge Quietscheenten. Silvio, unser Morgenmann ist schon nahe dran. Stehen die Wannen denn schon?
2: Nee, Mike, noch steht keine Wanne, aber wir haben ja auch noch ein bisschen Zeit. Aber ich glaube, die Wannen sind tatsächlich schon organisiert. Die sind hier in irgendeinem Transporter drin. Und hier ist aber eine Dame, die hat gesagt, mit dem Verein habe ich gar nichts zu tun, aber ich habe ganz viele Enten gebracht.
3: Ja, ich habe einen Korb voll Enten gebracht. Meine Wanderung extra abgebrochen.
2: Wir wären heute wandern gegangen.
3: Natürlich, hier, extra abgebrochen, weil ich gehört habe, Silvio Charge sucht Enten.
2: Ja. Im Radio gehört.
3: Aber sowas von.
2: Und wie viele Quietscheenten haben Sie denn
3: 40.
2: Zu Hause?
3: 40 habe ich mitgebracht.
2: Darf ich mal fragen, warum Sie so viele haben?
3: Ich habe mal gesammelt.
2: Herrlich. Und die haben Sie jetzt alle mitgebracht. Sind die irgendwie alle gekennzeichnet,
3: ja,
2: dass Sie die dann auch wiederkriegen?
3: Sind gekennzeichnet, genau.
2: So, und jetzt, was denken Sie denn, wie viele Enten brauchen wir denn überhaupt für so eine 3 Badewannen?
3: Keine Ahnung.
2: Aber die 40 sind vielleicht dann die, die es retten. Man weiß es nicht.
3: Ich hoffe es. Ich drücke ganz doll die Daumen, dass es klappt.
2: So, also ich bin auch sehr gespannt, Mike. Ich glaube, die Enten, Das wird das Spannende. Die Badewannen, Die sind wohl aus Ullersdorf gekommen. Und zwar wird da immer so ein Badewannenrennen veranstaltet. Und haben die gleich gesagt, ja, so eine Zinkbadewanne haben wir da. Ja, 2 Personen, je Wanne reinsetzen, dann die Enten füllen. Also ich bin sehr, sehr gespannt, ob wir es schaffen, ob am Ende die 2500 Euro gezahlt werden.
1: Na dann, auf nach Dresden, weiß ich. Entensammler werden gesucht, wenn sie helfen können und möchten. Treffpunkt ist die Oberschule im Gönsdorfer Weg 1. Und wie es läuft, können Sie in Bild und Film verfolgen, in Silvios Live-Blog unter mdrsachsenradio.de und in der App.
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3: Und damit ist es 13.30 Uhr.
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5: Schönen guten Tag. Bis zum Abend hin ist es teils sonnig, die Wolken nehmen aber zu und es könnte zum Abend hin stellenweise regnen. Die Temperaturen liegen bei 13 bis 16 Grad. In der Nacht regnet es dann weiter zeitweise und die Temperaturen gehen auf 12 bis 8 Grad zurück. Die EU-Kommission hat die geplante Förderung von Lithium im Osterzgebirge als strategisch wichtiges Projekt eingestuft. Damit gehört der vorgesehene Lithiumabbau zu 46 Vorhaben in den EU-Mitgliedstaaten, die besonders vorangetrieben werden sollen. Das heißt, es soll ein beschleunigtes Genehmigungsverfahren geben und einen besseren Zugang zu Fördermitteln. Die EU-Kommission erklärte, die Europäische Union wolle künftig 10% ihres Rohstoffbedarfs durch eigenen Abbau decken. Wegen mutmaßlicher Raserei durch Fußgängerzonen hat die Staatsanwaltschaft Dresden Anklage gegen einen Mann erhoben. Der 50-Jährige soll im Mai mit einem Transporter und Tempo 70 zunächst über die Augustusbrücke in Dresden gefahren sein. Anschließend sei er um das Residenzschloss herum und entlang des Fürstenzuges bis auf den Neumarkt gefahren, so die Staatsanwaltschaft. Unterwegs habe er Fahrzeuge und Passanten gefährdet. Der Mann wurde bereits Mitte Juni festgenommen und in ein psychiatrisches Krankenhaus gebracht. Über die Zulassung der Anklage und einen möglichen Prozessbeginn entscheidet das Landgericht Dresden. Die Kinderstiftung Arche in Meißen feiert ihr 15-jähriges Jubiläum. Dazu lädt sie ab morgen Vormittag zu einem Familienfest in die August-Bebel-Straße ein. Neben Hüpfburg und Kinderschminken stehen Kinder mit eigenen Darbietungen auf einer Bühne. Einrichtungsleiter Marcel Bretschneider.
6: Das war immer schon so ein Thema bei uns, dass Kinder quasi hier an ihrem Selbstvertrauen quasi arbeiten konnten und Mut erlangt haben, sich selber was getraut haben, zugetraut haben und auch was aufgeführt haben. Und es wird eben auch am Samstag passieren, dass die einfach Tänze und Lieder, die sie sich selber quasi ausgedacht haben oder einstudiert haben, dann dort performen, was eigentlich immer ein sehr schöner Moment ist, weil man da merkt, okay, die Kinder gehen auf, die trauen sich was und entwickeln sich weiter. Das ist total schön zu sehen.
5: Die Arche erreicht mit ihren Angeboten in Meißen monatlich etwa 100 Kinder aus knapp 80 Familien.
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3: 13.32 Uhr ist es. Wir sind beim MDR Sachsen Verkehrsservice. A13 Richtung Schönefelder Kreuz in der Auffahrt Schwarzheide, Behinderungen nach einem Unfall. A14 Richtung Dresden zwischen Leisnig und Döbel Nord, 4 Kilometer Stau, ein Unfall hier. Und die A38 Richtung Leipzig ist zwischen Leipzig Neue Hart und Leipzig Süd, wegen Bergungsarbeiten gesperrt, zurzeit Stau. Es wird geblitzt auf der A9 Richtung Berlin, am Schkeuditzer Kreuz in der Überfahrt zur A14 Richtung Dresden, auf der B6 am Ortsausgang Meißen Richtung Dresden, in Chemnitz in der Nefestraße Höhe A72 stadtauswärts, in Görlitz in der Niesgier, Alten Niesgier Straße stadtauswärts und in Waldenburg hier in der Bahnhofstraße stadteinwärts. Weitere Tipps können Sie gerne durchgeben, auch Entwarnungen kostenfrei unter 0800 6375 637 und dann eine gute Fahrt mit Gilbert O'Sullivan.
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1: Nach 3 Wochen Länderspielpause rollt an diesem Wochenende endlich wieder der Fußball in den Profiligen. Unsere Dynamo-Jungs müssen morgen ran, auswärts beim VfL Osnabrück. Und Sven Rohrbach vom Sport ist bei uns. Sven, Dynamo sollte mal wieder gewinnen. Was meinst du so?
2: Naja, ja? So gewinnen ist immer eine gute Idee. Ja, ja. Aber mal abseits davon, angesichts der Bilanz, die letzten 4 Spiele ohne Sieg und angesichts des Tabellenplatzes 17 ist es wichtig, ein Zeichen zu setzen. Sonst droht ein Beginn wie im letzten Jahr. Dafür ist die Mannschaft eigentlich zu gut, zu stark.
1: Wenn das Team gut genug ist, was hat denn bisher bei Dynamo noch nicht so funktioniert?
2: Also die Statistiken besagen klar, Dresden läuft unheimlich viel. Also der Aufwand ist hoch, aber bei der Anzahl der Torschüsse sind sie Vorletzter. Dazu kommt, dass die Chancenverwertung nicht die beste ist. Also insgesamt fehlt die Effizienz im Spiel. Daran habe man gearbeitet, sagt Trainer Thomas Stamm.
3: Am Ende ist immer Teil der Wahrheit, dass es um Effizienz geht. Dieses Selbstverständnis, das müssen wir alle wieder ein Stück weit entwickeln, aber hat jetzt nicht nur was mit der Phase zu tun, sondern ich glaube, Woche für Woche musst du dir dieses Gefühl holen. Und um das geht es, dass wir am Samstag in ganz vielen Punkten wieder ein gutes Spiel machen und in den Dingen, die wir vielleicht nicht ganz so gut gemacht haben, dass wir da einfach auch eine andere Wachheit, eine andere Präsenz haben.
2: Ja, also Thomas Stamm fordert Wachheit und Präsenz, zum Beispiel in der Abwehr. Wenn Dynamo da stabiler steht, ohne Slapstick-Einlagen auskommt, ich erinnere an die Gegentore gegen Bochum und das eine in Heidenheim, dann könnte es klappen.
1: Wie sind die Osnabrücker einzuschätzen?
2: Ja, Osnabrück ist aufgestiegen, ist jetzt 11. in der Tabelle. Mit Müller, Faber und Meisner spielen 3 Ex-Dynamos dort. Der VfL wird Dresden vermutlich viel den Ball überlassen, hinten dicht machen. Dann ist es wichtig, geduldig, sicher, effizient zu spielen. Noch einmal Trainer Thomas Stamm.
3: Grundsätzlich erwarten wir eher eine Mannschaft, die durch kompaktes, gutes Verteidigen sehr schnell in Umschaltmomente kommt. Da müssen wir gut wach sein und haben trotzdem auch probiert, ein paar Themen natürlich, die wir jetzt in den letzten Wochen nicht ganz so gut gemacht haben, aber auch gut gemacht haben, probiert in den Wochen auch anzusprechen und zu trainieren und fühlen uns da sehr gut vorbereitet.
2: Ja, du hast es gemerkt, da war sie wieder die Vorbereitung, die Forderung, wach zu sein. Also bitte, liebe Dynamos, unbedingt Wecker stellen morgen. Das wäre die Voraussetzung für einen Sieg.
1: Wir machen mit, spätestens 13 Uhr sollten alle wach und oder aufgestanden sein. Da beginnt das Spiel in Osnabrück. Wir werden hier live berichten in unserer Sendung Fairplay. Besten Dank, Sven Rohrbach vom Sport.

0: Udo beim Sachsenradio gegen die Strömung oder wir lassen uns einfach treiben direkt in den Herbst oder ins erste oder ins zweite Herbstwochenende. Meine Mädels werden wahrscheinlich endgültig einfordern, dass ich die Heizung anwerfe. Und wenn Sie sich die Herbstfrische lieber wegfeiern wollen, heute 17 Uhr nachher ist Wiesenzauber mit Mia Julia beim Leipziger Oktoberfest und im Park und Schloss Lichtenwalde geht's ins nächste Kürbisfestival-Wochenende. Wohin gehen Sie am liebsten, wenn der Herbst uns einholt?
1: Auf die Couch,
0: ja.
1: Dann die Decke über die Füße, eine Kerze anmachen und einen schönen Tee.
2: Heiße Suppe. Heizung mache ich jetzt noch nicht an, wo es jetzt schon mal so kalt war. Da habe ich einen Kamin angemacht.
3: Dann trinke ich sehr gerne einen Tee mit Zitrone und so.
4: Decke holen, Socken anziehen. Ich habe sonst immer nie Socken an. Da ziehe ich mal welche an. Heizung drehen wir nicht so schnell auf, da warten wir noch ein bisschen.
3: Entspannen. Einfach entspannt die Seele baumeln lassen, weil man hat ja vorher, bei schönem Wetter hat man ja geackert, gerammelt und getan und dann an so einem Tag entspannen.
5: Ja, und dann ziehen wir uns wetterbedingt ändern an.
6: Eventuell noch einen Fernseher anstellen oder das Radio.
0: Ja, beides super. Klingt doch super, so ein Herbst. Und wir machen jetzt musikalisch Urlaub mit Rasterlocken und allen, die haben schöne Herbstferien. 2 Wochen, mein Sohn hat mir schon ein Feuerwerks-Emoji geschickt per WhatsApp.

5:02, hier ist der Niedersachsen Verkehrsservice. Eine Meldung von der A14 hier Richtung Magdeburg zwischen Halle-Trotha und Lübbe-Jün. Liegt eine Metallstange auf der Fahrbahn zwischen Halle-Trotha und Lübbe-Jün. A14 Richtung Magdeburg ist das.

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5: Etwas milder soll es noch werden heute Nachmittag, 1-2 Grad, aber die 20 schaffen wir nicht mehr, das ist erstmal Wettergeschichte. Ein neues Regengebiet steht vor der Tür, stellenweise nieselt es schon zwischen Grimma und Hartenstein. Auch in der Nacht wird es regnen bei 12 bis 3 Grad. Zum Wochenende. Morgen zieht der Regen über Polen und Tschechien ab, es lockert auf, am Nachmittag wechseln Schauer und Sonnenschein bei 9 bis 17 Grad und auch am Sonntag gibt es dieses Hin und Her an Schauern und Sonnenschein bei 8 bis 15 Grad.
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6: Mit Ulrike Pommerin. Guten Tag. Die Landesdirektion Sachsen hat für das finale Teilstück der Bundesstraße 178N zwischen Nostitz bei Löbau und der Autobahn 4 bei Weißenberg grünes Licht gegeben. Damit kann nach einer geänderten Planung der letzte mehr als 5 Kilometer lange Abschnitt gebaut werden. Wie die Landesdirektion mitteilte, werden im Zuge des Vorhabens das angrenzende Straßen- und Wegenetz angepasst. Außerdem sollen 9 Brückenbauwerke und 3 Versickerungsbecken errichtet werden. Ein konkreter Termin für den Baubeginn steht noch nicht fest. Der jetzt erlassene Planfeststellungsbeschluss wird öffentlich ausgelegt. Das Sächsische Landesgymnasium für Hochbegabte St. Afra in Meißen feiert heute sein 25-jähriges Jubiläum. Zu dem offiziellen Festakt am Vormittag kamen zahlreiche Gäste, auch aus der Landespolitik. Zum Vermittlungs- und Lernkonzept seiner Schule, sagte Direktor Stefan Wey, MDR Sachsen.
7: Es gibt keine Förderungsart, die für alle irgendwie gleich gut wäre. Man muss sich gut kennen und dann einfach persönlich die richtige Förderung finden. Deswegen haben wir auch neben unserem herkömmlichen Unterricht sehr viele Formate, wo sich Mentorinnen und Mentoren, also Lehrerinnen und Lehrer auf einer sehr persönlichen Basis mit Schülerinnen und Schülern treffen und ihnen dort die Gelegenheit geben, sich individuell in den Bereichen, in denen sie stark sind, sich zu vertiefen und auch viele Zeiten, wo selbstständig gearbeitet werden kann.
6: Der diesjährige Friedensnobelpreis geht an die südafrikanische Juristin Navanise Mpile. Wie das norwegische Nobelkomitee in Oslo mitteilte, wird sie damit für ihre Bemühungen um die Förderung des Friedens und des Völkerrechts geehrt. Als ehemalige Richterin am Internationalen Strafgerichtshof sei sie eine der wichtigsten Rechtsexpertinnen ihrer Zeit. Die 85-Jährige habe maßgeblich dazu beigetragen, dass Kriegsverbrechen, Verbrechen gegen die Menschlichkeit und Völkermord strafrechtlich verfolgt werden. Bahnreisende rund um Leipzig müssen sich ab heute Abend auf Einschränkungen einstellen. Grund sind kurzfristige Bauarbeiten. Wie die Deutsche Bahn mitteilte, fallen zwischen 17 Uhr und morgen früh 6 Uhr mehrere S-Bahn- und Regionalbahnverbindungen aus oder werden umgeleitet. Betroffen sind unter anderem die Linien Richtung Halle, Delitzsch und Eilenburg. Die Bahn richtet Ersatzbusse ein und empfiehlt, Fahrten möglichst vor Beginn der Sperrung anzutreten. Ab 21 Uhr ist auch der Fernverkehr betroffen. Das waren Nachrichten von MDR Sachsen. 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
5: 14.03 Uhr zum MDR Sachsen Verkehrsservice. A4 Richtung Frankfurt. Zwischen Chemnitz-Glöser und Limbach-Oberfrohner Stau und stockend weiter Viertelstunde plus. 20 Minuten auf der A9 Richtung München zwischen Dreußig und Bad Klosterlausnitz Stau und stockend auch. A14 Richtung Magdeburg zwischen Halle Ost und Halle Peißen Behinderung nach einem LKW-Unfall. Vorsicht auf der A14 Richtung Magdeburg zwischen Halle Trotha und Lübbe-Jün. Hier liegt immer noch eine Metallstange. Die A38 Richtung Leipzig ist zwischen Leipzig-Neuer Hart und Leipzig-Süd wegen Bergungsarbeiten gesperrt, zurzeit Stau. Blitzer stehen auf der B6 am Ortsausgang Meißen Richtung Dresden, zwischen Seligstadt und Fischbach und in Waldenburg in der Bahnhofstraße stadteinwärts. Wenn Sie noch einen Tipp haben, rufen Sie bitte an. Unsere Kollegen erreichen Sie unter 0800 6375 637. Der Service ist kostenfrei. Eine gute Fahrt.
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5: Und ich habe mich natürlich vorher vom ordnungsgemäßen Zustand des Studios überzeugt. Heute, vor 71 Jahren, gab es im Westen damals die erste Lottoziehung. Aber wir spielen lieber was mit Gewehr. Musikalisch geht's gleich raus in den wilden Westen mit Country Rock vom Feinsten mit den Eagles. Johnny, come lately. Und viel Glück morgen mit den 9 Millionen. The new kid in
4: town. 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

Opus von Karat beim Sachsenradio und jetzt Ostraum, ja, von Unabhängigkeit und innerer Freiheit. Claudius Dreilich und Bernd Römer werden vielleicht heute Abend darüber berichten, reden auf unserem Talkdampfer Riverboat. Mr. Lionel Richie setzte da lieber auf die körperliche Freiheit. In seinem Videoclip mit weit offenem Hemd umgarnt er gleich 4 Supermodels. Und hier ist er mit der Suche nach der perfekten Frau, der großen Liebe, My Destiny.

0: Morgen Sachsen schon glatt über die Bühne. Der gesuchte Promi war Loriot. Zack, die ersten 1250 Euro sind sicher. Jetzt holen sie sich den Rest, hoffentlich. Der Verein braucht unbedingt ein neues Zirkuszelt in Weißig. Die alte Halle ist Geschichte. Die Kinder und Jugendlichen stehen ohne Manege da. Und es wird absolut filmreif und ein bisschen verrückt. Wir brauchen drei Badewannen, jeweils zwei Leute drin und ein Meer aus Quietscheenten. Loriots Herren im Bad soll nachgestellt werden. Silvio ist unser Mann am Wannenrand, unser Morgenmann. Silvio, hat's geklappt?
1: Mike, ich habe mir eigentlich die Frage gar nicht mehr gestellt, aber es klappt bei mir viel ein. Wir sind ja beim Hochlandzirkus und beim Zirkus muss es doch eigentlich auch Zauberei geben. Zaubert ihr auch im Zirkus?
2: Ja, wir zaubern auch im Zirkus.
1: Das heißt, jede Aufgabe ist machbar für euch?
2: Alles ist möglich.
1: Und das ist so herrlich. Die Dame, die ja gerade vor mir steht, ist Trainerin. Und das ist so herrlich. Ich habe ja gesagt, wir brauchen immer Leute, die sich noch in die Badewanne setzen, egal was sie anhaben. Und sie hat jetzt ja ein Kostüm an. Was ist das?
2: Ein Sumo-Frestling-Anzug.
1: So. Viermal so breit wie ich, gefühlt.
2: Und so hoch.
1: Und ich habe es auch verboten, dass sie in die Wanne geht, weil dann wäre die Wanne schon voll ohne Quietscheenten. Und wir haben jetzt hier tatsächlich drei Badewannen. Sitzen jetzt hier alles Vereinsmitglieder drin?
3: Ja.
1: Warum machst du da heute mit? Weil das einfach Ehrensache ist.
3: Wenn meine Tochter beim Zirkus ist, na klar, helfen wir damit.
1: Und hat sie auch noch einen schönen Bademantel angezogen. Herr Schwabe, wo haben Sie denn die ganzen Enten jetzt hierher?
4: Da haben wir viel Hilfe bekommen, und zwar zum einen vom Heimatverein Große Erkmannsdorf, zum anderen vom Antenneneiner sind Enten gekommen und ganz, ganz viele Privatleute sind hier angekommen und haben uns Enten vorbeigebracht.
1: So, normalerweise sage ich ja immer, ob ein Verein gewonnen oder verloren hat. Das Schöne ist, ich habe jetzt heute so viele hier, die wirklich mit zugucken. Deswegen stelle ich jetzt die Frage, ihr könnt anhand von Klatschen entscheiden, hat der Verein 2500 Euro gewonnen, ja oder nein? Dem kann ich mich nicht beugen, dem will ich mich nicht beugen. Deswegen nochmal ganz offiziell 2500 Euro für den Hochlandzirkus e.V. Herr Schwabe?
4: Ja, klasse. Sprachlos, ja. Super. Ja, super.
1: Was für ein aufregender Tag, oder?
4: Ja, sehr aufregend, genau. Aber jetzt ist alles gut.
1: Und beim Baden? Die Quietscheende muss rein oder sie muss raus?
4: Die muss rein.
1: Muss rein, da sind wir uns einig.
0: Ja, das sieht nicht jeder so.
5: Die Ente bleibt draußen.
0: Aber herzlichen Glückwunsch an den Hochlandzirkus und viele Grüße. Ich habe die Mädels und Jungs beim Halloween-Fest auf der Naturbühne Maxen bewundert. Und Silvios Bilder und Filme von heute finden Sie unter mdrsachsenradio.de und dort können Sie Ihren Verein für die nächste Woche anmelden.
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1: Halb drei ist es, 14.30 Uhr.
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3: Schönen guten Tag. Bis zum Abend ist es teils sonnig, teils bewölkt. Am Abend regnet es stellenweise bei 13 bis 16 Grad. Auch in der Nacht muss mit Regen gerechnet werden. Die Temperaturen gehen dann auf 12 bis 8 Grad zurück. Morgen ist es weiter regnerisch. Erst am Nachmittag lockert die Bewölkung auf und es kommt auch mal die Sonne heraus bei 10 bis 17 Grad. Die EU-Kommission hat die geplante Förderung von Lithium im Osterzgebirge als strategisch wichtiges Projekt eingestuft. Damit gehört der vorgesehene Lithiumabbau zu 46 Vorhaben in den EU-Mitgliedstaaten, die besonders vorangetrieben werden sollen. Das heißt, es soll ein beschleunigtes Genehmigungsverfahren geben und einen besseren Zugang zu Fördermitteln. Im Osterzgebirge soll ab 2030 Lithium abgebaut werden. In den betroffenen Gemeinden stoßen die Pläne auf Widerstand. Der Dresdner Weihnachtszirkus hat sich erfolgreich gegen eine Abzocke mit Eintrittskarten im Internet gewehrt. Das Landgericht Dresden hat der Ticketbörse Viagogo untersagt, weiter Tickets für den Zirkus anzubieten, mit denen der Besuch einer Vorstellung gar nicht möglich ist. Verstößt die Ticketbörse dagegen, drohen dem Betreiber bis zu 250.000 Euro Ordnungsgeld pro Fall. Gegen den Beschluss kann die Plattform noch Widerspruch einlegen.
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3: In Dresden kann man seit September wieder den 100 Meter hohen Rathausturm besichtigen. Besucher haben bei einer rund 50-minütigen Führung einen einzigartigen Ausblick. Anne Flemming und Beate Werner berichten.
4: Ganz, ganz herzliches Willkommen hier zur Dresdner Führung im Rathausturm. Übrigens der höchste Turm der Landeshauptstadt Dresden.
5: Sven Ruschau von der Dresden Information begrüßt zu seinem Lieblingsprojekt. Er führt Gäste auf den Rathausturm. 272 Stufen müssen die Besucher bewältigen, hoch auf den 100 Meter hohen achteckigen Turm. Dabei stecken die einzelnen Stockwerke voller Überraschungen. Der sechste Stock diente zu DDR-Zeiten als Turnhalle, erinnert sich Dresdens oberster Museumschef Giesbert Postmann.
6: Meine Mama hat mich dann hier bei der BSG Dresden Mitte fürs Volleyball angemeldet, weil sie das offensichtlich für sinnvoll fand, dass ich mich andernorts abarbeite. Und so habe ich hier mit, denke ich mal, in der 6. oder 7. Klasse Volleyball gespielt. Es war nicht nur Volleyball, denn bevor wir Volleyball trainiert haben, war glaube ich 18 Uhr oder 17 Uhr, war hier immer ein Yogakurs noch.
5: Weiter geht's nach oben. Im achten Stock sind die ehemaligen Arbeitsräume des Stadtplanungsamtes zu sehen. Drei Stockwerke höher, im 11. Stock, in 68 Metern Höhe, liegt das Turmzimmer mit historischen Fotos vom alten Dresden. Von dort geht es auf den Balkon mit einer großartigen Aussicht. Besucher Freimut Hesler ist beeindruckt.
7: Das Herz schlägt ganz hoch. 50 Jahre ist bestimmt her, dass ich hier das letzte Mal oben war. Das mit Fotoapparat.
5: Gästeführer Sven Ruschau ist ein Rostocker, der sich in Dresden verliebt hat. Heute genießt er den Blick über die Stadt. Doch das kostete ihn einiges an Überwindung.
8: Bevor mir hier die Betreuung des Turmes anvertraut worden ist, das war im letzten Jahr, habe ich wirklich unter akuter Höhenangst gelitten. Das war ja von Jahr zu Jahr, war das auch schlimmer. Und da musste ich einfach hier hoch. Mittlerweile ist meine Höhenangst wie weggeblasen und Höhen sind für mich überhaupt gar kein Problem mehr.
5: Im 12. Geschoss an der originalen Turmuhr von 1910 endet der Aufstieg. Wer Lust und Ausdauer hat, kann sich für eine Führung anmelden.
3: Und noch ein Tipp fürs Wochenende. Auf dem Marktplatz in Wilsdruf gibt es am Sonntag einen bunten Herbstmarkt mit über 40 Händlern. Angeboten werden unter anderem Backwaren, Käseprodukte sowie Obst und Gemüse aus der Region, aber auch böhmische Spezialitäten und Waren aus Polen, Ungarn und Griechenland. Der Markt hat am Sonntag von 9.30 Uhr bis 17 Uhr geöffnet. Soweit das Neueste aus der Region.
1: 14.34 Uhr zum MDR Sachsen Verkehrsservice.
9: A4 Richtung Frankfurt, Stau und Stocken zwischen Chemnitz-Glöser und Limbach-Oberfrohna. Viertelstunde brauchen Sie länger. A9 Richtung München zwischen Dreußig und Bad Klosterlausnitz, 6 Kilometer Stau an der geräumten Unfallstelle. A14 Richtung Magdeburg zwischen Halle Ost und Peißen, Behinderung nach einem LKW-Unfall. Vorsicht auf der A14 Richtung Magdeburg zwischen Halle Trotha und Lübbe-Jün liegt immer noch eine Metallstange. Auf der B6 zwischen Löbau und Wendisch-Paulsdorf, Behinderung nach einem Unfall. Und Blitzer stehen auf der B6 am Ortsausgang Meißen Richtung Dresden, zwischen Seligstadt und Fischbach, in Waldenburg in der Bahnhofstraße stadteinwärts. 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

0: Musik von den Carves und der Frage, wer am Ende des Tages eigentlich für einen da ist. Ja, mit genau diesen Menschen sollte man am Wochenende vielleicht mal wieder schön essen, im Restaurant oder gemeinsam beim Kochen daheim. Ein schönes Wochenende wünschen wir Ihnen schon mal. Und mein Nachbar, der Boschert-Heinz, hat da einen Ratschlag.
1: Ja, also manchmal will man ja zum Essen so ein schönes Gläschen Wein trinken. Ne? Ja, mein Gott, ja. Und wenn man dann nicht weiß, welcher Wein jetzt zum Essen passt, dann habe ich eben einen Rat.
0: Oh, der da wäre?
1: Nö, das Essen einfach weglassen.

0: Klaus Lage, Faust auf Faust, da hat man direkt wieder große Fernsehbilder am Kopf, den raubeinigen Schimanski in seiner grauen Jacke. Wir schalten jetzt um vom harten Krimi zu richtig guten Gesprächen. Gloria Sophie Burkhand ist heute Gast auf unserem MDR Riverboot. Söder-Tochter heißt es immer. Ja, nebenbei ist sie umwerfend schön, schlau, sie ist Doktorandin und ein Buch hat sie auch gerade rausgebracht. Als Tochter von CSU-Chef Markus Söder. Ja, Söder-Tochter.
1: Ja, es geht einem schon auf die Nerven, aber was soll man machen? Also das kann ich gar nicht auch beeinflussen. Und es ist dann schon so, dass die Leute manchmal eine Brücke brauchen, dann um auch zu checken, dass ich das nochmal bin, weil ich ja einen anderen Nachnamen habe. Ich glaube, wenn ich als Nachnamen Söder hätte, dann würden sie nicht dauernd sagen Söder-Tochter. Mhm. Das ist ein großer Unterschied, aber ich stehe dazu zu meinem Nachnamen. Ich hatte die Wahl und mein Vater hat auch gemeint, er möchte gern, dass ich auch Söder heiße, aber ich stand dann zu meiner Mutter und habe mir dann auch gedacht, das ist ja auch blöd, wenn man dann mit 16 irgendwie seinen Nachnamen da ändert, nur weil man dann irgendwie den Fame vom Vater haben möchte. Nee, ganz sicher nicht.
0: Ja, aber neben dem Fluch ist doch sicher auch ein bisschen Segen dabei.
1: Also es ist schon so, wenn du einen Vater hast, der viel erlebt und viele Eindrücke auch immer teilt und sehr viel Wissen auch hat, dann lernst du natürlich viel. Ich glaube, das ist egal, ob jetzt dein Vater Politiker ist, Arzt, Wissenschaftler oder gleichzeitig auch Handwerker. Du lernst ja einfach trotzdem als Kind. Und deswegen ist es schon schön, wenn der Vater einen spannenden Beruf hat. Und der einzige Nachteil ist halt immer, dass du, ich glaube, ich muss irgendwie 10-fach so gut sein oder so stark sein und so talentiert sein, um da rauszustechen. Aber bei mir ist es zum Glück so, dass ich hier nicht den Weg gehe wie er. Und ich promoviere ja jetzt mein Buch, kam heraus, Generation KI. Und ich gehe einen anderen Weg.
0: Gloria Sophie Burkhand heute Abend bei uns auf dem MDR Riverboat, 22 Uhr. Außerdem dabei Fernsehkoch Steffen Hensler von Karat, Claudius Dreilich und Bernd Römer, unsere Vogtländerin Stefanie Hertel und Schauspieler Hardy Krüger.
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12: Kurz vor drei, 6 bis 15 Grad haben wir jetzt in Sachsen und der Nachmittag wird zunehmend ungemütlich. Wir haben Schauer im Westen Sachsens schon, später zieht mehr Regen durch. Dazu pfeift der Wind stellenweise ordentlich. In Wermsdorf beim großen Horstseefischen geht es heute auch musikalisch rund. Halb vier nachher bringt Zwini alles unter einen Hut. Ab 20 Uhr ist dann Party im Festzelt. Draußen wird es nass, sachsenweit bei 3 bis 12 Grad. Am Wochenende wird es dann wechselhaft mit Schauern und Sonnenschein im Wechsel bei 9 bis 17 Grad morgen, am Sonntag bei 8 bis 15 Grad.
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13: Mit Ulrike Pommerin. Die Landesregierung bezweifelt, dass das gesetzlich vorgegebene 2% Flächenziel für Windkraft in Sachsen umzusetzen ist. Infrastrukturministerium und Wirtschaftsministerium bereiten dazu eine Bundesratsinitiative vor. Beide Ministerien fordern, die Flächenziele zu überprüfen. Mehr dazu von MDR Sachsen-Reporterin Beate Dietze.
14: Man sei überzeugt, dass die Topografie des Freistaats für einen Ausbau der Windkraft auf 2% der Landesfläche ungeeignet ist, sagte Infrastrukturministerin Regina Kraushaar. Bis Ende 2027 muss Sachsen vorerst 1,3% der Landesfläche für Windanlagen reservieren. Dieses Ziel werde nicht in Frage gestellt. Ferner macht sich Kraushaar dafür stark, dass Flächen, die für Windenergie und Photovoltaikanlagen kombiniert genutzt werden, uneingeschränkt, also zu 100%, für Wind angerechnet werden. Das ist aktuell nicht der Fall. Kraushaar plädiert zudem dafür, dass statt der starren Flächenziele die Stromerträge der geplanten Anlagen angesetzt werden.
13: Der Halbleiterhersteller Global Foundries hat heute Richtfest für den Erweiterungsbau seines Dresdner Werks gefeiert. Das Unternehmen will künftig mit KI verbundene Roboter entwickeln und bauen, etwa für die Automobilindustrie, die Luft- und Raumfahrt sowie die Verteidigung. Es investiert dafür nach eigenen Angaben rund 1,1 Milliarden Euro. 2028 soll die Serienproduktion starten. Global Foundries beschäftigt am Standort Dresden aktuell 3000 Mitarbeiter. Die Landesdirektion Sachsen hat für das finale Teilstück der Bundesstraße 178N zwischen Nostitz bei Löbau und der Autobahn 4 bei Weißenberg grünes Licht gegeben. Damit kann nach einer geänderten Planung der letzte mehr als 5 Kilometer lange Abschnitt gebaut werden. Wie die Landesdirektion mitteilte, werden im Zuge des Vorhabens das angrenzende Straßen- und Wegenetz angepasst. Außerdem sollen 9 Brückenbauwerke und 3 Versickerungsbecken errichtet werden. Ein konkreter Termin für den Baubeginn steht noch nicht fest. Der jetzt erlassene Planfeststellungsbeschluss wird öffentlich ausgelegt. Bahnreisende rund um Leipzig müssen sich ab heute Abend auf Einschränkungen einstellen. Grund sind kurzfristige Bauarbeiten. Wie die Deutsche Bahn mitteilte, fallen zwischen 17 Uhr und morgen früh 6 Uhr mehrere S-Bahn- und Regionalbahnverbindungen aus oder werden umgeleitet. Betroffen sind unter anderem die Linien Richtung Halle, Delitzsch und Eilenburg. Die Bahn richtet Ersatzbusse ein und empfiehlt, Fahrten möglichst vor Beginn der Sperrung anzutreten. Ab 21 Uhr ist auch der Fernverkehr betroffen. Das waren Nachrichten von MDR Sachsen. 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
12: Die können sich gerne aufs Handy laden, ist kostenfrei und damit zum MDR Sachsen Verkehrsservice. A4 Richtung Frankfurt, Stau und stockend weiter zwischen Chemnitz-Glöser und Limburg-Oberfrohner. Viertelstunde sind sie später am Wochenende. A9 Richtung München, zwischen Dreußig und Bad Klosterlausnitz, 6 Kilometer Stau an der geräumten Unfallstelle. A38 Richtung Göttingen, zwischen Leuna und Merseburg Süd, stockt es an einer Baustelle 10 Minuten hier plus. Auf der B6 zwischen Löbau und Wendisch-Paulsdorf Behinderung nach einem Unfall. Blitzer stehen. Auf der B6 am Ortsausgang Meißen Richtung Dresden zwischen Seligstadt und Fischbach. Sie können gerne weitere durchgeben, auch in Warnungen unter 0800 6375 637. Alles kostenfrei, schnell und aktuell, der MDR Sachsen Verkehrsservice.
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12: Ich grüße Sie schön. Wir haben in dieser Stunde eine Frau dabei, die eigentlich gar kein Mikrofon braucht. Wenn Adele loslegt, dann platzen die Boxen. Es wird gerade gemunkelt, dass da vielleicht bald wieder ein neues Album im Busch ist. Ihr letztes ist aus 2021. Oder wie man in ihrem Heimatland England sagt, das war vor 4 Premierministern. Und falls Sie schon nass geworden sind, wir fackeln dann den Regen mit ihr ab.
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0: Doctor and the Medics und ihr himmlischer Hit über den besten Freund im Jenseits. Im echten Leben, Sie wissen, sind es oft Menschen, die helfen, wenn es ernst wird. Und genau die stehen in unseren Notaufnahmen gerade ziemlich unter Druck. Die Deutsche Gesellschaft für Notfallmedizin hat neue Umfrageergebnisse veröffentlicht. Fast jede zweite befragte Notaufnahme war innerhalb von 24 Stunden mindestens einmal überlastet. Wir hören auch gleich, warum auch. Was das für die Kliniken bedeutet und was eine geplante Reform ändern soll, Reporterin Britta Felske berichtet aus Borna.
1: Wir klingeln bei drei Leuten die Arztklingel.
2: Genau. Kampftag in der Notaufnahme in der Sana-Klinik Borna. Ja. Wie so oft vor und nach dem Wochenende, sagt Chefärztin Konstanze Schwarz.
1: Und jetzt ist es so, dass wir gerade merken, dass die Notaufnahme vollläuft. Es ist kurz vor 10:30.
2: Für Schwarz und ihr Team bedeutet Überlastung
1: Stress, weil wir zu viel gleichzeitig machen müssen. Entweder zu viele Patienten gleichzeitig oder zu viele Schwerkranke auf einmal.
2: Und immer das Gefühl, etwas zu übersehen. Das liegt auch daran, dass Patienten kommen, die nicht zwingend in die Klinik gehören. Ein Senior, begleitet von seiner Frau, nähert sich, auf einen Rollator gestützt, dem Anmeldefenster der Notaufnahme.
1: Hallo? Schwarz, mein Name. Ich bin eine von den Ärztinnen hier in der Notaufnahme.
2: Ein Blick auf den Überweisungsschein und die Chefärztin weiß.
1: So, hier haben wir jetzt einen typischen Fall von einem Patienten, wird vom niedergelassenen Hausarzt geschickt zum Ausschluss eines venösen Gefäßverschlusses, also einem Thromboseausschluss. Und damit sind wir bei 32 Euro Abrechnung für das, was ich alles vorhalten muss.
2: Genauso viel, wie ein Hausarzt abrechnen kann. Allerdings muss die Notaufnahme immer geöffnet sein und
1: wir müssen ja alle Spezialisten vor Ort haben oder zumindest die Notfallmediziner, die Pflegekräfte, die eben nicht nach irgendeinem Bettenschlüssel vergütet werden in den Notaufnahmen. Und das muss für die Häuser finanziert werden.
2: Da nicht verbindlich festgelegt sei, mit welchem Personal eine Notaufnahme ausgestattet sein muss, neigten Klinikleitungen dazu, hier zu sparen. Die Notfallversorgung wird derzeit im Bundestag neu geregelt. Beteiligt daran ist Hans Theiß, Gesundheitspolitiker der Union. Behebt die lang erwartete Reform die strukturellen Probleme?
3: Im Notfallbereich wird sie das tun. Wir wollen die Patienten deutlich besser steuern, dass sie entweder direkt in eine Notaufnahme kommen oder in eine ärztliche Bereitschaftspraxis. Und das wird letzten Endes auch relevante finanzielle Auswirkungen haben.
2: Er geht dadurch von Ersparnissen bis in den Milliardenbereich aus. Eine Neuerung, die die Reform bringen soll, sind sogenannte integrierte Notfallzentren.
3: Vorgeschaltet ist ein sogenannter gemeinsamer Tresen, wo entschieden wird, ob ein Patient so akut krank wird, dass er in eine Notaufnahme muss oder ob es sich um eine leichtere Erkrankungsform handelt, die in eine ärztliche Bereitschaftspraxis kann.
2: Chefärztin Konstanze Schwarz geht davon aus, dass auch in Borna ein integriertes Notfallzentrum entstehen wird.
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0: Silly, ja, Liebe kann kompliziert sein. Hier ist ja Sachsenradio, aber wie sagte Fernsehfrau Nina Ruge immer?
1: Alles wird gut.
0: Ihr legendärer Schlusssatz bei Leute heute. Jetzt wird sie 70 und hat ein neues Buch geschrieben und am Sonntag ist sie zu Gast im Sonntagsbrunch bei unserer Promi-Katja Katja Henkel. Alles wird gut.
1: In ihrem aktuellen Buch gibt's den Zusatz aber nicht von alleine. Die ehemalige Fernsehfrau beschäftigt sich schon lange mit dem Thema gesundes Altern und von allein klappt das natürlich nicht. Warum wir was tun müssen? Nina Ruge sagt,
2: wenn wir das nicht leben, dann gehen unsere gesamten Gesundheitssysteme kaputt und die Menschen leiden am Ende des Lebens noch mehr. Es ist ein Muss.
1: Nina Ruge lebt in der Schweiz und einige Monate des Jahres in der Toskana. Dort baut sie Wein an und schreibt ihre Bücher über Langlebigkeit und wie es gelingt, gesund und vital alt zu werden. Nina Ruge tut selbst eine Menge dafür. Sie treibt viel Sport, isst vor allem Gemüse. Und wie fühlt sie sich mit ihren 70?
2: Ja, also die 70 sind die 59, sage ich mal.
1: Und für Sie ist jeden Tag ganz wichtig?
2: Selbstbestimmt das Wichtigste für Körper, Geist und Seele und für andere tun.
1: Für andere schreibt sie ihre Erkenntnisse aus zahllosen Vorträgen, wissenschaftlichen Abhandlungen und Konferenzen, die sie besucht, über Langlebigkeit auf. Alles wird gut, aber nicht von alleine. Da müssen wir schon was machen, damit sich die 70 wie eine 50 anfühlt. Nina Ruge gibt uns dies mit auf den Weg.
2: Steig ein, übernimm Verantwortung für deine eigene Gesundheit, informier dich, mach dich zu deinem eigenen Gesundheitscoach und such dir dann oder parallel natürlich Unterstützung bei den Profis.
1: Sie selbst ist längst ein Profi auf dem Forschungsgebiet Zellbiologie und gesundes Älterwerden. Sie hat Biologie studiert und sagt, ich möchte jung sterben und das möglichst spät. Dazu passt, was sie alles für sich macht und natürlich ihr Lebensmotto.
2: Alles wird gut, aber nicht von alleine.
0: Am Sonntag ist sie bei uns zum Brunch ab kurz nach 10 Uhr.

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1: 15.30 Uhr ist es.
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3: Schönen guten Tag. Bis zum Abend ist es teils sonnig. Am Abend regnet es stellenweise bei 13 bis 16 Grad. Auch in der Nacht muss mit Regen gerechnet werden. Die Temperaturen gehen auf 12 bis 8 Grad zurück. Morgen ist es dann weiter regnerisch. Erst am Nachmittag lockert die Bewölkung auf bei 10 bis 17 Grad. Der Halbleiterstandort Dresden wächst. Global Foundries hat heute Richtfest für einen Erweiterungsbau gefeiert. Und meine Kollegin Luise Schiermesser war dabei.
4: Der Rohbau ist fertig, noch umhüllt von vielen Gerüsten, umgeben von zwei Kränen, die bald aber wegkommen. Nur ein halbes Jahr hatte die Errichtung des Rohbaus gedauert. Ab Mitte des nächsten Jahres sollen dann die Maschinen einziehen. Ab 2028 soll die Produktion im neuen Gebäude starten, mit dem Ziel, erstmals über 1 Million Wafer im Jahr zu produzieren. Wafer sind aus Silizium bestehende Platten, die nach einer Bearbeitung in Halbleiterchips zerschnitten werden. Im Neubau sollen dann auch die modernsten Chips von Global Foundries produziert werden, Chips, die für sogenannte Physical AI-Anwendungen benutzt werden können. Physical AI ist die Verbindung von künstlicher Intelligenz mit realen physischen Systemen wie Robotern, Maschinen oder Drohnen.
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3: Verein Stark heißt es derzeit bei uns im Sachsenradio. Ein Verein löst Aufgaben und kann sich damit 2.500 Euro für die Vereinskasse sichern. Heute war unser Morgenmoderator Silvio Czager beim Hochlandzirkus Weißig. Der Verein braucht dringend ein neues Zirkuszelt. Um dafür Geld zu bekommen, musste er am Nachmittag Loyaux' Herrn im Bad nachstellen, und zwar in dreifacher Ausführung. Silvio, hat's geklappt?
5: Ich finde ja, jede Aufgabe hat es wirklich in sich. Heute war die Aufgabe, Loriot gemäß drei Badewannen zu füllen. Zwei Menschen müssen sich reinsetzen und das dann noch mit Quietscheenten auffüllen. Hat der Verein Hochlandzirkus e.V. mit Bravour gemeistert. Jan Donhauser, erster Bürgermeister hier von Dresden, hat sich das Ganze mit angeguckt. Vom ordnungsgemäßen Zustand natürlich auch, versichert. Wir haben hier wieder den Fall, dass ein anderer Verein mit angepackt hat. Die SG Ullersdorf hat sofort gesagt, na komm, ihr kriegt von uns die Badewanne. Das macht einen schon stolz, oder?
6: Genau, also super Aktion. Ich weiß nicht, wer aus Ullersdorf mit in der Wanne sitzt.
5: Nö, keiner. Die haben nur die Wanne geliefert.
6: Super Aktion, vielen Dank an alle. Und ich würde mal so sagen, die Lage ist nicht so schlecht, wie überall behauptet wird.
5: Dass man sich gegenseitig hilft, untereinander hilft. Jetzt haben wir hier den Hochlandzirkus e.V., die kriegen jetzt 2.500 Euro. Das ist wahrscheinlich auch sehr, sehr wichtig, gerade dass die Deutsche Fernsehlotterie dann natürlich auch sagt, wir geben Geld mit dazu, weil ich könnte jetzt mal fragen, wie viel Geld ist so im Stadtsäckel drin für so eine Geschichte?
6: Ja, es ist genug Geld da, es wird nur falsch verteilt. Aber ihr könnt mich gerne nochmal ansprechen vom Hochlandzirkus hier, wie ich euch helfen kann. Da schauen wir mal, wie wir noch weiter unterstützen können.
5: Naja, ich sag mal so, das Zelt ist noch nicht bezahlt. 25.000 Euro kostet es insgesamt. Wie ich jetzt rausgehört habe, 11.000 sind schon zusammen. Wenn ich jetzt gut in Mathe bin, fehlen da noch 14.000 Euro.
6: Ja, müssen wir gucken. Kommt mal zu mir zum Kaffee.
5: Oh, das ist natürlich eine Einladung. Also ich sag's mal so, wenn das so funktioniert, dass wir hier so noch vermitteln können.
7: Da ist das super, da ist das Weltklasse, ja. Dann nehmen wir das Angebot an.
5: Es ist ganz kurios, ich spüre hier wirklich eine Magie, die es nur im Zirkus gibt und eben auch mit der Stadt Dresden in dem Moment.
6: Aber die Stadt ist kein Zirkus.
5: Schade, dass man mein Gesicht jetzt nicht sehen kann, aber...
6: Aber ich helfe euch gerne.
5: Also das ist meine Zusage und wir haben natürlich hier den Chef des Hochlandzirkus, den Herrn Schwabe. Herr Schwabe, wie geht's Ihnen jetzt eigentlich, wenn Sie so sehen, wie viele mit angepackt haben, wie viele mitgeholfen haben?
7: Ich bin jetzt begeistert und entspannt. Also es ist super, also ja, klasse.
5: Ein bisschen sprachlos, ich merke es schon.
7: Ein bisschen sprachlos, ja, genau. Ja, also ich habe es uns zugetraut, das ganze Unternehmen. War heute früh total aufgeregt, als es losging. Aber als wir dann die Lösung hatten, dann dachte ich mir, der Rest, den kriegen wir auch noch hin. Mit den Leuten, die hier dranhängen, ist das super.
5: Und
7: das
5: also Verein stark.
7: Richtig, genau.
3: Und noch ein Tipp fürs Wochenende. In der kurfürstlichen Waldschenke in Moritzburg findet an diesem Wochenende eine Herbstmesse statt zum Thema Gesundheit. Es gibt Vorträge und Einzelberatungen. Soweit das Neueste aus der Region.
8: 15.34 Uhr, der MDR Sachsen Verkehrsservice hier. A4 Richtung Frankfurt, zwischen Chemnitz-Glöser und Limbach-Oberfrohna weiter stau- und stockender Verkehr, Viertelstunde plus. Auch eine Viertelstunde auf der A9 Richtung München, zwischen Dreußig und Bad Klosterlausnitz, 6 Kilometer Stau an der gerühmten Unfallstelle. 10 Minuten plus auf der A38 Richtung Göttingen, zwischen Leuna und Merseburg Süd, stockt es an einer Baustelle. Auf der B6 zwischen Löber und Wendisch-Paulsdorf Behinderung nach einem Unfall und Blitzer stehen auf der B6 im Ausgang Meißen Richtung Dresden zwischen Seligstadt und Fischbach. 0800 6375 637, unter dieser Nummer können Sie weitere Tipps durchgeben, kostenfrei. 0800 6375 637 und eine gute Fahrt wünschen wir.
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1: Julian Mengler bringt uns heute Abend ein Stück näher ran ans Wochenende. Ja. Schönen Dank schon mal.
2: Das mache ich sehr gerne, ja. Mike, ja.
1: Die Herbstferien gehen los.
2: Oh wow, wo kommt die denn her?
1: Ich hab's mir ja gedacht, das sind die draußen
2: stehen. Die draußen,
1: hier. Ja. Und auch sonst wird bei euch gefeiert?
2: Naja, in Leipzig ist Lichtfest und in Dresden ist Richtfest. Fangen wir vorne an. Wir sind das Volk. Schalte es vor 37 Jahren durch Leipzig. Und was da losging, war einfach nicht mehr aufzuhalten. Die Geschichte hat's ja gezeigt. 70.000 waren auf den Straßen. Und die große Frage damals eigentlich nur, bleibt es friedlich oder eskaliert es? Heute kennen wir die Antwort. Passend zum Lichtfest ist heute auch ein neuer Erinnerungsort eröffnet worden, und zwar direkt zwischen Peterskirche und Evangelischem Schulzentrum in Leipzig. Da steht jetzt ein neuer Gedenkstein. Gesine Oltmann von der Stiftung Friedliche Revolution.
3: Ich finde, das ist ein Sternchen der Friedlichen Revolution. Der soll leuchten, der soll lebendig sein und vor allen Dingen daran erinnern, mit viel Engagement und mit viel Offenheit und Kraft und Mut, die Menschen damals wirklich in den Aufbruch zu einer Demokratie gegangen sind.
2: Ist ganz spannend. Sie sagt, der Stein soll leuchten, hat aber gar kein eingebautes Licht. Wie das aussieht, sehen Sie heute Abend. Und zum Lichtfest gehört in diesem Jahr ein Lichtweg. Genau dort ist nachher unser Reporter unterwegs und bringt uns die Stimmung aus Leipzig. Erst ins Fernsehstudio und dann quasi auf direktem Weg zu Hause auf die Couch. Ein besonderer Tag, dieser 9. Oktober, den wir besonders in den Mittelpunkt rücken.
1: Okay. Und damit zum Richtfest in Dresden.
2: Ja, genau. Sachsen Silicon Saxony wächst und wächst und wächst. Heute war das nächste Richtfest im Dresdner Norden. Der US-Chip-Hersteller Global Foundries hat sein gigantisches über 1 Milliarde Euro schweres Ausbauprojekt Sprint gefeiert. Die neuen Fabrikhallen stehen im Rohbau. Ein Meilenstein für die europäische Halbleiterindustrie und ein klares Signal gegen die globale Chipkrise. Mhm.
1: Danke für den Ausblick, Julian. Gerne. Schöne Sendung wünsche ich. 19 Uhr Sachsenspiegel mit Julian Mengler.
2: Ich freue mich.

0: Adele über eine leidenschaftliche Liebe, die zerbricht und den Versuch, trotz aller Verletzungen stark zu bleiben. Das ist Musik, die einen aufrichtet. Hier ist das Sachsenradio heute am 9. Oktober. Innen ist heute weiß, also weiß ist wohl laut Zählung die häufigste Autofarbe der Welt. Ja, viel Spaß, finde mal das weiße Auto auf diesen riesigen IKEA-Parkplätzen. Und out sind heute Deutsche auf Mallorca, denn die Engländer haben uns überholt. Unglaublich. Ja, wir drohen den Handtuchkampf, um Mallorca zu verlieren. Dieses Jahr waren erstmals mehr britische als deutsche Touristen auf der Insel. Heißt es jetzt also auch Machtübergabe von Jürgen Drews an Charles?
1: Ich bin der König von Mallorca.
0: Okay, bleib dabei. Hey.

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8: Kurz vor 4, 6 bis 15 Grad haben wir jetzt in Sachsen. Von Westsachsen her zieht langsam Regen durchs Land und der Südwestwind flötet ganz schön. In der Nacht regnet zeitweise weiter bei 12 bis 9 Grad. Morgen zieht der Regen am Vormittag nach Tschechien ab. Danach gibt es Auflockerungen, einzelne Schauer bei 9 bis 17 Grad. Und der Sonntag wird auch so wechselhaft mit Sonnenschein und Huschen bei 8 bis 15 Grad.
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9: Mit Ulrike Pommerin. Die EU-Kommission hat die geplante Förderung von Lithium im Osterzgebirge als strategisch wichtig für die Gewinnung kritischer Rohstoffe eingestuft. Damit gehört das Projekt bei Zinnwald zu insgesamt 46 Vorhaben in den EU-Mitgliedstaaten, die besonders vorangetrieben werden sollen. Für sie sind unter anderem beschleunigte Genehmigungsverfahren sowie ein besserer Zugang zu Fördermitteln vorgesehen. Das Unternehmen Zinnwald Lithium will im Osterzgebirge ab 2030 jährlich bis zu 1,5 Millionen Tonnen Lithiumerz abbauen. In den betroffenen Gemeinden stoßen die Pläne auf Widerstand. Sachsen hat neue Regeln für den Bau von Windkraftanlagen erlassen. Projekte, die den künftigen Konzepten der regionalen Planungsverbände widersprechen, können demnach untersagt werden. Infrastrukturministerin Kraushaar betonte, es handle sich nicht um einen pauschalen Stopp für die Genehmigung von Windrädern. Sachsen ist verpflichtet, bis Ende nächsten Jahres rund 1,3% seiner Landesfläche für die Windenergienutzung auszuweisen. Derzeit erarbeiten 4 regionale Planungsverbände Konzepte dazu. Bis diese vorliegen, können durch die Weisung des Ministeriums bereits laufende Projekte ausgesetzt werden. Leipzig erinnert mit mehreren Veranstaltungen an die friedliche Revolution in der DDR. Heute vor 37 Jahren hatte es in der Stadt die erste große Montagsdemonstration gegeben. Mehr als 70.000 Menschen nahmen daran teil. In Erinnerung daran findet am Abend das traditionelle Lichtfest Leipzig statt. Den Ablauf kennt MDR-Sachsen-Reporter Lukas Stöckel.
10: Los geht es um 17 Uhr mit dem Friedensgebet in der Nikolaikirche. Danach folgt dort die Rede zur Demokratie. In diesem Jahr hält sie die deutsch-amerikanische Politikwissenschaftlerin Catherine Klüver-Ashbrook. Ab 19 Uhr ist dann der Lichtweg geöffnet. Er führt von der Nikolaikirche bis zum Matthäikirchhof. Dort gibt es unter anderem 6 Lichtinstallationen und eine Tanzperformance. Höhepunkt ist die große, aus Kerzen bestehende 89 am Thomaskirchhof. Dort erzählen Zeitzeugen von ihren Erfahrungen aus dem Herbst 1989. Wer heute Abend zum Lichtfest will, sollte möglichst mit dem Bus, Bahn, Fahrrad oder zu Fuß kommen. Autofahrern empfiehlt die Stadt mehrere Park-and-Ride-Plätze.
9: Bahn und Bund wollen in den kommenden 5 Jahren deutlich weniger vielbefahrene Schienenwege sanieren als bislang geplant. Bis 2031 sollen 13 statt 21 Strecken umfassend erneuert werden, wie die Deutsche Bahn und das Verkehrsministerium mitteilten. Es werden demnach keine Sanierungen gestrichen, sondern nur verschoben. Die Priorisierung dafür erfolge im kommenden Jahr. Bis wann die Generalsanierungen aller geplanten Strecken abgeschlossen sein werden, ist damit offen. Ursprünglich geplant war, bis 2036 fertig zu werden. Das waren Nachrichten von MDR Sachsen. 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
11: Kurz nach 4 zum MDR Sachsen Verkehrsservice. Eine gute Fahrt wünschen wir. A4 Richtung Frankfurt zwischen Chemnitz-Glöser und Limbach-Oberfrohna weiter Stau und stockender Verkehr. Nach wie vor eine Viertelstunde plus. A72 Richtung Leipzig in Höhe Chemnitz-Süd. Stau an einer Baustelle. 10 Minuten hier plus. Auf der B6 zwischen Löber und Wendisch-Paulsdorf. Behinderung nach einem Unfall. 2 Blitzer auf der B6 am Ortsausgang Meißen Richtung Dresden zwischen Seligstadt und Fischbach. Weitere Tipps können Sie gerne durchgeben, kostenfrei unter 0800 6375 637. 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
11: Und wir steigen ein mit dem 10 Uhr Briefträger von Secret Service. Und damit Grüße an alle, die heute mit unseren Briefen unterwegs waren, immer noch Pakete schleppen und dafür sorgen, dass wir nicht nur Rechnungen in der Briefkasten haben. Heute ist Weltposttag und da Grüße insbesondere natürlich auch nach Porto.

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1: Und heute fassen sich die Jungs mal an die eigene Nase. Es geht um typisch Männliches.
2: Was typisch Männliches ist, das sage ich mal, sowas wie Bernd zu heißen.
3: Ja.
2: Oder Klodwig.
4: Das klingt wie ein Element. So auf dieser Tafel. Das habe ich nie gecheckt.
2: Was kann man da nicht checken?
4: Ja, wofür brauche ich das im normalen Alltag?
2: Ja, stell dir vor, du trittst in Brom.
4: Ich wollte gerade Brom. Ich wollte Brom gerade anführen. Ich wollte gerade in die Küche und dann, das ist Brom. Und dann stehe ich da und muss einen Brom-Experten anrufen, verstehst du? Ja. Es gibt ja Brombeeren, Finger weg davon. Ja. Du stirbst.
2: Hättest du eine typisch männliche Eigenschaft, wo du sagst, die unterscheidet dich von deiner dir Angetrauten?
5: Ich glaube generell, Männer sind nicht so schnell beleidigt wie Frauen. Weil, also ich glaube, das ist
4: Frauen auch oft Unrecht haben.
5: Ja.
4: Nichts.
5: Nein, ich glaube, Männer sind nicht so oft beleidigt, weil sie gar nicht mitkriegen, was sie hätte beleidigen können, weil sie gar nicht zugehört haben.
2: Ja.

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1: Glückwunsch nochmal. Der Hochlandzirkus aus Dresden hat heute 2.500 Euro gewonnen. Silvia, unser Morgenmann, hatte eine lustige Aufgabe gestellt. Angelehnt an den Loriot-Sketch Herren im Bad mussten drei Badewannen rangeschafft, mit je zwei Leuten besetzt und dann mit Die Ente bleibt draußen aufgefüllt werden. Thomas Schwabe vom Hochlandzirkus, was haben Sie in dem Moment gedacht, in dem die Aufgabe kam?
2: Da war mir sofort ein Stein vom Herzen.

0: Und da ist es ein wichtiger Baustein davon.
1: Ja, und ich habe gehört, Bürgermeister Jan Dohnhauser hat wohl was anklingen lassen.
0: Der hat uns einen Kaffee eingeladen, wir können drüber reden und ja. Er hat noch Mittel irgendwie, hat er noch gesagt. Wer da kommt, keine Ahnung. Wir haben noch am 1.11. eine Spendengala, die für uns, eine Benefizgala, die stattfindet zu unseren Gunsten für das Zirkuszelt. Wir haben jetzt gerade die Firma Schwarzmeier, die ihr Betriebsjubiläum ganz in unserem Sinne gestaltet hat und die haben auch Geschenke verzichtet, sondern die Leute haben alle gespendet bei uns. Das ist auch eine große Summe zusammengekommen. Also ja, wir haben gerade ganz viele Unterstützer und Freunde,
1: super,
0: die uns da kräftig helfen.
1: Na dann toi toi toi, vielleicht können wir bei der nächsten Aktion schon berichten vom neuen Zirkuszelt. Besten Dank, Herr Schwabe, und wenn Ihrem Verein noch etwas fehlt, melden Sie sich doch an bei uns. Die Aktion läuft auch nächste Woche. 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
10: 16.30 Uhr.
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12: Erstmal zum Wetter. Am Abend ist es bewölkt und zunächst noch trocken. Erst später regnet es bei 9 bis 11 Grad. In der Nacht ändern sich die Temperaturen kaum, aber es regnet zeitweise. Morgen ist es dann weiter regnerisch. Erst am Nachmittag lockert die Bewölkung auf und es kommt auch mal die Sonne heraus bei 10 bis 17 Grad.
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12: Es geht voran im Dresdner Norden. Der Chiphersteller Global Foundries hat heute Richtfest für einen Anbau gefeiert. Und meine Kollegin Luise Schiermesser war dabei. Luise, wie sieht denn dieser Anbau aus?
13: Ich hatte mir den Anbau größer vorgestellt. Immerhin will Global Foundries damit die Werkskapazität um 15% erweitern. 5000 Quadratmeter ist der Anbau groß, also kleiner als ein Fußballfeld. Noch ist der Anbau komplett in Gerüste eingehüllt und es dauert auch noch, bis die abgebaut werden. Mitte des nächsten Jahres werden erst die Maschinen einziehen und ab 2028 soll dann die Produktion starten. Mit einem ambitionierten Ziel, erstmals sollen über 1 Million Wafer im Jahr produziert werden.
12: Wafer, wie hängen die denn mit der Chipproduktion zusammen?
13: Wafer sind dünne Platten, die aus Silizium bestehen. Auf denen werden dann Schicht für Schicht Transistoren und Schaltkreise aufgetragen. Wenn das beendet ist, werden diese Wafer in Chips zerschnitten. Also aus einem Wafer können viele, viele Chips hergestellt werden. Um das mit Zahlen zu verdeutlichen, die Wafer sind 30 Zentimeter groß und Global Foundries will in Dresden bald Chips herstellen, die 7 Nanometer groß sind. Ein menschliches Haar ist 50.000 bis 100.000 Nanometer dick, also sind die Chips rund 10.000 Mal dünner als ein Haar.
12: Und ab wann sollen die neuen Mikrochips hergestellt werden?
13: Das dauert noch. Diese Chips sind noch nicht marktreif. Ziel von Global Foundries ist es, mit der Eröffnung des Anbaus in Dresden auch die neuen Chips herzustellen. Diese sind dann auch an die speziellen Anforderungen von sogenannter Physical AI ausgerichtet. Physical AI ist die Verbindung zwischen künstlicher Intelligenz mit realen physischen Systemen wie Robotern, Maschinen und Drohnen. Die Chips sollen dann vor allem in der Sensorentechnik verbaut werden.
12: Danke, Luise, für diese Informationen. In Freital steigen zum 1. Januar die Elternbeiträge für Kindertagesstätten. Der Stadtrat hat gestern Abend beschlossen, die Beiträge moderat anzuheben. Wegen der stark gestiegenen Betriebskosten hätte es eigentlich eine stärkere Anhebung geben müssen. Rathaussprecher Matthias Weigel.
10: Nach der bisherigen Regelung wäre die Umlage auf die Eltern, also da wären Beiträge rausgekommen, teilweise deutlich über 400 Euro für einen Krippenplatz mit 9 Stunden. Und um diese Belastung abzumildern, hat die Stadtverwaltung eben niedrigere Beitragssätze vorgeschlagen. Und dem ist auch der Stadtrat gefolgt. Und damit kostet dieser 9 Stunden Krippenplatz statt bisher 360 dann 378. Das heißt, es gibt eine moderate Steigerung, aber eben keineswegs eine Steigerung, die sehr stark ist und über 400 Euro geht.
12: Um die Finanzlücke zu schließen, vertraut die Stadt auf den Freistaat, der eine sachsenweite Erhöhung der Zuschüsse zugesagt hat. Wegen mutmaßlicher Raserei durch Fußgängerzonen hat die Staatsanwaltschaft Dresden Anklage gegen einen Mann erhoben. Der 50-Jährige soll im Mai mit einem Transporter und Tempo 70 zunächst über die Augustusbrücke in Dresden gefahren sein. Anschließend sei er um das Residenzschloss herum und entlang des Fürstenzuges bis auf den Neumarkt gefahren, so die Staatsanwaltschaft. Unterwegs habe er Passanten gefährdet. Der Mann wurde bereits Mitte Juni festgenommen und in ein psychiatrisches Krankenhaus gebracht. Über die Zulassung der Anklage und einen möglichen Prozessbeginn entscheidet das Landgericht Dresden. Zu Beginn der Herbstferien steigt die Zahl der Flüge vom Flughafen Dresden. Wie die Mitteldeutsche Flughafen AG mitteilte, sind an diesem Wochenende 25 Abflüge geplant. Ziele sind neben Frankfurt am Main und München vor allem Urlaubsorte wie Antalya, Palma de Mallorca, Heraklion und Rhodos. In Herbstferien werden pro Woche bis zu 94 Maschinen vom Flughafen Dresden starten. Das sind deutlich mehr als in den Sommerferien. Soweit das Neueste aus Dresden und der Region. Und hier geht's jetzt weiter mit Mike und dem Blick auf die Straßen.
14: 4:30 zum MDR Sachsen Verkehrsservice. A4 Richtung Frankfurt zwischen Chemnitz-Glöser und Limbach-Oberfrohna weiter Stau und stockender Verkehr, Viertelstunde nach wie vor plus. A9 Richtung München zwischen Dreußig und Bad Klosterlausnitz 2 Kilometer Stau an der geräumten Unfallstelle. A72 Richtung Leipzig in Höhe Chemnitz Süd, Stau an der Baustelle dort 10 Minuten plus. In Chemnitz 474 in der Tschopauer Straße statt auswärts, Stau nach einem Unfall 10 Minuten auch plus. Und es wird geblitzt in Dresden im Tunnel Wiener Platz in beiden Richtungen zwischen Seligstadt und Fischbach. 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Gute Fahrt wünschen wir mit einem guten Dreier, Supertramp, Real Life und Sarah Connor.
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0: Sarah Connor, ein Lied voller guter Wünsche für ihren Nachwuchs hier beim Sachsenradio. Aber unterschätzen Sie die lieben Kleinen mal nicht, die können doch knallharte Kritiker sein. Und das zeigt sich gerade in Chemnitz beim internationalen Filmfestival Schlingel. Da diese Woche eine europäische Kinderjury das absolute Sagen, 12 Kids nehmen 10 Filme unter die Lupe und entscheiden, was spannend ist und was ja auf der Leinwand eher zum Gähnen einlädt. Morgen wird der große Gewinner offiziell gekürt und unsere Reporterin Doreen Mendel hat mal versucht, die strengen Prüfer schon heute ein bisschen auszuhorchen.
1: Lillian aus Österreich ist 11 Jahre alt und ziemlich streng, wenn es um Filme geht. Langweilige Geschichten haben bei ihr schlechte Karten.
2: Also wir haben so einen Zettel bekommen und wenn jetzt ein Film war, der mir nicht so gut gefallen hat, dann gebe ich ihm halt 2 von 10 Sternen.
1: Und zu bewerten gab es reichlich. Lillian gehört zu den 12 Kindern der europäischen Jury beim Filmfestival Schlingel in Chemnitz. 10 Filme aus verschiedenen Ländern haben sie in einer Woche angeschaut, bewertet und diskutiert. Am Ende mussten sie sich auf einen Sieger einigen. Aber es blieb nicht nur bei Begegnungen auf der Leinwand. Eine Schauspielerin aus einem der Filme hat Lillian sogar persönlich kennengelernt.
2: Diese Schauspielerin war in unserem Hotel und wir haben uns sogar mit der befreundet. Sie hat zwar nur Englisch gesprochen und halt Griechisch, aber das habe ich nicht verstanden, aber Englisch haben wir mit ihr gesprochen, ja.
1: Sprachen spielten in dieser Woche sowieso eine große Rolle, denn die Jurykinder kommen unter anderem aus Ungarn, Polen und Österreich. Und obwohl sie unterschiedliche Muttersprachen haben, können sich alle auf Deutsch verständigen. Dabei sind auch neue Freundschaften entstanden, sagt Schlingel-Festival-Chef Michael Habauer.
3: Wenn dann eben jemand aus Warschau mit jemandem aus Italien spricht oder aus Slowenien und die unterhalten sich in Deutsch, dann ist das auch für mich, wenn man so etwas verfolgt, ganz interessant, weil sie nutzen beide ja eigentlich eine Fremdsprache, um zueinander zu finden. Und das ist dann in dem Falle nicht Englisch, sondern Deutsch. Also es ist schon etwas Besonderes.
1: Und wer jeden Tag stundenlang im Kino sitzt, der braucht zwischendurch auch mal frische Luft. Also ging es für die jungen Filmkritiker auf Entdeckungstour durch Chemnitz. Und Lillian hat die Stadt schon ziemlich ins Herz geschlossen.
2: Chemnitz ist schon eine schöne Stadt, weil es schöne Häuser gibt, finde ich. Und ich finde auch diese Märkte immer draußen schön, weil das gibt's in Österreich schon, aber dort, wo ich wohne, nicht so oft.
1: Und jetzt ist die wichtigste Entscheidung der Woche gefallen. Die Kinder wissen, welcher Film den Europäischen Kinderfilmpreis bekommt.
2: Ich weiß nicht, ob ich das sagen darf.
1: Nein, verraten wird natürlich noch nichts. Morgen Nachmittag um 16 Uhr wird das Geheimnis gelüftet. Dann verleiht die junge Kinderjury beim Schlingel-Festival in Chemnitz den Preis für den besten europäischen Kinderfilm.
0: Also dann, ein aufregendes Wochenende und alle Termine, Tickets, Filmbeschreibungen finden Sie online unter ff-schlingel.de.
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7: Kurz vor 5 und das Herbstwetter macht doch heute keine halben Sachen. 6 bis 15 Grad haben wir jetzt, 3 auf dem Fichtelberg und aus West zieht weiter Regen ins Land. In der Nacht bleibt es wechselhaft mit weiterem Regen bei 11 bis 3 Grad und morgen und am Sonntag gibt es dann zwischendurch wieder Sonne. Schauer sind weiter dabei, morgen bei 9 bis 17 und am Sonntag bei 8 bis 15 Grad.
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8: Mit Ulrike Pommerin. Die EU-Kommission hat die geplante Förderung von Lithium im Osterzgebirge als strategisch wichtig für die Gewinnung kritischer Rohstoffe eingestuft. Damit gehört das Projekt bei Zinnwald zu insgesamt 46 Vorhaben in den EU-Mitgliedstaaten, die besonders vorangetrieben werden sollen. Für sie sind unter anderem beschleunigte Genehmigungsverfahren sowie ein besserer Zugang zu Fördermitteln vorgesehen. Das Unternehmen Zinnwald Lithium will im Osterzgebirge ab 2030 jährlich bis zu 1,5 Millionen Tonnen Lithiumerz abbauen. In den betroffenen Gemeinden stoßen die Pläne auf Widerstand. Der Halbleiterhersteller Global Foundries hat heute Richtfest für den Erweiterungsbau seines Dresdner Werkes gefeiert. Das Unternehmen will hier künftig Chips für KI-gestützte Maschinen entwickeln und produzieren, etwa für die Automobilindustrie, die Luft- und Raumfahrt und die Verteidigung. Es investiert dafür nach eigenen Angaben rund 1,1 Milliarden Euro. 2028 soll die Serienproduktion starten. Global Foundries beschäftigt am Standort Dresden derzeit 3000 Mitarbeiter. Auf der Frankfurter Buchmesse ist der Deutsche Verlagspreis vergeben worden. Mehr als 80 unabhängige Verlage wurden ausgezeichnet. An wen die mit jeweils 50.000 Euro dotierten 3 Spitzenpreise gingen, weiß Anne Basak.
9: Darüber konnte sich der Kinder- und Bilderbuchverlag Kunstanstifter aus Mannheim freuen, der Verlag Voland und Quist mit Sitz in Berlin und Dresden, der unter anderem für junge Lyrik und Prosa auch aus dem Spoken-Word-Bereich bekannt ist, und auch der Leipziger Merwe Verlag mit den Schwerpunkten Philosophie, Politik und Kunstgeschichte. Kulturstaatsminister Weimer sagte, dass die unabhängigen Verlage dafür sorgen, dass die Öffentlichkeit in Deutschland vielstimmig, offen und wach bleibt.
8: Alle Preisträger wurden den Angaben zufolge von einer unabhängigen Jury aus knapp 280 Bewerbungen ausgewählt. Bahn und Bund wollen in den kommenden 5 Jahren deutlich weniger vielbefahrene Schienenwege sanieren als bislang geplant. Bis 2031 sollen 13 statt 21 Strecken umfassend erneuert werden, wie die Deutsche Bahn und das Verkehrsministerium mitteilten. Es werden demnach keine Sanierungen gestrichen, sondern nur verschoben. Die Priorisierung dafür erfolge im kommenden Jahr. Bis wann die Generalsanierungen aller geplanten Strecken abgeschlossen sein werden, ist damit offen. Ursprünglich geplant war, bis 2036 fertig zu werden. Das waren Nachrichten von MDR Sachsen. 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
7: Und hier der MDR Sachsen Verkehrsservice 3:05. Auf der A4 zwischen Görlitz und dem Grenzübergang Ludwigsdorf Stau, halbe Stunde plus. A4 Richtung Frankfurt zwischen Chemnitz Ost und Wüstenbrand, steckenweise Stau und stockender Verkehr 20 Minuten hier mehr. A4 Richtung Frankfurt zwischen Chemnitz-Glöser und Limbach-Oberfrohna Stau und stockend, Viertelstunde plus. A9 Richtung München zwischen Dreußig und Bad Klosterlausnitz 2 Kilometer Stau an der geräumten Unfallstelle. A72 Richtung Leipzig in Höhe Chemnitz Süd, Stau an einer Baustelle, hier 10 Minuten plus, auch 10. In Chemnitz B174 in der Zschopauer Straße statt auswärts, Stau nach einem Unfall. Und es wird geblitzt in Dresden, im Tunnel Wiener Platz in beiden Richtungen und zwischen Seligstadt und Fischbach. Sie können da sehr, sehr gerne ergänzen, jederzeit kostenfrei unter 0800 6375 637, gilt auch für Entwarnungen. Eine gute Fahrt wünschen wir.
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7: Ich wünsche Ihnen auch schon mal ein schönes Wochenende. Das begießen wir am besten mit Feuerwasser, denn heute ist auch Brandschutztag in Deutschland. Drücken wir die Daumen, dass die Batterie vom Rauchmelder nicht mitten in der Nacht schlapp macht. Ja. Und wir zünden gleich Stufe 1 fürs Wochenende. Das große Wetter mit unserem Experten Renato Bodenburg.

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1: Mit unserem Experten, wie angekündigt schon, Renato Bodenburg. Hallo Renato.
2: Hallo Mai.
1: Heute auch offizieller Schirmherr fürs Abend- und Nachtwetter. Wie ist die Lage, Renato?
2: Im wahrsten Sinne. Ja. Also man sollte ihn schon noch mit dabei haben. Vorrangig jetzt noch in der gesamten Westhälfte Sachsens. Da zieht der Regen oder schiebt den so rein von Thüringen und von Sachsen-Anhalt auch. Das ist zum Teil leichter bis mäßiger Regen. Und das Ganze kommt ganz langsam weiter ostwärts. Es hat jetzt schon im Vergleich zur vergangenen Stunde das Osterzgebirge und die Sächsische Schweiz mit erreicht. Auch im Elbtal fallen mal hier und da ein paar Tropfen. So, jetzt muss ich mal kurz husten.
1: Mach das. Soll ich das Mikrofon zuziehen?
2: Oh nö. Hm. Es ist das Leben, wie es ist.
1: Ja.
2: Und,
1: möchtest du noch niesen, oder?
2: Nee, das habe ich schon hinter mir jetzt. Also die ein paar Tropfen auch an der Spree. Aber ansonsten ist es im Landkreis Görlitz zum Beispiel noch richtig trocken. Aber da kommt dann auch noch was hinterher. Also der Regen wird uns auch noch durch die Nacht mit beschäftigen. Wer also unterwegs sein möchte, gerade auch Leipzig zum Beispiel, lichtfest heute Abend, Schirm mit dabei haben. Mhm. Oder eben, wenn man so einen Regencape hat, geht ja auch. Okay. Hat man die Hände frei.
1: Und am Wochenende gibt es einen Mischmasch. Ja, ein bisschen Sonne ist dabei.
2: Ja, also so ein bisschen knappert wieder der Hochdruckeinfluss, aber schafft es noch nicht so ganz. Wir haben morgen dann erstmal in den Vormittagsstunden den abziehenden Regen. Dahinter gibt es dann langsam Auflockerungen. Da sieht es dann eigentlich ganz freundlich aus den Nachmittag über, aber da kann es auch immer noch einzelne Schauer oder auch mal ein Gewitter mitgeben. Temperaturen gehen morgen mal kurzzeitig ein kleines Stück weiter hoch. Wir haben bis Spitzenwerte bis 18 Grad. Mhm. Dann kommt der Sonntag, der fällt allgemein ein leicht bisschen wechselhafter aus. Also da gibt es zwar Sonne, aber auch Wolken und ein paar Schauer und vereinzelte Gewitter. Und dann geht die Temperatur wieder runter. 15 Grad sind die Spitzenwerte.
1: Okay. Weil du jetzt so kurz und knapp warst, haben wir noch kurze Zeit fürs Wochenwetter dann.
2: Lohnt sich gerade, ja. Denn ab Montag wird das Ganze langsam freundlicher. Die Schauer ziehen ab und dann kommt erstmal der Hochdruckeinfluss. Und bis zur Wochenmitte könnten das dann auch örtlich nochmal bis 19 Grad werden, die wir da schaffen. Also sehen die Tage erstmal freundlich aus. Schön.
1: In diesem Sinne entlasse ich dich ins Wochenende. Danke, Renato.
2: Danke, tschüss.
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1: Unser umtriebiger Morgenmann Silvio war heute beim Hochlandzirkus in Dresden. 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
2: Oh, Quietscheentchen nur mit dir. 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
1: So war das heute, ganz entspannt. Und auch heute haben wieder alle mit angepackt, um diese Aufgabe zu erfüllen. Ist doch toll, oder?
3: Ja, das finde ich sehr schön, dass der Zusammenhalt nach wie vor da ist und dass alle

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9: 17.30 Uhr ist es.
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10: Schönen guten Abend. In der Nacht ist es stark bewölkt, zeitweise regnet es. Die Temperaturen gehen bis auf 8 Grad zurück. Morgen ist es dann weiter regnerisch. Erst am Nachmittag lockert die Bewölkung auf. Es kommt auch mal die Sonne heraus bei 10 bis 17 Grad.
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10: Das blaue Wunder in Dresden wird weiter saniert. Bereits seit 2025 laufen die Arbeiten an der markanten Elbbrücke. Bislang allerdings nur auf einer Elbseite in Loschwitz. Heute Abend geht es nun auf der Blasewitzer Seite los. Unser Reporter Florian Glatter hat sich einen Überblick verschafft. Florian, was genau wird denn eigentlich gemacht?
11: Also das Blaue Wunder wurde 1893 gebaut und befindet sich inzwischen in einem desolaten Zustand. Deshalb bekommt das Bauwerk auch einen neuen Anstrich. Gleichzeitig wird der Korrosionsschutz erneuert und es werden einzelne Stahlbauteile ausgetauscht. Für die Arbeiten ist ein spezielles Baugerüst nötig, deshalb heute Abend auch auf der anderen Elbseite aufgebaut wird. Deshalb ist das Blaue Wunder in den kommenden 11 Tagen für den motorisierten Verkehr vollgesperrt. Der Verkehr wird über die Waldschlösschenbrücke umgeleitet. Fußgänger und Radfahrer können die Brücke aber weiterhin benutzen.
10: Die Vollsperrung soll also 11 Tage dauern. Beginnen dann gleich die Bauarbeiten auf der anderen Brückenseite?
11: Nein, tatsächlich noch nicht, denn diese spezielle Bauhülle ist, so wie die gesamten Bauarbeiten, sehr komplex. Das sagte mir der städtische Projektleiter Robert Bauch.
12: So ein Gerüst dauert einfach 3 Monate im Aufbau. Das sind aber auch mehrere 100 Quadratmeter, ich glaube sogar an die 1000 Quadratmeter Hängegerüst, die da unten drunter hängen. Links und rechts dazu müssen ein paar Standgerüste hochgezogen werden. Ja, das zieht sich.
11: Spätestens zu Jahresbeginn 2027 soll dann auch auf der Blasewitzer Seite gearbeitet werden. Bis 2031 sollen sämtliche Arbeiten am Blauen Wunder abgeschlossen sein.
10: Hat mein Kollege Florian Glatter in Erfahrung gebracht. Das Blaue Wunder in Dresden ist ab heute Abend 21 Uhr für Autos, Motorräder und Mopeds voll gesperrt. Der Halbleiterhersteller Global Foundries hat heute in Dresden Richtfest für einen Erweiterungsbau gefeiert. Das Unternehmen will hier künftig Chips für KI-gestützte Maschinen entwickeln und produzieren, etwa für die Autoindustrie, die Luft- und Raumfahrt und die Verteidigung. 2028 soll die Serienproduktion starten. Die EU-Kommission hat die geplante Förderung von Lithium im Osterzgebirge als strategisch wichtiges Projekt eingestuft. Damit gehört der vorgesehene Lithiumabbau zu 46 Vorhaben in den EU-Mitgliedstaaten, die besonders vorangetrieben werden sollen. Das heißt, es soll ein beschleunigtes Genehmigungsverfahren geben und einen besseren Zugang zu Fördermitteln. Im Osterzgebirge soll ab 2030 Lithium abgebaut werden. Nach einer Gewalttat in einer Wohnung in Pirna-Sonnenstein ist ein 41-Jähriger vorläufig festgenommen worden. Gegen den Deutschen wird wegen des Verdachts auf versuchten Totschlag und gefährliche Körperverletzung ermittelt, wie Polizei und Staatsanwaltschaft mitteilten. Der Mann soll gestern Abend seine 4-jährige Tochter schwer verletzt haben. Anschließend versuchte er, sich selbst zu töten. Dynamo Dresden will morgen in der zweiten Fußball-Bundesliga auswärts beim VfL Osnabrück punkten. Die Schwarz-Gelben sind im Zugzwang. Sie haben seit 4 Spielen nicht mehr gewonnen und stehen nun auf Tabellenplatz 17. Dynamo-Trainer Thomas Stamm.
7: Am Ende ist immer Teil der Wahrheit, dass es um Effizienz geht. Dieses Selbstverständnis, das müssen wir alle wieder ein Stück weit entwickeln, aber hat jetzt nicht nur was mit der Phase zu tun, sondern ich glaube, Woche für Woche musst du dir dieses Gefühl holen. Ein Teil der Wahrheit ist trotzdem auch immer, ja, dass du im Hier und Jetzt wieder Dinge neu beweisen musst, egal wie sie waren, wie positiv oder negativ sie waren. Und um das geht's, dass wir am Samstag ja in ganz vielen Punkten wieder ein gutes Spiel machen und in den Dingen, die wir vielleicht nicht ganz so gut gemacht haben, dass wir da einfach auch eine andere Wachheit, eine andere Präsenz haben.
10: Sagt Dynamo-Trainer Thomas Stamm. Das Spiel wird morgen um 13 Uhr angepfiffen. Das Stadion in Osnabrück ist ausverkauft. Und noch einen Tipp für den Sonntag: Auf dem Marktplatz in Wilsdruf gibt es einen bunten Herbstmarkt mit über 40 Händlern. Soweit das Neueste aus Dresden und der Region.
9: 17.34 Uhr, der MDR Sachsen Verkehrsservice hier. Auf der A4 zwischen Görlitz und dem Grenzübergang Ludwigsdorf Stau, halbe Stunde plus. A4 Richtung Frankfurt zwischen Chemnitz Ost und Wüstenbrand, streckenweise Stau und stockender Verkehr, 20 Minuten hier Verzögerung. Eine Viertelstunde auf der A4 Richtung Frankfurt zwischen Chemnitz Glöser und Limbach-Oberfrohna, auch weiter Stau und stockend. A14 Richtung Magdeburg, die Abfahrt Halle-Peißen, ist in Richtung Halle nach einem Unfall gesperrt. A72 Richtung Leipzig in Höhe Chemnitz Süd, Stau an einer Baustelle, 10 Minuten kommen hier drauf. Und Blitzer stehen auf der B6 am Ortsausgang Lonnewitz Richtung Seerhausen, in Dresden im Tunnel Wiener Platz in beiden Richtungen, zwischen Seligstadt und Fischbach immer noch. Sie können gerne entwarnen, neue Tipps durchreichen unter 0800 6375 637. Der Service ist kostenfrei. Gute Fahrt.
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0: Grönemeyer beim Sachsenradio. Flugzeuge im Bauch, ein flaues Gefühl, das heute vor 37 Jahren am 9. Oktober 89 in Leipzig wohl unzählige Menschen hatten. Allerdings aus purer Anspannung, Angst und einer riesigen Portion Hoffnung an einem Herbsttag, der am Ende Geschichte geschrieben hat. Heute werden wieder tausende Menschen zum großen Lichtfest in der Innenstadt erwartet. Aber wie tief ist dieses historische Datum heute noch in den Köpfen der Leipziger verwurzelt? Unsere Reporterin Barbara Brehler hat sich für uns mal umgehört.
1: Es ist fast alles fertig. Nur noch an der großen 89, dem Podest für die Kerzen an der Leipziger Thomaskirche, wird noch geschraubt und gesägt. Es sind die letzten Vorbereitungen für das diesjährige Lichtfest. Heute Abend verwandelt sich die Innenstadt dann wieder in einen großen Erinnerungsort. Zwischen Nikolaikirche und Matthäikirchhof erzählen Kunstinstallationen und Projektionen von den Ereignissen des Herbstes 1989. Besucher können die verschiedenen Stationen entlang des Lichtwegs erkunden. Doch was bewegt die Menschen heute noch, zum Lichtfest zu gehen?
2: Dass halt alle so zusammenfinden, halt, dass man mal wieder eine Gemeinschaft zeigt und halt zeigt, dass man halt doch mehr ist und ob man sich mal wieder für einen Frieden einsetzt.
3: Dass wir eigentlich sehr dankbar sein können, dass alles so gekommen ist, wie es gekommen ist.
4: Man das auch schätzen lernt, dass endlich mal jemand aufgestanden ist und dagegen zu protestieren. Ja.
1: In der Grimmaischen Straße ist eine der Kunstinstallationen zu finden. Unsere Verantwortung ist eine Fotoausstellung. Großformatige Bilder von damals sind zu sehen, kommentiert von Schülern von heute. Horst Kissnert betrachtet Bilder und Kommentare. Der 73-Jährige aus Münster kommt jedes Jahr zum Lichtfest. Vor 37 Jahren war er ebenfalls in Leipzig. Wenn er an diesen Tag zurückdenkt, bekommt er heute noch Gänsehaut.
5: Für mich hat es beeindruckt, wie damals die Leute alle da langgelaufen sind, wie die alle geduckt aneinander kontaktsuchend losgelaufen sind. Nach einer Stunde, anderthalb kamen die am Gewandhaus wieder an. Die waren alle einen halben Meter gewachsen, alle, und guckten anders.
1: Und so wie er, so fühlen heute noch viele Leipziger. Die Erinnerung ist für sie wichtig.
6: Friedlich hat das geklappt. Das darf man einfach nicht vergessen. Da muss man immer dran denken. Die ganzen Menschen, das berührt einen sehr.
7: Ich denke schon, das sollte man weiter beibehalten und auch für die nächstfolgende Generation, die sich mehr erlebt hat, einfach auch solche Bilder vergegenwärtigen. Berührt einen schon, wenn man das sieht. Auch die Sprüche jetzt hier mit dem freien Land und den Freunden, das fand ich jetzt eigentlich sehr berührend. Man soll es einfach nicht vergessen.
8: Weil ja Bestrebungen da sind, die so inhaltlich nicht mit dem freiheitlich-demokratischen Grundordnung übereinstimmen.
1: Das Lichtfest erinnert damit nicht nur an den Mut von 1989, sondern auch daran, wie wichtig Zusammenhalt und demokratische Werte heute noch sind.
0: Mhm. Besten Dank, Barbara, und den Leipzigern für diese Einblicke und Erinnerungen. Ab um 7 nachher bis 23 Uhr ist der Lichtweg geöffnet.
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0: Ich wünsche Ihnen ein wunderbares Wochenende. Chris Rea hier. Ein Narr, wer denkt, es ist vorbei, singt er. Ja, denke ich auch manchmal in der Kneipe, spätestens wenn die Rechnung kommt. Aber na, wir haben Wochenende, da darf man sich ruhig mal wieder bedienen lassen. Und mein Nachbar, der Boschart-Heinz, hat da einen Tipp oder einen Hinweis oder wie?
1: Ja, also manchmal will man ja zum Essen so ein schönes Gläschen Wein trinken. Ja, mal gut so. Und wenn man dann nicht weiß, welcher Wein jetzt zum Essen passt, dann habe ich eben einen Rat.
0: Aha, und das weder wäre?
1: Nö, das Essen einfach weglassen.

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7: Kurz vor 6 und es wird immer nasser bei uns in Sachsen. Der Regen zieht weiter Richtung Spree und Neiße. In der Nacht geht es regnerisch weiter bei 11 bis 3 Grad. Morgen Vormittag zieht das Regengebiet dann raus. Am Nachmittag bekommen wir Schauer und Sonnenschein bei 9 bis 17 Grad. Am Sonntag bleibt es bei diesem Mix bei 8 bis 15 Grad. Jetzt geht es in den Radioreport, danach in unseren Politik-Podcast. Ich wünsche einen schönen Abend.
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8: Mit Ulrike Pommerin und diesen Themen. Chipfertiger Global Foundries feiert Richtfest für Werkserweiterung. Taucher treibt Industriegebiet in Merkwitz weiter voran. Und Schröders Geburtstagsbesuch bei Putin löst Empörung aus. Der Halbleiterhersteller Global Foundries hat heute Richtfest für den Erweiterungsbau seines Dresdner Werkes gefeiert. Gebraucht wird der zusätzliche Platz für die Serienproduktion neuartiger Chips. Die soll 2028 beginnen. Heute wurde aber erstmal gefeiert. Und MDR Sachsen-Reporterin Luise Schermesser war mit dabei.
9: Ein Tannenzweigkranz mit orangenen und weißen Bändern, den Farben von Global Foundries, wird als Fotomotiv genutzt. Neben den Geschäftsführern ist auf dem Bild auch der sächsische Ministerpräsident Michael Kretschmer. Er sieht in dem Anbau, mit dem die Produktionskapazität in Dresden um 15% erweitert wird, einen wichtigen Schritt für die europäische Souveränität auf dem Halbleitermarkt und für die Wirtschaft in Sachsen.
10: Global Foundries heute ist der zentrale Anker von Silicon Saxony mit einer unglaublichen Breite, mit einer unglaublichen Forschungsintensität. Und ich finde die Aussage, wir sind die größte Fab in Europa und wir wollen es bleiben, egal wer hier noch investiert, macht mich sehr, sehr glücklich.
9: Mitte des nächsten Jahres sollen die Maschinen einziehen und ab 2028 soll es mit der Produktion losgehen. Das Ziel, erstmals über 1 Million Wafer, das sind die Grundplatten, aus denen Chips geschnitten werden, im Jahr in Dresden zu produzieren. Doch das soll nicht das Ende sein, prophezeit Manfred Horstmann, Vizepräsident bei Global Foundries.
11: Aber ich möchte trotzdem nochmal an der Stelle auch betonen, wir haben eine Vision hier, den Output der Site bis in die 30er Jahre nochmal zu verdoppeln.
9: Nicht nur mehr Halbleiterchips, sondern vor allem auch modernere sollen ab 2028 in Dresden bei Global Foundries produziert werden. Die neuen Chips erreichen dann eine neue Kleinstgröße von 7 Nanometern und sollen für Physical AI ausgelegt sein, so Manfred Horstmann.
11: Physical AI bedeutet, intelligente Systeme rechnen nicht nur, sondern sie nehmen auch unsere Umwelt wahr. Sie treffen Entscheidungen und handeln in unserer realen Welt.
9: Global Foundries Geschäftsführer Tim Breen sieht darin eine Wirtschaftswende für Europa.
12: Now we're preparing for the next chapter.
9: Wir bereiten uns auf das nächste Kapitel vor. Der Halbleitermarkt wird sich grundlegend verändern. Weltweit investieren Länder und Firmen in künstliche Intelligenz. Halbleiter sind wichtiger denn je und Europa hat somit eine neue wirtschaftliche Chance.
12: And Europe has a significant opportunity to strengthen its position in this new era.
9: Anfang 2027 werden die neuen Chips erstmals bei ausgewählten Kunden getestet.
8: Soweit der Bericht von Luise Schermesser. Der Streit um das geplante Industrie- und Gewerbegebiet im nordsächsischen Merkwitz geht weiter. Einerseits hat der Stadtrat von Taucher gestern den nächsten Planungsschritt beschlossen. Andererseits wollen sich die Gegner des Projekts nicht geschlagen geben. Über den Stand der Dinge und die gegensätzlichen Positionen informiert MDR-Sachsen-Reporter Matthias Schäfer.
13: 18 Hektar kleiner und mit 9 Waldflächen. So sieht der überarbeitete Entwurf für das Industrie- und Gewerbegebiet Merkwitz aus. Der Taucher Stadtrat hat grünes Licht für eine zweite Offenlegung gegeben. Bürgermeister Tobias Meyer ist erleichtert.
14: Das ist ein ganz normales Verfahren im Zuge der Bauleitplanung. Und deshalb bin ich jetzt erstmal froh, dass wir die Auslegung beschließen konnten, wenn auch sehr knapp war. Und ich glaube auch, dass wir dann im Zuge der Abwägung doch den einen oder anderen Kritiker dann doch noch überzeugen können.
13: Die vielen Merkwitzer im Sitzungssaal bleiben skeptisch. Die Bürgerinitiative will ihren Widerstand fortsetzen. Nicole Rachner sagt.
15: Die Bürgerinitiative hört nicht auf, weil die ganzen Sachen nicht ausgeräumt sind. Das Regenwassermanagement funktioniert nicht, der Verkehr wird mehr. Das betrifft nicht nur die umliegenden Ortschaften, das betrifft auch Taucher selber. Und wir wollen da einfach wachrütteln, dass das Gewerbegebiet nicht kommt.
13: Mit einer reduzierten Fläche auf rund 50 Hektar bleibt das Gebiet vergleichbar groß und eine Belastung für die Dorfbewohner. Die Merkwitzer Stadträtin Dana Goder von der Fraktion Rot-Rot-Grün bringt einen Wall ins Gespräch.
16: Für die Merkwitzer Bürger ist er ein Sichtschutz, ist er ein Lärmschutz, ist er ein Schallschutz, auch wenn es dazu kein Gutachten gibt. Es gibt einfach eine psychologische Wahrnehmung und die ist manchmal viel höher. Und wenn wir Merkwitzer nach Bortitz-Blausig fahren, dann sehen wir dort einen Wall. Also in Leipzig gibt es diesen baurechtlichen Wall.
13: Zusätzlichen Zündstoff erhält die Debatte durch die Ansiedlung eines Rüstungsunternehmens im Leipziger Norden. Die Anwohner fürchten ähnliche Firmen auch in Merkwitz. Christine Herbeck sagt.
17: Ich bin wirklich sprachlos und fassungslos. Also das Industriegebiet sowieso. Gerade jetzt mit dem Hintergrund, dass die Rüstungsindustrie sich genau in der Nähe ansiedelt. Dass diese Einsicht nicht da ist, dass die Stadträte sich keine Gedanken darüber machen.
13: Bürgermeister Tobias Meyer versucht, die Sorgen zu entkräften.
14: Rüstungsunternehmen wird es in diesem Gebiet nicht geben, weil das ist nicht der Wille des Stadtrates. Und deswegen haben wir auch gerade die explosiven Stoffe schon ausgeschlossen. Und dazu wird es ja noch einen Vertrag geben mit der Stadt Leipzig, der dann regelt, dass beide Stadträte darüber entscheiden werden, mal zukünftig, welche Branchen sich da ansiedeln können. Und die Stadt Leipzig wird noch in diesem Jahr einen Grundsatzbeschluss fassen.
13: Die Flächen für das geplante Gewerbegebiet gehören der Stadt Leipzig, liegen aber auf Tauchergebiet. Mit der nun beschlossenen zweiten Offenlegung können die Bürger erneut ihre Einwände bei der Stadt vortragen.
8: Aus Nordsachsen berichtete Matthias Schäfer. Seit Jahren steht Altkanzler Gerhard Schröder wegen seiner freundschaftlichen Verbindung zu Russlands Präsident Wladimir Putin in der Kritik. Schröders Moskau-Besuch in dieser Woche löste Empörung aus. Dort hat er am Mittwoch mit Putin dessen 74. Geburtstag gefeiert. Die Reaktionen darauf fasst Birte Sönnigsen zusammen.
18: SPD-Vizekanzler Lars Klingbeil sagt der Süddeutschen Zeitung, dieser Besuch sei völlig inakzeptabel. Klingbeil erinnert daran, dass Russland einen brutalen Angriffskrieg gegen die Ukraine führt und dort unermessliches Leid über die Menschen bringt. Auch die stellvertretende SPD-Fraktionsvorsitzende Siemtje Möller äußert sich entsetzt. Sie sei fassungslos, dass der Altbundeskanzler fröhlich mit dem Kriegsverbrecher Wladimir Putin die Sektkorken knallen lasse. Auch Bundeskanzler Friedrich Merz ist empört über den Besuch. Ein stellvertretender Regierungssprecher sagt, Putin allein sei für den Krieg in der Ukraine verantwortlich. Seine Befehle würden täglich für unermessliches Leid sorgen. Vor diesem Hintergrund empfinde es der Bundeskanzler als geradezu unmoralisch, dass Schröder mit Putin gefeiert habe. Schröder ist seit Jahren mit Putin befreundet. Vor der Geburtstagsparty hatte Schröder eine Filiale einer Supermarktkette in Moskau besucht. Zuvor war er in den Aufsichtsrat des Unternehmens berufen worden.
8: Und das war der Radioreport mit Ulrike Pommerin. 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Auf der A4 zwischen Görlitz und dem Grenzübergang Ludwigsdorf gibt es Stau, da brauchen Sie 10 Minuten länger. A14 Richtung Magdeburg, die Abfahrt Halle-Peißen ist in Richtung Halle nach einem Unfall gesperrt. Auf der A72 Richtung Leipzig in Höhe Chemnitz Süd gibt es Stau an einer Baustelle. Hier brauchen Sie 10 Minuten länger. Und es gibt Blitzer, die stehen auf der B6 am Ortsausgang Lonnewitz Richtung Seerhausen. Und in Dresden im Tunnel Wiener Platz in beiden Richtungen. Für Ihre Tipps gibt es unsere kostenlose Verkehrshotline 0800 637 5637. 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
19: 18.08 Uhr, Freitagabend, Zeit für unser wöchentliches Update aus der sächsischen Landespolitik bei uns im Sachsenradio.
20: Ja, es war eine politisch extrem bewegte Woche. In Sachsen-Anhalt ist der AfD-Politiker Tobias Rausch zum Landtagspräsidenten gewählt worden mit 9 Stimmen mehr als die AfD-Abgeordnete im Landtag hat. Das sorgt immer noch für heftige Diskussionen und befeuert die Frage, wie weit die Unvereinbarkeitsbeschlüsse der CDU tatsächlich noch tragen. Das schauen wir uns gleich bis 18.30 Uhr genauer an.
19: Mit noch mehr Themen und ausführlicher gibt es diese Sendung wie immer auch als Podcast zu finden in ARD Sounds unter dem Stichwort Sachsenpolitik Podcast. Hallo an dieser Stelle auf jeden Fall sagen Daniela Karls
20: und Daniel Schrödel. Guten Abend.
21: Die abgegebenen Stimmzettel sind 82. Es gab keinen ungültigen Stimmzettel, das heißt gültige Stimmzettel 82. Für den Wahlvorschlag stimmten 48 Abgeordnete, gegen den Wahlvorschlag 29 und es gab 5 Stimmenthaltungen. Damit hat der Wahlvorschlag der Drucksache 9/10 die erforderliche Mehrheit erhalten. Die geheime Wahl ist ordnungsgemäß mit verdeckten Stimmzetteln durchgeführt worden. Alle Schriftführerinnen und ich als Alterspräsident habe unterschrieben. Sehr geehrter Herr Kollege Rausch, Sie sind damit zum Präsident des Landtages von Sachsen-Anhalt der 9. Wahlperiode gewählt worden und ich gratuliere Ihnen hierzu. Die Türen werden jetzt gebeten. Entschuldigung.
22: Tobias Rausch ist der erste.
21: Ich muss noch kurz unterbrechen, Herr Rausch, und frage Sie, ob Sie die Wahl auch annehmen.
19: Ja, Eva von Angern, die Alterspräsidentin des Landtags in Sachsen-Anhalt, die haben wir da gerade gehört. Am Dienstag war das, kurz vor 13 Uhr. Da verkündet sie die Ergebnisse zur Wahl des Landtagspräsidenten.
20: Das Abstimmungsergebnis, das die Linke von Angern da vermeintlich nüchtern in Zahlen ausgedrückt vorgetragen hat, das kann man ohne Pathos als historisch bezeichnen. Viele sagen als historischen Dammbruch, denn der AfD-Politiker Tobias Rausch, der nun der erste AfD-Landtagspräsident in Deutschland ist, hat 9 Stimmen mehr bekommen, als die AfD-Fraktionssitze im Magdeburger Landtag hat. Das große politische Diskussionsthema in dieser Woche, darüber wollen wir und müssen wir auch im Sachsen-Politik-Podcast natürlich sprechen.
19: Ja, auf jeden Fall, denn es ist ja eigentlich schon wirklich fast irre, welche Reaktionen und Äußerungen es dann auch im Laufe der Woche zu diesem einmaligen Vorgang gegeben hat. Naja, aber vielleicht wie immer, wie es sich hier für unsere Zusammenfassung der Woche gehört, der Reihe nach nochmal. Also wie gesagt, Dienstag, kurz nach der Wahl von Rausch zum Landtagspräsidenten, da gab es bei den einen Freude, bei den anderen war die Betroffenheit sehr groß und ja, es war schon wirklich bemerkenswert, was da innerhalb kurzer Zeit zum Beispiel bei Instagram alles so gepostet wurde.
20: Zu diesen drastischen Klängen des Fliegeralarms hat beispielsweise die SPD-Bundestagsabgeordnete Rasha Nasser eine Texttafel bei Insta gepostet. Zeitensturz steht da und erstmals seit 81 Jahren hat ein deutsches Parlament einen Präsidenten aus einer gesichert rechtsextremistischen Partei gewählt. Darunter ein Bild von Hermann Göring, der bis 1945 Reichstagspräsident war und daneben ein Bild von Tobias Rausch.
19: Ja, die SPD-Bundestagsabgeordneten, die hatten ja ein paar Stunden nach der Wahl von Rausch zu einer, wie sie schreiben, spontanen Kundgebung auf den Bebelplatz aufgerufen. Also den Platz, wo 33 die Bücherverbrennung stattgefunden hat. Es war auf jeden Fall sehr symbolträchtig, auch starke Bilder. Die Bundestagsabgeordneten waren dabei, auch aus Sachsen. Die haben ein Bild von sich gepostet mit dem Grundgesetz in der Hand. Und viele, viele teilen jetzt auch das Video, in dem der SPD-Mann und Bundesverteidigungsminister Boris Pistorius auf einem blauen Klapphocker steht und Folgendes in ein Mikro spricht.
23: Das fängt damit an, dass man sich nicht die Symbole unserer Demokratie und unseres Parlamentarismus nehmen lässt. Und deswegen sage ich, ja, wir tragen die Farben der SPD, aber wir tragen auch die Farben Schwarz-Rot-Gold als die Farben der freiheitlichen Deutschen, liebe Freunde. Und deswegen werden wir uns von den Rechtsextremisten und den Faschisten Schwarz-Rot-Gold niemals nehmen lassen. Genauso wenig, wie wir uns von ihnen die Hymne nehmen lassen. Und deswegen schließe ich mit dem Wunsch an uns alle, lasst uns unsere deutsche Nationalhymne jetzt hier auf diesem Platz singen. Vielen Dank.
20: So, war das jetzt angemessen von der SPD-Bundestagsfraktion von Pistorius? Was bedeutet das für sein Standing innerhalb der SPD? Alles Fragen, die momentan diskutiert werden. Die Linke in Sachsen hat auf jeden Fall ähnlich drastische Bilder für Insta produziert. Auf diese düstere Musik, auf diese düsteren Bässe textet sie bei Insta: Unser Vorwurf an die CDU ist klar, in Sonntagsreden verteidigt sie die Demokratie, im Wahlgeheimnis hilft sie ihren Feinden. Im Video-Zusammenschnitt von der Fraktionsvorsitzenden im Bundestag, Heidi Reicheneck, klingt das bei Insta so.
0: Es handelt sich, wie wir alle wissen, um eine geheime Wahl, doch niemand von uns muss wahrscheinlich lange überlegen, aus welcher Partei diese Stimmen kamen. Als es also darum ging, einen Rechtsextremen ins höchste Amt zu heben, haben sich 9 von 15 Abgeordneten der Union bewusst dafür entschieden, ihm diesen Weg zu ebnen. Das ist der nächste große Schritt zur Machtergreifung einer Partei, die die geistige Erbin derer ist, die dieses Land in seine dunkelste Zeit geführt haben. Wer sich vor diesem Hintergrund enthält, hat keine Haltung. Wer einem Rechtsextremen seine Stimme gibt, hat jedes Recht verloren, sich als Demokrat zu bezeichnen. Und Herr Merz, Sie sind nicht nur Kanzler, sondern auch Parteivorsitzender.
19: Tja, so düster und schwerwiegend klingt das bei der Linken. Und bei der AfD sind dann ganz andere Klänge bei Insta zu hören. Ja, das ist von einem Post von Jana Wiczetski, einer AfD-Influencerin aus Meißen. Sie arbeitet als Büroleiterin für einen AfD-Bundestagsabgeordneten und sie hat eben diese Mickey-Maus-Mimimi-Klänge gewählt, um einen Post zu untermalen, auf dem ein lachender Ulrich Siegmund und eine verbitterte Heidi Reicheneck im Comic-Stil zu sehen sind. Dazu dann noch eine Tasse mit dem Aufdruck "Linke Tränen", die Ulrich Siegmund nach vorne hält. Diese Tasse hatte Siegmund wohl im Landtag dabei und Jana Wiczetski schreibt mit einem Lachgesicht darunter: Siegmunds Tasse war offenbar zu klein.
20: Tja, Häme auf der einen Seite, schwere Betroffenheit, Vorwürfe, Sorge auf der anderen Seite und von der CDU zunächst nur wenige, dann ausweichende, abwiegelnde Reaktionen. Vielleicht, weil man sich in der Partei erstmal sortieren wollte. Wie man auf den Verdacht reagiert, dass es CDU-Abgeordnete gewesen sein könnten, die Rausch auch gewählt haben. Und dann später auch den AfD-Vize Hans-Thomas Tischschneider übrigens.
19: Ja, wir haben es ja eben gehört, ist ja allgemein bekannt, die Wahl am Dienstag, die war geheim. Hundertprozentig wird man also wahrscheinlich nie wissen, wer dem Vertreter einer gesichert rechtsextremen Partei in dieses prestigeträchtige Amt verholfen hat, jenseits dessen eigener Fraktion. Aber es gibt natürlich naheliegende Vermutungen. Zum einen die 5 Abgeordneten des BSW, die hatten ja angekündigt, dass sie den Landtagspräsidenten von der AfD wählen wollen, weil sie den Wählerwillen respektieren wollten, so haben sie es formuliert.
20: Bleiben noch 4 weitere Stimmen. Auch viele vermuten, wie gesagt, dass die aus der CDU-Fraktion kamen, auch wenn der Fraktionsvorsitzende Sven Schulze sagt, nein, wir haben besprochen, dass wir uns enthalten. Enthaltungen gab es aber nur 5 bei dieser Wahl, sprich es sind wahrscheinlich nur 5 CDUler der Empfehlung des CDU-Fraktionsvorsitzenden gefolgt. Dass jetzt in Sachsen-Anhalt heftig über die offenbar nicht vorhandene Führungsstärke von Schulze diskutiert wird, wundert vor dem Hintergrund nicht, aber das wollen wir jetzt nicht weiter vertiefen.
19: Ja, wohl aber die Frage, welche Erklärungsversuche es für die 4 zusätzlichen Stimmen für Rausch mittlerweile gibt. Die erste Reaktion war, wie gesagt, ja von vielen Menschen im politischen Raum, das werden wohl CDUler gewesen sein. Denn mal ehrlich, ist es wirklich vorstellbar, dass Grüne, SPD oder Linke einen AfD-Mann in geheimer Wahl wählen würden?
20: Zumindest für die CDU scheint das vorstellbar. Am Mittwochnachmittag hat sich nämlich der Bundeskanzler und CDU-Chef Friedrich Merz auf einer Veranstaltung von Wirtschaftswoche und Handelsblatt so geäußert.
1: Ich will uns alle vor voreiligen Schlussfolgerungen warnen. False-Flag-Operationen gibt es nicht nur militärisch, die gibt es auch politisch.
19: Also mit anderen Worten, Merz suggeriert da, dass die zusätzlichen Stimmen auch von Linken, Grünen oder SPD gekommen sein könnten, um quasi der CDU einen auszuwischen. Klar, Merz fügt auch noch hinzu, dass so ein Verhalten nicht den Werten der CDU entspreche. Aber eben diese False-Flag-Nummer, das ist wirklich eine bemerkenswerte Verteidigungsstrategie, die dann auch noch andere CDU-Politiker aufgegriffen haben. Beispielsweise CDU-Bundesvorstandsmitglied Matthias Mittelberg in der Talkshow von Markus Lanz.
20: Wie passend also, dass wir am Dienstag mit einem CDU-Bundestagsabgeordneten aus Sachsen zum Interview verabredet waren. Eigentlich wollten wir bzw. unsere liebe Kollegin Uta Deko mit Florian Öst über die CDU-Präsidiumssitzung sprechen, die ja für den 11.10., also diesen Sonntag, geplant ist. Da soll es ja über Konsequenzen und Lehren aus der Landtagswahl gehen und darüber gesprochen werden, was da an Konsequenzen die CDU zieht. Die Gespräche dürften jetzt nach der Rauschwahl am Dienstag nochmal eine andere Dynamik nehmen. Vielleicht könnte Merz vor diesem Hintergrund nämlich so argumentieren, dass nicht nur er alleine schuld am schlechten Bild ist, dass die CDU derzeit abgibt, dass beispielsweise die CDU in Sachsen-Anhalt auch eine Aktie daran hat. Diese Frage hat Uta Florian Öst dann auch gestellt und seine Antwort ist, naja, sagen wir mal, bemerkenswert. Denn auf die Geschehnisse in Sachsen-Anhalt geht er nicht ein, obwohl explizit danach gefragt. Doch hören Sie, hört selbst.
2: Ja, auch diese Diskussion geht doch an der Realität der Probleme der Menschen in unserem Land völlig vorbei. Die Menschen erwarten zu Recht Lösungen statt einer Ausgrenzungsdebatte, statt einer Verbotsdebatte. Wer einen klaren inneren Kompass hat, wer bei sich ist, wer in sich ruht, der orientiert sich doch nicht an anderen.
19: Tja, und damit sind wir dann eigentlich mittendrin in der Brandmauer-Debatte. Stichwort, hat er ja gerade gesagt, der Florian Öst, es geht nicht um Ausgrenzen. Und diese Brandmauer-Debatte, die hat in dieser Woche eben aus den eben geschilderten Gründen deutlich an Fahrt aufgenommen. Und Uta hakt dabei Florian Öst so nach.
3: Trotzdem muss ich jetzt nochmal fragen, Sie haben jetzt de facto für mich, ich würde es zumindest so interpretieren, das Gleiche gesagt wie der frühere Bundesinnenminister Hans-Peter Friedrich von der CSU, der die bisherige Ausgrenzungsstrategie für gescheitert hält und einen radikalen Kurswechsel im Umgang mit der AfD fordert. Was heißt denn radikaler Kurswechsel? Friedrich sagt, richtig wäre gewesen, die AfD in die Verantwortung zu zwingen. Das heißt, das macht man, indem man dann in Sachsen-Anhalt beispielsweise auch einen AfD-Ministerpräsidenten als CDU mitwählt?
2: Der Radikalismus ist ein Begriff für den Verfassungsschutz, hat in der Politik erstmal nicht zu suchen. Aber für mich ist auch völlig klar, dass doch diese starren Unvereinbarkeitsbeschlüsse aufgehoben werden müssen. Noch einmal, wir als Union haben doch in den vergangenen Jahrzehnten bewiesen, was unser Maßstab ist. Das christliche Menschenbild.
19: Da ist er jetzt nicht der erste CDUler, der das fordert, aber

0: müssen möglich sein. Das würde ich jetzt zumindest mal so interpretieren, weil Florian Oest hat das im Gespräch mit Uta ja dann gerade ein bisschen eingeordnet. Aber streng genommen kann und muss man das eigentlich so interpretieren.
1: Und wenn man aus der CDU so etwas fordert, so etwas sagt, dann kann das ganz schönen Sprengstoff entfalten. Das musste in den letzten Tagen Simone Meyer-Götz, die stellvertretende Kreisvorsitzende der CDU in Dresden, erfahren. Sie hatte als Gast in unserer MDR-Talkshow Fakt ist nämlich ähnlich argumentiert und wurde daraufhin zur Zielscheibe. Ihr Imbissladen Curry & Co., den sie gemeinsam mit ihrer Schwester in der Dresdner Neustadt betreibt, wurde erst besprüht, dann haben ein paar Tage später rund 30 Leute den Laden blockiert und haben Kunden daran gehindert, ihn zu betreten. Simone Meyer-Götz kommentiert das, was sie erlebt hat, auf ihrem Insta-Kanal.
2: Wollen wir das für Dresden? Wollen wir das in Dresden? Nein, ich nicht. Und wisst ihr, ich wünsche keiner Person, das Gleiche zu erleben, weil das fühlt sich nicht gut an.
0: Ja, vielleicht gehen wir an der Stelle auch noch mal einen Schritt zurück und hören uns mal genau an, was Simone Meyer-Götz bei Fakt ist eigentlich konkret gesagt hat und was sie auf die Frage geantwortet hat, ob die Brandmauer weg muss.
3: Ich verstehe das Thema nicht, weil dieses Wording Brandmauer, jeder, habe ich auch so das Gefühl, hat ein unterschiedliches Verständnis zu diesem Thema. Und es ist so schnell hingesagt. Aber was bedeutet das denn? Was soll das, was ist das Mittel? Und wenn wir sagen, wir haben hier das gleiche Ziel, wir haben hier gute Schnittpunkte, dann ist es doch eine gute Sache, weil darum geht es ja und da müssen wir zusammenarbeiten.
4: Aber heißt es dann konkret zum Beispiel im Stadtrat von Dresden, wenn meinetwegen die AfD jetzt sagt, okay, wir bringen einen Antrag ein, es soll eine neue Kita gebaut werden und die CDU ist da prinzipiell auch dafür, dass sie dann auch mit dem AfD-Antrag mitstimmen würden, weil oft ist ja jetzt die Praxis, dass man dann einen eigenen ähnlichen Antrag einbringt, damit man nicht mit dem AfD-Antrag mitstimmen
3: muss. Genau, und man kann es auch umdrehen. Die CDU bringt einen Antrag, der gut ist, die AfD unterstützt und dann, oh Gott, nicht, dass jetzt jeder gleich denkt, wir arbeiten mit der AfD zusammen. Wo man sagt, das ist ein guter Antrag, dann kann die AfD ja auch mit zustimmen. Und das sollte, um die Sache sollte es gehen und ich glaube, wir sind da so kompliziert geworden und da fehlt auch nicht diese Lockerheit, aber um einfach über die Sachthemen zu sprechen. Und wenn wir Schnittpunkte haben, dann sollten wir doch die Kräfte bündeln, weil dann gehen Sachen schneller voran.
1: Sachpolitik im Zweifel für sinnvolle Anträge stimmen, auch wenn sie von der AfD kommen. Brandmauer als Begriff nicht benutzen und Unvereinbarkeitsbeschlüsse funktionieren doch nicht. Das also die Meinung von CDU-Frau Simone Meyer-Götz, die einen regelrechten Shitstorm ausgelöst hat, auch im Netz. Zu den konkreten Vorfällen im echten Leben von Simone Meyer-Götz ermittelt jetzt der Staatsschutz. Dort geht man von einer eindeutig politischen Motivation der Taten aus, auch wenn nicht klar ist, wer hinter den Aktionen steckt, wer beispielsweise die Blockade mobilisiert hat. Dresdens Polizeisprecher Thomas Geithner zu den Straftaten, die Menschen verübt haben, nach der eben gehörten Talkshow-Passage von Simone Meyer-Götz.
5: Naja, wir hatten keine Angriffe im Sinne von körperlichen Angriffen. Wir hatten aber ein Outing, also das heißt, dass quasi die kompletten Personalien von der Dame mit Privatanschrift ins Internet gestellt wurden. Das ist ein Straftatbestand. Dann haben wir die Graffiti oder diesen Beschmierung als Anschlag. Das ist eine Sachbeschädigung. Und jetzt am Freitag läuft es bei uns erstmal unter Verdacht der Nötigung und des Hausfriedensbruchs, wobei dann möglicherweise noch versammlungsrechtliche Verstöße hinzukommen. Das müssen wir aber jetzt erstmal in Ruhe die Vernehmungen abwarten. Und deswegen haben wir auch einen Zeugenaufruf am Sonntag gestartet.
0: Weiter vertiefen wollen wir jetzt das Geschehen und die Diskussion um Simone Meyer-Götz nicht. Es geht ja vor allem darum zu illustrieren, auch mit welcher Intensität, Aufgeregtheit, ja auch Aggressivität mittlerweile die Fragen rund um Brandmauer und Unvereinbarkeitsbeschlüsse geführt werden.
1: Aus Gründen, die Brandmauer bröckelt weiter, offensichtlich nur, wie man damit umgeht. Darüber scheiden sich die Geister immer mehr, auch innerhalb einzelner Parteien. Und zum Schluss noch diese Info. Wir haben beim sächsischen CDU-Landesverband nachgefragt, ob es schon Austritte vor dem Hintergrund der jüngsten Entwicklungen gegeben habe. Nein, hat es wohl nicht, so die Auskunft.
0: Tüchtig was los in der CDU, in der Politik. Da reichen selbst die knapp 20 Minuten dieses MDR Sachsen-Extras nicht. Die ausführliche Version dieser Sendung finden Sie deshalb wie immer als Podcast in ARD Sounds. Stichwort Sachsen-Politik Podcast.
1: Und da widmen wir uns auch der Frage, welche Einschnitte bei den freien Schulen in Sachsen und bei der Kultur drohen und warum es dagegen genau jetzt Proteste gibt.
0: Hier im Sachsenradio kommt jetzt gleich die 80er-Show mit Kathleen Rothe. Und im Studio verabschieden sich jetzt hier Daniela Karls
1: und Daniel Schrödel. Kommen Sie gut ins Wochenende.

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2: Schönen guten Abend. In der Nacht regnet es zeitweise. Die Temperaturen gehen bis auf 8 Grad zurück. Morgen ist es dann weiter regnerisch. Erst am Nachmittag lockert die Bewölkung auf bei 10 bis 17 Grad. Die Dresdner Elbbrücke Blaues Wunder wird heute um 21 Uhr für Autos, Mopeds und Motorräder gesperrt. Der Grund, das marode Bauwerk soll weiter saniert werden, jetzt auch von der Blasewitzer Seite aus. Fußgänger und Radfahrer können dennoch weiter die Brücke überqueren. Alle anderen Verkehrsteilnehmer werden bis zum 20. Oktober über die Waldschlösschenbrücke umgeleitet. Die Leiterin des Straßen- und Tiefbauamtes Simone Prüfer sagte zu den Bauarbeiten:
3: Das wird jetzt beginnen mit den Gerüstarbeiten. Dazu haben wir eine Woche Sperrung in den Herbstferien, einige Wochenenden noch im November, wo die Gerüste erstmal über der Fahrbahn aufgebaut werden. Und diese ganze Gerüststellung für die ersten zwei Abschnitte, wo wir die Gerüste stellen, die werden ungefähr bis zum Jahresende dauern, bis alles eingehaust ist und bevor dann das Eigentliche beginnt in dem Gerüst, was wir ja eigentlich vorhaben, nämlich den Stahlbau-Korrosionsschutz.
2: Der Halbleiterhersteller Global Foundries hat in Dresden Richtfest für einen Erweiterungsbau gefeiert. Das Unternehmen will hier künftig Chips für KI-gestützte Maschinen entwickeln und produzieren, etwa für die Autoindustrie, die Luft- und Raumfahrt und die Verteidigung. In Freital steigen zum 1. Januar die Elternbeiträge für Kindertagesstätten. Das hat der Stadtrat beschlossen. Demnach erhöht sich beispielsweise der Betrag für einen Krippenplatz von 360 auf 378 Euro pro Monat. Angesichts der stark gestiegenen Betriebskosten wären nach Angaben der Stadt eigentlich 400 Euro fällig gewesen. Freital hofft aber auf erhöhte Zuschüsse durch das Land. Der Dresdner Weihnachtszirkus hat sich erfolgreich gegen eine Abzocke mit Eintrittskarten im Internet gewehrt. Das Landgericht Dresden hat der Ticketbörse Viagogo untersagt, weiter Tickets für den Zirkus anzubieten, mit denen der Besuch einer Vorstellung gar nicht möglich ist. Verstößt die Ticketbörse dagegen, drohen dem Betreiber bis zu 250.000 Euro Ordnungsgeld pro Fall. Soweit die Regionalmeldungen für Dresden und das Umland.
4: MDR Sachsen, Verkehrsservice A4 zwischen Görlitz und Grenzübergang Ludwigsdorf, Stau, hier dauert es 10 Minuten länger. A72 Richtung Leipzig in Höhe Chemnitz Süd, Stau an einer Baustelle, hier dauert es ebenfalls 10 Minuten länger. Und geblitzt wird immer noch auf der B6 am Ortsgang Lonnewitz Richtung Seerhausen. Und in Dresden im Tunnel Wiener Platz in beiden Richtungen. 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
4: Grüße Sie, schönen Start ins Wochenende. Und da geht's mit uns wieder in die 80er. Da hatten wir alle noch die Haare schön.

Freitagabend mit dem Sachsenradio. Wir sind zwar musikalisch in den 80ern, aber lassen Sie uns mal einen kurzen Abstecher in die 2000er machen. 2003, da kritisierte der damalige Vorsitzende des britischen Fachverbandes der Lehrer, Jim O'Neill hieß der, Kylie Minogue für ihre Videos dafür, Zitat, dass man häufig mehr von ihrem Hintern sieht, als von ihrer Stimme mitbekommt. Na gut, dass wir Radio sind. Da finden die Bilder, wenn überhaupt, nur im Kopf statt.

wenn das Blut aus dem Kopf wo auch immer hinrutscht, lässt man sich eben auch gerne mal belügen. Oder belügt sich selbst. Süße Lügen, Edo Zanki. Auch leider viel zu früh gestorben. Er hat ja ganz viel für andere geschrieben und produziert. Für Grönemeyer, Sascha, Milva, Reinhard May, Tina Turner, Ulla Meinecke, Veronika Fischer und, und. Und auch das Stück hier hat er produziert, war auch auf einer meiner 80er-Jahre-Kassetten. Anne Heiges, Freundin.

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1: Von Westsachsen her zieht örtlich immer mal wieder Regen rein. Der wird uns auch nachts begleiten. Tiefstwerte bekommen wir dann so um die 12 bis 8 Grad, in den Bergen bis 3. Morgen anfangs noch Regen, tagsüber ist es dann aufgelockert und wird nur noch einzelne Schauer geben. Dann haben wir Höchstwerte so zwischen 12 und 18 Grad. Sonntag, ja, alles dabei. Sonne, Wolken, ein paar Schauer, vereinzelt Gewitter und Wind bei maximal 15 Grad. Am Montag dann noch letzte Schauer. Danach wird es freundlich und trocken und weiter so in der Spitze um 15 Grad sein. Dienstag heiter und bis 17 Grad.
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2: Mit Ulrike Pommerin. Guten Abend. Die EU-Kommission hat die geplante Förderung von Lithium im Osterzgebirge als strategisch wichtig für die Gewinnung kritischer Rohstoffe eingestuft. Damit gehört das Projekt bei Zinnwald zu insgesamt 46 Vorhaben in den EU-Mitgliedstaaten, die besonders vorangetrieben werden sollen. Für sie sind unter anderem beschleunigte Genehmigungsverfahren sowie ein besserer Zugang zu Fördermitteln vorgesehen. Das Unternehmen Zinnwald Lithium will im Osterzgebirge ab 2030 jährlich bis zu 1,5 Millionen Tonnen Lithiumerz abbauen. In den betroffenen Gemeinden stoßen die Pläne auf Widerstand. Sachsen hat neue Regeln für den Bau von Windkraftanlagen erlassen. Projekte, die den künftigen Konzepten der regionalen Planungsverbände widersprechen, können demnach untersagt werden. Infrastrukturministerin Krauser betonte, es handle sich nicht um einen pauschalen Stopp für die Genehmigung von Windrädern. Sachsen ist verpflichtet, bis Ende nächsten Jahres rund 1,3% seiner Landesfläche für die Windenergienutzung auszuweisen. Derzeit erarbeiten 4 regionale Planungsverbände Konzepte dazu. Bis diese vorliegen, können durch die Weisung des Ministeriums bereits laufende Projekte ausgesetzt werden. Immer mehr junge Menschen verlassen die Schule ohne einen Abschluss. Im Schuljahr 2024/25 waren das knapp 65.000 Jugendliche und junge Erwachsene. Das geht aus Daten des Statistischen Bundesamtes hervor. Die Abbrecherquote lag demnach bei 8,4%. Über einen Zeitraum von 10 Jahren sei die Zahl der Schüler ohne Abschluss um rund 18.000 gestiegen. Gründe für diese Entwicklung wurden von Seiten der Statistiker nicht genannt. Der Friedensnobelpreis geht in diesem Jahr an die südafrikanische Juristin Navanise Mpilei. Wie das norwegische Nobelkomitee in Oslo mitteilte, wird die 85-Jährige für ihre Bemühungen um die Förderung des Friedens und des Völkerrechts geehrt. Mehr zu der Preisträgerin von Christian Stichler.
3: Die südafrikanische Juristin hat ab 1995 zunächst als Richterin und später als Präsidentin am Internationalen Strafgerichtshof für Ruanda mitgewirkt. Von 2003 bis 2008 war sie Richterin am Internationalen Strafgerichtshof in Den Haag. Danach 6 Jahre lang Hohe Kommissarin der Vereinten Nationen für Menschenrechte. Mit ihrem Mut und ihrer Integrität habe sie den Weg zu einer umfassenden globalen Rechtsordnung geebnet und dazu beigetragen, dass Kriegsverbrechen, Verbrechen gegen die Menschlichkeit und Völkermord verfolgt werden, so die Begründung. Das Nobelkomitee machte deutlich, dass es seine Entscheidung als Stärkung des Völkerrechts sieht. Es sei die Grundlage für eine friedliche Welt.
2: Nur wenige Stunden nach der Verkündung des Friedensnobelpreises an Pillay hat die US-Regierung Sanktionen gegen den Internationalen Strafgerichtshof verhängt. Das waren Nachrichten von MDR Sachsen. 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
1: MDR Sachsen, Verkehrsservice A9 Richtung Berlin. Vorsicht bitte zwischen Dittersdorf und Triptis. Da liegen Fahrzeugteile auf der Fahrbahn und es ist Öl ausgelaufen. Und geblitzt wird auf der B6 am Ortsausgang Lonnewitz Richtung Seerhausen. Und in Dresden im Tunnel Wiener Platz in beiden Richtungen. 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
1: Grüße Sie und wir tauchen noch ein bisschen in die 80er. Jetzt mit Womack and Womack.

Spandau Ballet standen ja gerne mal im Anzug auf der Bühne, schön geföhnt und schön geschminkt. Dazu dieser geschmeidige Sound, klang alles sehr brav, sah auch sehr brav aus. Die Band selbst hat sich allerdings über die Jahre zerlegt im Hintergrund, oft laut hat's gescheppert und das wegen aller möglichen Sachen, Geld, Rechte, Klamotten, Egos, also alles, was einem so nerven kann. Mittlerweile sind sie auch nicht mehr so die allerbesten Freunde. Freitagabend, da schlendern wir ein bisschen durch die 80er beim Sachsenradio. Das war auch die Zeit von Tino Eisbrenner und seiner Band Jessica. Damals große Fans von Police, konnten und wollten sie bei ihrem ersten Hit auch nicht verleugnen. Ich beobachte dich, klingt doch sehr nach Every Breath You Take.

84 auf die Tanzflächen gekommen, My Mind, Hypnotic Tango. 80er waren ja das Jahrzehnt der Discos, da gab es überall eine, Kulturhäuser, Gasthöfe, Jugendclubs, Hotels, Betriebskantinen. Am Ende habe ich mal gelesen, gab es über 7000 offiziell zugelassene DJs in der DDR oder wie das damals offiziell hieß, Schallplattenunterhalter. Wenn man heute so dem Nachwuchs davon

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0: Vor 40 Jahren zur Arena-Hymne geworden, Living on a Prayer, Bon Jovi. Und jetzt erst im Sommer mit Begeisterung von den Fans wieder mitgesungen. Sänger John Bon Jovi konnte ja einige Jahre nicht auf die Bühne. Die Stimme war richtig krank, richtig kaputt. Hat gedauert, aber nach einer OP ist er jetzt wieder am Start. Weiter in den 80ern hier beim Sachsenradio mit Bob Geldof. Der ist diese Woche 75 geworden und Frank-Michael Bauer nimmt uns noch mal kurz mit in die Karriere von Geldof.
1: Bob Geldofs erste Gruppe ist die erste irische Punkband überhaupt. Ihr Name The Boomtown Rats. Der größte Hit der Rats wird der Song über eine 16-jährige Amokläuferin, die in den USA den Direktor und Hausmeister ihrer Schule erschießt, einen Polizisten und 8 Mitschülerinnen schwer verletzt. Und das alles nur, weil sie keine Montage mag.
2: Verdammt, warum hat sie das wirklich getan? Also, ich finde keine Antwort und das macht mich verrückt.
1: Später bekommt Bob Geldof sogar Post von der Attentäterin, die stolz auf ihre Tat ist und sich bedankt, dass der Song sie berühmt gemacht habe.
2: Die Platte hatte einen super Erfolg. Als ich aber ihre Zeilen in der Hand halte, fühle ich mich schlecht. Ich wollte ihr doch nicht zu mehr Ruhm verhelfen.
1: Das 1982 beginnt das große gesellschaftliche Engagement des Bob Geldof. Er unterstützt Amnesty International. Etwas später erlebt er in der BBC eine Sendung, die ihn sehr bewegt.
2: 1984 sehe ich etwas, was mich beschämt. Hungernde Menschen in Afrika. Also ich setzte mich hin und schreibe einen Song mit Mature von Ultrafox. Über 250 Millionen Dollar sind so über die Jahre herausgesprungen.
1: So entstehen Bob Geldofs allergrößter Hit Do They Know It's Christmas und Band Aid. Ähnliche Erfolge gelingen nicht. Er beklagt manchmal, dass er kaum noch als Musiker, sondern mehr als Politaktivist und Globalisierungsgegner wahrgenommen wird, der den Armen, vor allem in Afrika, ehrlich helfen will.
2: Naja, diese Klassifizierung, die ist sicher nicht die schlechteste. Außerdem mag ich meine Musik sehr, auch wenn andere darüber lächeln. Ich bin ein genialer Musiker.
3: I love hearing my own songs. I am a genius musician.
0: Der am Montag seinen 75. feiern konnte, Bob Geldof, hier beim Sachsenradio.

1984 hat ihn die Serie Miami Vice zum Megastar gemacht. 86 konnte er dann diesen Erfolg auch musikalisch zu Geld machen. Don Johnson mit Heartbeat. Und wir machen gleich das 80er-Jahre-Album zu. Toto haben wir noch und Lonzo. Der war in den 80ern in Hamburg ähnlich berühmt wie sein Freund Otto Walkes oder Udo Lindenberg. Lonzo, bürgerlich Lorenz Westphal mit Die Dinosaurier. Kommen Sie gut ins Wochenende.

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1: Um 20 Uhr mit Ulrike Pommerin. Die EU-Kommission hat die geplante Förderung von Lithium im Osterzgebirge als strategisch wichtig für die Gewinnung kritischer Rohstoffe eingestuft. Damit gehört das Projekt bei Zinnwald zu insgesamt 46 Vorhaben in den EU-Mitgliedstaaten, die besonders vorangetrieben werden sollen. Für sie sind unter anderem beschleunigte Genehmigungsverfahren sowie ein besserer Zugang zu Fördermitteln vorgesehen. Das Unternehmen Zinnwald Lithium will im Osterzgebirge ab 2030 jährlich bis zu 1,5 Millionen Tonnen Lithiumerz abbauen. In den betroffenen Gemeinden stoßen die Pläne auf Widerstand. Der Halbleiterhersteller GlobalFoundries hat heute Richtfest für den Erweiterungsbau seines Dresdner Werkes gefeiert. Das Unternehmen will hier künftig Chips für KI-gestützte Maschinen entwickeln und produzieren, etwa für die Automobilindustrie, die Luft- und Raumfahrt und die Verteidigung. GlobalFoundries investiert dafür nach eigenen Angaben rund 1,1 Milliarden Euro. 2028 soll die Serienproduktion starten. Das Erzgebirgsklinikum steht vor einer umfassenden Neustrukturierung. Nach den Plänen der Geschäftsführung bleiben die vier Klinikstandorte Annaberg, Stollberg, Zschopau und Olbernhau erhalten. Allerdings sollen die Fachabteilungen reduziert und konzentriert werden, wie Geschäftsführer Marcel Koch, MDR Sachsen, sagte.
2: Das heißt, wir haben in Annaberg zum Beispiel den Linksherzkatheter, die Gynäkologie, die Kinderklinik und die Gefäßchirurgie. In Zschopau haben wir das zertifizierte Darmkrebszentrum, das zertifizierte Hernien. Zentrum und die Endoprothetik. In Stolberg haben wir die Geriatrie und die HNO, sodass wir da im Grunde genommen an jedem Standort eigene Schwerpunkte haben, aber die Basisversorgung ist in allen Krankenhäusern sichergestellt.
1: Die Neustrukturierung der Kliniken soll bis Mitte nächsten Jahres abgeschlossen sein. Betriebsbedingte Kündigungen will die Geschäftsführung nach eigener Aussage vermeiden. Auf der Frankfurter Buchmesse ist der Deutsche Verlagspreis vergeben worden. Als einer der drei Hauptpreisträger wurde der Leipziger Merve Verlag ausgezeichnet. Er erhielt ein Preisgeld von 50.000 Euro. Kulturstaatsminister Weimar lobte die Arbeit der unabhängigen Verlage. Sie sorgten für eine vielstimmige und lebendige demokratische Öffentlichkeit. Weitere Verlage wurden mit einem Gütesiegel ausgezeichnet, das mit jeweils 18.000 Euro dotiert ist. Dazu gehören der Buchkinder Leipzig e.V. und der Wunderhaus Verlag aus Dresden. Das Wetter in Sachsen. In der Nacht ist es stark bewölkt, zeitweise fällt Regen und es bleibt windig, bei Tiefstwerten zwischen 12 und 8 Grad. Morgen fällt vormittags noch Regen, danach lockern die Wolken zunehmend auf. Am Nachmittag scheint neben einzelnen Schauern oft die Sonne. Bei einem böigen Südwestwind liegen die Höchstwerte maximal zwischen 12 und 18 Grad. 20:03 Uhr.
3: Und hier ist der Verkehrsservice für den ARD-Abend. Geht los mit der A2 Richtung Berlin. Zwischen Allerringersleben und Bornstedt stockender Verkehr. Da gibt es eine Baustelle und das dauert 10 Minuten länger dort. A2 Berlin Richtung Hannover. Zwischen Peine Ost und Peine 2 Kilometer Stau nach einem Unfall. Stauzeit hier 20 Minuten. Die A9 Richtung Berlin ist zwischen Dittersdorf und Triptis nach einem LKW-Unfall gesperrt. Hier zurzeit 3 Kilometer Stau. Bitte bilden Sie eine Rettungsgasse. A14 Richtung Dresden zwischen Leipzig-Ost und Kleinpösna, 3 Kilometer Stau, 10 Minuten Verzögerung. Und die B250 Richtung Treffort ist zwischen B7 und Hattengehau nach einem Unfall gesperrt. Das war's. Ich wünsche Ihnen eine gute Fahrt durch den Abend.
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3: Heute wieder vom MDR in Thüringen mit Frank Huber. Ich grüße Sie.

einer meiner Lieblingstitel aus den 70ern. Ich glaube, ich habe es schon mal erwähnt. Ich war ja ein großer Boney M-Fan und der Song hat mir auch besonders gut gefallen, die Ma Baker. Tja, und damit nochmals herzlich willkommen zum ARD-Abend. Unser gemeinsamer Start ins Wochenende. Wenn wir zusammenkommen wollen, Sie können gerne anrufen bei mir unter 0800 80 80 110 oder wir schreiben uns, das geht auch. Unsere E-Mail ard-abend@mdr.de.

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Herbert Grönemeyer hier im ARD Abend und der Weg. Ich hatte heute Morgen ein ganz schönes Erlebnis beim Bäcker, das ich gerne mit Ihnen teilen möchte an dieser Stelle. Ich wollte mir nämlich einfach nur ein einziges Brötchen kaufen und dann habe ich festgestellt, kein Geld dabei und Handy auch zu Hause vergessen. Also ich konnte nicht zahlen. Und was ist passiert? Also die freundliche Dame aus dem Verkauf hat es mir geschenkt und zwar mit den Worten, ach, Sie sehen so hungrig aus. Das hat mich so sehr gefreut. Also da war ich fast ein bisschen gerührt. Und ich muss sagen, also das war mein Highlight des Tages. Ein geschenktes Brötchen. Hatten Sie auch so ein schönes Highlight heute? Sagen Sie es mir gerne unter 0800 80 80 110 oder Sie schreiben mir ard-abend@mdr.de.

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5: Und hier ist der Verkehrsservice für den ARD-Abend um 20.31 Uhr. A2 Berlin Richtung Hannover. Zwischen Peine Ost und Peine 2 Kilometer Stau nach einem Unfall. Vorsicht bitte, das Stauende oder am Stauende, da hat sich noch ein Unfall ereignet. Die A4 Richtung Görlitz ist zwischen Salzenforst und Bautzen West wegen Bergungsarbeiten gesperrt. Auch hier zurzeit Stau. A9 Richtung Berlin zwischen Tittersdorf und Triptis 4 Kilometer Stau, da gab es einen Unfall. Und die A14 Richtung Dresden zwischen Leipzig-Ost und Kleinpößner 3 Kilometer Stau und hier dauert es 15 Minuten länger. Das war's, damit wünsche ich Ihnen eine gute Fahrt durch den Abend, jetzt mit einem 80er von Bonnie Tyler und Shakin' Stevens mit A Rocking Good Way.

Die vier Musikerinnen, die so auf keinen Fall blond sein wollten, die vier Non-Blondes mit WhatsApp hier im MDR Abend. In den 70ern, 79 um genau zu sein, da überraschte die amerikanische Rockband Styx die Fans mit einem Song, der irgendwie ganz anders klang als die großen Rockhits. Da gab es nämlich statt Gitarren plötzlich Mandoline, Akkordeon und ziemlich viel Gefühl. Die Rede ist von Boat on the River von Styx.

0: gute Laune aus den 80ern. Die Bark hier im ARD-Abend und Rhythm of the Night. Die letzten Worte vor dem Tod, eigentlich ja was Trauriges, aber in unserem Fall darf man auch drüber schmunzeln mit unserem speziellen Trio hier.
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2: Die letzten Worte vor dem Tod.
3: Nimm das Kissen aus meinem Gesicht.
4: Ja, man sollte sich kurz fassen, finde ich auch.
3: Ich würde die zusammenrufen, die ganze Sippe, damit die denkt, die kriegt richtig Asche. Wenn die dann alle da sitzen, so tränennass und die Hand auf meine Hand gelegt haben, dann gebe ich denen mit so einer ersterbenden Grabstimme die Abholzeiten der Mülleimer durch. Mittwochs. Mittwochs muss die gelbe Tonne raus, vor 7 Uhr. Da musst du gucken und auf das Scharnier muss WD-40. Und dann sterbe ich. Da habe ich richtig Bock drauf.
4: Schön.
3: Ich glaube, dass man keinen Wert drauf legt, was das letzte Wort ist.
5: Naja, wahrscheinlich sagt man sowas wie, das war's jetzt, ich bin gleich weg, mach's gut. Wir sehen uns, da wo ich gleich bin, kommt ihr auch noch hin. Und jetzt geht raus, sterben ist wie pinkeln, wenn man mir dabei zuguckt, kann ich nicht.
3: Das ist ja mein Lieblingswitz. Ich möchte friedlich im Schlaf sterben wie mein Großvater, nicht schreiend und weinend wie seine Beifahrer.
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ganz starken 80er, finde ich, Dionne Warwick und Heartbreaker. Noch ein 80er vor 21 Uhr, nämlich Police mit Every Breath You Take. Vorher aber noch R.E.M., das ist ein 90er, Shiny Happy People.

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1: Um 21 Uhr mit Ulrike Pommerin. In Sachsen werden ab sofort alle neuen Windkraftvorhaben einer Einzelfallprüfung unterzogen. Laut Erlass des Infrastrukturministeriums können Anlagen, die mit der regionalen Windenergieplanung nicht vereinbar sind, befristet untersagt werden. Dazu sagte Ministerin Regina Krauser, MDR Sachsen.
2: Wir haben die Landesdirektion gebeten, aufgefordert, sämtliche in Genehmigung befindlichen oder neu in Genehmigung kommende Windkraftanlagen daraufhin zu überprüfen, ob sie die Windplanung der regionalen Planungsverbände stören oder verzögern könnte. Weil wir wollen eben, dass die regionalen Planungsverbände mit ihren Ausbauplänen fertig werden können. Und zum Zweiten wollen wir eben, dass es einen geordneten Ausbau der Windenergie in Sachsen gibt. Was wir auf keinen Fall wollen, ein Stopp des Windausbaus. Darum geht es nicht, sondern geordnet. Windenergie ist wichtig, aber die Menschen vor Ort müssen sich darauf verlassen können, dass das geordnet läuft.
1: Die EU-Kommission hat die geplante Förderung von Lithium im Osterzgebirge als strategisch wichtig für die Gewinnung kritischer Rohstoffe eingestuft. Damit gehört das Projekt bei Zinnwald zu insgesamt 46 Vorhaben in den EU-Mitgliedstaaten, die besonders vorangetrieben werden sollen. Für sie sind unter anderem beschleunigte Genehmigungsverfahren sowie ein besserer Zugang zu Fördermitteln vorgesehen. Das Unternehmen Zinnwald Lithium will im Osterzgebirge ab 2030 jährlich bis zu 1,5 Millionen Tonnen Lithiumerz abbauen. Die Landesdirektion Sachsen hat für das finale Teilstück der B178N zwischen Nostitz bei Löbau und der Autobahn 4 bei Weißenberg grünes Licht gegeben. Damit kann nach einer veränderten Planung der letzte mehr als 5 Kilometer lange Abschnitt gebaut werden. Wie die Landesdirektion mitteilte, werden im Zuge des Vorhabens das angrenzende Straßen- und Wegenetz angepasst. Außerdem sollen 9 Brückenbauwerke und 3 Versickerungsbecken errichtet werden. Ein konkreter Termin für den Baubeginn steht noch nicht fest. Auf der Frankfurter Buchmesse ist der Deutsche Verlagspreis vergeben worden. Als einer der 3 Hauptpreisträger wurde der Leipziger Merve Verlag ausgezeichnet. Er erhielt ein Preisgeld von 50.000 Euro. Weitere Verlage wurden mit einem Gütesiegel ausgezeichnet, das mit jeweils 18.000 Euro dotiert ist. Dazu gehören der Buchkinder Leipzig e.V. und der Wunderhaus Verlag aus Dresden. Kulturstaatsminister Weimer lobte die Arbeit der unabhängigen Verlage. Sie sorgten für eine vielstimmige und lebendige demokratische Öffentlichkeit. Das Wetter in Sachsen. In der Nacht ist es stark bewölkt, zeitweise fällt Regen und es bleibt windig bei Tiefstwerten zwischen 12 und 8 Grad. Morgen fällt vormittags noch Regen, danach lockern die Wolken zunehmend auf. Am Nachmittag scheint neben einzelnen Schauern oft die Sonne. Bei einem böigen Südwestwind liegen die Höchstwerte zwischen 12 und 18 Grad. Die Zeit 21.03 Uhr.
3: Und hier ist der Verkehrsservice für den ARD-Abend. Die A1 Lübeck-Hamburg ist zwischen dem Kreuz Hamburg-Ost und dem Dreieck Norderelbe wegen Bauarbeiten bis Montag 5 Uhr in beiden Richtungen gesperrt. Eine Umleitung ist eingerichtet. A2 Richtung Berlin zwischen Wunstorf-Lute und Hannover-Herrenhausen 3 Kilometer Stau. Da gibt's jetzt eine Nachtbaustelle. 30 Minuten dauert's schon länger. Die A4 Richtung Görlitz ist zwischen Salzenforst und Bautzen-West wegen Bergungsarbeiten gesperrt. Hier zurzeit auf Stau. A7 Hannover Richtung Kassel zwischen dem Dreieck Drammetal und Lutherberg. 5 Kilometer Stau nach einem Unfall. Stauzeit hier 10 Minuten. Und die A9 Richtung Berlin ist zwischen Dittersdorf und Triptis nicht gesperrt, aber da gibt es Behinderungen nach einem Unfall und 4 Kilometer Stau. Das war's. Damit wünsche ich eine gute Fahrt durch den Abend.
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3: Aus Thüringen mit Frank Huber. Ich grüße Sie.

Christine und Ricky, don't lose the number im ARD-Abend. Willkommen. Wir haben ja in der letzten Stunde schon über die persönlichen Highlights des Tages gesprochen. Meins war ja, dass ich ein Brötchen geschenkt bekommen hatte, weil ich das Geld vergessen habe. Und jetzt hat mir der Hans-Peter aus Magdeburg gerade geschrieben, dass er eine Lehre als Elektriker macht gerade und sein Chef hat ihn heute eine Stunde früher ins Wochenende geschickt. Und das, ja, das kann ich verstehen, das ist auch ein Highlight des Tages. Haben Sie auch eins? ard-abend@mdr.de

Das ist auch so ein richtig schöner 80er Sound. Human League im ARD-Abend und Don't You Want Me. Jetzt möchte ich, dass Sie sich an die erste große Liebe erinnern. Also der Abend war perfekt und man möchte einfach nicht, dass alles schon vorbei ist und dass man sich wieder trennen muss. Genau dieses Gefühl steckt in diesem Titel von Sam Smith aus dem Jahr 2014. Stay with me.

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10: Und hier ist der Verkehrsservice für den ARD-Abend um 21.30 Uhr. Die A1 Lübeck-Hamburg ist zwischen dem Kreuz Hamburg-Ost und dem Dreieck Norderelbe wegen Bauarbeiten bis Montag 5 Uhr circa in beiden Richtungen gesperrt. Es gibt eine Umleitung. A2 Richtung Berlin zwischen Wunsdorf, Lute und Hannover-Herrenhausen 3 Kilometer Stau an einer Nachbaustelle. 30 Minuten dauert es länger. Die A4 Frankfurt Richtung Dresden ist zwischen Berbersdorf und Siebenlehn nach einem Unfall gesperrt. Die A4 Richtung Görlitz ist zwischen Salzenforst und Bautzen West wegen Bergungsarbeiten gesperrt, hier zurzeit Stau. Und die A9 Richtung Berlin ist zwischen Tittersdorf und Triptis da ist die Verkehrsmeldung unvollständig. Also es gibt auf jeden Fall Probleme auf der A9 Richtung Berlin. Zwischen Tittersdorf und Triptis 4 Kilometer Stau gibt's und das Ganze nach einem Unfall. Das war's. Ich wünsche Ihnen eine gute Fahrt durch den Abend. Jetzt mit Musik von Big Mountain mit Baby, I Love Your Way.
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Der ARD-Abend am Freitag mit Tony Childs und Stop Your Fussin. Ich persönlich freue mich ja immer, wenn wir Titel aus Italien mit dabei haben. Dann kann man das Urlaubsitalienisch so ein bisschen auffrischen und gucken, ob man was versteht oder nicht. Aber irgendwie, man muss eigentlich auch kein Italienisch verstehen, um zu spüren, worum es geht. Gefühle, Sehnsucht, ganz viel Leidenschaft. Bei Eros Ramazzotti und Parla con me.

Cary Grant mit Gimme Hope to Anna. Es kam gerade eine Falschfahrermeldung rein. Achtung, Falschfahrer auf der A1, A261 Bremen-Hamburg-Südwest. Zwischen Hollenstedt und Tötensen ist dieser Falschfahrer unterwegs. Bitte fahren Sie äußerst rechts, überholen Sie nicht. Wir melden, wenn die Gefahr vorüber ist. Also Falschfahrer auf der A1, A261 Bremen-Hamburg-Südwest. Zwischen Hollenstedt und Tötensen ist er unterwegs. Bitte äußerst rechts fahren, nicht überholen.

ja nicht der Walk of Fame, sondern der Walk of Life. Genauso schön 80er von den Dire Straits hier im ARD-Abend. Und kurz vor 22 Uhr noch ein 80er aus deutscher Feder. Annette Humpe mit Inga Humpe und Careless Love. Und vorher auch die Backstreet Boys mit I Want It That Way. Das ist ein 90er.

Und hier kommt die Entwarnung aus dem Verkehrsservice für den ARD-Abend. Entwarnung auf der A1, A261, Bremen, Hamburg, Südwest. Kein Falschfahrer mehr zwischen Hollenstedt und Tötensen.

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1: um 22 Uhr mit Ulrike Pommerin. In Leipzig ist mit zahlreichen Veranstaltungen der 37. Jahrestag der Friedlichen Revolution in der DDR gefeiert worden. An einem Friedensgebet in der Nikolaikirche nahmen rund 1000 Menschen teil. In der anschließenden Rede zur Demokratie rief die deutsch-amerikanische Politikwissenschaftlerin Catherine Klüver-Ashbrook zum engagierten Einsatz für Demokratie und Freiheit auf. Beim abendlichen Lichtfest Leipzig gestalteten Künstler einen Lichterweg durch die Innenstadt mit Installationen Musik und Tanz. Am 9. Oktober 1989 gingen in Leipzig mehr als 70.000 Menschen auf die Straße. Der Massenprotest gilt als entscheidende Wegmarke der Herbstrevolution in der DDR. Der Halbleiterstandort Dresden wächst weiter. Heute hat der Mikrochip-Hersteller Global Foundries Richtfest für den Erweiterungsbau seines Werkes in der Landeshauptstadt gefeiert. MDR Sachsen-Reporterin Luise Schermesser berichtet.
2: Nur ein halbes Jahr hatte die Errichtung des Rohbaus gedauert. Ab Mitte des nächsten Jahres sollen dann die Maschinen einziehen. 1,1 Milliarden Euro kostet das Projekt. Global Foundries spricht von einer Investition in Deutschlands Zukunft als Industrie- und Innovationsstandort. Ab 2028 soll die Produktion im neuen Gebäude starten, mit dem Ziel, erstmals über 1 Million Wafer im Jahr zu produzieren. Im Neubau sollen dann auch die modernsten Chips von Global Foundries produziert werden. Chips, die für sogenannte Physical AI-Anwendungen benutzt werden können. Physical AI ist die Verbindung von künstlicher Intelligenz mit realen physischen Systemen wie Robotern, Maschinen oder Drohnen.
1: Sachsen hat neue Regeln für den Bau von Windkraftanlagen erlassen. Projekte, die den künftigen Konzepten der regionalen Planungsverbände widersprechen, können demnach untersagt werden. Infrastrukturministerin Kraushaar betonte, es handle sich nicht um einen pauschalen Stopp für die Genehmigung von Windrädern. Sachsen ist verpflichtet, bis Ende nächsten Jahres rund 1,3% seiner Landesfläche für die Windenergienutzung auszuweisen. Derzeit erarbeiten 4 regionale Planungsverbände Konzepte dazu. Bis diese vorliegen, können durch die Weisung des Ministeriums bereits laufende Projekte ausgesetzt werden. In der Fußball-Regionalliga Nordost hat der FSV Zwickau sein Heimspiel gegen den SV Tasmania Berlin 2:0 gewonnen. Damit haben die Zwickauer ihre Ergebniskrise nach zuletzt 4 sieglosen Spielen beendet. Das Wetter in Sachsen: in der Nacht ist es stark bewölkt, zeitweise fällt Regen. Es bleibt windig bei Tiefstwerten zwischen 12 und 8 Grad. Morgen fällt vormittags noch Regen, danach lockern die Wolken zunehmend auf. Am Nachmittag scheint neben einzelnen Schauern oft die Sonne. Die Höchstwerte erreichen 12 bis 18 Grad. 22.03 Uhr.
3: Und hier ist der Verkehrsservice für den ARD-Abend. Die A1 Lübeck-Hamburg ist zwischen dem Kreuz Hamburg-Ost und dem Dreieck Norderelbe wegen der Bauarbeiten bis Montag 5 Uhr in beiden Richtungen gesperrt. Es gibt eine Umleitung. A2 Richtung Berlin zwischen Wunstorf-Lute und Hannover-Herrenhausen 3 Kilometer Stau an einer Nachtbaustelle. 20 Minuten dauert es hier länger. Dann die A4 Frankfurt Richtung Dresden zwischen Berbersdorf und Siebenlehn 2 Kilometer Stau, ein Unfall, 15 Minuten dauert es länger. Die A4 Richtung Görlitz ist zwischen Salzenforst und Bautzen West wegen Bergungsarbeiten gesperrt, hier zurzeit Stau. Die A9 Richtung Berlin ist zwischen Tittersdorf und Triptis gesperrt, 4 Kilometer Stau, es gab einen Unfall. Die A40 Duisburg-Essen ist zwischen Mülheim-Winkhausen und Mülheim-Heißen in beiden Richtungen bis Montag 5 Uhr gesperrt. Dort wird ein neues Brückenteil eingehoben. Und die A40 Dortmund Richtung Essen ist zwischen Bochum Zentrum und Hamme wegen Fahrbahnerneuerungen bis Montag 5 Uhr gesperrt. Das war's nun. Ich wünsche Ihnen eine gute Fahrt durch den Abend.
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3: Vom MDR in Thüringen mit Frank Huber. Einen schönen Abend wünsche ich Ihnen.

Melanie C., Never Be the Same Again hier im ARD-Abend. Wir schalten jetzt unsere Disco-Kugel an und ziehen die Schlaghosen an. Damit geht's auf die Tanzflächen. Ja, genau dieses Gefühl bringt das Electric Light Orchestra mit. Der Song, den es jetzt gibt, der stammt aus dem Kultfilm Xanadu, ist bis heute Party. I'm Alive.

Milo Howling at the Moon. Und jetzt noch mal ein bisschen deutsche Vita hier im ARD-Abend. Ich mache ein bisschen Kopfkino mit Ihnen. Also stellen Sie sich vor, lauer Sommerabend in der Toskana, Glas Wein auf dem Tisch und dazu eben dann eine Stimme, die sofort nach Italien klingt. Und das eben schon seit den 80ern. Die Rede ist von Gianna Nannini und I Maschi.

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8: Und hier ist der Verkehrsservice für den ARD-Abend um 22.31 Uhr. Die A1 Osnabrück-Bremen wird zwischen Vechta und Kloppenburg wegen Brückenarbeiten von 4 Uhr heute bis Montag 5 Uhr in beiden Richtungen gesperrt. Die A1 Lübeck-Hamburg ist zwischen dem Kreuz Hamburg-Ost und dem Dreieck Norderelbe wegen Bauarbeiten bis Montag ca. 5 Uhr auch beide Richtungen gesperrt. A2 Richtung Berlin zwischen Wunstorf-Lute und Hannover-Herrenhausen 3 Kilometer Stau. Da gibt es die Nachbaustelle. 20 Minuten dauert es dort länger. Die A4 Richtung Görlitz ist zwischen Salzenforst und Bautzen-West wegen Bergungsarbeiten gesperrt. Hier auch Stau. A10 Dreieck Barnim Richtung Dreieck Spreeau. Die Ausfahrt Berlin-Hohenschönhausen ist wegen eines Schwertransport bis ca. 3 Uhr gesperrt. Dann geht's weiter mit der A40 Duisburg-Essen. Die ist zwischen Mülheim-Winkhausen und Mülheim-Heißen in beiden Richtungen bis Montag 5 Uhr gesperrt. Dort wird nämlich ein neues Brückenteil eingehoben. Und die A40 Dortmund Richtung Essen ist zwischen Bochum-Zentrum und Hamme wegen Fahrbahnerneuerungen bis Montag 5 Uhr gesperrt. Einiges los, aber wir sind durch. Damit wünsche ich eine gute Fahrt durch den Abend und viel Spaß jetzt mit ZZ Top und Rough Boy.

Gefällt mir auch gut. Heinz-Rudolf Kunze im ARD-Abend mit längeren Tagen. Die würde ich mir auch wünschen, aber jetzt werden unsere Tage ja erstmal kürzer. Und die Zeitumstellung auf Normalzeit, die gibt es ja auch schon bald in diesem Monat. In gut 2 Wochen ist es dann soweit. In der Nacht vom 24. auf 25. Oktober werden dann die Uhren wieder zurückgestellt. Wir drehen musikalisch gesehen auch die Zeit zurück jetzt ein bisschen und landen 72 bei Arlo Guthrie und City of New Orleans. 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

sowieso mit den Close Encounters hier im ARD-Abend. Also ich persönlich habe irgendwie nie verstehen können, was an einem Roadtrip so unglaublich toll sein soll. Ich finde, das ist einfach sehr viel Zeit im Auto. Aber für viele hat das was Faszinierendes, auch für Tracy Chapman. Sie hat ja auch einen Song drüber gemacht. 88 war's. Und da geht's los mit dem Fast Car.

Tracy Chapman und Fast Car. In 5 Minuten 23 Uhr, soweit also der MDR-Abend, denn der ARD-Abend, denn gleich geht's weiter mit der ARD-Hitnacht, heute mit Hanno Bauer. Ich bin Frank Huber, verabschiede mich. Ich wünsche Ihnen eine angenehme Nacht.

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1: Um 23 Uhr mit Beate Rüsapp. Der Angriff eines Co-Piloten in einer Fly-Dubai-Maschine war offenbar als Selbstmordanschlag auf einen israelischen Flughafen geplant. Nach Angaben der Ermittler in den Vereinigten Arabischen Emiraten wollte der Mann die Boeing in ein Terminal in Tel Aviv steuern. Aus der NDR-Nachrichtenredaktion Jan Busche.
2: Die beinahe Katastrophe hatte sich Ende September ereignet. Der Co-Pilot hatte während des Flugs von Dubai nach Tel Aviv den Flugkapitän mit einer Axt schwer verletzt und die Boeing in einen Sturzflug geschickt. Der Kapitän schafft es aber blutüberströmt, die Cockpit-Tür zu entriegeln. Passagiere und Besatzungsmitglieder konnten den Co-Piloten überwältigen. Die Maschine landete sicher in Saudi-Arabien. Die Ermittler haben jetzt bekannt gegeben, der Co-Pilot hat sich auf früheren Flügen nach Tel Aviv mit der Route und dem Flughafen vertraut gemacht. Wohl als Vorbereitung für einen späteren Anschlag.
1: US-Präsident Trump hat eine große Diesellieferung aus Russland für den Weltmarkt angekündigt. Dies soll helfen, die Kraftstoffpreise zu senken. Trump sagte, er habe die Lieferung mit dem russischen Präsidenten Putin vereinbart. Demnach sollen sofort 300.000 Tonnen Diesel ankommen, im November 500.000 Tonnen und danach noch einmal 1 Million Tonnen. Eigentlich gelten gegen Russland US-Sanktionen, die solche Geschäfte verbieten. Viele Staaten und internationale Institutionen haben die Ernennung der Juristin Pillay zur Friedensnobelpreisträgerin gelobt. Die Vereinten Nationen bezeichneten die Entscheidung für die Südafrikanerin als starkes Signal für die Menschenrechte. EU-Kommissionspräsidentin von der Leyen sagte, Pillays Mut und ihre moralische Klarheit seien ein kostbarer Kompass in der aktuellen Zeit. Pillay war 6 Jahre lang UN-Hochkommissarin für Menschenrechte und Richterin am Internationalen Strafgerichtshof. In der Fußball-Bundesliga hat Werder Bremen in Dortmund kurz vor Schluss noch einen Punkt geholt. Zwischen dem BVB und Werder stand es am Ende 2:2. Aus der Sportredaktion Michael Augustin.
3: Bis zur 88. Minute lag der BVB mit 2:0 in Führung nach Toren von Svensson und Schlotterbeck. Dann begann die Bremer Aufholjagd. Reis mit dem 1:2 und der ehemalige Dortmunder Füllkrug in der 2. Minute der Nachspielzeit mit dem Ausgleich. Der BVB war vorher immer wieder am starken Werder-Torhüter Hain gescheitert und gibt zum ersten Mal in dieser Saison Punkte ab. In der 2. Bundesliga hat Eintracht Braunschweig mit 1:0 gegen Holstein Kiel gewonnen. Keine Tore dagegen im 2. Spiel des Abends. Heidenheim und Kaiserslautern haben sich 0:0 getrennt.
1: Das waren die Nachrichten. Das Wetter in Deutschland. Nachts gebietsweise Regen, auch trockene Phasen, Tiefstwerte 11 bis 6 Grad. Morgen im Nordwesten immer wieder Regen, sonst länger trocken, später einzelne Gewitter, Höchstwerte 12 bis 18 Grad. Am Sonntag Sonne, Wolken und Schauer bei 9 bis 17 Grad. Es ist 23.03 Uhr.
4: Dankeschön für die aktuellen Nachrichten. Damit starten wir gut informiert in diese Nacht. Hier ist jetzt der Verkehrsservice in der ARD-Hitnacht. Ohne lang geplante und ausgeschilderte Nachtbaustellen, weil es nämlich noch viele aktuelle Störungen gibt, die ihr Navi vielleicht noch nicht kennt. A2 Dortmund Richtung Hannover zwischen Wunstorf-Lute und Hannover-Herrenhausen. 1 Kilometer Stau vor einer Baustelle. Die Autobahn 4 Dresden Richtung Görlitz ist zwischen Salzenforst und Bautzen-West wegen Bergungsarbeiten gesperrt. Umleitung ist die U13. A7. Kassel Richtung Hannover zwischen Kassel Nord und Lutterberg 3 Kilometer Stau wegen Bergungsarbeiten. Die A7 Hannover Richtung Kassel ist zwischen Hedemünden und Lutterberg nach einem Unfall gesperrt. A9 Nürnberg Richtung Halle Leipzig zwischen Dittersdorf und Triptis noch 2 Kilometer Stau. Dort ist nach einem Unfall nur eine Spur frei. Die A66 Fulda Richtung Frankfurt ist zwischen Bad Orb, Wächtersbach und Gelnhausen Ost wegen Bergungsarbeiten gesperrt. Und dann noch ein Windhinweis für die Autobahn 71 Erfurt-Suhl. Hier ist zwischen Ilmenau West und Gräfenroda in beiden Richtungen wegen starken Windes für Fahrzeuge mit hohen Aufbauten und leichter LKW mit Hänger gesperrt. Umleitung in Richtung Schweinfurt führt über die U98 und in Richtung Sangerhausen über die U13. Das waren die Verkehrsmeldungen. Ihnen eine gute Fahrt.
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4: Mit Abtempo-Musik zum Mitklatschen und zum Wachbleiben geht's in diese kühle, windige Nacht. Und das Klatschen hält bestimmt auch warm. Ich bin Hanne Bauer, Gruß aus Magdeburg.

Christy Springfield über ihre ganz besondere Unterrichtsstunde, die sie bekommen hat beim Sohn des Pfarrers. Son of a Preacher Man hier in der ARD Hitnacht, 23.10 Uhr ist es. Wir kommen gut durch die Nacht jetzt mit Musik von Tears of Fears. Sowing the Seeds of Love.

0: Hier ist der ARD-Hit nach 23.18 Uhr ist es. Wir kommen gut in diese Nacht hinein. Und ich komme sogar mit Besuch in diese Nacht hinein. Das hat mich sehr gefreut, denn Nico aus Wunsdorf-Lute hat einfach mal angefragt und hat gefragt, kann ich denn bei euch mal im Studio vorbeikommen? Und jetzt ist er hier bei mir im Studio. Hi.
1: Hi. Hallo, hier sind die Nachteulen aus Wunsdorf und wir grüßen die Nachteule Bär zu Hause. Aha. Und die ganze Hitnacht-Familie.
0: Ja, ihr seid ja die ganze Zeit auch immer dabei bei der Hitnacht-Familie. Ja, ja. Habt eigentlich fast jede Nacht das Radio an, habe ich so das Gefühl, oder?
1: Ja, am Wochenende vorübergehend und manchmal auch am Wochenende neugierig sein.
0: Ja, was führt euch jetzt nach Magdeburg?
1: Nach Magdeburg, wir besuchen den Cousin Arion, der wohnt in Magdeburg.
0: Aha, schön Gruß.
1: Und Fußball morgen, Hannover 26, Magdeburg.
0: Okay.
1: Und wir wollten die Stadt kennenlernen.
0: Na, sehr schön. Und habt schon ein paar Impressionen aufgeschnappt, denke ich mir mal, oder?
1: Ja, die Stadt ist schön. Wir haben viele neue Sachen gesehen.
0: Schön, dass euch auch der Wind nicht weggepustet hat, wenn ihr euch umgeguckt habt. Das war ja heute ein richtiger Herbsttag.
1: Ja, es war schon schmuddelig.
0: Hoffentlich habt ihr das morgen schöner im Stadion, aber ich glaube, da ist sonniges Wetter angesagt und deswegen toi toi toi, dass es morgen zu euren Gunsten ausgeht, sage ich jetzt mal hier so ganz heimlich, weil Hauptsache, das hört in Magdeburg keiner. Oder für wen drückt ihr die Daumen?
1: Wir sind für die Roten aus Hannover.
0: Ja, dachte ich schon fast. Oh Gott, was habe ich jetzt hier nur gesagt? Auf jeden Fall schön, dass ihr mal vorbeigeguckt habt. Und wie sieht's aus im Nachtstudio?
1: Schön, viel Betrieb.
0: Viel Betrieb mit euch. Also danke, dass ihr vorbeigeguckt habt und ich hoffe, wir lesen uns bald wieder. Übrigens, Grüße ausrichten jederzeit unter ard-hitnacht@mdr.de oder wenn Ihnen irgendwas Positives so passiert ist, tagsüber, was Sie uns oder mir erzählen möchten und mit anderen teilen möchten. Ja, das können Sie natürlich gerne machen, auch telefonisch unter 0800 80 80 110. Dankeschön, Nico, und jetzt noch eine schöne Nacht.
1: Ja, danke.
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geniale Musik von Elton John, Sacrifice, in der ARD-Hitnacht. Und damit ist es schon fast 23.30 Uhr. Naja, gut, eine Minute fehlt noch, aber wir haben ja jetzt auch die ganzen

0: Baustellen mit dabei. Hier ist der Verkehrsservice in der ARD-Hitnacht. Die A1 ist zwischen Kreuz Hamburg-Ost und Dreieck Norderelbe wegen Bauarbeiten bis Montag. Circa 5 Uhr in beiden Richtungen gesperrt. Umleitungen hier sind natürlich eingerichtet, sonst kämen sie ja nicht an. Dann A2 Dortmund Richtung Hannover zwischen Wunstorf-Lute, das ist da, wo meine Studiogäste herkommen, ja, und Hannover-Herrenhausen, 1 Kilometer Stau. Dort ist wegen einer Nachtbaustelle nur eine Spur frei. Dann der Blick auf die A4 Dresden Richtung Görlitz. Hier ist zwischen Salzenforst und Bautzen-West wegen Bergungsarbeiten gesperrt. Umleitung bitte benutzen, die U13. Die A7 Hannover Richtung Kassel ist zwischen Hedemünden und Lutherberg nach einem Unfall gesperrt. Die A40 ist zwischen Mülheim-Winkhausen und Mülheim-Heißen in beiden Richtungen bis Montag 5 Uhr gesperrt. Dort wird ein neues Brückenteil eingehoben, muss ein großes sein. Die Autobahn 40 Dortmund Richtung Essen ist zwischen Kreuz Bochum und Hamme wegen Bauarbeiten das ganze Wochenende gesperrt. Die Autobahn 66 Fulda Richtung Frankfurt ist zwischen Bad Orb, Wächtersbach und Gelnhausen Ost wegen Bergungsarbeiten gesperrt. Und dann nochmal die Windwarnung von der Autobahn 71 in beiden Richtungen zwischen Ilmenau West und Gräfenroda ist gesperrt für gewisse Fahrzeuge, also die mit hohen Aufbauten und leichte PKWs mit Hänger zum Beispiel. Umleitung dann bitte benutzen in Richtung Schweinfurt, führt sie über die U98 und in Richtung Sangerhausen über die U13. Blick nach Berlin. Die A113 Dreieck Oranienburg Richtung Charlottenburg ist zwischen Tunnelforst am Tegel und Holzhauser Straße wegen der Fahrbahnerneuerung, die läuft, die ganze Nacht gesperrt. Bis 5 Uhr morgens wird es dauern. Und in München sind der Effner-Tunnel, der Richard-Strauss-Tunnel, der Leuchtenberg-Tunnel und der Innsbrucker Ringtunnel jeweils in beiden Richtungen wegen Wartungsarbeiten bis ca. 5.30 Uhr gesperrt. Mensch, da sind aber viele Tunnel dicht deswegen. Also, das waren die Verkehrsmeldungen für jetzt. Ich wünsche eine gute Fahrt.
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0: Mit Hanno Bauer in Magdeburg. Und ja, wir haben jetzt noch eine halbe Stunde ungefähr, bis die Geisterstunde beginnt. Die Geisterjäger sind aber jetzt schon bei uns zugange und bereit, alle Geister einzufangen und sie sicher durch die Nacht zu bringen.

Singt sie hier Good Night? Nein. Live, also über das Leben wird hier gesungen. Genau, in der Live-Sendung für ganz Deutschland, hier ist die ARD-Hitnacht. Ja, Desiree war das gerade eben und Taco lädt uns ins Ritz ein. Pudding on the Ritz. Jetzt.

0: die ARD-Hitnacht mit Musik, die uns munter durch die Nacht bringt. Und munter, das ist ja immer so eine relative Sache. Ist es willkommen oder ist es einfach schon eine Schlafstörung? Unsere Hörerin, die sich jetzt hier gemeldet hat bei uns in der ARD-Hitnacht, die empfindet das als großen Segen. Habe ich jedenfalls so den Eindruck.
1: Ja, hallo ihr Lieben, alle in Magdeburg und drumherum in Deutschland. Weit, mir ist heute was passiert. Ich bin tagsüber aufgewacht. Und dann kamen die Nachrichten in Süddeutschland, sie hatten eine Viertelmillion, gebt euch fest, Viertelmillion Deutsche in Heilbronn, Schlafstörungen, die können nicht schlafen, die können gar nicht schlafen, die haben Schlafstörungen, müssen sich vom Arzt behandeln lassen und so. Ich dachte mich aber ans Telefon, dann habe ich denen erst mitgeteilt, Schlafstörungen gibt's bei uns nicht. Also ich habe seit 18 Jahren Jetlag und jede Nacht gibt's da jetzt immer dieses ARD Hitradio. Und das bedeutet nachts arbeiten, tags schlafen. Da kann es gar keine Schlafstörung geben. Die haben doch einen Knall. Oder die gehen da zum Arzt und lassen sich behandeln. Und dann macht nur die Pharmaindustrie mit Schlaftabletten Geld. Dann habe ich gesagt, sag mal, seit 2023 durch die Zeitumstellung wegen der Sommerzeit gar nicht mehr geben. Das ist doch klar, die Bundesärztekammer nennen die Kinder da schon Vollidioten. Also ich fand's peinlich. Na. Ich stehe auf jeden Fall auf unsere ARD-Hitnacht. Ihr macht immer tolles Programm. Tolle Motivierung, tolle Moderator. Und ich danke euch, dass ihr durchhaltet. Gute Nacht und schönen guten Morgen dann später. Tschüss.
0: Schade, Name war jetzt nicht dabei. Aber ich habe rausgehört, dass es aus Süddeutschland kam, dieser Anruf. Und schöne Grüße dorthin. Also ich meine, ich kenne mich ja nicht so ganz gut aus, ja, mit allen Krankheitsbildern. Und wie Schlafstörung genau definiert ist, weiß ich auch nicht. Aber ich bin gerne Ihre Schlafstörung. Schön, dass Sie dabei sind.

Hier ist die ARD Hitnacht mit einer aktuellen Verkehrsmeldung, wenn Sie gerade unterwegs sind in und um Hamburg. Ja, A7 Hamburg Richtung Hannover im Elbtunnel Hamburg wurde die Höhenkontrolle ausgelöst. Deswegen der Elbtunnel gerade gesperrt.

handgezupfte Musik vom Leichtfuß der Sendung, ja, Gordon Lightfoot. Und dieser Tag endet mit Musik von Mr. Mister und mit Curtis Tigers. So herrlich klingt's hier bis Mitternacht.

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1: Um 0 Uhr mit Ronald Lessig. Ende September hat ein Co-Pilot der Fly-Dubai-Maschine beinahe zum Absturz geführt. Jetzt sagen Ermittler in den Vereinigten Arabischen Emiraten, der Mann hatte mit der Boeing eigentlich einen Selbstmordanschlag auf den Flughafen Tel Aviv geplant. Jan Busche berichtet darüber, was bekannt ist.
2: Der Co-Pilot soll schon bei vergangenen Flügen nach Tel Aviv die Route und den Flughafen geprüft haben, als Vorbereitung für einen späteren Anschlag. Der Plan? Die Fly Dubai Boeing sollte in ein Terminal des israelischen Flughafens stürzen. Der Co-Pilot hatte vergangene Woche während des Flugs von Dubai nach Tel Aviv den Flugkapitän mit einer Axt schwer verletzt und die Maschine in einen Sturzflug geschickt. Der Kapitän schafft es aber blutüberströmt, die Cockpit-Tür zu entriegeln. Passagiere und Besatzungsmitglieder konnten den Co-Piloten überwältigen. Die Maschine landete schließlich sicher in Saudi-Arabien.
1: Der ukrainische Präsident Zelensky hat die von den USA angekündigten Diesellieferungen aus Russland kritisiert. Geschenke an den russischen Präsidenten Putin würden den Krieg nicht beenden, teilte Zelensky mit. Das sei eine Investition in den Krieg. US-Präsident Trump hatte vorher überraschend erklärt, Russland werde umgehend große Mengen Diesel für die USA und den Weltmarkt bereitstellen. Nach der SPD hat auch die Linke in Mecklenburg-Vorpommern für rot-rot-grüne Koalitionsverhandlungen gestimmt. Der Landesvorstand der Linken fasste den Entschluss nach eigenen Angaben am späten Abend einstimmig. Die Grünen wollen bei einem kleinen Parteitag heute in Rostock entscheiden. Die Verhandlungsführer von SPD, Linken und Grünen hatten ihre zweiwöchigen Sondierungsgespräche gestern abgeschlossen und ihren Parteigremien Koalitionsverhandlungen empfohlen. In der Fußball-Bundesliga hat Werder Bremen in Dortmund kurz vor Schluss noch einen Punkt geholt. Zwischen dem BVB und Werder stand es am Ende 2:2. Aus der Sportredaktion Michael Augustin.
3: Bis zur 88. Minute lag der BVB mit 2:0 in Führung nach Toren von Svensson und Schlotterbeck. Dann begann die Bremer Aufholjagd. Reis mit dem 1:2 und der ehemalige Dortmunder Füllkrug in der zweiten Minute der Nachspielzeit mit dem Ausgleich. Der BVB war vorher immer wieder am starken Werder-Torhüter Hain gescheitert und gibt zum ersten Mal in dieser Saison Punkte ab. In der zweiten Bundesliga hat Eintracht Braunschweig mit 1:0 gegen Holstein Kiel gewonnen. Keine Tore dagegen im zweiten Spiel des Abends. Heidenheim und Kaiserslautern haben sich 0:0 getrennt.
1: Das waren die Nachrichten. Das Wetter in Deutschland. Gebietsweise Regen, auch trockene Phasen bei Tiefstwerten zwischen 11 und 6 Grad. Tagsüber im Nordwesten immer wieder Regen, sonst länger trocken, später einzelne Gewitter bei Höchstwerten zwischen 12 und 18 Grad. Am Sonntag Sonne, Wolken und Schauer, im Norden auch Gewitter, zeitweise trocken, bei 9 bis 17 Grad. Am Montag heiter, häufig trocken, im Nordosten Schauer, 12 bis 20 Grad. Es ist 0:03.
4: Dankeschön für die ersten Worte des neuen Tages. Heute ist Samstag, der 10.10. Allen Geburtstagskindern übrigens alles Gute, die jetzt am Radio sind. Hier ist der Verkehrsservice in der ARD Hitnacht. Jetzt nur die aktuellsten Meldungen ohne Dauerbaustellen. A7, Hamburg Richtung Hannover. Ich sage das gerade eben, der Elbtunnel ist nach Auslösung der Höhenkontrolle gesperrt. Die A66 Fulda Richtung Frankfurt ist zwischen Bad Orb, Wächtersbach und Gelnhausen Ost wegen Bergungsarbeiten gesperrt. Dann die Windwarnung immer noch von der Autobahn 71, denn hier ist gesperrt zwischen Ilmenau West und Gräfenroda beiderseits wegen starken Windes für Fahrzeuge mit hohen Aufbauten und leichte Lkw mit Hänger. Die Umleitung in Richtung Schweinfurt bitte die U98 benutzen und in Richtung Sangerhausen die U13. Und in München sind der Effner-Tunnel, der Richard-Strauss-Tunnel, der Leuchtenberg-Tunnel und der Innsbrucker Ring-Tunnel jeweils in beiden Richtungen wegen Wartungsarbeiten heute Nacht gesperrt. Bis 5.30 Uhr soll es dauern. Muss ja auch alles auf einmal sein. Das waren die Verkehrsmeldungen. Ihnen eine gute Fahrt.
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4: Ja, das war ja ein Kuddelmuddel-Musikclash kurz vor Mitternacht. Ich werde doch mal die Geisterjäger jetzt mal ins Studio rufen. So schnell wie möglich. Ich bin Hanne Bauer in Magdeburg. Hallöchen.

0: Hier wird schon Goodbye gesungen. Dabei ist der Tag doch gerade erst 11 Minuten und 11 Sekunden jung. Und schwupps haben wir schon Samstag. Heute ist der 10.10. Was für ein schönes Datum. Und ich erwähnte es ja schon kurz, zwei, die Geburtstag haben, kenne ich sogar. Mein Bruder ist das einerseits, schönen Gruß von mir. Und Claudia aus Stuttgart, die gerade ihren Geburtstag mit einem ganzen Wochenende in Wien feiern darf. Und dort mit ihrem Jörg und mit ihrer Schwester die Stadt erkundet, bei bestem Sonnenwetter, wie sie mir geschworen hat. Liebe Claudia, alles Gute zum Geburtstag und weiter so schöne Einfälle per E-Mail zu Themen und zu Verrücktheiten für die ARD-Hitnacht wünsche ich. Sehr kreativ, was da immer kommt, per E-Mail an ard-hitnacht@mdr.de. Herzlichen Dank dafür und weiter so gute Einfälle. Und natürlich auch Gruß an alle anderen, die heute Geburtstag haben. Feiert schön rein.
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in der ARD Hitnacht, ja. Und bei mir gibt es jetzt eine E-Mail von Mario. Mario, der geschrieben hat, guten Abend, lieber Hanno. Wir hoffen, es geht dir gut. Ja, zu Mario gehört nämlich auch noch Iris und das kleine Hundchen. Und alle drei sind wahrscheinlich am Radio, außer Malu, der wahrscheinlich schon wieder unter dem Schrank ein wenig vor sich hin schlummert und entschuldigt ist zur ARD Hitnacht. Auf jeden Fall. Sie schreiben also, wir hoffen, es geht dir gut und du bist wohlgestimmt. Ja, kann ich bestätigen. Danke für die Nachfrage. Wir sind es, außer dass uns eine kleine Nebenhöhlenvereiterung plagt. Hey, dann geht's euch doch gar nicht so gut. Aber schön, wenn ihr es trotzdem so empfindet. Und sie haben noch geschrieben, wir hätten da noch eine kleine Frage an den Radioarzt Jürgen. Folgende Szenerie trug sich in einer Arztpraxis irgendwo in Deutschland zu. Arzt und Patienten, haben sie denn das Stärkungsmittel genommen, das ich ihnen verschrieben habe? Nein. Und Arzt mit hochgezogenen Augenbrauen, und weshalb nicht? Patient zum Arzt, ich habe die Flasche nicht aufgekriegt. Ha! Lustig. Jetzt zur Frage, ob dem Radioarzt ein derartig gelagerter Fall schon bekannt war. Herzliche Grüße aus Lengerich in Westfalen an dich, den Herrn Doktor und an die ganze Radiofamilie von Iris und von Mario. Und da Malu da unten nicht aufgeführt ist, schätze ich mal, schläft er tatsächlich schon. Ja, ihr Lieben, Dankeschön erstmal für die E-Mail und für die Frage an den Doktor. Ja, er ist natürlich einer, der sie alle aufgekriegt hat. Also nicht nur das Stärkungsmittel, sondern er ist ja Chirurg. Fragt er gerade den Richtigen. Mal sehen, was Jürgen so sagt.

0: Was das Hervorragende bei Jürgen, unserem Arzt in der ARD-Hitnacht ist, ist, dass er nie lange braucht für seine Diagnosen, ja, wenn es um was Wichtiges wie eine gute Stärkung zur Nachtzeit geht. Und der medizinisch-philosophische Leitspruch auf Marios Anfrage kam sozusagen per E-Rezept schnell zu uns ins Studio. Und damit jetzt sozusagen von Goch über Magdeburg nach Lengerich ausgerichtet. Er hat nämlich geschrieben, Stärke kommt nicht von körperlicher Fähigkeit, sie entspringt einem unbeugsamen Willen. Spruch von Mahatma Gandhi. Gibt's rezeptfrei. Ha, sehr schön. Ach ja, und gute Besserungswünsche für die vereiterte Nasennebenhöhle gibt's natürlich auch noch von Jürgen, unserem Radioarzt. Ja. Und wenn ihr wollt, verschreibt er euch auch noch Rotlicht, Meerwassersalzspülungen und ein Taschentuch.
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So, dann würde ich mal schauen, wie es aus den, auf den Straßen aussieht. Wenn wir uns schon umschauen, dann nämlich auch dort. 0.30 Uhr wird es Zeit für den Verkehrsservice der ARD Hitnacht. Die A1 ist zwischen Kreuz Hamburg-Ost und Dreieck Norderelbe wegen Bauarbeiten das ganze Wochenende in beiden Richtungen gesperrt. Die A40 ist zwischen Mülheim-Winkhausen und Mülheim-Heißen in beiden Richtungen gesperrt das ganze Wochenende.

0: Die A40 Dortmund Richtung Essen ist zwischen Kreuz Bochum und Hamme wegen Bauarbeiten das Wochenende über gesperrt. Die A66 Fulda Richtung Frankfurt ist zwischen Bad Orb, Wächtersbach und Gelnhausen Ost wegen Bergungsarbeiten immer noch gesperrt. Eine Windwarnung für die Autobahn 71 Erfurt-Suhl. Hier ist zwischen Ilmenau West und Grevenroda in beiden Richtungen wegen starken Windes für Fahrzeuge mit hohen Aufbauten und leichter LKW mit Hänger gesperrt. Umleitungen bitte benutzen in Richtung Schweinfurt die U98 und in Richtung Sangerhausen die U13. In Berlin, die Autobahn 111 ist gleich zweimal dabei. Charlottenburg Richtung Dreieck Oranienburg erstmal. Der Tunnel Flughafen Tegel ist wegen eines defekten Fahrzeuges gesperrt. Und in der Gegenrichtung, also Dreieck Oranienburg Richtung Charlottenburg, ist zwischen Tunnelforst am Tegel und Holzhauser Straße wegen der Fahrbahnerneuerung bis ca. 5 Uhr gesperrt. In München sind der Effner-Tunnel, der Richard-Strauss-Tunnel, der Leuchtenberg-Tunnel und der Innsbrucker Ring-Tunnel jeweils in beiden Richtungen wegen Wartungsarbeiten heute Nacht gesperrt. Bis 5.30 Uhr soll es dauern. Gute Fahrt durch die Nacht wünsche ich. Bleiben Sie munter.
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0: Mit Hannover Bauer in Magdeburg. Grüß dich schön.

Norbert hört bei diesem Wetter in seinem Wohnwagen die ARD-Hitnacht, vermutlich, weil es trotz Herbststurm irgendwie beruhigt. Er hat nämlich geschrieben, hallo, mein Bruder und ich sind gerade in Dänemark mit dem Wohnmobil unterwegs. An diesem Wochenende stehen wir in Horsens auf dem Campingplatz. Sind auf dem Weg wieder nach Deutschland. Am nächsten Wochenende ist der Urlaub nämlich zu Ende. Grüße aus Dänemark von der Ostsee von Norbert und Reinhold. Und ich grüße ganz lieb zurück. Dankeschön für die E-Mail und noch ein paar schöne Tage.

Heidi aus da unten in Bayern hat geschrieben, wie schön. Heidi aus Bayern grüßt alle Hitnachtler. Heute vor allem Hanno, den Muntermacher. Ich wünsche mir für diese Nacht wieder ein paar interessante und humorvolle Beiträge und mitreißende Musik und eben solche Kommentare von Hanno. Na gut. Ich versuche mein Bestes und mit der hinreißenden Musik, das klappt auf jeden Fall jetzt, denn wir spielen den Soundtrack der Nacht mit Soundtrack-Musik. Hier ist Adele und Skyfall. Ganz liebe Grüße zurück nach Bayern, Heidi.

0: Gänsehautmoment in der ARD-Hitnacht Adele Skyfall. Mensch, und das ist schon wieder aus dem Jahr 2012. So lang ist der Film schon wieder her, ja. Ja, und seitdem, wie oft werde ich ihn geguckt haben? 3, 4, 5 Mal bestimmt. Hier ist die Nachtsendung für ganz Deutschland und ich habe ja vorhin schon zwei Menschen zum Geburtstag sehr herzlich gegrüßt. Naja gut, mein Bruder jetzt ein bisschen weniger herzlich, aber auf jeden Fall kommt es heute dann auch noch persönlich. Soweit steht fest. Aber Claudi aus der Oberpfalz hat angerufen und möchte auch noch gratulieren. Ja? Ja? Und? Wir hören sie jetzt.
1: Hallo, hier ist Claudia aus Maxitehaldhof in der Oberpfalz bei Bayern. Ich möchte meiner Nichte Lisa Lang zum Geburtstag gratulieren und ich hoffe auch, dass ihre Schwangerschaft gut vergeht. Ich grüße auch den Hanno, das ganze Team und an alle FC Bayern München Fans. Danke, Wilhelm.
0: Jo, danke.
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0: 0800 80 80 110 ist unsere Telefonnummer hier ins Studio. Bitte keine Musikwünsche, die kann ich nämlich nachts nicht erfüllen, weil unsere Musik von Musikredakteuren tagsüber zusammengestellt wird. Aber fast jeder Wunsch geht in Erfüllung.

Taylor Dane mit einem Ohrwurm aus dem Jahr 87. Ja, im Ohrwurm deswegen, ich habe gerade drüber nachgedacht. Also es ist eigentlich kein Wurm, der wurde eher so reingetrommelt mit dem Rhythmus, den es da gab. So, wir haben jetzt noch einen Musik bis zu unseren 1 Uhr Nachrichten. Die Geisterstunde geht so langsam vorbei. Zeit für mich, ein schönes neues Glas Wasser aufzufüllen und noch ein bisschen Luft zu schnappen und dabei die Hollies noch, The Air That I Breathe.

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1: Um 1 Uhr mit Ronald Lessig. Ende September hat ein Co-Pilot eine Fly-Dubai-Maschine beinahe zum Absturz gebracht. Jetzt sagen Ermittler in den Vereinigten Arabischen Emiraten, der Mann hatte mit der Boeing eigentlich einen Selbstmordanschlag auf den Flughafen Tel Aviv geplant. Jan Busche berichtet darüber, was bekannt ist.
2: Der Co-Pilot soll schon bei vergangenen Flügen nach Tel Aviv die Route und den Flughafen geprüft haben, als Vorbereitung für einen späteren Anschlag. Der Plan? Die Fly Dubai Boeing sollte in ein Terminal des israelischen Flughafens stürzen. Der Co-Pilot hatte vergangene Woche während des Flugs von Dubai nach Tel Aviv den Flugkapitän mit einer Axt schwer verletzt und die Maschine in einen Sturzflug geschickt. Der Kapitän schafft es aber blutüberströmt, die Cockpit-Tür zu entriegeln. Passagiere und Besatzungsmitglieder konnten den Co-Piloten überwältigen. Die Maschine landete schließlich sicher in Saudi-Arabien.
1: Der ukrainische Präsident Selenskyj hat die von den USA angekündigten Diesellieferungen aus Russland kritisiert. Geschenke an den russischen Präsidenten Putin würden den Krieg nicht beenden, teilte Selenskyj mit. Das sei eine Investition in den Krieg. US-Präsident Trump hatte vorher überraschend erklärt, Russland werde umgehend große Mengen Diesel für die USA und den Weltmarkt bereitstellen. Nach der SPD hat auch die Linke in Mecklenburg-Vorpommern für rot-rot-grüne Koalitionsverhandlungen gestimmt. Der Landesvorstand der Linken fasste den Entschluss nach eigenen Angaben am späten Abend einstimmig. Die Grünen wollen bei einem kleinen Parteitag heute in Rostock entscheiden. Die Verhandlungsführer von SPD, Linken und Grünen hatten ihre zweiwöchigen Sondierungsgespräche gestern abgeschlossen und ihren Parteigremien Koalitionsverhandlungen empfohlen. In der Fußball-Bundesliga hat Werder Bremen in Dortmund kurz vor Schluss noch einen Punkt geholt. Zwischen dem BVB und Werder stand es am Ende 2:2. Aus der Sportredaktion Michael Augustin.
3: Bis zur 88. Minute lag der BVB mit 2:0 in Führung nach Toren von Svensson und Schlotterbeck. Dann begann die Bremer Aufholjagd. Reis mit dem 1:2 und der ehemalige Dortmunder Füllkrug in der zweiten Minute der Nachspielzeit mit dem Ausgleich. Der BVB war vorher immer wieder am starken Werder-Torhüter Hain gescheitert und gibt zum ersten Mal in dieser Saison Punkte ab. In der zweiten Bundesliga hat Eintracht Braunschweig mit 1:0 gegen Holstein Kiel gewonnen. Keine Tore dagegen im zweiten Spiel des Abends. Heidenheim und Kaiserslautern haben sich 0:0 getrennt.
1: Das waren die Nachrichten. Das Wetter in Deutschland. Gebietsweise Regen, auch trockene Phasen bei 11 bis 6 Grad. Tagsüber im Nordwesten immer wieder Regen, sonst länger trocken bei einzelnen Gewittern 12 bis 18 Grad. Am Sonntag Sonne, Wolken und Schauer, im Norden Gewitter, sonst trocken 9 bis 17 Grad. Und am Montag heiter, häufig trocken, im Nordosten einzelne Schauer bis 20 Grad. Es ist 1:03 Uhr.
4: Schönen Dank fürs 3-Minuten-Nachrichten-Update. Von mir jetzt der Verkehrsservice in der ARD-Hitnacht mit den aktuellen Meldungen. A2 Dortmund Richtung Hannover zwischen Wunstorf-Lute und Hannover-Herrenhausen. 2 Kilometer Stau, hier ist nämlich nur eine Spur frei an einer Baustelle. A7 Hannover Richtung Kassel zwischen Hedemünden und Lutherberg. 3 Kilometer Stau, hier ist ebenfalls nur eine Spur frei nach einem Unfall. Die A8 Salzburg Richtung München ist zwischen Rohrdorf und Rosenheim wegen eines Schwertransportes noch bis ca. 1.30 Uhr gesperrt. Halbes Stündchen noch. Die Autobahn 71 ist zwischen Ilmenau West und Gräfenroda in beiden Richtungen wegen starken Windes für Fahrzeuge mit hohen Aufbauten und leichter LKW mit Hänger gesperrt. Die Umleitung in Richtung Schweinfurt führt über die U98 und in Richtung Sangerhausen über die U13. Und in Berlin die A111 Charlottenburg Richtung Dreieck Oranienbaum. Hier ist der Tunnel Flughafen Tegel wegen eines defekten Fahrzeuges gesperrt. Außerdem sind auch noch einige Tunnel in München gesperrt. Hier laufen Wartungsarbeiten, und zwar der Effner-Tunnel, der Richard-Strauss-Tunnel, der Leuchtenberg-Tunnel und der Innsbrucker Ring-Tunnel. Ihnen unterwegs eine gute Fahrt, bleiben Sie munter.
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4: Mit Hanno Bauer in Magdeburg. Grüß Sie schön.

Annie Lennox läuft gefühlsmäßig in diesem Lied über Scherben. Ich würde ihr so gern ein paar feste Schuhe zuwerfen. Ob sie mit 71 noch gut fangen kann? Ich hoffe es jedenfalls. E-Mail gab es vorhin in Stunde 1 schon von Traudel in Hannover, die eine schöne Sendung wünscht. Und ich grüße Traudel ganz lieb zurück an dieser Stelle extra, weil ich nämlich ganz genau weiß, dass sie ein Fan von Bryan Adams ist. Sie hatte mir mal geschrieben, dass sie da auch zum Konzert gegangen ist in Hannover. Ja, und jetzt hören wir Bryan Adams mit Here I Am.

0: Phil Collins. Bitte auf keinen Fall diese Nummer verlieren, hat er hier gesungen. Don't lose my number, ja. Da gab es noch diese kleinen lustigen Telefonmerkerchen, wo man sich jede Nummer reingeschrieben hat. Heute ist es meistens im Handy eingespeichert und wenn man das dann tauscht, dann hat man keine Nummern mehr. Ja, Stichpunkt Telefon. Da kam doch gerade noch was frisch vom Telefon rein.
1: Ja, hallo, grüß dich, da ist der Leo aus Unterhaching mit der Moni zusammen. Wir hören natürlich auch Radio, ich höre es fast täglich. Und ich möchte jetzt da auf die Vorrednerin auch nur bestätigen. Ich bin auch so ein Nachtlöchtlicher, auch bis um 3 in der Früh, oft Hitradio, bei Kerzenlicht und am Bier. Also Schlafstörungen habe ich da auch nicht. Aber in der Früh oder natürlich fast bis Mittag muss man natürlich schon ausschlafen. Ich kann es mir jetzt leisten, auch mit meiner Partnerin, weil wir halt schon in Rente sind. Und wegen der Musik, da muss ich ja auch recht geben, ihr macht saugute Musik, kommt immer gut an und gute Wünsche an euch, an dich und an die Nation und an die Vorrednerin. Bleibt gesund, servus, der Leo und Moni aus Unterhaching.
0: Leo und Moni, habt eine schöne Zeit noch bis, ja, wie lange ihr auch jetzt durchmacht. Die meisten können es sich jetzt übrigens auch leisten, denn es ist ja Samstag.

Musik von David McWilliams, hier in der Version von Mark Arment. 1.30 Uhr ist es damit, Zeit für den Verkehrsservice der ARD Hitnacht. Die A1 ist zwischen Kreuz Hamburg-Ost und Dreieck-Norderelbe wegen Bauarbeiten in beiden Richtungen gesperrt. Umleitungen sind eingerichtet. A2 Dortmund Richtung Hannover, zwischen Wunstorf-Lute und Hannover-Herrenhausen. 2 Kilometer Stau.

0: wegen einer Nachtbaustelle. Die A40 ist zwischen Mülheim-Winkhausen und Mülheim-Heißen in beiden Richtungen gesperrt. Dort wird ein neues Brückenteil eingebaut. Die Autobahn 40 Dortmund Richtung Essen ist zwischen Kreuz-Bochum und Hamme wegen Bauarbeiten das ganze Wochenende über gesperrt. Dann der Blick auf die windige Brücke zwischen Erfurt und Suhl. Ja, hier ist zwischen Ilmenau West und Gräfenroda wegen starken Windes für Fahrzeuge mit hohen Aufbauten und leichter LKW mit Hänger beidseits gesperrt. Die Umleitung in Richtung Schweinfurt führt über die U98 und in Richtung Sangerhausen über die U13. Die A111 in Berlin, Dreieck Oranienburg Richtung Charlottenburg, ist zwischen dem Tunnel Forst am Tegel und Holzhauser Straße wegen der Fahrbahnerneuerung, die läuft bis ca. 5 Uhr noch gesperrt. Und in München sind der Effner-Tunnel, der Richard-Strauss-Tunnel, der Leuchtenberg-Tunnel und der Innsbrucker Ringtunnel jeweils in beiden Richtungen wegen Wartungsarbeiten bis 5.30 Uhr noch gesperrt. Das waren unsere Verkehrsmeldungen. Gute Fahrt für Sie.
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0: Für alle, die munter bleiben wollen. Hanne Bauer ist hier in Magdeburg. Grüß Sie.

Shadow on the Wall, also Schatten an der Wand und die Schlafstörung dabei im Radio. Was ich dann wäre, vorhin hatten wir es schon festgestellt. Und Brigitte aus Bischofsheim hat geschrieben, Hallöchen, ich war gerade wach geworden und hörte deine Worte noch. Ich bin gerne ihre Schlafstörung. Den Gedanken hatte ich auch schon ein paar Mal. Ich habe ja schon immer diese Phasen, dass ich nachts wach bin, aber naja, seitdem ich die Sendung höre, bin ich das auch sehr gerne. Am Abend wurde ich von einer Freundin gefragt, ob ich mir den Wecker stelle, extra immer für 23 Uhr. Nein, habe ich gesagt, irgendwann werde ich sowieso wach, meistens noch in der ersten Stunde. Ja, ganz liebe Grüße, Brigitte. Und Brigitte, ich grüße ganz lieb zurück. Ist ja schön, wenn wir fast jede Nacht hier miteinander verbunden sind. Übers Radio. Genau, mit der ganzen Radiofamilie auch in ganz Deutschland. Schönen Gruß an alle, die vielleicht heute Nacht auch nicht schlafen können, obwohl sie es gerne wollten.

suchen bitte einen Falschfahrer auf der Autobahn 100. Ne, Quatsch. Einen Falschfahrer auf der A21. Zwischen Bad Segeberg Süd und Dahldorf kommt ein Falschfahrer entgegen. Bitte ganz rechts fahren, nicht überholen. Auf der A21 Bartgeheide Kiel. Zwischen Bad Segeberg Süd und Dahldorf ist ein Falschfahrer unterwegs. Vorsicht hier in beiden Richtungen.

Herz über Kopf in der ARD-Hitnacht. Und noch einmal die Falschfahrermeldung von der Autobahn 21. Achtung bitte zwischen Bad Segeberg Süd und Dahldorf. Hier ist ein Falschfahrer gemeldet worden. Bitte ganz rechts fahren, nicht überholen. Achtung, ein Falschfahrer auf der Autobahn 21 zwischen Bad Segeberg Süd und Dahldorf. Vorsicht in beiden Richtungen.

0: Na, das hat doch Schwung. Und geht nach vorne hier mit Bananarama und Love in the First Degree. Und übrigens Bananarama, ja? Mein kleiner Helfer hier. Ja, Plappi, mein Schimpanse im Studio, der hat sich sehr darüber gefreut, endlich mal was von seinen Bananarama-Freunden zu hören. Und wer hat mir Plappi ins Studio geschickt? Ja, es waren Charlotte, Johannes und Peter aus Seelze. Und die haben mir eine E-Mail geschrieben an ard-hitnacht@mdr.de. Hallo lieber Hanno, die Affenbande, Effi, Coco und Eierkopf freuen sich, dass Plappi und sein Pfleger, das wäre dann ich wohl, ja, wieder da sind und euch hören. Die Bowling Crew Seelze natürlich auch. Wir wünschen der Radiofamilie eine schöne Nacht mit toller Musik und Plappi, dir viele Gelee-Bananen natürlich. Liebe Grüße von Charlotte, Johannes und Peter. Und dann steht hier noch, hallo Plappi, die Affenbande würde sich sehr über einen Gruß vom Artgenossen freuen. Kommt hier. Und wir werden jetzt die Bowlingbahn verlassen und werden danach noch Donauwelle genießen. Und sie schreiben in Klammern auch noch nur, um Hanno den Mund festrig zu machen, Grins. Liebe Grüße an alle, die der Hitnacht die Nacht schenken. Gute Nacht aus Seelze von der Bowling Crew. Ich sage gute Nacht zurück und bis nächste Nacht.
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genialer Rhythmus für die Nacht. Und dazu dieser Gruß aus Wedel. Da steht einfach nur drin, wir lieben euer Programm. Und jetzt noch einen Pflaumentee. Ihr macht das super. Macht weiter so. Eure Christina und Sven. Dankeschön für den lieben Gruß. Und wir machen mal weiter wie im selben Rhythmus von Madonna. Naja, jedenfalls fast so. Mit den Rembrandts. Just the way it is, baby. 8 Minuten führt uns dieser Weg noch bis an die 2 Uhr Nachrichten heran. Und die gehören den Rembrandts und Bonnie Tyler.

kurz vor den 2 Uhr Nachrichten noch die Entwarnung von der Autobahn A21. Kein Falschfahrer mehr zwischen Bad Segeberg Süd und Dahldorf, fahren alle wieder in die richtige Richtung. So muss es sein.

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1: Um 2 Uhr mit Ronald Lessig. Die Entscheidung von US-Präsident Trump, Diesel in Russland einzukaufen, stößt beim ukrainischen Präsidenten Zelensky auf Kritik. Trump hatte sich in einem Gespräch mit dem russischen Präsidenten Putin auf Lieferungen für die USA und den Weltmarkt verständigt. Aus Kiew Nils Buhler.
2: Jede Lockerung der Sanktionen gegen Russland ohne klare Deeskalationsvereinbarung sei ein offenkundiges Zeichen.